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1: Nationalmannschaft raus, Tankrabatt weg, Bürgergeld passé. Und der Regierungssprecher versprüht Optimismus.
2: Also meine Aussicht auf den 1. Juli ist sehr gut.
1: Was dieser Mittwoch, der 1. Juli, noch bereithält, erfahren Sie bei Was Jetzt, Ihrem Nachrichtenpodcast der Zeit. Heute mit Rita Lauter. Guten Morgen. Auf den letzten Metern vor der Sommerpause wollen Union und SPD beim Koalitionsausschuss weitere Reformen beschließen. Wie gerecht geht's dazu? Und Wladimir Putin räumt Probleme als Folge seines Angriffskriegs auf die Ukraine ein. Aber erstmal, wie immer, die Kurznachrichten.
3: Ich bin Lisa Posch. Guten Morgen. Die Frage, wer eigentlich Staatsbürgerin der USA ist, wurde gestern erneut geklärt. Anlass war ein Dekret, mit dem US-Präsident Donald Trump schon zu Beginn seiner Amtszeit das Staatsangehörigkeitsrecht für Kinder von MigrantInnen einschränken wollte, insbesondere wenn sich ihre Eltern illegal im Land aufhalten oder nur ein befristetes Visum haben. Doch das höchste Gericht der USA hat das Dekret nun gekippt und damit eine 150 Jahre alte Rechtsprechung bestätigt. US-AmerikanerIn ist jedes Kind, das in den USA geboren wird. Die Gründerväter der USA wollten, dass alle Menschen gleich sind und unveräußerliche Rechte haben. So steht es in der Unabhängigkeitserklärung, deren 250. Geburtstag die USA gerade feiern. Ihre Kernidee: Wer die USA betritt oder dort geboren wird, für den sollte die Herkunft keine Rolle mehr spielen. Die Weltmeere waren in diesem Juni so warm wie noch nie zu dieser Jahreszeit. Rund 20,9 Grad hat das EU-Klimaprogramm Copernicus gemessen, anhand von lokalen Messungen und Satellitendaten. So ganz unerwartet kommt der Rekord laut Copernicus nicht, auch weil gerade das Klimaphänomen El Niño auftritt und die Folgen des menschengemachten Klimawandels verschärft. Schon in den Vormonaten gab es in mehreren Meeresregionen ungewöhnlich hohe Temperaturen. Doch anders als noch vor 2 Jahren wurde der Rekord jetzt schon zu Beginn von El Niño gebrochen und nicht erst, als das Klimaphänomen schon fast wieder vorbei war. Die ExpertInnen gehen daher davon aus, dass es in diesem Jahr noch weitere Temperaturrekorde geben wird. Redaktionsschluss für diesen Podcast ist 5 Uhr.
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1: Ein Drama in 5 Akten führt diese Bundesregierung auf. Union und SPD unterzeichnen den Koalitionsvertrag. Es folgen diverse Fallouts wegen Kanzlerwahl, Richterwahl, Wehrpflicht und Rente. Der Herbst der Reformen wird angekündigt. Im Frühling heißt es dann jetzt aber wirklich, was in einem epischen Streit in der Villa Borsig mündet. Aber heute soll die Erlösung kommen, im letzten Akt vor der Sommerpause oder sollte es besser heißen, im letzten Kraftakt. Die Spitzen von CDU, CSU und SPD kommen zusammen, um ihre Reformpläne festzuzurren. Und inmitten all dieser dramatischen Wolten und losen Enden bewahrt einer einen kühlen Kopf, Zeitpolitik-Vizechef und was jetzt Dauergast Marc Schieritz. Grüß dich, Marc.
5: Hi, hallo.
1: Ist das Treffen heute die letzte Chance für die Regierung, Handlungsfähigkeit zu beweisen? Eigentlich hat es ja noch 3 Jahre im Amt.
5: Ja, sie hat noch 3 Jahre und sie hat ja auch schon einiges auf den Weg gebracht. Die Gesundheitsreform zum Beispiel, die hat das Kabinett schon verabschiedet. Bei der Rente wissen wir, es gibt einen Kommissionsbericht, der soll auch in ein Gesetz gegossen werden. Das wird heute gar nicht mehr so wirklich Thema sein. Es geht heute vor allem um die Frage, wie man die Wirtschaft wieder in Schwung kriegt, also die Unternehmen entlastet, den Arbeitsmarkt möglicherweise flexibilisiert und wie man die Menschen bei den Steuern entlastet. Das heißt, wenn man es denn schafft, denn gerade bei dem Thema sind sich die beiden Partner noch nicht so richtig einig.
1: Also wird heute vor allem über Steuern gestritten?
5: Es gibt inzwischen einen ersten Entwurf von der SPD, von Lars Klingbeil. Der sieht vor, dass Menschen mit zwischen 40.000 und 60.000 Euro Bruttoeinkommen so um die 300 bis 400 Euro entlastet würden im Jahr. Das muss aber natürlich gegenfinanziert werden. Wir wissen, im Haushalt ist nicht viel Geld da. Da reden wir dann über einen höheren Spitzensteuersatz, auch über einen höheren Reichensteuersatz, über Subventionsabbau. Und vor allem die Erhöhung der Spitzen- und Reichensteuersätze, das sind Dinge, die der Union sehr schwer fallen. Also ob man da zusammenfindet, ist Stand heute Morgen vollkommen unklar.
1: Gehen wir mal ganz optimistisch davon aus, worauf würde es denn für die Menschen in Deutschland hinauslaufen?
5: Also wir sehen ja, dass es in den Sozialversicherungen zu mehr Belastungen kommt. Auch bei der Rente werden wir zunächst Beitragssteigerungen sehen, die sollen ja dann dazu verwendet werden, um den Kapitalstock aufzubauen, aus dem dann später mal die Renditen entnommen werden. Aber auch da heißt es zunächst mal mehr bezahlen. Und die Idee war, dass das zumindest teilweise kompensiert wird durch Entlastungen bei der Steuerreform. Und wenn die jetzt natürlich nicht kommen oder nur in sehr geringem Umfang, dann bleiben die Leute halt auf den Belastungen sitzen, ohne dass irgendeine Art von Kompensation stattfindet. Und dann kommt ja hinzu, dass diese Steuerentlastungen auch versprochen wurden vom Kanzler und vom Finanzminister. Das heißt, wenn man sich da nicht einigt oder dann so ein Mini-Paketchen rauskommt, dann hat man natürlich auch ein Glaubwürdigkeitsproblem als Politik.
1: Glaubwürdigkeitsproblem sprichst du schon an. Wie will Friedrich Merz eigentlich die Bürgerinnen und Bürger für die Reform motivieren? Kommt da noch eine große Erzählung oder wenigstens eine Durchhalteparole?
5: Ja, die Erzählung ist ja im Prinzip, wir müssen jetzt schwitzen, ja, damit es in Zukunft besser geht, damit es auch unseren Kindern besser geht, dass die Rente wieder sicher ist, dass die Arbeitsplätze zurückkommen. Und das ist ja auch nicht komplett falsch. Es ist jetzt eine schwierige Phase, auch weltwirtschaftlich, da muss man durch und dann kann es auch wieder besser werden. Die Frage ist halt, wie überzeugend das ist, wenn man immer Dinge ankündigt und die dann nicht umsetzt. Also ich will ja nicht das Ergebnis vorwegnehmen, aber wenn die Steuerreform scheitern würde, dann wäre das eben wieder so ein Fall. Es ist halt die Frage, ob am Ende ein Konzept rauskommt, das irgendwie auch als gerecht empfunden wird. Und wenn man dieses Gerechtigkeitselement, glaube ich, nicht verankert bekommt in den Reformen, dann wird es auch schwer, den Rückhalt in der Bevölkerung zu gewinnen. Daran würde ich dann Friedrich Merz auch messen, ob er es gelingt, das Notwendige durchzusetzen, aber mit einem Gerechtigkeitselement.
1: Was passiert denn, wenn die heute wieder ohne Einigung rausgehen?
5: Ja, die erste Frage ist ja, ob wirklich heute, denn wir haben jetzt schon im Vorfeld gehört, dass die Termine für Donnerstag und Freitag schon freigeräumt wurden bei den Koalitionsspitzen. Also es kann auch wie in guten alten Ampelzeiten sein, dass wir hier über einen Gipfel sprechen, der 2 oder 3 Tage sogar geht. Wenn es wirklich komplett scheitert, also wenn nicht nur die Steuerreform scheitert, sondern auch die anderen Reformen, die ja teilweise sozusagen Gegengeschäfte der Steuerreform sind, dann wäre das richtig schlimm für die Regierung. Dann, glaube ich, also ist auch die Stabilität der Regierung in Gefahr. Das wissen aber alle. Deswegen, glaube ich, man wird schon was hinbekommen. Aber ich traue mir wirklich keine Aussage zu, wie umfassend das sein wird, was man hinbekommen wird.
1: Danke dir, Marc.
5: Danke.
1: Und sonst so? Hitze, Fußball-WM, Partynächte oder einfach kleine Kinder. Es gibt viele Gründe, warum guter und vor allem ausreichender Schlaf ein Ding der Unmöglichkeit ist. Nur wie schafft man es am nächsten Tag trotzdem durchzupowern? Das haben meine Kollegen vom Zeitmagazin Expertinnen und Experten gefragt, die es wissen müssen, Schlafforscher. Da fallen Empfehlungen wie Koffein, Kälte oder Kernschlaf, aber auch Sport, positiver Stress und Socializing helfen demnach als Wachmacher. Worin sich alle einig sind, wer kann, sollte einen kurzen Powernap von wenigen Minuten einlegen. Einfach kollektiv den Kopf für ein paar Minuten auf die Schreibtischplatte betten. Wenn Sie jetzt also selbst nicht schon wieder eingenickt sind, hören wir uns in etwa 3 bis 4 Minuten wieder. Der Krieg sollte nur ein paar Tage dauern, die ukrainische Führung gestürzt werden und das Land demilitarisiert. Von diesen Kriegszielen ist Russlands Machthaber Wladimir Putin im 5. Kriegsjahr weit entfernt. Das hat in der russischen Bevölkerung lange nicht allzu viele Menschen gestört, denn zynisch gesprochen, wenn sie nicht gerade Angehörige an der Front verloren haben, bekamen sie wenig mit vom Angriffskrieg, der ja noch nicht mal so genannt werden darf. Aber die Ukraine hält weiter Stand, auch dank westlicher Unterstützung, und ist übergegangen zu Gegenangriffen auf Militäranlagen und die Infrastruktur wie Ölraffinerien. Auf der Krim, die Russland völkerrechtswidrig annektiert hat, aber auch in Teilen Sibiriens ist Benzin knapp, der Strom fällt immer wieder aus. Und im Rest Russlands ist vieles erheblich teurer geworden. Und jetzt hat Putin in einem Interview tatsächlich Probleme eingeräumt. Was hat das zu bedeuten? Das kann unser Moskau-Korrespondent Michael Thumann erklären. Hallo Michael.
6: Hallo Rita.
1: Michael, in einem Land, in dem die Opposition mit allen Mitteln ausgeschaltet wird, Zensur und Agitprop an der Tagesordnung sind, wie außergewöhnlich sind Putins Aussagen?
6: Putin räumt ja eigentlich sonst nie irgendwas ein, sondern beschuldigt immer nur andere und alle anderen haben ihn betrogen und Russland ohnehin über den Tisch gezogen. Insoweit ist die Tatsache, dass er jetzt gesagt hat, es gibt Benzinschlangen und nicht immer ist das Benzin in ausreichendem Maße vorhanden, schon ungewöhnlich. Es ist allerdings auch nur das, was man einfach sieht und was jeder weiß. Und insoweit hat er da auch nichts Neues gesagt.
1: Im April hatte eine Lifestyle-Bloggerin die Probleme im Land angesprochen und damit enorme Aufmerksamkeit bekommen. Der Kreml musste reagieren. Jetzt hat sich ein Ex-Frontsoldat namens Alexander Lunin gemeldet und von militärischen Problemen berichtet und ein Treffen mit Putin verlangt. Mehr als 10 Millionen Mal wurde das Video angesehen. Wie kommt das, dass die sich das trauen und welche Folgen hat das für sie?
6: Die Tatsache, dass sie sich das trauen, hat auch damit zu tun, dass es eben so viel gesehen wurde. Und wenn so viele Menschen das sehen, mehr als 10 Millionen Mal, dann ist es tatsächlich für die Sicherheitsdienste nicht ratsam, diese Leute als erstes zu verhaften, weil das bekommen dann natürlich auch die über 10 Millionen mit. Und insoweit lässt man das laufen. Das hat sich bei der Bloggerin ganz gut bewährt, weil die hatte dann gesagt, Wladimir Wladimirowitsch, man hat Angst vor ihnen. Und dann gab es darüber eine kleine, kontrollierte, begrenzte Diskussion. Und danach hat man das Ganze abmoderiert und die Sache war vergessen. Bei diesem Frontsoldaten, da weiß man nicht so genau, woher der kommt und inwieweit der für mehrere spricht. Er spricht ganz sicherlich Probleme an, die Tausende, Hunderttausende Soldaten haben. Aber es ist völlig unklar, inwieweit er dabei weitere Unterstützung hat oder ob womöglich auch jemand aus dem Offizierskorps oder der Generalität dahinter steht. Bisher sieht es eher nach einer Einzelstimme aus, die allerdings sehr stark gesehen wird. Und ob das Folgen haben wird, müssen wir sehen.
1: Was heißt das denn alles für den Kriegsverlauf? Ist es bei allen Angriffen, mit denen Russland die Ukraine weiter überzieht, trotzdem sowas wie ein Grund zur Hoffnung?
6: Was wir feststellen, ist eine Wende, eine starke Veränderung der Stimmung in Moskau. Die setzt sich zusammen aus Unmut über die hohe Inflation. Die Benzinpreise sind Teil davon, der Benzinmangel. Aber auch die starken Eingriffe der Aufsichtsbehörden ins Internet, dass das Internet oft abgeschaltet wird. Das heißt also, hier verändert sich die Stimmung in Russland, die Stimmung auch gegenüber dem Regime. Dass man dann in seinem Bürokratenteil dafür verantwortlich macht. Ich glaube aber nicht, dass es etwas verändert an Putins Krieg gegen die Ukraine. An ihm hängt die Entscheidung, ob man diesen Krieg verändert, ob man ihn runterfährt, ob man ihn womöglich beendet. Und ich sehe da seitens Putins überhaupt keine Veränderung, sondern fürchte, er wird versuchen, so weiterzumachen wie bisher.
1: Danke dir, Michael.
6: Gerne, Rita.
1: Und Ihnen danke fürs Zuhören. Das Nachmittagsupdate serviert Ihnen heute Helena Schmidt. Fragen, Feedback, Filterkaffee nehmen wir wie immer gern entgegen an wasjetzt@zeit.de. Ich bin Rita Lauter. Bis bald.
6: Dadurch, dass immer öfter die Navigationsdienste ausfallen, weil man halt örtlich das Internet abschaltet, kommen die Leute in der Stadt nicht mehr voran, wenn sie ihre eigene Stadt nicht gut kennen, sondern nur vom Navigationsgerät.

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1: Kaum haben die Deutschen ihre härtesten Sommertage hinter sich gebracht, fürchten sie schon wieder, dass die Sonne auch in den kommenden Tagen und Wochen scheinen und die Hitze ihren reptilienhaften Schleichgang in ihre Schlafzimmer fortsetzen könnte. Es ist sicher verkehrt, darüber zu spotten, dass viele Menschen die Hitze nicht vertragen. Manche haben eben Kreislaufprobleme, das gehört ja auch ein bisschen zur deutschen Identität dazu. Andere wiederum müssen in der sengenden Hitze an ihren bescheuerten AfD-Ständen ausharren und mit ohnehin schon knallrotem Kopf gegen die faktenbesessenen Klimawandelbehaupter anbrüllen. Für beide Kombattanten ist der Sommer 2026 natürlich ein politischer Sommer, auf den ein heißer Herbst folgen soll. Man kennt diese Jahreszeiten-Allegorie aus der Geschichte. Sie machen allesamt keine gute Laune, Sommerlaune machen sie schon einmal gar nicht. Dabei gibt es keine schönere Jahreszeit als den Sommer. Und wenn der Sommer so dick und kräftig daherkommt, als müsse er sämtliche Pullover-Sommer der letzten 20 Jahre wieder gut machen, umso besser. Der Sommer ist eigentlich erst eine Woche alt und schon hat er in den Herzen und auf den Köpfen der Menschen so viele Verheerungen angerichtet wie wenige Sommer vor ihm. In den Nachrichten gilt der Sommer inzwischen als das Böse schlechthin, als Heimsuchung und Zumutung, und wenn man wüsste, wie man seine weitere Ausdehnung verhindern könnte, würde die SPD gemeinsam mit den Grünen einen Verbotsantrag anstreben, dessen Ausarbeitung sich noch bis in den Herbst ziehen dürfte. Dann ist allerdings schon das Hoch Siegmund in Sachsen-Anhalt eingezogen und es werden vermutlich andere Aufgaben auf SPD und Grüne zukommen. Aber das ist nur eine Prognose. Zum Glück. Immerhin wurde bereits jetzt, Ende Juni, in Drewitz, das liegt im künftigen Reiche Siegmunds, der Temperaturhöchstwert von 41,5 Reichsgrad gemessen. Aber vielleicht sollte man gerade in diesen Zeiten einen kühlen Kopf bewahren, also eine Art Linnemannhaupt durch den Rest des Sommers tragen. Denn es wird noch heißer, da hat die fantastisch gute Sängerin Inga Humpe hundertprozentig recht. Und weil sie mit ihrem Lied eine Art positive Klimawandelhymne geschrieben hat, sind die Konzerte, die Inga Humpe mit ihrer Band Zweiraumwohnung gibt, trotz großer Hitze ausverkauft. Hören wir kurz rein. 36 Grad, kein Ventilator, das Leben kommt mir gar nicht hart vor. Eben, Hitze und Kälte sind Einstellungssache. Man kann in Schweiß und Selbstmitleid zerfließen, das funktioniert immer und fällt in Deutschland nicht groß auf. Aber man kann alles eben auch ins Positive wenden und den heißen Sommer als Einladung begreifen, den dunklen, tristen Herbst mit seinen Schicksalswahlen und dem ganzen Schattentheater zum Teufel zu wünschen.
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1: Wenn du halt keine Kohle hast, kannst du halt dann manchmal auch einfach nichts machen. Mhm. Auf der anderen Seite ist es so, dass du, gerade wenn du keine Kohle hast, auf Ideen kommst, auf die du nicht kommst, wenn du Kohle hast. Die Realität ist, dass eine Situation vermeintlich schlecht aussieht, aber im Endeffekt gar nicht so schlimm ist. Und wir halt keine Referenz dafür haben, weil wenn ich jetzt, sagen wir mal, nur aus der Schule komme und irgendwie noch nie sowas gesehen habe, dann werde ich natürlich von Zahlen und dieser Intensität der Realität natürlich schon übermannt. Wenn ich es aber schon ein paar Mal gesehen habe, dann ist es halt auch langweilig. Ich glaube, das ist wie wenn ich mit einem, was weiß ich, Tiger aufgewachsen bin und dann läuft einer vorbei, dann läuft halt einer vorbei. Aber wenn jetzt bei mir ein Tiger vorbeikommt, dann mache ich wahrscheinlich 2 Backflips.
0: Das sagt Tobias Klaasens. Kurz nach dem Abi eröffnet er einen Club und häuft in Rekordzeit einen unfassbar hohen Schuldenberg an. Über 2 Millionen Euro. Wie das einen mit Anfang 20 prägt und wie der Schuldenberg wieder geschrumpft ist und was er heute macht, erzählt er in dieser Folge vom Flopcast.
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0: Tobias Klaasens hat sein Vordiplom gleichzeitig mit dem Abi in der Tasche. Neben Deutschkurs und Mathearbeit hat er noch Wirtschaftswissenschaften studiert. Kaum aus der Schule raus gründet er sein erstes Unternehmen und fährt es dann fast krachend an die Wand. Wie es der Firma heute geht und wie Tobias Klaasens heute über sein jüngeres Ich und das Gründen denkt, erzählt er uns jetzt einfach selbst. Hallo Tobias.
1: Hallo, hi.
0: Tobias, du hast schon studiert, da hattest du dein Abi noch gar nicht in der Tasche. Könntest du es damals gar nicht abwarten, endlich zu arbeiten oder wie kommt's?
1: Ich wollte tendenziell eher der Schule entfliehen, würde ich mal sagen, weil mir das nicht so Spaß gemacht hat da.
0: Und das Studium war spaßiger?
1: Naja, würde ich jetzt nicht unbedingt sagen. Es hat auf jeden Fall noch mehr Schmerz bereitet, aber es war eine Idee, um das System ein bisschen zu bypassen und ein bisschen schneller zu sein als der übliche Weg, ja.
0: Ich wusste tatsächlich im Vorfeld gar nicht, dass das so geht, also dass man schon studieren kann, bevor man das Abitur überhaupt hat, wieder was gelernt.
1: Ja, wusste ich auch damals nicht. Ich habe überlegt, was ich machen kann und hatte eigentlich eher vor, eine Klasse zu überspringen und war aber nicht sonderlich gut. Hat mein Schulrektor gesagt, nee, das läuft nicht, ist viel zu schlecht. Und dann habe ich gesagt, was kann ich dann machen? Habe ich gesagt, ja, guck mal, ob man während der Schulzeit studieren kann. Und das war so 2007, würde ich sagen, ja 2007 war das, oder 2006, und da habe ich was gefunden in Heidelberg und habe mich da beworben. Es ging dann relativ weite Kreise bis zum hier Minister von Baden-Württemberg, und Bildungsminister musste unterschreiben und Schule musste unterschreiben, und das Ergebnis war halt, dass ich Scheine schreiben durfte an der Uni, die wurden aber erst anerkannt in dem Moment, wo ich das Abitur bestanden habe.
0: Ah, verstehe.
1: Davor waren die so schwebend unwirksam, würde ich mal sagen.
0: Und dann konntest du nach dem Abi einfach mit weiteren Kursen anfangen, oder wie ging dann der Weg weiter?
1: Also ich hatte mit dem Abi das Vordiplom fertig. Das lief so ab quasi, dass ich so die ersten Klausuren geschrieben habe. Und dann in der Abi-Woche hatte ich 4 Abi-Klausuren und 4 Uni-Klausuren, die Vordiplom-Prüfungen quasi in Wirtschaftswissenschaften. Und ich kann mich noch gut daran erinnern, weil es war ein bisschen intensiv. Ich hatte morgens zum Beispiel, weiß nicht mehr, wie lang es ist, 4 bis 6 Stunden für die Deutschklausur. Und da musste ich aber nach 2 gehen, weil ich musste nach Frankfurt fahren, um dann, weiß nicht, Wirtschaftsmathe zu schreiben.
0: Es klingt so grauenvoll.
1: Ja, es war aber geil auch ein bisschen. Und dann habe ich meine Uni-Klausuren da halt geschrieben, alle mit wesentlich besserer Note als in der Schule. Und die Abi-Klausuren, und ja, dann hatte ich das Vordiplom und das Abi gleichzeitig fertig.
0: Vielleicht sollte man für die Bachelor-Master-Generation noch kurz erklären, was das Vordiplom ist. Ist es richtig, dass es so eine Art Bachelor ist?
1: Ja, ich weiß nicht, ob es genau so bezeichnet werden würde, aber es sind halt so es ist so das Grundstudium. Ich denke, das Vordiplom ist ein bisschen weniger als Bachelor, und das Diplom ist wahrscheinlich so wie mit dem Master zusammen quasi. Ja. Okay. Also der Bachelor würde wahrscheinlich nach dem Vordiplom, vorm Diplom irgendwo in der Mitte sein, aber es ist sehr nah dran. Der Vorteil war, dass ich keine Bindungsfristen hatte, was die Klausurschriftzeiten anging. So, ich konnte halt schreiben, wann ich wollte, wie viel ich wollte. Und das hat dann darin resultiert, dass ich 2007, ich bin mir nicht ganz sicher, wann ich fertig war, so 2019 dann irgendwann final, weil dazwischen viel passiert ist und das Studium dann an Priorität verloren hat, dass ich dann so auf jeden Fall die 20-Semester-Marke easy geknackt habe.
0: Fürs Diplom dann?
1: Ja, also insgesamt, genau.
0: Ja.
1: Ja, ich glaube, ich habe mehr als 10 Jahre studiert dann nachher.
0: Ja, wir kommen gleich auch noch dazu, was da alles so dazwischen gekommen ist. Ja. War dir denn aber zu dem Zeitpunkt auch schon klar, dass du unter die Gründer gehen willst? Oder hast du gedacht, ich gucke einfach mal, was passiert?
1: Ja, also cool, es war eine coole Vorstellung, das zu tun. Es war aber noch nicht so 100% klar, ob es klappen würde. Da spielt ja auch immer eine gewisse Unsicherheit mit bei sowas. Kann ich das überhaupt? Kriege ich das hin? Habe ich überhaupt eine Idee? Das sind meistens die Sachen, die am Anfang so mitschwingen. Und das wird dann mehr zu, ich habe zu viele Ideen, was mache ich nicht? Ich habe gedacht, da ich ja jetzt Abitur und Vordiplom schon fertig hatte und dachte, okay, wenn ich Gas gebe, bin ich in einem Jahr mit dem Studium fertig. Dann muss ich noch sowas Richtiges machen und habe so eine Ausbildung angefangen beim Steuerberater, Bekannten von uns. Aber nach 2 Wochen ungefähr wieder gekündigt, weil ich festgestellt habe, dass die Art und Weise des Arbeitens so irgendwie nicht für mich war und ich da auch gar keine Perspektive für mich gesehen habe. Und ohne Perspektive habe ich festgestellt, ziemlich früh gehe ich ein.
0: Ich muss tatsächlich sagen, ich hoffe, du verzeihst mir den Vergleich. Ich musste gerade so ein bisschen an dieses Video denken. Das kennst du sicherlich auch vom jungen Christian Lindner, wie er dort mit seiner Igelfrisur sitzt und so Sachen sagt wie Herausforderungen sind nur dornige Chancen und so. Warst du auch so drauf?
1: Das ist heftig, das Video, wie er in seiner S-Klasse hinten sitzt mit so einem richtig alten Handy. Ich finde es richtig geil. Nee, also ich muss sagen, ich war leider nicht so drauf. Also nicht so, in dem Alter war ich noch nicht so schlagfertig, weil ich grundsätzlich eher introvertiert und schüchtern bin. Mhm. Und alles Extrovertierte mir hart antrainieren musste. Ich glaube, er hat da schon sehr viel klarere Bilder gesehen als ich. Ich dachte nur, ich will halt irgendwie was machen. Aber was das Machen war, hat sich damals als total klar angefühlt. Jetzt von hinten drauf geschaut, hatte ich gar keinen Plan. Habe halt irgendwelche Sachen ausprobiert, um mal irgendwas zu machen. Und das war, glaube ich, auch ganz gut. Ich glaube, der dornige Chancen-Christian war da sehr viel straighter in dem, was er getan hat.
0: Aber der dornige Chancen-Christian hätte vielleicht auch nicht einfach ein halbes Jahr nach dem Abi einen Nachtclub gegründet. Und das ist euch ehrlich gesagt, ich glaube, du hast das nicht alleine gemacht, das ist eher so zufällig passiert. Wie gründet man zufällig einen Nachtclub mit 18, 19?
1: Ja, ich war ja tatsächlich auch dann schon 20, weil ich bin in der 3. Klasse mal sitzen geblieben.
0: Dann ist es natürlich was ganz anderes.
1: Ja, da ist schon ein Jahr mehr Erfahrung. Das sind 5% auf das Lebensalter noch. Das macht dann schon noch was aus. Nee, aber ich habe viel, viel aufgelegt. So. Ich fand das DJ-Sein lustig in einer jungen Altersklasse. So. Und dann hatte ich schon ein bisschen Kontakt mit dem Nachtleben und habe hier und da mal Sachen mitbekommen. Und dann habe ich mit einem Freund zusammen überlegt, hey, wir machen mal so eine Eventreihe. Und dann sind wir durch die Clubs von Stuttgart getingelt und in Heilbronn und ein bisschen in Heidelberg und haben gefragt, hey, dürfen wir bei euch ein Event machen? Die haben uns alle rausgeschmissen und gesagt, nee, könnt nichts bei uns machen. Und einer hat uns gesagt, ja, dann müsst ihr halt einen eigenen Laden aufmachen. Da habe ich gesagt, ich bin ja nicht so dumm und mache einen eigenen Laden auf. Und das ist mir in Erinnerung geblieben, weil 2-3 Wochen später kam dann einer und gesagt, guck mal, hier die Fläche kann man mieten. Die hat nur 1000 Quadratmeter und kostet nur 20.000 netto im Monat. Da könnt ihr einen Club aufmachen. Und dann haben wir gedacht, genau, Schnäppchen. Also wir haben das nicht so richtig, ja, wir haben das nicht zu Ende gedacht und haben gesagt, hey, ein eigener Club wäre auch geil. Lass uns mal drüber nachdenken. Und dann haben wir angefangen, einen Businessplan zu machen, ohne zu wissen, was netto und brutto ist. Natürlich erstmal so Kleinigkeiten, die aber dann doch schon viel ausmachen nachher. Und wir sind dann zum Schluss gekommen, hey, wir brauchen so 200.000 Euro und dann können wir das easygoing starten. Das war dann nicht so easygoing, wie es anfänglich erhofft war und hat dann eher zu ein bisschen anstrengenderen Lebensphase geführt.
0: Aber wer gibt denn überhaupt 20-Jährigen immer eben 200.000 Euro? Also wie kommt man denn überhaupt an so eine unfassbar große Kreditmenge in dem Alter?
1: Also die Geschichte war, dass wir einfach rumgetingelt sind, so im Bekanntenkreis, Freunde, ein bisschen Familie. Und es ist statistisch erwiesen, dass die Familie häufig der Seed-Investor ist in jedem Business, weil dann die Mutter oder der Onkel oder der Bruder oder der Cousin halt auch sagt, ja komm hier. Da habe ich so ein bisschen eine soziale Kontrolle drüber. Selbst wenn es schief geht, dann stottern die das halt ab über ein paar Jahre. Und zwar nicht einer gibt uns 200.000, es waren viele, die uns ein bisschen Geld geliehen haben hier und da. Und auch nicht auf einen Schlag, sondern so sukzessive. Dann hat es sich für uns auch nicht so groß angefühlt. Mhm. Von hinten drauf geschaut war es dann doch für das Alter schon viel Geld, würde ich sagen. Hängt natürlich immer davon ab, wo man herkommt und was man macht. Aber für uns war es auf jeden Fall viel Kohle. Und ja, hat halt nicht gereicht. Wir haben halt gedacht, es reicht. Aber es war weit, weit, weit entfernt von dem, was man dafür braucht.
0: Da frage ich auch gleich nochmal nach, aber zunächst würde mich nochmal interessieren, zwischen hier, guck mal, da ist eine Fläche frei, kostet nur 20.000 im Monat und Mietvertrag unterschrieben und erste Cluböffnung. Wie viel Zeit ist da so vergangen? Also wie viel Planung ist in dieses Vorhaben gesteckt worden im Vorfeld?
1: Also ich weiß es noch sehr genau, am 23.12.2009 haben wir den Mietvertrag unterschrieben. Die GmbH hatten wir gegründet so Ende September 2009 und am 3. Januar 2010 hatten wir dann schon angefangen umzubauen über die Weihnachtszeit, weil wir dachten, wir machen schnell auf in 4-5 Wochen. Ja, da kam dann die Baupolizei und hat wieder zugemacht, hat gesagt, hey, wo ist eure Baugenehmigung? Und dann haben wir gefragt, was ist eine Baugenehmigung? Die haben uns dann gesagt, ja, Baurechtsamt, Bauantrag, Nutzungsänderung. Alles Wörter, die jetzt nicht so häufig bei uns im Wortschatz vorkamen. Und dann ging so ein bisschen eine Misere los, weil wir dann festgestellt haben, hey, die Brandschutzauflagen, die in einem ehemaligen Lamborghini-Autohaus gelten, funktionieren nicht für einen Nachtclub. Wir müssen einen anderen Boden reinmachen, wir müssen eine andere Decke reinmachen, wir müssen da Schallschutz reinmachen, wir müssen Brandschutz reinmachen. Wir brauchen andere Türen und wir brauchen andere Toilettenanlagen und was auch immer. Es war echt viel dann auf einmal und dann wurde das Umbaubudget auf jeden Fall ein bisschen größer. Ist dann schnell eher Richtung 1 Million gegangen und was natürlich auch noch schädlich dazu kam, wir mussten halt einfach mal diesen Bauantrag einreichen und in Deutschland dauert es halt seine Zeit leider. Die Ämter sind hier nicht so mega schnell. Das war auch nicht wirklich digital, sondern wir haben halt Papiere gedruckt, dann vom Architekten, vielfach kopiert und hingetragen und haben gewartet. Und es ging, bis es dann wirklich genehmigt war, bis 2013, also so 3 Jahre ungefähr. Und es war elendig. Und der Zwischenschritt dazwischen war, weil wir ursprünglich gedacht haben, wir machen sowas mit ein bisschen Gaming, wo man quasi mit Nintendo Wii spielen kann in der Gruppe, so interaktiv. Eigentlich so das, was die VR-Play-Räume jetzt gerade so werden, so langsam, waren wir ein bisschen zu früh. Hat dann dazu geführt, dass wir Play hießen und das hat darum dazu geführt, dass die ehemalige Leiterin des Baurechtsamts in Stuttgart gedacht hat, wir haben uns jetzt ein tolles Konzept ausgedacht, um die aufs Ohr zu hauen, sodass wir da eine Casino-Konzession kriegen, um dann nachher einfach Spielautomaten reinzustellen und geschickt Betreiber eines Casinos zu werden. Die Idee haben die uns dann vorgeworfen, nach so 2 Jahren, haben wir gesagt, ja okay, ist nett, dass ihr uns jetzt damit konfrontiert, das wäre grundsätzlich eine geile Idee gewesen, das hätten wir sofort gemacht, wenn wir auf die Idee gekommen. Dann hätten wir schneller unseren wirtschaftlichen Erfolg erzielt, aber wir wollen da halt das nicht machen, wir wollen das machen, was wir in unsere Nutzungsbeschreibung reingeschrieben haben. Das wurde uns dann nicht geglaubt, dann ging es hin und her und irgendwann waren dann, keine Ahnung, 5 Anwälte auf beiden Seiten und dann haben wir die Stadt verklagt und dann ging es durch. Und das wurde dann auch tatsächlich kritisch für die Dame, weil die, halt einfach intern so gesagt hat, hey, das sind 22-Jährige, die können sowas nicht. Wir können es denen nicht erlauben. Ja, im Endeffekt haben wir dann eine vorbehaltliche halbe Genehmigung für was bisschen anderes, also eher so eine Gaststätte bekommen. Da haben wir dann Clubbetrieb irgendwie versucht zu machen, haben immer wieder auf den Sack bekommen, weil es nicht genehmigt war und haben ewig gebraucht, bis wir dann tatsächlich die wirkliche Clubgenehmigung hatten. Das ist wirklich nicht so leicht zu erwirken. Bin mir nicht sicher, was schwerer ist, Bordell oder Club. Auf jeden Fall hat sich Club extrem schwer angefühlt.
0: Mhm. Und wie häufig in diesem Zeitraum hast du gedacht, boah, ey, wieso habe ich diesen blöden Mietvertrag unterschrieben? Hätte ich es doch einfach mal gelassen und ein bisschen, keine Ahnung, Work and Travel in Australien gemacht oder so.
1: Boah, das wäre so geil gewesen. Weil, also, es ist ja nicht so, dass du da nichts hast, sondern du haftest ja persönlich. Und vielleicht kurzer Ausflug, wir waren eine GmbH und Co. KG und keine GmbH. Das führt dazu, dass wir nicht insolvent, aber überschuldet sein können. Und das waren wir ab Tag 1 bis, glaube ich, keine Ahnung, 6, 7 Jahre in den Geschäftsbetrieb rein. Es war einfach unheimlich belastend, weil ich erinnere mich noch gut an die Zeit. Ich bin dann morgens aufgewacht und dann hatte ich schon so 20, 30 Anrufe auf dem Handy von halt allen möglichen Leuten, denen wir Geld schulden, die halt eine Antwort wollten oder Kohle. Und das war mit manchen handelbar, mit manchen nicht. Einmal hat uns einer mit einer Brechstange durch unseren Laden gejagt. Das war ein Klimabauer, der hat irgendwie noch 40.000, 80.000 Euro von uns bekommen. Ich weiß nicht mehr, was der Betrag war, aber der wollte uns halt umbringen. Ich verstehe es wahrscheinlich. Da stand seine Firma auch auf der Kippe und wir haben es halt nicht bezahlt. Ja, das war anstrengend und das ging ewig so. Das hat mich aber auch gleichzeitig sehr entspannt gemacht, was Krisensituationen angeht, weil es mir gezeigt hat, dass es häufig viel, viel, viel weiter geht, als wir uns vorstellen können. Ja, aber Work and Travel wäre auch auf jeden Fall sehr nice gewesen in Australien. Ich hätte sehr gerne sehr hart gearbeitet für sehr wenig Geld, einfach nur, um auch nicht das zu haben an, sagen wir mal, Belastung. Ich würde das auch als die schwierigste Zeit meines Lebens beschreiben.
0: Wieso habt ihr denn dann aber nicht die Reißleine gezogen? Ging es einfach nicht? Ihr wart schon zu weit vorgelaufen oder was war das Problem? Also ihr hättet ja auch einfach sagen können, ja gut, dann melden wir jetzt halt Insolvenz ein. Jetzt hat es halt nicht geklappt mit unserem Club.
1: Ja, das hätten wir machen können. Aber ich kann nicht genau sagen, was das endgültige Entscheidungskriterium ist. Da lässt mich mein Unterbewusstsein nicht vorstoßen. Ich vermute, dass da eine gewisse Portion Ego mitspielt. Das nicht aufgeben zu wollen. Wir haben tatsächlich auch teilweise die Reißleine gezogen und versucht, es zu tun, aber es wurde dann durch behördliche Schritte verhindert, dass wir Insolvenz anmelden. Also eigentlich hat uns das Universum davon abgehalten. Ich will jetzt nicht zu arg in die Tiefe gehen, aber es war teilweise ironisch schon fast, weil wir haben ja regelmäßig aufgegeben, so einmal am Tag, wenn es wenig ist, eher 50 Mal. Und auf der anderen Seite war es halt so, dass wir da auch schon wussten, das war eigentlich eine gute Idee und das hätte eigentlich auch irgendwie funktionieren müssen, aber irgendwie hat es noch nicht funktioniert. Und viele Menschen haben uns angeboten, Geld zu geben, aber ich hatte damals glücklicherweise früh verstanden, dass Geld das Problem nicht löst, sondern das Konzept ist das Problem. Also wir haben kein System, das Geld erschafft, sondern ein System, das Geld verbraucht. Und in dem Moment, wo ich in ein geldverbrauchendes System Geld reintue, wird es nicht besser. Karstadt zum Beispiel, deutscher Staat. Das ist jetzt ein weit hergeholter Vergleich, aber es ist genau das Gleiche. Das System funktioniert nicht, es bringt nichts, wenn man es künstlich aufrechterhält, wenn man es nicht grundsätzlich ändert. Und irgendwie haben wir dann uns im Kreis gedreht, immer wieder und immer wieder was versucht. Und hier und da gab es dann halt auch Lichtblicke. Also ich erinnere mich zum Beispiel an einen Abend, das war der erste Abend, wo wir eine Veranstaltung hatten, wo wir so viel Umsatz gemacht haben, dass wir sogar einen kleinen Deckungsbeitrag jetzt nur auf den Tag gerechnet gehabt hätten. Und dann habe ich gesagt, ja, okay, es funktioniert. Und das ist so 2,5 Jahre nach Eröffnung passiert, einmal. Das waren dann 20.000 Euro an einem Abend Umsatz. Klar, dann gehen die Steuern weg und die Kosten und so, aber dann waren da so 1.000-2.000 Euro Deckungsbeitrag übrig und haben wir gedacht, cool, wenn das jetzt 8-mal im Monat funktioniert, dann kriegen wir es hin. Das hat halt teilweise dann auch nochmal so ein bisschen ein Lichtblick am Ende des Tunnels war das so ein bisschen.
0: Tatsächlich, bis es dann bergauf ging, du hast vorhin schon gesagt, hat es ein paar Jahre gedauert, bis ihr überhaupt aufmachen konntet. In dem Zeitraum habt ihr mehrere Millionen Euro Schulden gemacht. Zu Höchstzeiten waren es ein bisschen mehr als 2. Mit immer noch Anfang 20, sollte man da vielleicht dazu sagen. Mhm. Wie habt ihr euch denn da wieder rausgezogen? Also allein manifestieren, wie man es heute auf Social Media so gerne liest, bringt da, glaube ich, nicht so viel. Also wie habt ihr es geschafft, das Ruder rumzureißen?
1: Ja, also es gibt dazu eine Geschichte, die ist so halb legal, aber ich erzähle sie trotzdem.
0: Ist bestimmt verjährt.
1: Ist verjährt, ja. Und außerdem ist es bezahlt, deswegen interessiert es auch keinen mehr. Wir haben natürlich Mietzahlungen gehabt, die haben wir dann irgendwann ausgesetzt, haben gesagt, hey, wir können nicht zahlen. Hat er gesagt, ja, kein Problem. Das hat sich natürlich trotzdem aufgehäuft. Das war schon mal die erste Million, die sich so über die Jahre dann aufgehäuft hat. Die ist übrigens weg inzwischen, um gleich das Ende vorwegzunehmen. Aber die Zwischenzeit war halt so, dass wir dann immer wieder Kohle gebraucht haben. Und dann haben wir halt irgendwann mal mehrere exklusive Brauereidarlehen abgeschlossen. Das hat dann zu witzigen Situationen geführt, weil der eine Vertreter zum anderen sagt, hey, ich habe einen neuen Club, der andere sagt, hey, ich auch. Und wie heißt deiner? Pure, deiner auch Pure. Oh, cool.
0: Ach, du meinst, du hast mehrere Exklusivverträge vertickt?
1: Genau, und das ging dann sehr schnell sehr schief, aber dann hatten wir die Kohle schon und haben sie schon verteilt. Es hat dann zu verschiedenen gelben Briefen geführt. Einmal auch ein roter, der war sehr unangenehm. Wie dem auch sei, und dann haben wir aber halt ein Problem nach dem anderen geschafft zu lösen. Das war unsere Zwischenfinanzierung, die mehr oder weniger genehmigt wurde. Ja, wie man das auch immer ausdrücken möchte.
0: Ich würde das jetzt mal in Anführungszeichen setzen.
1: Genau, und aber es ging nicht anders. Und es hat nachher jeder sein Geld gekriegt, auch mit sehr guter Verzinsung. Das heißt, alle von denen haben eigentlich ein geiles Investment gemacht. Wenn man das so mal runterrechnet, was da passiert ist, fast schon Private Equity mäßig. Aber die Übergangszeit war einfach, da kommt auch dieses Cash is King wieder zum Tragen. Wenn du halt keine Kohle hast, kannst du halt dann manchmal auch einfach nichts machen. Mhm. Auf der anderen Seite ist es so, dass du, gerade wenn du keine Kohle hast, auf Ideen kommst, auf die du nicht kommst, wenn du Kohle hast. Weil dann, ich gehe mal nur von mir aus, dann werde ich halt vielleicht ein bisschen träger, ein bisschen gemütlicher. Ich habe doch noch ein bisschen Rücklagen, ist nicht so schlimm, ich muss nicht so hart. Aber wenn ich einfach schlichtweg keinerlei verfügbare Liquidität habe, dann muss ich Ideen finden, um aus dem Nichts Geld zu erschaffen. Und das war eine gute Schule, die uns sehr früh gelehrt wurde. Und da bin ich auch sehr dankbar drüber, weil im Endeffekt ist es so, wenn ich nicht ohne Geld Geld machen kann, kann ich kein Unternehmen gründen. Und wenn ich halt externes Geld brauche, um das zu tun, ist die Wahrscheinlichkeit, dass ich es schaffe, sehr gering. Deswegen gehen auch viele von diesen VC-Dingern halt vor die Hunde, weil die Damen und Herren der Gattung da einfach nicht wissen, wie man Geld ohne Geld macht. Und dann kann ich ja nichts erzeugen, weil ich muss ja in ein System 1 Euro reintun, dann kommt 1,10 raus. Dann funktioniert's. Aber wenn ich halt 1 reintun, 90 Cent kommen raus, dann habe ich irgendwann ein Problem. Oder
0: mit
1: Refinanzierung.
0: VC meinst du Venture Capital, ne?
1: Ja, genau.
0: Okay.
1: Und das war eine sehr coole Lehre des Lebens, weil wir dann irgendwann verstanden haben, okay, so können wir ohne Geld Geld produzieren. Gibt es auch ein gutes Buch dazu, Power of Broke heißt es. Das ist von dem Gründer von FUBU. Das kann ich nur intensiv empfehlen. Der macht das auch immer so, vor allem bei seinen ganzen Venture Capital Beteiligungen, dass er guckt, dass die Leute ohne Kapital es schaffen, ein Produkt zum Beispiel durch virales oder schlaues Marketing bekannt zu machen.
0: Du hast ja eben schon gesagt, die 1 Million, die ist schon wieder zurückgezahlt. Was ist mit dem Rest? Habt ihr immer noch Schulden, an denen ihr knabbert? Oder ist das Kapitel mittlerweile abgeschlossen?
1: Also wir hatten quasi das Ding abgezahlt. Uns hat original eine einzige Kreditrate von 3.300 Euro gefehlt und dann kam Corona. Und dann dachten wir so, hey, das kann nicht sein. Wir haben es eigentlich jetzt geschafft. Und dann haben die uns, zu den ersten 2 Wochen waren noch so, ja, das Corona-Ding, das macht halt in China jetzt ein bisschen so schweinegrippenmäßig rum, aber da wird nichts Großartiges passieren. Und dann kam halt so die ersten Meldungen, keine Ahnung, das und das Land schließt das und das und hier sind Hotels zu und wir so, Und irgendwann war dann der Freitag und dann hieß es donnerstags oder auch, glaube ich, ich glaube, es war dasselbe Tag sogar, hey, heute Abend ist, ab heute sind Clubs geschlossen. Wir so, ey, nicht dein Ernst. Und dann waren die ersten 2-3 Wochen natürlich erstmal krass. Wir waren gut gefundet zu dem Zeitpunkt, das heißt, wir hatten so 3-4 Monate Liquidität, das heißt, wir hätten auch jetzt nochmal ein paar Monate aushalten können, aber wenn halt die 4 Monate vorbei sind, dann wäre es wirklich zu Schluss gewesen. Natürlich kamen dann die ganzen Corona-Hilfen, die die ganzen Fixkosten dann auch abgedeckt haben sukzessive. Das hat dann dazu geführt, dass wir trotzdem Gewinn gemacht haben, ironischerweise, den wir aber nicht haben, weil wir das Geld halt gebraucht haben, um Lücken zu stopfen aus der Corona-Zeit dann. Aber das war ganz cool, so konnten wir das überleben. Und nach Corona ging es dann richtig ab, weil die Leute mega Bock hatten auf, wie soll ich sagen, Fortpflanzung und Trinken. Mhm. Und danach ist es ein bisschen abgeflaut wieder. Und was wir jetzt gemacht haben, vor kurzem erst quasi ohne Schulden, weil wir waren dann zu dem Zeitpunkt wieder schuldenfrei tatsächlich, dass wir nochmal ein bisschen Geld in die Hand genommen haben, um den Club gerebrandet haben und dem ein neues Label gegeben haben. Weil nach 10 Jahren so langsam mal Zeit war, das Ding mal wieder auf Vordermann zu bringen. Du kannst dir vorstellen, in einem Nachtclub passieren intensive Sachen und davon viele. Und da ist die Abnutzung von allem einfach durchaus hoch.
0: Ich gebe zu, ich kann mich nicht dran erinnern, wann ich das letzte Mal in einem Nachtclub war.
1: Ja, ich wahrscheinlich bin tatsächlich
0: war das so mit 18 so im Musikpark in Ludwigshafen oder sowas.
1: Mhm. Ja, das ist bestimmt auch witzig da. Da war ich noch nicht, aber ich war schon in vielen anderen Musikparks. Also da.
0: Ja, das Konzept ist ja wahrscheinlich
1: das identisch, ja.
0: Tatsächlich muss man ja aber sagen, ihr habt dann so lange an diesem Projekt gearbeitet, mit so vielen Höhen und Tiefen. Und jetzt machst du stattdessen den Immobilien. Was ist denn da passiert? Wieso hast du dem Nachtleben den anteiligen Rücken zugewandt?
1: Also die Geschichte war, wir haben dann überlegt, okay, jetzt sind wir die Babos und haben gecheckt, wie man Nachtclub-Business macht. Dann haben wir einen zweiten aufgemacht. Der war nach 3 Monaten insolvent. Also dann auch wirklich. Dann habe ich gesagt, verdammt, das ist doch nicht so einfach duplizierbar. Dann kam wir zur Erkenntnis, okay, wir werden dieses Geschäftsmodell nicht skalieren können. Also wenn der voll ist, ist er voll. Mehr als 1.000 Leute gehen dann nicht rein, einfach um irgendeine Zahl zu sagen. Ich werde nicht 5.000 reinkriegen. Mhm. Und das hat dann dazu geführt, dass wir uns ein bisschen anderweitig weiter umgeschaut haben. Und ich war schon immer Cashflow-verrückt. Das heißt, vor allem passive, positive Cashflows, weil ich das einfach ein cooles Konzept finde. Und glaube, das sollte jeder in einer gewissen Art und Weise haben oder aufbauen. Und dann haben wir halt angefangen, ein bisschen Geld in Immobilien zu investieren. Und dann hatte ich irgendwann mal meine erste Wohnung und die hat 100 Euro passiven Cashflow im Monat gemacht. Und hatte ich 100 Euro im Monat, ohne was dafür zu tun. Und das fand ich so geil. Das hat so ein bisschen den Funken gezündet. Und dann ging das halt immer weiter. Und irgendwann ging es halt mal los, dass wir auch mal was wieder verkauft haben nach ein paar Jahren. Und das hat dann auch gut Gewinn gemacht. Und dann haben wir das wieder investiert. Und dann irgendwann wurden es Häuser. Und das lief tatsächlich dann auch eine ganze Weile ganz gut, bis zu einem Punkt, da war es dann genau andersrum, da haben wir sehr viel Geld verdient und Gewinn gemacht, hatten aber überhaupt keinen Zweck oder Purpose da drin. Also das war einfach nur Kapitalvermehrung und das war irgendwie tatsächlich dann auch unbefriedigend. Und dann sind halt verschiedene Leichname durchs Büro gelaufen. Und dann haben wir uns nochmal über den Haufen geworfen, also nichts irgendwie geschlossen oder so, aber einfach unsere komplette Ausrichtung geändert und da sind wir jetzt heute. Wir machen was ganz bisschen Klareres und was auch quasi unserem eigenen, sagen wir mal, Bestreben oder Purpose dient.
0: Mhm. Ich nehme an, du sprichst da über die Currily AG.
1: Ganz genau.
0: Über die sprechen wir auch gleich noch. Tatsächlich will ich aber erst nochmal nachfragen, weil das klingt jetzt so, ja, dann hatte ich eine eigene Wohnung, dann habe ich gemerkt, ja gut, da kommen irgendwie 100 Euro rum, da gucke ich doch mal, ob da noch mehr geht. Das klingt wieder wie so eine Nachtclub-Geschichte. So, ach ja, guck mal, hier ist eine Fläche frei, mieten wir die mal? Mhm. Oder war das diesmal ein bisschen strukturierter, ein bisschen geplanter, ein bisschen,
1: ja.
0: Habt ihr was gelernt aus dieser Nachtclub-Zeit?
1: Also ich habe halt schon auch gelernt, dass das größte Risiko mit den größten Erträgen einhergeht. Und ich habe auch gelernt, dass Risiko in Deutschland leider negativ konnotiert ist und bei mir sehr positiv. Mhm. Also wenn was kein Risiko hat, ist es aus meiner Perspektive im realistischen Sinn, also im wirklichen Wortsinn, risikoreich, weil das Risiko, dass ich nichts damit verdiene, ist sehr hoch. Das ist, wenn ich was Risikoreiches mache, anders, weil meistens ist es dann als risikoreich empfunden, weil die ganzen Leute, die es probiert haben, aufgegeben haben und nicht wirklich gescheitert sind, sondern eher es aufgegeben haben. Wenn du halt an was dranbleibst, dann geht es halt weiter im Regelfall. Vielleicht nicht in die Richtung, die es dir vorgestellt hast, aber dann musst du halt anpassen und dann weitermachen. Deswegen, aber es war schon ein bisschen kontrollierter, weil auch Banken mit im Spiel waren. Die prüfen natürlich sowas genauer als ich konnte, weil ich gar keinen Plan hatte, was ich gemacht habe. Aber grundsätzlich hatte ich schon auch keine Ahnung, ja. Das kann man schon so zusammenfassen.
0: Aber dann würdest du schon sagen, dass du einfach einen neuen Traum, ein neues Ziel gebraucht hast. So, Nachtclub läuft jetzt, gucken wir doch mal, was sonst noch so geht.
1: Ja, vielleicht auch eine Perspektive wieder, weil bei mir ist immer so dieses Perspektiventhema, wo ich mich immer wieder im Kreis drehe, weil es einfach mir zu langweilig ist dann irgendwann. Mhm.
0: Du sagst ja, du hast irgendwie einen Purpose gebraucht, du wolltest irgendwie auch machen, was dich irgendwie so ein bisschen erfüllt, aber tatsächlich ist es ja so, dass Immobilien ankaufen und später zu einem höheren Zeitpunkt, zu einem höheren Preis weiterverkaufen, also Wohnungen als Spekulationsobjekte, das hat ja so in der aktuellen Wohnungsmarktlage ein ziemlich negatives Image. Ja. Stört dich das? Oder siehst du dich da irgendwie als Teil des Problems oder hast du das Gefühl, dass das hat für dich trotzdem irgendeinen Sinn, dass das gemacht wird?
1: Also es gibt da verschiedene Perspektiven drauf, logisch. Es muss alles in meinem Rahmen sein. Wenn ich jetzt Immobilien kaufe und sie maximal überteuert weiterverkaufe, führt es meistens zu nichts, außer dass der es vertreibt, Geld verdient und der es kauft, Geld verdient. Auf der anderen Seite ist es so, dass wir uns in einem wirtschaftlichen System bewegen, in dem die Objekte halt auch mal wieder saniert werden müssen. In der öffentlichen Debatte wird über Neubau gesprochen. Wir sind jetzt zum Beispiel nur im Bestand unterwegs. Die Sachen werden aber nicht besprochen und im Bestand gehen halt sehr viele Wohnungen vor die Hunde, so sukzessive, ein paar hunderttausend pro Jahr, die du halt kernsanieren musst, damit du sie wieder vermieten kannst. Und wenn du sie vermieten willst als kernsanierte Wohnung, musst du die Kernsanierung irgendwie finanzieren können. Und wenn ich jetzt zum Beispiel aktuell eine Standardwohnung, 30, sagen wir mal 50, 60 Quadratmeter Kernsanier, zahle ich so 40.000 dafür. Jetzt kann sich jeder ausrechnen, was die Finanzierung allein dafür kostet. Und wenn ich die Wohnung dazu noch nehme, ist es mir nicht möglich, in irgendeiner innenstädtischen Lage eine Wohnung jetzt ohne Marge zu erwerben und zu renovieren, ohne dass der Mietpreis wahrscheinlich irgendwo zwischen 14 und 18 Euro ist den Quadratmeter. Das ist halt die Realität und auch die Realität der Inflation. Und die Debatte dreht sich dann natürlich drum und sagt, ja okay, der Wohnraum muss bezahlbar bleiben, definitiv. Aber in dem Moment, wo ich halt auch gleichzeitig ein Land bin, in dem Großstädte wachsen, dann werden die Großstädte halt teurer. Dann kann die Person, die halt vorher in der Innenstadt von Berlin gewohnt hat, vielleicht da nicht mehr wohnen. Das will keiner hören, aber das ist halt weltweit die Realität. Und ich meine, im Vergleich zum europäischen Markt, ich will gar nicht jetzt irgendwo anders hingehen, Amerika oder irgendwie Asien, ist Deutschland halt saubillig. Und das sieht auch keiner. Der Effekt, der eintreten wird, und der tritt jetzt schon ein, weil einfach die zu enge gesetzliche Lage es nicht ermöglicht, dass der Wohnungsmarkt sich von alleine reguliert. Die Wohnungen werden halt verkommen und es wird halt ganz viele beschissene Immobilien geben, die extrem schlechte Energiewerte haben und überhaupt nicht benutzbar sind. Das ist die eine Seite. Oder die andere Seite ist, die Dinger sind halt teurer, aber sie funktionieren. Viel dazwischen gibt es nicht. Es gibt noch eine Politik, die versucht, das zu klären. Ja, kann sie machen, aber dann wird es nicht funktionieren. Dann wird es so laufen wie, keine Ahnung, was habe ich letztens in Berlin gehört? Da verkaufen die Leute jetzt halt die Wohnung oder vermieten die Wohnung zu einem guten Preis. Ich sag mal 10 Euro den Quadratmeter. Aber du musst halt den Kellerraum dazu mieten für 2.000 im Monat. Da gibt es keine Regulierung drauf auf den Kellerraum. Also das wird nie funktionieren, weil der Markt sich von alleine regeln will und das wird er auch sicherlich tun. Zu diesem überteuerten Verkaufsthema vielleicht noch. Wir machen das, dass wir Wohnungen verkaufen. Wir versuchen uns da in Quadratmeterpreisen zu bewegen, die, sagen wir mal, im normalen Immobilienspektrum sich bewegen, also nicht über den Durchschnittswerten, die halt aktuell üblich sind, weil wir einfach versuchen, sehr günstig einzukaufen, weil die Objekte halt einfach vielleicht kaputt sind. Und was wir aber auch sehr viel machen, ist, dass wir sehr viel behalten. Und ich muss selber sagen, ich war mal in dieser Phase, wo ich gedacht habe, geil, maximale Rendite. Und seit vielen Jahren bin ich in der Phase, geil, minimaler Aufwand und akzeptiere sehr viel niedrigere Mieten und sehr viel weniger Ertrag daraus, dafür, dass ich einfach meine Ruhe habe und gleichzeitig auch angenehmere Mieter, die auch nicht irgendwie am Limit sein müssen mit dem, was sie da machen, miettechnisch.
0: Das ist ja vielleicht auch mit so ein Grund, warum ihr auch die Körreli AG gegründet habt 2022, denn da geht es darum, ein passives Einkommen durch Immobilien zu schaffen, was ja so ein bisschen dafür spricht, dass man einen niedrigen Aufwand hat, sonst wäre es ja nicht sonderlich passiv. Was genau macht ihr bei Körreli AG?
1: Also die eigene Idee erstmal kam aus der Erfahrung, wie es ist, wenn passiver Cashflow entsteht. Und gleichzeitig mit zunehmendem Wohnungsbestand kam dann ein gewisser Verwaltungsaufwand, den ich selber auch gar nicht haben will. Und deswegen haben wir uns Gedanken gemacht, wie wir das machen können. Und dann kommt noch was anderes dazu. Für viele Leute ist die Immobilieninvestition schlichtweg nicht möglich, weil sie eine so große Kapitalbarriere erstmal mit sich bringt. Also ich brauche erstmal eine Menge Kohle, um mir eine Wohnung kaufen zu können. Meistens geht es schon so mit 10.000, 15.000 Euro. Aus meiner Perspektive können sehr viele Leute es schaffen, sich so viel Geld zusammenzusparen, wenn sie nicht unbedingt 8 iPhones haben und 12 Netflix-Abos. Das ist aber eine ganz andere Baustelle. Und wir wollten halt was schaffen, wo man sehr, sehr kleinteilig investieren kann, weil die Realität ist die, wenn ich 500.000 Euro Einmalanlagebetrag habe, kann ich Private Equity und Venture Capital machen und habe hohe Erträge, aber habe ich 50 Euro im Monat, mache ich das halt nicht, weil ich dazu keinen Zugang kriege. Also das System an sich ist natürlich schon so, dass es sagt, hey, die Reichen können die geilen Investments machen und die, die keine Kohle haben, die können halt nicht so geil investieren, was eigentlich total kontraproduktiv ist, weil, sagen wir mal so, würde Deutschland den kleinen Sparern, zum Beispiel diese ganzen Freibeträge und so auf Dividendenerträge, totaler Bullshit, eigentlich kannst du es direkt abschaffen, weil es begrenzt einfach die, die anfangen, minimale Erträge zu machen. Und gerade diese Kapitalerträge sind, glaube ich, das wesentlichste Tool, um ein freies, unbestimmtes Leben zu führen aus finanzieller Sicht. Und das wollen wir ein bisschen halt möglich machen, dass man sagt, okay, ich kann auch mit 10 Euro im Monat damit machen und habe relativ gute Verzinsungen im Vergleich zu dem, was ich halt sonst selber machen kann.
0: Das heißt, anstatt die Wohnung alleine zu kaufen, investiert man bei euch, ihr kauft die Wohnungen und die Leute werden anteilig beteiligt.
1: Im Großen und Ganzen kann man es so zusammenfassen, ja.
0: Okay. Habt ihr denn das Gefühl, dass ihr dort in eine Nische eingedrungen seid? Also ich meine, mit Immobilien spekuliert wird überall. Der Immobilienmarkt ist auch ein beliebtes Objekt für Kapitalanlagen. Was also macht Curly genau anders als vielleicht andere Firmen?
1: Ich glaube, das ist ein bisschen schwierig, aus eigener Perspektive zu sagen. Was wir versuchen, ist, dass wir das Ganze menschlich cool machen, was natürlich in der Branche nicht immer passiert und gleichzeitig auch einer gewissen Gruppe zugänglich, die vorher halt nicht investieren kann, weil es schlichtweg die Einstiegsbarriere zu hoch ist. Wir versuchen das so menschlich wie möglich irgendwie zu gestalten, aber nach wie vor trotzdem halt gute Erträge zu machen. Und das führt eigentlich zu ganz guter Akzeptanz. Also wir sind mit unserem, sagen wir mal, Endprodukt noch nicht live. Wir machen das in kleinem Kreise, im Bekanntenradius machen wir das schon, aber sind da noch nicht so public, sagen wir mal. Das wird noch passieren, vielleicht im Laufe des Jahres, vielleicht nächstes Jahr, aber alles zu seiner Zeit. Braucht ja auch viel Vorbereitung.
0: Und hast du das Gefühl, dass du was lernen konntest aus deiner ersten Gründungserfahrung, was du jetzt anwenden kannst bei dieser Gründung und auch beim Führen des Unternehmens? Also hast du aus diesem Scheitern, das beim Nachtclub, auch wenn ihr nicht komplett gescheitert seid, ich würde das schon...
1: Phasenweise sind wir gescheitert, doch.
0: Ja. Ja. Hast du daraus was gelernt für dein jetziges Unternehmen?
1: Ja, total. Vor allem totale Entspanntheit, weil einfach die Realität ist, dass eine Situation vermeintlich schlecht aussieht, aber im Endeffekt gar nicht so schlimm ist. Und wir halt keine Referenz dafür haben, weil wenn ich jetzt, sagen wir mal, nur aus der Schule komme und irgendwie noch nie sowas gesehen habe, dann werde ich natürlich von Zahlen und dieser Intensität der Realität natürlich schon übermannt. Wenn ich es aber schon ein paar Mal gesehen habe, dann ist es halt auch langweilig. Ich glaube, das ist wie wenn ich mit einem, was weiß ich, Tiger aufgewachsen bin und dann läuft einer vorbei, dann läuft halt einer vorbei. Aber wenn jetzt bei mir ein Tiger vorbeikommt, dann mache ich wahrscheinlich 2 Backflips.
0: Du hast ja neben deiner Tätigkeit als Geschäftsführer auch noch Social Media als Standbein. Auf Instagram zum Beispiel folgen dir 55.000 Leute und hören sich an, wie du Tipps zu Immobilien gibst. Dann hast du jetzt gerade noch ein Buch geschrieben. Ist dir irgendwann mal langweilig?
1: Ja, relativ schnell sogar. Die Frage ist ja auch immer, das ist jetzt vielleicht nicht populär, aber laufe ich vor irgendwas vielleicht weg, um mich mit den ganzen Themen so zu überladen, oder habe ich einfach Bock? Da bin ich jetzt auch noch nicht so ganz am Ende der innerlichen Meditation angekommen, aber ich beschäftige mich schon viel damit, weil ich könnte ja auch einfach mal chillen ein bisschen. Das fällt mir durchaus schwer, ist aber eine meiner größeren Aufgaben. Ja, das Social-Media-Thema ist halt aufgekommen, weil mich der Immo-Tommy hat mir gesagt, hey Tobi, mach auch mal so Videos, weil wir kennen uns, der kommt hier aus der gleichen Ecke wie ich. Und ich hatte gar keinen Bock, hab's gemacht, das hat gut funktioniert und das war erst TikTok und dann kam Instagram über den Steuerfabi noch. Und anfangs hatte ich null Plan, was ich damit machen soll, weil es ist schnell gewachsen, die Leute haben halt Fragen gestellt, ich habe halt was dazu erzählt. Und ich monetarisiere das bis heute halt auch nicht, weil ich das auch nicht so will, sondern das eher als kostenlose Anleitung geben will, damit noch mehr Leute anfangen können, sich was zu kaufen und ein bisschen Vermögen aufzubauen, weil ich in dem Aufbau des Vermögens und der Fähigkeit der Leute aus einem Teil ihrer Kapitalerträge zu leben, eine extreme Zukunftsperspektive auch für Deutschland sehe. Weil es würde, glaube ich, jeder, ganz viele Leute, wenn die 100 Euro passiv im Monat hätten, die würden das richtig geil finden. Ich sehe das ja, wie das ist, wenn jemand dann anfängt, so die ersten kleinen Erträge zu haben und was das für Veränderungen bewirkt. Ich glaube, das hat auch auf gesamtwirtschaftlicher Sicht einen riesen Hebel, weil dann die Leute vielleicht mehr machen, was sie wollen. Und wenn ich das mache, was ich will, bin ich produktiver und erzeugt automatisch einen höheren Output für die Gesellschaft. Und das sehe ich als relativ großes Thema, vor allem für die ganze Generation, die jetzt kommt, so vielleicht auch in unserer Altersgruppe, die halt in ein Rentensystem einzahlt, also ich jetzt nicht, aber in ein Rentensystem einzahlt, das halt nicht geil funktioniert und teilweise noch nicht verstanden hat, wenn sie sich nicht selber drum kümmern, dann wird sich halt niemand um sie kümmern. Und da ist es, glaube ich, sinnvoll, relativ früh einen Riegel vorzuschieben und zu sagen, hey, jetzt machen wir mal was nachhaltig irgendwie Vermögen aufbaut für alle.
0: Du sagst, man ist produktiver, wenn man was macht, was man gut findet. Gründest du nochmal ein Unternehmen? Bist du da nochmal produktiv genug oder sagst du, ich bleibe jetzt erstmal bei dem, was ich mache, oder kommt da noch was Neues von dir?
1: Also ich trainiere mich ja im Fokus und habe viele alte Sachen schon losgelassen und werde auch noch mehr loslassen, weil einfach ich mich auf eine Sache konzentrieren will und ich sehe da drin schon ein bisschen meine Aufgabe, weil mir das auch viel Spaß macht und ich da auch schon coole Feedbacks bekommen habe. Und die menschlichen Themen sind natürlich viel krasser als irgendwelche finanziellen Themen. Und bei uns in der Satzung, in der AG, sowas drin, dass wir 10% unserer Einnahmen an die 10% der Ärmsten geben können. Wie genau das stattfindet, ist nicht definiert, weil es sich ganz schwer planen lässt, aber wir möchten das ungefähr so machen, dass einfach 10% unserer Erträge in Cashflows ausgeschüttet werden an Leute, die sich halt einfach Sparen nicht mal leisten können, sodass da auch ein bisschen was passiert. Weil ich habe was gesehen beim Kitesurfen, da war ich irgendwie während Corona Kitesurfen oder irgendwie zwischen diesen Phasen, wo man halt mal kurz weg durfte. Und da war ich in Ägypten und da war einfach niemand außer mir. Und dann waren da so 5 Jungs, die halt da gearbeitet haben. Und ich habe denen 50 Euro gegeben, weil die halt mir 2 Wochen lang alles geholfen und gemacht haben, was sie gar nicht hätten machen müssen, aber denen war halt scheiß langweilig. Und dann haben die halt fast geweint, weil sie mir dann erzählt haben, dass sie halt das sonst irgendwie im Monat verdienen.
0: Ja, das ist ja auch so, dass gerade, wenn man wenig Geld hat, ist es ja auch furchtbar schwer, günstig zu leben tatsächlich. Das ist ja dieses Paradoxon, dass man kann dann einfach nicht sparen und man muss zum Beispiel viel häufiger Dinge ersetzen, weil man günstigere gekauft hat, dann das ist es insgesamt letzten Endes teurer und so weiter. Aber das ist, glaube ich, nochmal eine ganz andere
1: Nimm mal nur Kiste. Da
0: könnten wir auch nochmal eine halbe Stunde drüber reden.
1: Wenn ich muss jetzt nichts übertrieben Teures kaufen, aber wenn ich mir was normal Ordentliches kaufe, das hält halt viel länger, als wenn ich jetzt wirklich nur die günstigsten Sachen kaufe. So ist es ein bisschen so mit der Curly-Kapitalgeschichte.
0: Das sagt Tobias Klaasens. Er hat kurz nach dem Abi einen Nachtclub gegründet. Heute leitet er ein Immobilieninvestmentunternehmen, ist auf Instagram und TikTok erfolgreich und hat gerade erst ein Buch geschrieben. Seine Geschichte zeigt, dass man sich auch neue Träume suchen kann, selbst wenn die alten gar nicht geplatzt sind. Vielen Dank für das Gespräch, Tobias.
1: Vielen Dank für die Einladung.
0: Redaktion für diese Folge waren Stefan Ziegert und ich. Produziert wurde das Audio von Florian Drexler. Ich bin Rebea Schlotz und das war die 3. Staffel des Flopcasts. Das war die letzte Folge. Ciao, ich verabschiede mich.
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1: 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Wie gut, dass ihr zuhört.
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1: Je tiefer man bohrt, umso wärmer wird es. In 3 Kilometern Tiefe herrschen Temperaturen um die 100 Grad Celsius. Am Helmholtz-Zentrum für Geoforschung in Potsdam wird unter anderem am Thema Erdwärme geforscht. Und seit 25 Jahren gibt es für diese Forschung die Forschungsplattform Großschönebeck. Dr. Sven Fuchs ist Leiter der Arbeitsgruppe Hydrothermale Geothermie am GFZ und beschäftigt sich in seiner Forschung mit Erkundung und Nutzung von heißen unterirdischen Wasserreservoirs. Herr Dr. Fuchs, herzlich willkommen im Forschungsquartett.
3: Ja, herzlichen Dank für die Einladung.
1: Wir haben alle durch die Medien, durchs Heizungsgesetz und so weiter schon mal von Geothermie gehört, von Erdwärme. Aber wie würden Sie Geothermie einem Laien wie mir erklären?
3: Ja, das ist relativ einfach. Geothermie ist die Wärme des Untergrunds und die ist überall vorhanden und kann durch alle genutzt werden.
1: Und wie entsteht diese Wärme?
3: Ja, die Erde innen drin ist richtig, richtig heiß. Wir reden über etwa 6.000, 7.000 Grad und die Wärme strebt nach außen. Und Sie können sich vorstellen, 99% der Erde sind wärmer als 100 Grad. Da ist also richtig, richtig viel Wärme und richtig viel Energie und die kann man eben technisch nutzen, wenn man möchte.
1: Geothermie gilt ja so als eine der Schlüsselfaktoren für die Wärmewende. Welchen konkreten Beitrag kann sie denn zur Energieunabhängigkeit und zur Dekarbonisierung in unseren Städten leisten?
3: Das ist vielfältig. Vielleicht sollten wir erst verstehen, dass Geothermie eben nicht nur eine Technologie ist, sondern wir reden da eigentlich von einer Technologiefamilie. Die meisten kennen Geothermie so was Häuselbauer, ne? So 100 Meter Sonnen oder Register im Garten. Also wir nutzen im Flachen so ein geschlossenes Rohrsystem, um die Wärme da irgendwie rauszuholen und das nutzbar zu machen für Heizung oder Warmwasser. Ja, das kennen relativ viele. Aber Geothermie kennt auch andere Formen, also industriell nutzbare Formen. Offene Systeme, geschlossene Systeme, wo man eben Bohrungen braucht, die so 2, 3, 4 Kilometer tief gehen und wo man dann vielleicht Fernwärmenetze mit beschicken möchte, also geothermisch heizen möchte im großen Maßstab. Und das ist eigentlich genau, wo wir hingucken müssen, wenn wir über die Frage reden. Also Thema Wärmewende, Erneuerbare, die 24/7 verfügbar sind zum Heizen, da ist Geothermie ganz vorne dabei. Und das hat den Vorteil, dass es eben hier unter unseren Füßen liegt. Wir sind also nicht geopolitisch abhängig. Wir sind nicht von Weltmarktpreisen abhängig. Das sind relativ große Vorteilsfaktoren von Geothermie.
1: Und warum nutzen wir dann diese Energiequelle noch nicht überall? Ist die Technik noch nicht so weit oder woran liegt das?
3: Die Technik ist im Kern schon soweit. Die Technik wird auch in Deutschland seit über 40 Jahren schon eingesetzt, punktuell. Aktuell ist es so, dass im Molasse da die meisten Projekte existieren, über 40, 45 im Moment. Aber die ersten Versuche und die ersten Anlagen laufen zum Beispiel in Baren-Müritz seit über 40 Jahren in Norddeutschland. Die grundsätzliche Technik ist also klar auch weltweit, aber es ist immer ein Zusammenspiel. Es ist ein Zusammenspiel der örtlichen Faktoren, der Nutzung sozusagen von der Wärme, von Fernwärmebetreibern und dergleichen. Und das Ganze muss zusammenspielen. Und dieses Zusammenspiel, das muss tatsächlich beforscht und optimiert werden, damit das auch funktioniert in den Größenordnungen, in denen wir das ja deutschlandweit auch einsetzen wollen.
1: Ich habe so ein bisschen quer gelesen in Vorbereitung auf das Interview und da heißt es immer wieder, Geothermie sei immer noch extrem teuer und überhaupt nicht ohne Risiken. Was gibt Ihnen denn persönlich Zuversicht, ja, Ihre Forschung voranzutreiben?
3: Naja, schauen wir mal zum Preis oder zu der Frage, ist es teuer? Geothermie muss den Untergrund erkunden. Das heißt, wir sind darauf angewiesen, zu verstehen, wo ist es warm, wo ist es heiß, wo kommt vor allem das Wasser raus, was wir nutzen wollen als Wärmeträgerfluid. Und das bezeichnen wir in der Geothermie als Flüssigkeitsrisiko. Das heißt, wir wissen am Anfang nicht ganz genau, wo wir hin müssen und wie viel wir rausholen können. Und das gilt es sozusagen zu beforschen. Und das ist ein Unterschied zu anderen erneuerbaren Energieträgern, die eher für Strom genutzt werden, also wie Solar oder Wind. Diese Art von geologischem Risiko gibt es dort nicht. Das bedeutet, ich habe in der Geothermie, also wenn ich zu großen Anlagen gehe, relativ hohe Investitionskosten, bevor ich sicher bin, dass das Projekt ein Erfolg ist. Ja, so eine Bohrung kostet ein Heidengeld, speziell wenn man auf 3-4 Kilometer Tiefe bohren muss. Und das ist also ein Risiko, wo potenzielle Anlagenbetreiber wie Stadtwerke oder so natürlich erstmal gucken. Ja, wie sicher bin ich denn, dass ich am Ende erfolgreich bin? Und das ist eben genau ein Teil dessen, was wir wissenschaftlich eben mitliefern können, dass wir die Unsicherheiten reduzieren über Versuche und Untersuchungsverfahren und die Verbesserung solcher Verfahren und des Verständnisses vom Untergrund.
1: Sie forschen ja jetzt genau zu dieser Erkundung von Geothermie und vor allen Dingen von großen Wasserreservoirs. Welches Potenzial hatten das in Deutschland? Also haben wir da überhaupt genug Vorkommen von diesem unterirdischen Wasser, was wir da dann nutzen können?
3: Ja, um es kurz zu sagen, die längere Antwort ist, da gibt es natürlich auch eine Reihe von Untersuchungen zu. Theoretisch kann der Bedarf vielfach gedeckt werden über sehr lange Zeit. Und wir unterscheiden hier aber zwischen dem, was sozusagen theoretisch vorhanden ist und dem, was wirklich technisch, realistisch aktuell nutzbar ist. Momentan gehen Studien davon aus, dass mindestens ein Viertel des Wärmebedarfs für Deutschland über Geothermie und geothermische Verfahren gedeckt werden kann. Mit weiterer Forschung ist auch ein erheblich höherer Anteil darüber abdeckt. Speziell, wenn wir zu den Fragen nicht nur von hydrothermaler Geothermie, also offenen Systemen mit offener Zirkulation kommen, sondern auch zu Verfahren der petrothermalen Geothermie, wo also das eigentlich dichte Untergrundgestein, kristalline Gestein genutzt wird.
1: In Berlin-Adlershof wurden bereits Tests zur Wärmespeicherung im Boden durchgeführt. Wie realistisch ist es denn, dass wir ja dann diese Metropole wie Berlin in Zukunft komplett mit Geothermie heizen?
3: Ja, das ist ein guter Stichpunkt, weil es eben jetzt gerade mal auf die Technologiefamilie guckt. Also Adlershof ist ein Speicherprojekt, ähnlich wie wir das im Übrigen seit langem, langem schon unterm Reichstag betreiben. Und da geht es also darum, dass wir in der Lage sind, Wärme und geothermische Wärme zum Beispiel saisonal zu verschieben. Ja, wir haben ja häufig das Problem, dass wir im Sommer Überschusswärme haben, entweder aus industriellen Prozessen oder natürlich auch geothermisch, die wir im Sommer nicht brauchen, aber gerne nutzen wollen, also nicht verfallen lassen wollen. Und damit man das volkswirtschaftlich relevant in Größenordnung tun kann, braucht man eben sehr, sehr große Speicher, die über lange Zeiträume Wärme speichern können. Und das sind in der Regel eigentlich nicht technische Speicher, sondern nur Untergrundspeicher. Und das ist, was in Adlershof beforscht wird. Konkret also die Frage, können wir Überschusswärme im Sommer im großtechnischen Maßstab dort im Untergrund speichern und dann im Winter also für die Beheizung von Fernwärmenetzen nutzen?
1: Also das wird jetzt erforscht und wie ist da das Potenzial?
3: Wir halten sozusagen die Frage von Untergrundspeicherung für ganz entscheidend, wenn es darum geht, Wärmewende wirklich umzusetzen. Weil es nämlich die Frage des Speichers ausmacht. Das Potenzial ist gigantisch. Das hat damit zu tun, dass ja Untergrundspeicher genutzt werden. Und wenn wir hier auf Norddeutschland gucken, dann können wir solche Speicher, über die wir hier reden, da sind vielleicht 6, 7, 8 in unterschiedlichen Tiefen, 6, 7, 8 verschiedene Speicheroptionen. Ja, die sind nicht überall gleichmäßig vorhanden. Die muss man schon erkunden. Aber sie sind eben da und sie sind beliefern oder nutzen sozusagen andere Größenordnungen an Speichervolumen, als das ein technischer Speicher übertragen kann. Deswegen gibt es also jetzt in Berlin Betreiber von Fernwärmenetzen oder einen Betreiber, der das konkret austestet in einer industriell-wissenschaftlichen Kooperation und dann ab dem nächsten Jahr Teil sozusagen des Fernwärmenetzes mit solcher Art geothermisch gespeicherter Wärme beschickt im Winter.
1: Ich habe es schon in der Anmoderation gesagt. Vor 25 Jahren wurde die Geothermie-Forschungsplattform in Groß-Schönebeck in Betrieb genommen. Groß-Schönebeck ist ein Ort so 50 Kilometer nördlich von Berlin. Was war das ursprüngliche Ziel dieses Projektes und was wird denn da heute erforscht und was wurde erforscht?
3: Ja, Groß-Schönebeck ist eigentlich eine Forschungsplattform im norddeutschen Becken. Da gibt es also eine Menge Sedimentgesteinsschichten. Und da gibt es aber nicht nur sedimentäre, sondern auch eben vulkanische Gesteine. Und die sind nicht immer fließfähig. Das heißt, die wesentlichen Fragen hier waren eigentlich, wie kann man Geothermie und geothermische Technologien nutzen, wenn der Untergrund eben nicht das Wasser bereitwillig herauskippt? Und das in dem Feldlabor wurde das am Ende untersucht. Das heißt, da gab es eine alte Gasexplorationsbohrung. Dann wurde eine zweite Bohrung dazu gebohrt, Anfang der 2000er. Und dann wurden also für den Untergrund Stimulationsmaßnahmen geprüft, also Hydraulik. hydraulisches Aufschließen des Reservoirs und nutzbar machen. Es gab Materialtests, Zonenuntersuchungen auch zu Korrosion oder Scaling, also Ausfällung getan. Und all das waren eigentlich so auf europäischem Maßstab so Wissensgrundlagen, ne, für Ansätze, die heute auch weltweit Verwendung finden können in der petrothermalen Geothermie, um solche Gesteine eben nutzbar zu machen für Geothermie. Und in dem Sinne, die Wärme ist halt überall vorhanden, aber eben die Durchlässigkeit nicht im Untergrund. Und das ist so eins der Hauptergebnisse von Groß-Schönebeck, dass solche Methodiken und Maßnahmen eben untersucht und geprüft wurden.
1: Also die sind dann auch gut nutzbar, oder was ist da rausgekommen?
3: Ja, es zeigt, also die ursprüngliche Idee dort, also Geothermie hydrothermal zu nutzen, hat halt nicht funktioniert. Und das hängt eben immer an Standortfaktoren. Aber es sind eben Ergebnisse, Forschung und Methoden untersucht worden, die übertragbar sind auf andere Standorte, die eben ähnliche Herausforderungen aufweisen. Und die Grundlagen, ich sag mal, von solchen hydraulischen Stimulationsansätzen werden eben heute weltweit genutzt, gerade eben auch zur Entwicklung von petrothermalen Standorten. Das ist, was Groß-Schönebeck vor allem geliefert hat, Wissen und eine, so eine Forschungsinfrastruktur, um das tatsächlich zu generieren.
1: Das Projekt Transgeo erforscht die Wiederverwendung alter Bohrlöcher aus der Gasindustrie. Warum werden diese Löcher eigentlich recycelt? Also warum nutzt man die?
3: Naja, Bohrungen sind teuer. Das ist eine hohe Anfangsinvestition vor so einem geothermischen Projekt, bei zeitgleich nicht so hoher Sicherheit, ob man erfolgreich ist. Und wenn man also schon so eine Bohrung hat, diesen Untergrund schon mal erschlossen hat, für welchen Grund auch immer, dann hat man darüber natürlich erstmal einen Zugang. Das heißt, man kann relativ günstig oder viel, viel günstiger, als wenn man neu bohren müsste, in den Untergrund eingreifen und nochmal testen, nochmal untersuchen. Wir haben ja nun in Norddeutschland viele, viele 10.000 Tiefbohrungen, die aus diesen Öl- und Gasuntersuchungen der vergangenen Jahrzehnte kamen und die dann geschlossen wurden, weil eben kein weiterer Nutzen erstmal dafür da war. Und Transgeo konkret stellt sich eben die Frage, können wir denn nicht doch diese Bohrung nutzen? Können wir solche identifizieren, die vielleicht geeignet sind und die genutzt werden können durch lokale Partner, Stadtwerke, Projektentwickler, die eben Geothermie hier für Wärmeversorgung zum Beispiel nutzen wollen?
1: Wenn Sie sich jetzt was wünschen könnten, was wäre das, was Sie jetzt noch entdecken wollen oder wie können Ihre Forschung noch vorangebracht werden?
3: Ja, ich für meinen Teil, der ich also auf hydrothermale Systeme gucke, also solche, die eben so eine offene Zirkulation haben, da ist natürlich die Frage von Wärmewende und wie kriegt man solche Systeme en masse in städtischen Räumen etabliert? Das ist die aktuell große Frage, wo wir relativ viel Zeit und Kraft reinstecken. Also als Vergleich, wir sind jetzt hier gerade in einem städtischen Raum in Potsdam unterwegs, zusammen mit dem städtischen Versorger. Hier müssen 10, 15, 20 Dubletten, das sind also eine Injektions-, eine Produktionsbohrung in der Stadt errichtet werden. Das ist relativ viel Herausforderung, weil man ja nur relativ wenig Platz hat. Das kann Geothermie leisten, aber dazu muss man eben in unterschiedliche Reservoire gehen, also unterschiedliche geologische Einheiten im Untergrund, die man vielleicht auch parallel betreibt. Das muss man zusammen mit dem Netzbetreiber machen, mit dem Fernwärmebetreiber. Und diese Dinge müssen halt zusammenspielen. Und genau dieses Erforschen von, wir wollen den Untergrund verstehen, wir müssen die Prozesse im Untergrund verstehen und gleichzeitig muss das zusammenspielen mit den Prozessen der Versorger an der Oberfläche, das ist die Herausforderung und eigentlich auch der Spaß, den wir haben, wo wir eigentlich wirklich aktiv sein müssen und werden.
1: Das sagt Dr. Sven Fuchs, Leiter der Arbeitsgruppe Hydrothermale Geothermie am Geoforschungszentrum in Potsdam. Vielen Dank für Ihre Zeit und das spannende Gespräch.
3: Ja, vielen Dank für die Einladung.
1: Außerdem an dieser Stelle vielen Dank für die Produktion dieser Folge. Die kam diese Woche von Wiebke Stark. Das war's mit dem Forschungsquartett für diese Woche. Immer donnerstags erscheint eine neue Episode. Und wir freuen uns, wenn ihr einem wissenschaftsbegeisterten Menschen vom Podcast erzählt und natürlich, wenn ihr wieder reinhört. Ich bin Wieland Mikulajczyk. Vielen Dank fürs Zuhören. Bleibt neugierig und bis zum nächsten Mal.
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1: Die Sache mit der Gleichheit, die ist paradox. Schon in der Antike philosophierten die Stoiker über die Gleichheit der Menschen. Vermutlich während ihnen ihre Sklaven den Wein reichten. Als Thomas Jefferson die Unabhängigkeitserklärung der USA verfasst, schreibt er: All men are created equal. Zuvor hatten die europäischen Einwanderer Hunderttausende Native Americans vertrieben, enteignet, ermordet. Am 26. August 1789 verkündet die französische Nationalversammlung die Erklärung der Menschen- und Bürgerrechte. In Artikel 1 steht damals, ich übersetze es mal direkt, die Menschen sind und bleiben von Geburt frei und gleich an Rechten. Die Menschen, die da gemeint waren, das waren aber in dem Fall nur Männer. Sommer 1919, Weimar. Die Weimarer Republik erhält ihre erste Verfassung. Darin steht, Artikel 109, alle Deutschen sind vor dem Gesetze gleich. Männer und Frauen haben grundsätzlich dieselben staatsbürgerlichen Rechte und Pflichten. Grundsätzlich ist hier das Stichwort, denn Männer hatten nach wie vor alle Macht über das gemeinsame Ehevermögen, die Zeit und den Körper ihrer Frau. Die Sache mit der Gleichheit, die ist also paradox. Doch dann, 1949, kommt das Grundgesetz. Darin steht, alle Menschen sind vor dem Gesetz gleich. Haben wir damit die Ungleichheit in Deutschland ein für alle Mal verbannt, Diskriminierung abgeschafft, Chancengleichheit als neuer Standard? Schauen wir uns das mal an.

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1: Hi, ich bin Rabea Schlotz und das ist Folge 6. Diese und alle anderen Folgen findet ihr überall, wo es Podcasts gibt und auf der Website unserer Partnerin stiftung-forum-recht.de. Die Sache mit der Ungleichheit, die ist nicht nur paradox, sie ist vor allem auch kompliziert, verworren, irgendwie schwierig zu fassen. Kurz vorweg, wir können euch in dieser Folge keinen vollumfänglichen, allumfassenden Überblick zur Ungleichheit geben. Nicht jede Form der Ungleichbehandlung wird hier vorkommen, nicht jede Art der Diskriminierung. Ihr findet dafür noch weiterführende Links in den Shownotes zum Thema. Alter, Herkunft, Glauben, Geschlecht, sexuelle Identität und Orientierung, physische und psychische Behinderungen, Vermögensverhältnisse, Beruf, Gewicht, Hautfarbe. All das macht uns zu dem, wer wir sind. Und das beeinflusst, wie uns unsere Mitmenschen wahrnehmen, bewusst oder unterbewusst. Ein Beispiel. Zwei Kassen sind geöffnet, an beiden Kassen stehen gleich viele Leute, es liegen gleich viele Waren auf dem Band, die KassiererInnen arbeiten gleich schnell. Aber in der einen Schlange stehen drei SeniorInnen, in der anderen junge Leute. Wo stellt ihr euch an? Ich will niemandem etwas unterstellen, deswegen gehe ich jetzt einfach mal nur von mir aus. Vermutlich würde ich mich in die Schlange mit den jungen Leuten stellen. Die Älteren kramen bestimmt wieder ewig nach Bargeld, räumen super langsam ihren Einkaufswagen wieder ein, alles dauert ewig. Ich sehe die Menschen, habe direkt eine Meinung dazu und handle entsprechend. Anderes Beispiel. Vor ein paar Monaten war ich auf dem BürgerInnenamt. Man zieht eine Nummer, setzt sich hin, wartet. Kennt ihr sicherlich. Mit mir im Raum wartet auch eine schwarze Frau. Als der Mitarbeiter ihre Nummer aufruft und sie sieht, begrüßt er sie direkt auf Englisch. Sie antwortet auf Deutsch. Danach verschwinden die beiden im Amtszimmer. Ungleichheit begegnet uns in vielen, ja vielleicht sogar in allen Lebensbereichen. Nicht immer entsteht sie aus böser Absicht heraus. Da ist sie aber trotzdem. Das Grundgesetz und übrigens mittlerweile auch so ziemlich alle anderen Verfassungen in demokratischen Staaten adressiert diese Ungleichheit direkt an mehreren Stellen. Schauen wir uns die Sache doch mal ein bisschen genauer an. Wir haben zunächst natürlich Artikel 3. In Absatz 1 steht, vor dem Gesetz sind alle Menschen gleich. Was bedeutet das? Offensichtlich nicht, dass die deutsche Gesellschaft ein absoluter Einheitsbrei ist und nicht aus Individuen besteht. Das Gegenteil ist tatsächlich der Fall. Wenn wir mal eine Seite zurückblättern im Grundgesetz zu Artikel 2, da steht, jeder hat das Recht auf die freie Entfaltung seiner Persönlichkeit, soweit er nicht die Rechte anderer verletzt und nicht gegen die verfassungsmäßige Ordnung oder das Sittengesetz verstößt. Das bedeutet, dass das Grundgesetz durchaus die Eigenarten und Alleinstellungsmerkmale der Menschen anerkennt. Sie dürfen deswegen aber auf keinen Fall diskriminiert werden. Die Menschen sind also nicht gleich, sondern vor allem gleichwertig. Deswegen bedeutet das auch nicht, dass der Staat alle Menschen gleich behandeln muss. Aber
2: das ist ein schönes Beispiel, was ich immer bringe. Es gibt ja auch unterschiedliche steuerliche Behandlung von Kfz-Fahrenden und Menschen, die Fahrrad fahren.
1: Ich habe dazu mit Dr. Doris Liebscher gesprochen. Sie ist Juristin mit den Schwerpunkten Antidiskriminierungsrecht, feministische Rechtswissenschaft und Rassismus und Recht.
2: Oder es gibt auch gesetzliche Regelungen, zum Beispiel, dass Beamte oder Tarifbeschäftigte unterschiedlich bezahlt werden. Auch das sind Ungleichbehandlungen von sozialen Gruppen. Aber damit einhergeht eben keine gesellschaftliche Geschichte von Diskriminierung oder struktureller Benachteiligung, bestimmten Stigmata und Ressentiments, die dazu führen würde, dass diese Gruppen besonderen rechtlichen Schutz genießen. Das ist eigentlich die Idee von Antidiskriminierungsrecht.
1: Und klar, anders geht es ja auch gar nicht. Sonst müssten alle StraftäterInnen die gleiche Strafe bekommen, alle SeniorInnen die gleiche Rente, alle BürgerInnen ein Grundeinkommen und so weiter. Dass das nicht so ist, liegt daran, dass es durchaus sachliche Gründe für eine Ungleichbehandlung geben kann. Kindergeld zum Beispiel bekommen nur die Menschen, die Kinder haben. Wer wenig verdient, zahlt einen niedrigeren Steuersatz und wer seinen Lebensunterhalt nicht selbst bestreiten kann, bekommt Unterstützung. Der Staat muss also nicht alle gleich behandeln, sondern er muss grundsätzlich Gleiches gleich behandeln. Also, Artikel 3 Absatz 1, das ist der allgemeine Gleichheitssatz. In Absatz 3 folgen dann die speziellen Gleichheitssätze. Niemand darf wegen seines Geschlechts, seiner Abstammung, seiner Rasse, seiner Sprache, seiner Heimat und Herkunft, seines Glaubens, seiner religiösen oder politischen Anschauungen benachteiligt oder bevorzugt werden. Niemand darf wegen seiner Behinderung benachteiligt werden. Geschlecht oder Herkunft können also nie sachliche Gründe für eine Ungleichbehandlung sein. AusländerInnen dürfen nicht pauschal härter bestraft werden, weil sie AusländerInnen sind. Frauen darf nicht pauschal der Zugang zur Arbeitswelt verwehrt werden, weil sie Frauen sind. Dabei muss man zwischen der mittelbaren und der unmittelbaren Gleichbehandlung unterscheiden. Also Regelungen, die sich zum Beispiel bewusst gegen Frauen richten, weil sie eben Frauen sind. Bei der mittelbaren Benachteiligung hingegen handelt es sich um vermeintlich neutrale Regelungen, die sich aber bei näherem Hinsehen vor allem an eine bestimmte Zielgruppe richten. Das Kopftuchverbot zum Beispiel, das betrifft eben überwiegend muslimische Frauen, auch wenn es theoretisch allen verbietet, ein Kopftuch zu tragen. Aber warum bedarf es dieser besonderen Schutzgruppen überhaupt, wenn in Artikel 3 Absatz 1 das sowieso schon festgelegt ist, dass vor dem Gesetz alle gleich sind?
2: Weil eben diese Merkmale, also diese Stigmata, bestimmte Gruppen oder Zuschreibungen herausgreifen, die in unserer Gesellschaft zu einem erhöhten Benachteiligungsrisiko, also auch einem strukturellen Benachteiligungsrisiko führen, bedarf es besonderer rechtlicher Schutzmechanismen. Und deswegen werden diese Diskriminierungsgründe oder Kategorien, wie ich gerne sage, eben besonders herausgegriffen in Katalogen von Diskriminierungskategorien.
1: Nochmal Doris Liebscher.
2: Also es gibt bestimmte Diskriminierungsdimensionen, die in der Realität eben besondere Diskriminierungsrisiken mit sich bringen und deswegen einen besonderen rechtlichen Schutz erhalten. Und der Vergleich ist jetzt gar nicht so sehr Artikel 1 die Menschenwürde, das spielt natürlich auch eine ganz wichtige Rolle, sondern die Vergleichsebene ist eher Artikel 3 Absatz 1 Grundgesetz. Da steht ja drin, dass alle Menschen vor dem Gesetz gleich sind. Und Artikel 3 Absatz 3 und auch übrigens Absatz 2, wo nochmal die besondere Gleichstellung von Frauen verfassungsrechtlich abgesichert ist, diese Vorschriften sagen halt, wir gehen über dieses normale Gebot der Gleichbehandlung hinaus. Und das führt dazu, dass es eben dann zum Beispiel sowas wie einfach gesetzliche Antidiskriminierungsvorschriften gibt, wo Beweislasterleichterungen enthalten sind, wo man bestimmte Entschädigungs- oder Schadensersatzanspruchregelungen im Fall von Diskriminierung hat.
1: Da ist zum Beispiel das Antidiskriminierungsgesetz. Offiziell heißt es Allgemeines Gleichbehandlungsgesetz, kurz AGG. Das AGG schützt Menschen, die aus rassistischen Gründen oder wegen der ethnischen Herkunft, des Geschlechts, der Religion oder Weltanschauung, einer Behinderung, des Alters oder der sexuellen Identität benachteiligt werden. Die Diskriminierungskategorien im AGG sind also nochmal etwas ausführlicher benannt als im Grundgesetz. Das ist ja kein Zauberspruch. Also einmal niedergeschrieben, schon ist alles Friede, Freude, Eierkuchen und soziale Ungleichheit verschwindet auch nicht einfach, weil es das Grundgesetz und ein Gesetz sagen. Wie also steht es um Diskriminierungen in Deutschland? Am häufigsten werden Menschen diskriminiert, weil sie als fremd gelesen werden. Laut dem Rassismusmonitor 2022 glaubt fast die Hälfte der Bevölkerung, also 49%, um genau zu sein, noch an die Existenz menschlicher Rassen. Ein Drittel der Bevölkerung, 33%, findet, dass einige Völker oder ethnische Gruppen, ich zitiere, von Natur aus fleißiger seien als andere.
2: Wenn wir in Deutschland über Rassismus reden, dann ist das ja ein sehr, sehr moralischer Diskurs. Es gibt sehr, sehr viel Abwehr, was diesen Begriff angeht, weil wer will denn schon Rassist sein, weil so die herrschende oder sehr verbreitete Vorstellung, da ist man ja quasi fast schon ein Nazi.
1: Die Friedrich-Ebert-Stiftung hat 2022 ermittelt, dass knapp 17% der deutschen Bevölkerung Rassisten sind. Die glauben, dass andere Menschen aufgrund ihrer Herkunft oder Hautfarbe minderwertig sind. Rassistische Ungleichbehandlungen gehen aber nicht nur von dieser Gruppe Menschen aus, also von den krassen Rassisten. Sie sind Teil unserer breiten Mehrheitsgesellschaft. Mehr als ein Fünftel der Menschen in Deutschland hat schon Rassismus erfahren. Schaut man nur auf sogenannte rassifizierte Menschen, also Menschen, die aufgrund ihres Aussehens, ihrer Hautfarbe zum Beispiel, in Rassenkonstrukte gesteckt werden, waren mehr als die Hälfte schon einmal selbst betroffen. Da ist der Vermieter, der seine Wohnung nicht an Asiaten vermieten will, wie er in die Anzeige schreibt, weil er findet, dass dann immer das ganze Haus nach deren Gewürzen vom Kochen riecht. Oder die Muslimin, die den Job nicht bekommt, weil sie Kopftuch trägt. Das sind Menschen, die sollen doch dahin zurückgehen, wo sie herkommen, obwohl sie Deutsche sind und wahrscheinlich irgendwo in Rostock geboren wurden. MedizinerInnen sprechen auch heute noch vom Morbus Mediterranus. Gemeint ist damit übertrieben wehleidiges Darstellen von Schmerzen von Menschen aus dem Mittelmeerraum. Ein rassistisches Klischee, das dazu führt, dass Schmerzen von Menschen mit Migrationshintergrund oft nicht so ernst genommen werden wie Schmerzen bei weißen Menschen. Doris Liebscher beschreibt diese Form von Rassismus so.
2: Der Großteil der rassistischen Diskriminierung oder der dahinterstehenden Ideologie, die wir heute haben, ist eher der Rassismus eines Typs à la Thilo Sarrazin, der viel stärker kulturalistisch argumentiert. Also zu sagen, zum Beispiel Muslime sind so und so, also stärker letztlich eine Biologisierung oder Essentialisierung von Kultur vornimmt.
1: Es geht also oft um kulturelle Stereotype, die zu einer Ungleichbehandlung führen. Und das übrigens nicht nur im privaten, zwischenmenschlichen Bereich, auch von staatlichen Stellen. Einmal alle kurz nachdenken. Wann wurdet ihr das letzte Mal anlasslos von der Polizei gebeten, euch auszuweisen? Ich noch nie. Viele People of Color in Deutschland haben da aber eine andere Erfahrung gemacht. Im November 2023 ist eine repräsentative Studie des Sachverständigenrats für Integration und Migration erschienen. Das Ergebnis: Nicht weiße Menschen werden doppelt so häufig von der Polizei kontrolliert wie weiße. Racial Profiling nennt sich diese Vorgehensweise und die ist eigentlich verboten. Artikel 3 des Grundgesetzes sagt deutlich, der Staat darf nicht diskriminieren. Anlasslose Kontrollen an sich sind durchaus erlaubt. Das regelt das Bundespolizeigesetz. Zur Verhinderung oder Unterbindung unerlaubter Einreise in das Bundesgebiet, steht da. Das Bundesinnenministerium hat bislang abgestritten, dass die Bundespolizei Racial Profiling betreibt. Und tatsächlich ist es auch schwierig nachzuweisen, weil die Behörden selbst keine Statistiken darüber führen, wer warum gebeten wurde, sich auszuweisen. Aber gerade weil es eben anlasslose Kontrollen sind, lässt sich im Nachhinein von den Betroffenen kaum belegen, dass die Personenkontrolle rassistisch motiviert war. Das Grundgesetz bietet also Schutz gegen Diskriminierung, aber oft eben auch nur theoretisch. So ist es auch bei anderen Diskriminierungsformen, zum Beispiel wenn es um das Alter geht. Alter ist keine extra genannte Kategorie in Artikel 3 Absatz 3 des Grundgesetzes. Das Diskriminierungsverbot aufgrund des Alters lässt sich aber aus Artikel 3 Absatz 1 ableiten. Also alle sind vor dem Gesetz gleich. Im Antidiskriminierungsgesetz wird Alter aber auch nochmal explizit genannt. Und doch gibt es sie in vielen Lebensbereichen, die Altersdiskriminierung. Ältere Leute bekommen zum Beispiel oft keine größeren Kredite mehr, nur aufgrund ihres Alters. Die Bank geht von einem erhöhten Risiko aus, dass der Kredit nicht rechtzeitig vor dem Tod zurückgezahlt werden kann. Statt aber individuell zu prüfen, wer für einen Kredit in Frage kommt, ziehen viele Institute eine pauschale Altersgrenze. Oder im Berufsleben. Gerade dort gibt es besonders häufig Diskriminierungen aufgrund des Alters. Und oft vor allem wegen hohen Alters. Und im beruflichen Kontext bedeutet hohes Alter, Achtung, so ab Mitte 40, spätestens aber ab 50. Und vor allem betrifft es, klar, Frauen.
3: Ich komme jetzt mit was ganz, ganz Plattem und es ist aber leider so irrsinnig wahr.
1: Hier spricht die Autorin Silke Burmeester.
3: Und zwar, dass wir Männer mit grauen Haaren, die nehmen wir ja als so seniorisch wahr, aber die nehmen wir auch, denen schreiben wir Expertise zu. Ne? Die haben jetzt Erfahrung, die haben eine Exzellenz. Also wenn wir zum Beispiel an so einen Flugkapitän denken, wenn der graue Haare hat, dann wissen wir, der bringt uns sicher durch den Himmel. Wenn die Gesellschaft eine Frau mit grauen Haaren sieht, dann stehen diese grauen Haare für verbraucht. Die hat die beste Zeit hinter sich, die ist nicht mehr so leistungsstark, die kann nicht mehr. Also das gleiche Momentum wird komplett unterschiedlich gelesen und interpretiert. Und das ist natürlich fatal. Und deswegen, wie gesagt, trifft halt diese Altersdiskriminierung am Arbeitsplatz Frauen nochmal deutlich stärker.
1: Das zeigen auch die Zahlen. Laut einer Befragung des Statistischen Bundesamts sind Frauen in der Gruppe von 45- bis 54-Jährigen am häufigsten von Altersdiskriminierung betroffen. 14% gaben an, schon mal wegen ihres Alters diskriminiert worden zu sein. Bei Männern im gleichen Alter waren es 10%. Das fängt oft schon bei Ausschreibungen an. Das junge, dynamische Team sucht Leute, die im Internet aufgewachsen sind und auch mal Bock auf Kickern im Büro haben. Natürlich heißt es nicht, dass Ältere den Job nicht auch bekommen könnten. Solche Stellenanzeigen richten sich aber eben oft schon direkt an jüngere BewerberInnen. Stichwort mittelbare Benachteiligung. Weiter geht's dann im Berufsleben selbst.
3: Und man muss ehrlich sagen, für Frauen ist es quasi nie das richtige Alter. Also wenn die in den Beruf einsteigen, dann heißt es mal, die sind auch zu jung, denen können wir die Verantwortung nicht zutrauen.
1: Wenn Frauen dann auf ihre Qualifikationen aufmerksam machen oder ihr Gehalt nachverhandeln wollen, gelten sie direkt als anstrengend. Männer hingegen als ambitioniert.
3: Dann sind sie Anfang 30, dann heißt es, na jetzt wollen die ja bald Kinder kriegen.
1: Frauen übernehmen nach wie vor einen Großteil der Care-Arbeit, sind länger in Elternzeit und kehren schließlich nur in Teilzeit zurück.
3: Dann haben sie die Kinder, dann sind sie total gearscht. Und wenn sie dann wieder einsteigen wollen nachher, weil die Kinder vielleicht groß sind und du denkst, jetzt habe ich Zeit, dann heißt es irgendwie, die sind zu alt und zu oll.
1: Die Beschreibungen von Silke Burmeister zeigen, dass Altersdiskriminierung eben nicht nur im hohen Alter auftritt. Insbesondere Frauen werden auch in jungen Jahren bei Beförderungen übergangen oder insgesamt weniger gefördert als die männlichen Kollegen. Im Alter aber kommt noch eine weitere Benachteiligung dazu.
3: Also was sowas ganz Typisches ist und was sehr Fatales ist, und das gilt für Frauen wie für Männer, ist, dass ältere ArbeitnehmerInnen nicht mehr so stark für betriebliche Weiterbildung vorgesehen sind. Die sind einfach überhaupt nicht mehr die, man denkt gar nicht daran, die weiterzubilden, außer manchmal in so Gesundheitsfragen. Ne? Dann geht's irgendwie, also da denkt man dann schon an die Älteren, aber dieses für neue Techniken fit gemacht zu werden, für also Sachen, die im Kontext von Umstrukturierung oder Erneuerung, da sind die Leute, werden die häufig nicht mehr vorgesehen.
1: Stattdessen wird versucht, Ältere, naja, ich sag mal, loszuwerden. Sie werden seltener bei Beförderungen berücksichtigt, ihre Arbeitsbereiche werden eingeschränkt, jüngere KollegInnen übernehmen teilweise die anfallende Arbeit, den Älteren werden Angebote gemacht, die Arbeitszeit zu reduzieren. Altersteilzeit nennt sich das dann und Beschäftigte ab 55 Jahren können ihre Arbeitszeit um die Hälfte reduzieren, wenn es der Arbeitgeber vorschlägt. Dabei wird das Gehalt halbiert und vom Arbeitgeber um 20% des reduzierten Gehalts aufgestockt. Man verdient also weniger, aber eben mehr als bei einer klassischen Teilzeitstelle.
3: Ist ja immer noch die Frage, kann ich mir das leisten? Und zum Beispiel, wir haben ja noch die Situation, wenn wir jetzt über ältere ArbeitnehmerInnen oder Arbeitnehmerinnen tatsächlich, also Frauen und weiblich gelesene Personen, die haben ja, also die Arbeitsbiografien sind zum Beispiel in meiner Generation und ich gehöre noch zu den Boomern und so, häufig so, dass wir wir haben ein irrsinniges Rentenproblem, wir haben ein Altersarmutsrisiko.
1: Vor allem Frauen. Weil Frauen häufig nicht für vermeintlich verantwortungsvollere und damit besser bezahlte Jobs in Betracht gezogen werden, verdienen sie schlechter als Männer. Und auch diejenigen, die Berufe ergreifen, in denen überwiegend Frauen arbeiten, verdienen grundsätzlich weniger als Menschen in männerdominierten Branchen. Hinzu kommt, dass sie, wenn sie später Mütter sind, oft in Teilzeit arbeiten. Es ist ein Paradoxon. Weil sie die gut bezahlten Jobs seltener kriegen, ist es finanziell sinnvoller, nicht auf das Gehalt des Mannes und Vaters zu verzichten, also bleibt die Frau ganz oder teilweise zu Hause. Und weil sie dann nur noch Teilzeit arbeitet, wird sie erst recht nicht mehr befördert. Die Einkommenslücke zwischen Männern und Frauen, also die sogenannte Gender Pay Gap, beträgt in Deutschland bei gleicher Arbeit 6%. 6% weniger verdienen Frauen für die gleiche Arbeit als Männer. Wenn man dann noch berücksichtigt, dass viele Frauen in Teilzeit arbeiten, in schlechter bezahlten Berufen arbeiten, dann wächst die Gender Pay Gap sogar auf 18%. Und am Ende dieses Weges der jahrelangen Ungleichbehandlung steht die Altersarmut, die Gender Pension Gap. Die Renteneinkünfte von Frauen sind durchschnittlich knapp ein Drittel niedriger als die von Männern. Außerdem profitieren Frauen seltener von einer betrieblichen Alterssicherung und haben durch das niedrigere Gehalt auch weniger Spielraum dafür, privat vorzusorgen. Diese Entwicklungen führen die Betroffenen in eine Abwärtsspirale. Dazu komme ich gleich nochmal. Nochmal ein kleiner Schlenker zum Grundgesetz. Vorhin habe ich gesagt, dass sich unsere Verfassung an gleich mehreren Stellen mit dem Thema soziale Gleichheit auseinandersetzt. Unter anderem in Artikel 3, darüber haben wir schon gesprochen, unter anderem in Artikel 20. Die Bundesrepublik ist ein demokratischer und sozialer Bundesstaat, steht da. Man nennt das auch das Sozialstaatsprinzip und im Grunde bedeutet das, dass der Staat hilfsbedürftigen Menschen unter die Arme greift und für eine gerechte Sozialordnung sorgen soll. Die Verfassung selbst legt aber nicht weiter fest, was genau unter das Sozialstaatsprinzip fällt. Im Grunde aber steckt das hier dahinter.
4: Und hier stehen wir vor einer größeren Herausforderungen, die mit der gesellschaftlichen Brisanz von Sozialstaatlichkeit zu tun hat. Man denke zum Beispiel an die Debatte um das Bürgergeld oder Familienleistung. Es geht eben ganz direkt um die Frage, wie sollten die Ressourcen im begrenzten Staatsbudget verteilt werden? Wem sollen Steuergelder zufließen? Wessen Nachteile ausgeglichen werden? Und für diese Fragen ist wiederum die Interpretation des Sozialstaatsprinzips ganz entscheidend.
1: Hier hört ihr Nazli Akazadeh-Wegner. Die Juristin promoviert derzeit an der Universität Frankfurt zum Thema intersektionale Diskriminierung im Sozialstaat. Sie hat mir erzählt, dass das Grundgesetz mit dem Sozialstaatsprinzip weniger das Ziel der sozialen Gleichheit verfolgt, als vielmehr das der gleichen Freiheit. Jeder soll die gleichen Chancen bekommen.
4: Zum Beispiel geht es darum, dass alle Menschen grundsätzlich die Möglichkeit haben, an der Uni zu studieren und einen akademischen Berufsweg einzuschlagen.
1: Aber auch dem Gesetzgeber ist klar, dass es für Chancengleichheit materielle Ressourcen braucht. Also Geld. Deswegen unterstützt er beim Kauf von Schulbüchern, finanziert die Universitäten, unterstützt junge Leute finanziell in der Ausbildung. Und dieses Ziel der Chancengleichheit, das setzt schon im Kindesalter an. Mit der Schulpflicht. In Deutschland müssen alle Kinder die Grundschule besuchen. Da Bildung Ländersache ist, gibt es da ganz unterschiedliche Regelungen zur Schulpflicht. Ich will es deswegen mal vereinfachen. In Deutschland müssen Kinder und Jugendliche mindestens 9 Jahre in die Schule gehen, beginnend mit dem 6. oder 7. Lebensjahr, je nachdem, wann sie im Jahr geboren sind. Es gehen also alle Kinder in die Grundschule und sie lernen im Großen und Ganzen alle das Gleiche. Lesen, Schreiben, Rechnen, das 1x1, die deutsche Rechtschreibung, Hi, my name is Lucy, Malen oder Handwerken, Sport, bisschen Erdkunde, sowas. Soweit zur Chancengleichheit. Theoretisch.
5: Also im Prinzip gibt es die Chancen, aber die Lebensrealitäten werden nicht mit berücksichtigt. Ein gutes Beispiel ist, wenn ein Kind nach Hause kommt und das Kind kommt zu einer Familie nach Hause, wo ein Elternteil beispielsweise halbtags arbeitet und zu Hause ist und das Kind empfängt und dem Kind was zu essen macht und sagt, soll ich dir bei den Hausaufgaben helfen? Oder ich kann selber, bin ich nicht so gut in Mathematik, aber ich habe das Geld, um dir Nachhilfeunterricht zu finanzieren, dass du eine größere Unterstützung hast und bei der Schule halt sehr erfolgreich bist. Versus ein Kind, das nach Hause kommt und erstmal selber aufräumen muss, sich selber was zu essen machen muss, weil die Eltern im Schichtdienst arbeiten, weil da nur ein Elternteil ist, wo es noch ein Geschwisterchen hat, was es von der Schule abholen muss oder von der Kita und sich darum kümmern muss, wo die Eltern vielleicht Migrationshintergrund haben und sprachliche Barrieren oder wo die Eltern vielleicht nicht so lange zur Schule gegangen sind, dass sie dem Kind gar nicht helfen können und auch nicht das nötige Kleingeld, um das Kind irgendwie mit jemandem zu versorgen, der ja Nachhilfe geben kann.
1: Siani Sophia Höder ist Journalistin und Autorin. Im Frühjahr dieses Jahres ist ihr 2. Buch erschienen, Vom Tellerwäscher zum Tellerwäscher. Darin beschreibt sie nicht nur ihren eigenen Lebensweg, arm aufgewachsen als Tochter einer alleinerziehenden Mutter, heute studierte Journalistin, sondern schreibt auch über Klassismus, Aufstiegschancen und die vermeintliche Chancengleichheit in Deutschland. Und wenn wir über Ungleichbehandlungen und Chancengleichheit sprechen, dann führt kein Weg an der Klasse vorbei. Und damit sind nicht unbedingt Karl Marx und sein Proletariat gemeint. Der Begriff Klasse ist heute noch mal viel komplexer. Da haben wir einmal die Klasse im ökonomischen Sinn. Arm, Mitte, Reich. Das lässt sich relativ leicht am Einkommen und Vermögen festmachen. Grundsätzlich kann man sich folgende Faustregel merken. Wer weniger als 60% des mittleren Einkommens zur Verfügung hat, ist arm oder armutsgefährdet. Wer doppelt so viel verdient wie die Person genau in der Mitte der Verteilung, ist reich. Für einen Alleinstehenden ohne Kinder heißt das ungefähr Folgendes. Unter 1.200 € Nettoverdienst im Monat ist er arm, mit über 3.800 € netto monatlich ist er reich. Plus minus, ich habe jetzt hier einfach mal gerundet. Das ist also der sozioökonomische Status. Wie viel Geld hat jemand? Dann ist aber auch noch die Klasse, die sich über Status definiert. Eine Anwältin genießt mehr Ansehen als der Paketbote. Der Journalist in der Berliner Politikbubble verkehrt in anderen Kreisen als die Restaurantfachangestellte. Und interessanterweise müssen diese Gruppen, also sozioökonomisch und statusbasiert, nicht unbedingt aus den gleichen Menschen bestehen, erklärt Siani Sophia Höder.
5: Genau, das heißt, ich würde sagen, es gibt schon diese prekäre Schicht, es gibt eine gespaltene Mittelschicht. Die eine Mittelschicht ist so diese klassische Mittelschicht, das sind Leute, die sind zur Schule gegangen, haben eine Ausbildung gemacht, arbeiten in einem handwerklichen Beruf, leben auf dem Land. Und dann gibt es doch diese neue Mittelschicht. Und das sind diejenigen, die von der Bildungsinflation profitiert haben. Das sind Menschen, die ja die im Medienbereich arbeiten, die in der Metropolen leben, die einen Studienabschluss haben, die irgendwie vielleicht so neuere Berufe machen, in der Wissenschaft arbeiten und so weiter. Diese beiden Klassen sind sehr interessant, also die gespaltene Mittelschicht, weil nur weil die eine Person studiert hat, heißt es nicht automatisch, dass sie mehr Geld verdient, zum Beispiel als jemand, der aus der klassischen Mittelschicht kommt. Also es kann sehr gut sein, dass man Handwerk lernt und gerade Handwerk ist gefragt und wird gesucht und diese Person verdient viel, viel mehr Geld quasi als jetzt ein Journalist bei einer Tageszeitung als Beispiel. Nichtsdestotrotz hat der Journalist, der bei einer Tageszeitung arbeitet, eine ganz andere machtpolitische Position. Das heißt, die Person arbeitet und spricht mit ja, einflussreichen Menschen, die Gedanken oder die Einordnung von der Person werden gelesen. Das heißt, die Person hat schon so eine sozialpolitische, schon ein bisschen mehr Macht.
1: Diese Macht, Die will gar nicht unbedingt jeder. Aber die Idee der Chancengleichheit ist, dass sie theoretisch alle bekommen können. Das Ideal scheitert aber schon aus rein praktischen Gründen. Wir können nicht alle Manager an der Börse sein und 100.000 im Jahr verdienen. Die Gesellschaft funktioniert schlicht nicht, wenn alle das gleiche Ziel verfolgen, wenn alle hoch hinaus wollen, wenn alle reich sein wollen. Wir sind ein Kollektiv. Wir brauchen die unterschiedlichsten Berufe und nicht nur Börsenmakler. Praktisch findet ein Klassenaufstieg einfach kaum statt. Vom Tellerwäscher zum Millionär, wie man so schön sagt, das ist ein Mythos. Von 100 Kindern mit Akademikereltern gehen 79 später selbst an die Universität. Wenn die 100 Kinder aber Eltern haben ohne Hochschulabschluss, sind es nur noch 27, die eine akademische Laufbahn einschlagen. Bildung und Klasse, das sind vererbbare Kategorien. Wenn die Eltern arm waren, werden es die Kinder später in den meisten Fällen auch. Woran liegt das? Punkt 1.
5: Und da haben wir schon sehr stark, dass wir häufig sehr klassenhomogen leben und sozusagen unsere eigene Realität mit Nuancen wiedergespiegelt kriegen. Das geht schon damit los, was für ein Einkommen haben meine Eltern und welchen Wohnort können sie sich leisten? Können sie sich das leisten, in der Stadt zu wohnen? In welchem Bezirk wohnen sie? Dann hänge ich halt mit Leuten in meiner Nachbarinnenschaft ab. Dann gehe ich auf diese Schule und so weiter. Das heißt, ich bin sehr stark so mit ähnlichen sozialen Kreisen umgeben. Und dann gibt es so Nuancen. Dann gibt es Personen, die ein bisschen mehr, ein bisschen weniger verdienen. Aber eigentlich habe ich relativ stark klassenhomogen lebe ich.
1: Es ist schwierig, aus diesem Lebensumfeld herauszukommen. Dadurch fehlt Input und ein UnterstützerInnen-Netzwerk von außen. Und das führt zu Punkt 2.
5: Diese Idee von der Begabung, diese Idee, dass ein Kind ganz alleine da sitzt und ganz alleine so smart ist, dass es alleine mit diese bezuschussten Bücher kriegt und es schafft und aufsteigt, weil es gibt ja Leute, es gibt ja den einen oder anderen, der das ganz alleine geschafft hat. So, ne? Also wir haben ja schon dieses, Deutschland liebt ja Leistung und die lieben. Und so, wenn man so mit Menschen in der Mittelschicht spricht, dann gibt es schon dieses so, ja, Erben ist unfair und uncool. So. Also es gibt ja schon dieses so, ich bin so fleißig und ich bin stolz darauf. Und wir haben diese Idee, naja, Bildung ist ja da und ist ja kostenlos. Und wenn jemand sich durchbeißt und das durchzieht und so klug ist, dass es ganz alleine so ein kleines Kind da sitzt und alles alleine schafft, ja dann verdient dieses Kind, sozial aufzusteigen.
1: Der Glaube, dass jeder alles werden kann, wenn er denn nur doll genug will. Dieser Glaube ignoriert strukturelle Ungleichheit gänzlich. In einer Gesellschaft, in der man sich Amboss und Hammer nicht leisten kann, ist nicht jeder seines Glückes Schmied. Aber müsste der Sozialstaat da nicht eher eingreifen? Chancengleichheit wird nicht geschaffen, indem der Staat nur einspringt, wenn akut Hilfe benötigt wird. Durch Arbeitslosengeld, durch Bürgergeld. Braucht es nicht viel mehr schon Unterstützung, damit die BürgerInnen gar nicht erst auf die Leistungen angewiesen sind?
4: Durchaus wäre wichtig und wird aber auch gesehen, dass der Sozialstaat eine präventive Verantwortung hat.
1: Nochmal Nasli Akasadeh-Wegner.
4: Die Frage, dazu gibt es auch schon einfach gesetzliche Konkretisierung des Sozialstaatsprinzips. Also wenn man zum Beispiel an das Mieterschutzrecht denkt oder das Arbeitsschutzrecht, dann sprechen diese einfach gesetzlichen Konkretisierungen dafür, dass man durchaus sieht, es gibt faktische Benachteiligungen, es gibt Machtasymmetrien auf dem Arbeitsmarkt und dagegen tut der Sozialstaat etwas. Wie geht man aber damit um, dass der Staat dieser Verantwortung bereits nachkommt, aber dieser gewissermaßen schon regulierte Arbeitsmarkt dennoch strukturelle Umstände aufweist, die bestimmte Personengruppen typischerweise benachteiligen? Das nicht in Einzelfällen, sondern wirklich strukturell. Und das ist eine Frage, die unter dem Sozialstaatsprinzip zunächst einmal es wird zunächst einmal darauf verwiesen, dass das Sozialstaatsprinzip keine oder höchstens schwache Vorgaben dahingehend enthält, wie mit faktischen Benachteiligungen umzugehen ist.
1: Das Problem dabei ist, dass die Lösungen Geld kosten. Und das kann die Regierung nur einmal ausgeben. Wie also verteilen? Das Grundgesetz sieht Folgendes vor.
4: Faktische sozioökonomische Gleichheit, das ginge gar nicht aufgrund der Natürlichkeit sozusagen der ungleichen sozioökonomischen Ressourcen, sondern das, was sich die liberale Verfassung zum Ziel setzen kann, ist eigentlich nur formale Rechtsgleichheit.
1: Aber was hat all das mit Demokratie zu tun, mit unserer Verfassung? Naja, alles. Soziale Ungleichheit in all ihren Facetten bedroht die Demokratie, bringt sie ins Wanken, manchmal sogar zum Einstürzen. Während meiner Recherche zu dieser Folge bin ich gleich an mehreren Stellen über ein Zitat von Harry S. Truman gestoßen. Truman war der 33. Präsident der USA und er soll mal gesagt haben, "Decisions are made by those who show up." Entscheidungen treffen die, die mitmachen. Und wer sind die, die auftauchen und mitmachen? Eine Studie aus dem Jahr 2020 der beiden österreichischen Wissenschaftlerinnen Tamara Ees und Martina Zandonella hat untersucht, wer bei den Wiener Gemeinderatswahlen sein Kreuzchen gemacht hat und wer nicht. Mehr als ein Drittel der Wahlberechtigten hat auf den Urnengang verzichtet und die Auswertung zeigt, dass das was mit sozialer Ungleichheit zu tun hat. In den Stadtvierteln, in denen das Durchschnittseinkommen besonders niedrig ist, in denen es besonders viele Arbeitslose gibt und nur wenige Menschen mit höheren Bildungsabschlüssen, liegt die Wahlbeteiligung weit unter dem Wiener Durchschnitt. Wer arm ist, weil er sozioökonomisch benachteiligt ist, wählt seltener. Decisions are made by those who show up. Aber müsste es vielleicht nicht eigentlich heißen, decisions are made by those who are able to show up? Denn es ist ja nicht so, dass Menschen, die weniger verdienen, per se kein Interesse an Politik haben oder keine Lust haben zu wählen. Vielmehr liegt es an Sprachbarrieren, am fehlenden Zugang zu Informationen, die man braucht, um an der Wahlurne eine informierte Entscheidung zu treffen, an Organisationsmöglichkeiten. Wer kümmert sich in der Zeit, in der die Alleinerziehende wählt, um die Kinder oder um die demente Mutter? Und es geht ja nicht nur um Wahlen. Demokratie ist so viel mehr. Wer strukturell benachteiligt ist, hat es schwieriger, sich über die eigenen Rechte zu informieren. Welche Leistungen stehen mir zu? Wo finde ich Informationen dazu? An wen muss ich mich wenden? Nasli Akasadeh-Wegener zeigt auf, wie ironisch das teilweise ist.
4: Betroffene gehen den Weg des Rechtsverfahrens, sie setzen sozioökonomische Ressourcen ein und erkämpfen eine Entscheidung, von der auch andere Menschen profitieren. Jetzt ist es aber in dieser Situation, über die wir sprechen über Betroffene von klassistisch-intersektionaler Diskriminierung, dann sind es Betroffene in der Regel, die gerade keine ausreichenden sozioökonomischen Ressourcen haben, die den Rechtsweg gehen sollen.
1: Heißt, wer von klassistischer Diskriminierung betroffen ist, hat oftmals schlicht nicht das Geld, um rechtlich dagegen vorzugehen.
4: Und das ist auch ein Grund dafür, weshalb es bisher im Land Berlin, das ja seit 2020 das Landesantidiskriminierungsgesetz hat, mit der Kategorie sozialer Status, die Menschen vor Klassismus schützt, dass dort bisher noch keine Fälle es vor Gericht geschafft haben.
1: Aber auch andere Aspekte schaden der Demokratie. Der Zugang zum Ehrenamt ist erschwert. Ärmere Menschen oder Menschen mit Migrationshintergrund sind seltener Mitglied in Parteien. Ihre Bedürfnisse werden seltener in den Parlamenten adressiert. Es fehlt ihnen an Repräsentation. Und wenn sich Menschen nicht repräsentiert fühlen, nicht gehört fühlen, dann führt das zu Vertrauensverlust in die Demokratie an sich, in Institutionen wie Polizei oder Gerichte, in die Gesellschaft. Das Ergebnis eines solchen Vertrauensverlusts, Gleichgültigkeit oder, noch schlimmer, Radikalisierung. Das sind strukturelle Ungleichheiten, die mitgedacht werden müssen. Sonst landen wir in der Abwärtsspirale, die ich vorhin schon mal kurz angesprochen habe. Dazu nochmal Doris Liebscher.
2: Und da ist natürlich der Aspekt der sozialen Ungleichheit, also dass auch Armut vererbt wird und auch in Migrationsbiografien zum Beispiel vererbt wird, dass Armut und Geschlecht zusammenhängen. Das ist in dieser Vorstellung von Antidiskriminierungsrecht nicht so richtig enthalten. Und das wird sowohl in der theoretischen Beschäftigung mit diesem Sujet, aber auch in der Dogmatik, in der Rechtsanwendung sicherlich in der Zukunft noch interessante Fragen aufwerfen.
1: Eine interessante Frage könnte sein, wie kommen wir aus der Misere wieder raus? Ein Ansatz, der vor allem öffentlich gerne verfolgt wird, ist eine Grundgesetzänderung. Wenn das Grundgesetz die Realitäten der Menschen konkret anerkennt und widerspiegelt, führt das vielleicht auch zu einem Umdenken in der Gesellschaft, so die Theorie. Brauchen wir also mehr Diskriminierungskategorien in Artikel 3, Klasse zum Beispiel, Frau Akasadeh-Wegener?
4: Es ist tatsächlich so, dass Artikel 3 Absatz 3 Grundgesetz, das Diskriminierungsverbot, die Kategorie soziale Herkunft bereithält, aber diese Kategorie in der Interpretation des Bundesverfassungsgerichts sehr eng verstanden wurde und Klassismus nicht adressiert. Das Bundesverfassungsgericht hat es verstanden, zuletzt 1959, als von den Vorfahren hergeleitete soziale Verwurzelung nicht die in den eigenen Lebensumständen begründete Zugehörigkeit zu einer bestimmten sozialen Schicht. Und damit war nach Auffassung des Gerichts Es ging in diesem Fall um die Prozesskostenhilfe, die damals noch Armenrecht hieß. Damit war nach Auffassung des Gerichts die finanzielle Fähigkeit oder Unfähigkeit einer Partei, ihren Anwalt aus eigenen Mitteln zu honorieren, nicht unter dem Herkunftsbegriff relevant. Mit dieser Interpretation kann Klassismus natürlich nur sehr eingeschränkt adressiert werden. Man kann natürlich diese Kategorie soziale Herkunft, und so wird es auch teilweise vorgetragen in der Verfassungsrechtsliteratur, auch anders verstehen. Nämlich so, dass die Herkunft die gegenwärtige soziale Lage auch mit beeinflusst. Man denke nur an den Habitus oder andere sozioökonomische Ressourcen, die durchaus sich auch auswirken auf die gegenwärtigen Lebensumstände, die eine Benachteiligungssituation ausmachen können. Das ist aber zumindest in der bisherigen Rechtsprechung noch nicht der Fall gewesen. Es ist durchaus eine Möglichkeit zu überlegen, für einen Lösungsansatz in der Verfassung zu überlegen, diese Kategorie umzuschreiben, wenn man, wie gesagt, eben den Schutz vor Klassismus bieten möchte.
1: Wie beim Grundgesetz so oft, kommt es vor allem auf die Interpretation an. Nicht überraschend also, dass es auch beim Begriff Rasse schon seit Jahren Diskussionen gibt.
2: Heute ist klar, es gibt nicht sowas wie biologische menschliche Rassen. Es gibt rassistische Zuschreibungen, es gibt rassistische Zuordnungen, es gibt eine rassistisch stratifizierte Gesellschaft, weswegen heute Race im US-amerikanischen Raum viel stärker als eine soziale Konstruktion verstanden wird. Und auch in Deutschland es mittlerweile mehr Stimmen gibt, also gerade mit Blick auf die rechtlichen Regulierungen, die sagen, ja, der Begriff der Rasse sollte im Grundgesetz und in anderen rechtlichen Regelungen erhalten bleiben, aber eben auch verstanden werden als eine soziale Konstruktion.
1: Deswegen gibt es Ideen, wie man das Grundgesetz ändern könnte, um auf den Rassebegriff zu verzichten, das Konstrukt Rassismus aber beizubehalten. Ein Kompromiss könnte laut Doris Liebscher sein, von vermeintlicher Rasse zu sprechen. Das würde auch nochmal hervorheben, dass es bei Diskriminierungen gar nicht darum geht, ob die Abwertung auf einem tatsächlichen Merkmal basiert, sondern nur davon abhängig ist, was der Diskriminierende zu glauben scheint. Eine andere Möglichkeit wäre, Rasse durch Rassismus zu ersetzen, um die sozialkulturelle Rolle von Rassismus hervorzuheben. Wieder andere fordern, den Begriff einfach komplett zu streichen und es bei der ethnischen Herkunft zu belassen, die ja auch im Grundgesetz steht. Oder man lässt einfach alles so, wie es ist. Danach sieht es nach aktuellem Stand auch aus. Obwohl die Ampelregierung im Koalitionsvertrag festgelegt hat, das Wort Rasse aus der Verfassung zu streichen, sieht es nicht danach aus, als würde das in dieser Wahlperiode noch klappen. Für eine Grundgesetzänderung braucht es eine Zweidrittelmehrheit. Ohne die CDU ist diese aber nicht zu machen. Und wie sieht es mit anderen Diskriminierungsformen aus? Dem Alter zum Beispiel? Muss das ins Grundgesetz? Nochmal die Journalistin, Speakerin und Buchautorin Silke Burmeester.
3: Ich halte das absolut für sinnvoll. Ich halte das auch für notwendig. Das hätte ich vielleicht vor ein paar Jahren nicht gesagt, weil ich gedacht habe, mein Gott, jeder altert doch, mein Gott, so ist es halt so ungefähr. Wenn ich aber jetzt sehe, was das eben heißt und das ist eben strukturelle Diskriminierung, das ist eine auch quasi unter dem Dach unserer gesellschaftlichen Ordnung stehende Diskriminierung ist, nämlich dass es völlig normal ist, alte Leute herabzusetzen oder auszusortieren aufgrund ihres Alters. Das ist ja was ich jetzt eben feststelle und erlebe und beobachte, bin ich absolut dafür, weil wir eben bei allen anderen, ich nenne es jetzt mal Merkmalen, sehr wohl sagen, das ist eine Diskriminierung, also aufgrund von Herkunft, Hautfarbe, sexueller Orientierung oder was, oder Geschlecht, die nicht zulässig ist. Warum sollen wir da bei dem Alter eine Ausnahme machen?
1: Die Aufnahme der Altersdiskriminierung im Grundgesetz hätte, so sagen die einen, maximal symbolischen Charakter. Denn auch jetzt ist sie ja schon illegal, zum Beispiel durch das AGG. Silke Burmeester ist mit ihrer Perspektive aber nicht alleine. Auch die unabhängige Beauftragte für Antidiskriminierung und Leiterin der Antidiskriminierungsstelle der Bundesregierung, Ferda Attermann, wünscht sich, dass Alter in Artikel 3 Absatz 3 aufgenommen wird. Dadurch, sagen Rechtsexperten, könnten vor allem auch die Kinderrechte nochmal deutlich gestärkt werden. Die spielen bislang verfassungsrechtlich nämlich noch eine geringe Rolle. Siani Sophia Höder glaubt auch, dass solche Änderungen hilfreich sein können, auch wenn es um Klasse geht.
5: Ich meine, das Grundgesetz ist ja auch eine Vision. Das ist nicht eine Utopie, aber das ist eine Aspiration sozusagen. Das heißt, es muss auf jeden Fall rein, dass man sagt, das ist eine Aspiration und wir sehen dieses Problem und wir wollen, dass das zukünftig oder als Idealstaat nicht mehr eine Rolle spielt. Und ja, dass quasi alle Menschen vor dem Gesetz gleich sind oder das, ne? Aber gleichzeitig ist Symbolik ist das eine. Wir brauchen tatsächlich handfeste Strategien. Also es reicht nicht nur, das so zu betiteln und das zu wollen quasi. Wir brauchen auch mehr.
1: Teil von diesem Mehr ist auch, dass Menschen, die Diskriminierungserfahrungen machen, ihre Rechte kennen. Das Antidiskriminierungsgesetz gibt klare Vorgaben, welche Form der Diskriminierung verboten ist. Darüber habe ich vorhin schon was erzählt. Darüber hinaus gibt es Antidiskriminierungsgesetze auch in den sozialen Gesetzbüchern. Für Menschen mit Behinderung zum Beispiel gelten insbesondere das SGB I und SGB IV. Außerdem gibt es noch das Behindertengleichstellungsgesetz. Aufgrund dieser Gesetze kann man auch rechtlich gegen die erfahrene Diskriminierung vorgehen. Ein Mann, der in München lebt und aus Burkina Faso stammt, hat zum Beispiel einen privaten Vermieter vorm Zivilgericht verklagt, weil dieser nur an Deutsche vermieten wollte. Der Mann hat nicht nur Recht, sondern auch eine Entschädigung von 1.000 Euro zugesprochen bekommen. Das macht die Diskriminierung zwar nicht ungeschehen, aber das kann das Recht auch gar nicht leisten. Um den Zugang zu solchen Verfahren zu erleichtern, ist die Antidiskriminierungsstelle immer ein guter erster Ansprechpartner. Unter antidiskriminierungsstelle.de findet ihr dazu weiterführende Informationen. Die Sache mit der Ungleichheit, die ist paradox. Es gibt da dieses Experiment von dem Wettrennen um 100 US-Dollar. Junge AmerikanerInnen reihen sich an einer imaginären Linie auf, um sich zu messen und das Geld zu gewinnen. Dann dürfen einige SchülerInnen zwei Schritte nach vorn machen, immer wenn eine Aussage auf sie zutrifft. Alle, deren Eltern noch verheiratet sind, die Zugang zu Nachhilfe hatten oder haben, die sich nie Gedanken machen mussten, wo die nächste

Vielen Dank fürs Zuhören. In 2 Wochen geht es dann um die 4. Gewalt. Welche Rolle haben Medien in einer Demokratie? 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Redaktion für diese Folge waren Ina Lebetjew und ich. Redaktion für die Stiftung Forum Recht waren Marie-Elisabeth Mirsch und Katrin Schön. Produziert wurde das Audio von Noah Schulz. Mein Name ist Rabea Schlotz und ich sage ciao, bis zum nächsten Mal.

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1: Photovoltaik, Wärmepumpe, Energiespeicher, E-Auto. Die Energiewende, erklärt mein Gesprächspartner heute, findet im Einfamilienhaus statt. Aber Statistiken zufolge leben gut so 43 Millionen Menschen in Deutschland in Mehrfamilienhäusern. Und sie bleiben bei der Energiewende noch weitestgehend außen vor. Warum eigentlich und was lässt sich dagegen tun? Das ist das Thema dieser Folge. Ich bin Ina Lebetjew. Hi.
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1: Seit Anfang Juni 2026 dürfen Haushalte überschüssigen Solarstrom lokal teilen. Das Gesetz ist ein Durchbruch, doch der große Boom wird noch Jahre auf sich warten lassen, meint der Gründer und Unternehmer Julian Schulz. 2021 hat er das Greentech-Startup MeterGrid gegründet und arbeitet seitdem jeden Tag daran, Solarstrom in Mietshäuser und Quartiere zu bringen. Wie das geht und wo es hakt, darüber sprechen wir jetzt. Ich freue mich. Julian, herzlich willkommen hier im Klimapodcast von Detektor FM.
2: Hallo Ina, freut mich, heute hier bei euch dabei zu sein.
1: Ich glaube, wir müssen tatsächlich mal direkt an der Basis, am Grundverständnis anfangen. Was macht ihr? Wie arbeitet ihr? Was ist das überhaupt?
2: Ja, super gerne. Also du hast ja schon im Einstieg gesagt, ein Großteil der Bevölkerung lebt eben auch in Mehrfamilienhäusern. Und vor einigen Jahren, als ich mich eben mit dem Thema Solar im Einfamilienhaus oder im Gesamtmarkt beschäftigt hatte, ist mir eben die Lücke im Mehrfamilienhaus aufgefallen. Also der konkrete Fall ist, dass im Einfamilienhaus verbrauchst du den Strom selbst, also ist ja dein eigenes Haus, dann ist es viel leichter umzusetzen als in einem Mehrfamilienhaus, weil dort wird der Vermieter zum Stromversorger für seine Mieter. Und damit ist er eigentlich überfordert. Also wie sieht das eigentlich im Zählerschrank aus? Wie Smart Meter, wie bekomme ich die Daten raus? Wie verkaufe ich den Strom? Wie funktioniert die Abrechnung? Wer macht den Service für mich? Ist das Projekt profitabel, ja oder nein? Und das bieten wir als MeterGrid den Vermietern an, eben die Mieterstromprojekte als No-Brainer, sage ich immer, umzusetzen. Sie müssen sich da um nichts kümmern. Wir stimmen alles mit den Behörden ab, wir erstellen die Abrechnungen, setzen die Smart Meter in den Keller. Also es ist sozusagen ein Rundumpaket, dass sie den Strom an ihre Vermieter verkaufen können. Und als Ergebnis haben sie eine Rendite zwischen 8% und 15%, sowie die Mieter eine Stromersparnis zwischen 20% und 30%. Und das ist sozusagen was wir eben anbieten, was den Markt treibt und wir jetzt mit über 70.000 Mietern eben aktuell auf der Plattform auch bewiesen haben, dass wir das in einem größeren Maßstab eben auch können.
1: Da gibt es wahrscheinlich für Laien immer so ein Missverständnis. Also mir ging es eine Weile so, dass ich gar nicht verstanden habe, Smart Meter ist nicht also das deutsche Wort Mieter, sondern eine Messeinheit, wie du gesagt hast, im Keller. Also es ist nicht derselbe Begriff Smart Meter und Mieterstrom.
2: Nee, genau, das hat eigentlich erstmal gar nichts miteinander zu tun. Eigentlich ist Smart Meter, genau, also die digitale Infrastruktur im Keller ist ganz unabhängig von Mieterstrom. Also das braucht man eigentlich für die netzdienliche Steuerung, für die Überwachung der Anlagen, für ein intelligentes Stromnetz, in kurz gesagt. Und das wirkt sich auf ganz viele Bereiche aus, eben in dem Markt, ob E-Mobilität, ob wann speise ich ins Netz ein oder nicht. Lade ich jetzt mein Auto zu einem gewissen Zeitpunkt, statt ins Netz einzuspeisen? Im Mieterstrombereich, wie bekomme ich eben die Daten von den verschiedenen Mietern? Was verbrauchen die? Also in einem ganz vielfältigen Umfeld. Und da haben wir eben auch Lösungen dafür, eben entsprechende Daten eben auch zu bekommen.
1: Also dann nochmal kurz zusammengefasst, Mieterstrom ist sozusagen, wenn mein Vermieter im Mehrfamilienhaus zum Stromversorger wird.
2: Genau, das ist auch so, warum hatte ich mit dem Thema angefangen? Da verändert sich eine ganze Energiewelt, also die ganze Logik wird anders. Wir haben jetzt irgendwie 1000 Stromversorger in Deutschland und wenn wir jetzt in die Zukunft schauen, haben wir Millionen von Vermietern, Energiegenossenschaften, Einfamilienhäusern, die letztendlich Stromversorger sind. Also bei uns passiert auch zum Beispiel, dass ein Elektriker nicht nur die PV-Anlage baut, sondern dann auch das Dach pachtet von der Wohneigentümer, weil schon den Strom verkauft. Also wir enablen letztendlich jeden, der es möchte, zum Stromversorger zu werden mit unseren Lösungen und als Kompetenzpartner sozusagen in dieser neuen Wirtschaft, die entsteht.
1: Du hast gerade schon mal so ein bisschen angesetzt zu erzählen, dass du da so reingerutscht bist. Wie kommt man auf dieses Thema? Also ich als Mieterin habe ja da überhaupt keine Handhabe. Wie bist du überhaupt zu dem Thema gekommen oder ihr als Unternehmen?
2: Ja, das war, also ich war in einem Forschungsprojekt an der Uni damals und da haben wir jetzt eher, das war 2018, 19, so mit dem Thema Blockchain-Technologie, das ist heute eigentlich gar nicht mehr so der Trend, also es war wirklich so ein Hype. Sehr komplex, haben wir uns mit Bankentransaktionen beschäftigt, über Kryptowährungen und zwar irgendwie alles aber auch in einem Forschungsgedanken. Und dann kam tatsächlich ein Vermieter, hat bei uns geklopft und hat gesagt, was macht ihr eigentlich? Also von der Uni, das war so ein Nebengebäude. Also er macht gerade PV im Mehrfamilienhaus, ungefähr 2020, dann funktioniert nichts, er hat keinen Anbieter, er weiß nicht, wie er es machen soll. Und dann hat es so meinen unternehmerischen Geist geweckt und ich habe mich dann da einfach mit beschäftigt, wirklich mit 100 Vermietern Interviews geführt, versucht zu verstehen, warum machen die es eigentlich nicht? Also wo ist die Hürde? Und es ist einmal wirklich so, ich sag mal unternehmerisch, also die Lösung, also wie funktioniert es, wer wickelt es für mich ab, wer macht die Abrechnung, die Software. Der andere Punkt ist aber auch eine Rendite, also Vermieter machen das als in einem Business Case, die wollen sehen, dass sich das lohnt, dass sie den Mietern günstigen Strom verkaufen können, dass sie noch was davon haben. Das war damals nicht so interessant, weil einfach du hast noch die EEG-Umlage gehabt, die Strompreise waren deutlich günstiger, PV-Anlagen waren viel teurer vor 5-6 Jahren als heute. Also ganz viele makroökonomische, sage ich mal, Daten haben sich geändert. Und dann waren die Projekte rentabel und für mich so ein Schlüsselmoment war der Überfall auf die Ukraine und ich hatte einen Tag später 300 Kundenanfragen im Postfach.
1: Ach, krass.
2: Weil dann ganz viele, der Strom ist ja da so enorm teuer geworden und total unkalkulierbar und dann ging es los bei uns. Dann hatten wir, irgendwie jetzt verkaufen wir im Monat zwischen 120 und 150 Projekten. Das ist jetzt was, wo einfach ein neues Thema ist und eine Win-Win-Win-Situation für viele Stakeholder der Gesellschaft. Und das ist auch was, was uns als Team und mich persönlich sehr, sehr antreibt.
1: Jetzt haben wir ja auch einen Anlass für dieses Gespräch, denn am 1. Juni ist was gestartet. Energy Sharing ist seitdem in Deutschland erlaubt. Das bedeutet, zum ersten Mal dürfen Haushalte lokal erzeugten Solarstrom über das öffentliche Netz virtuell mit der Nachbarschaft teilen. Und zwar relativ unkompliziert und über Grundstücksgrenzen hinweg. Wie funktioniert denn das? Oder ja, was ändert sich da jetzt dadurch?
2: Genau, also Mieterstrom bzw. gemeinschaftliche Gebäudeversorgung sind Konzepte, die man im Gebäude den Strom verkauft. Also das ist sozusagen bis heute der Standard gewesen. Und Energy Sharing ist dann der Fall, dass ich es letztendlich auch noch an meinen Nachbarn verkaufen kann. Also sozusagen in einem ganz leichten, also über die Grundstücksgrenze hinweg. Und das ist auch genau der richtige Zeitpunkt oder auch eine EU-Direktive, die jetzt in Deutschland umgesetzt wird, gesetzlich. Und das ist auch richtig, weil letztendlich, dass sich so eine Anlage lohnt oder so eine PV-Anlage, hat mit dem Direktverbrauch zu tun. Also wie viel wird im Haus verbraucht, wie viel an meine Nachbarn, also wie viel wird eigentlich nicht im Netz verpufft, sage ich mal so ganz leicht. Und deswegen ist es genau ein super Konzept und wir stehen da auch dahinter, hinter diesem Punkt. Nur man sieht eben, also es wird noch Jahre auf sich warten lassen, weil die Kinderkrankheiten, die sozusagen in so neuen Konzepten eben stattfinden, die sind eben da. Also Mieterstrom gibt es so 10 Jahre im Markt und jetzt können zum Beispiel Netzbetreiber die Logiken überhaupt erst umsetzen in ihren Systemen. Also diese verstehen, wie man sowas abrechnet, wie man sowas in die internen Systeme implementiert. Und gerade im Thema Energy Sharing ist es eben wieder ein neues Konzept, wo die erstmal adaptieren müssen. Also man hat eben ein Thema bei den Verteilnetzbetreibern, die eben sehr schwierig umzusetzen sind. Smart Meter braucht man flächendeckend in dem Bereich und wir in dem Gebäude setzen die dann, aber wenn ich in einen Nachbar verkaufe, muss ich ja sicherstellen, dass der das auch hat. Das heißt also dieses, ich baue da jetzt ein Unternehmen und sofort eine Lösung und jeder hat das und ich kann es sofort verkaufen, funktioniert einfach de facto nicht, weil die Infrastruktur nicht da ist. Und ein sehr wichtiger Punkt ist, dass es sich wirtschaftlich aktuell noch nicht lohnt. Also eigentlich müssten Netzentgelte reduziert werden. Das heißt, ich schweiße es zwar ins Netz ein und mein Nachbar verbraucht, aber der Weg ist ja viel kleiner sozusagen. Und in Österreich hat man zum Beispiel dann gesagt, gut, man reduziert die Netzentgelte je nach Kilometer, also wie weit man das schert. Und in Deutschland hat man so einen Vorteil nicht eingebaut. Das heißt, letztendlich ist es gerade noch kein Konzept, wo sich wirklich im Sinne der Umsetzung eben rentiert. Also das ist was, wo wir halt eben sehen, weshalb wir jetzt aktuell dann noch nicht davon ausgehen, dass es jetzt auf einmal alle, ich meine, wir kriegen die Anfragen gerade täglich, eben auch mit der Erwartungshaltung geweckt wird, okay, jetzt kann ich den Strom an meinen Nachbar verkaufen. So funktioniert Energiewirtschaft leider nicht.
1: Also ihr freut euch theoretisch sozusagen, aber es wird noch nichts passieren jetzt erstmal.
2: Genau, also es wird passieren, dass erste Bürgerenergiegenossenschaften Piloten angehen, dass man mit den Netzbetreibern spricht, dass man auch die Standards erstmal setzt. Also das ist sozusagen ein Punkt. Und viel, was ich in der Energiewirtschaft gesehen habe. Es gibt ja auch das Konzept der gemeinschaftlichen Gebäudeversorgung, das in Mieterstrom ähnliches Konzept, dass quasi der Vermieter auch den Strom an seine Mieter verkauft, aber nur den PV-Strom, also nicht auch noch den Strom aus dem Netz. Es hat jetzt auch ungefähr 3 Jahre gedauert, bis man jetzt in Projektzahl kommt, wo jetzt wirklich relevant werden, weil einfach und immer noch ein Großteil der Netzbetreiber das nicht kann. Und auch bei, ich bin immer ganz vorsichtig, wenn ich auch bei anderen höre, die dann sagen, ja, und jetzt ist Energy Sharing und jetzt ist das Konzept und das klappt. Wir arbeiten jeden Tag mit allen 850 Netzbetreibern zusammen und wir verstehen genau die Probleme und die Herausforderungen. Und Konzepte können nicht einfach so umgesetzt werden. Das ist jahrelange Arbeit an Abstimmungen, an Standards setzen, bis sowas anfängt wirklich zu fliegen.
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1: 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Kannst du mal versuchen zu erklären, was jetzt sozusagen passieren muss, damit, also wir hatten ja am Anfang gesagt, es geht eigentlich darum zu überlegen, wie können MieterInnen an der Energiewende teilhaben? Also was sind die nächsten Schritte dann?
2: Genau, also das ist sehr übergreifend über alle Konzepte eigentlich fast schon, also ob Mieterstrom, gemeinschaftliche Gebäudeversorgung oder Energy Sharing, die haben letztendlich zum Teil ähnliche Probleme. Was sich jetzt im Markt durchgesetzt hat, was funktioniert bei den Netzbetreibern, ist ein Mieterstrommodell. Das heißt, wir sagen auf Kunden, lass uns mir ein Mieterstrommodell anschauen. Man kann Energy Sharing danach eben draufsetzen. Ist noch nicht klar, wie die ganzen Regeln sind, aber man sollte auch nicht abwarten. Diese 3 Modelle bei Mieterstrom, gemeinschaftliche Gebäudeversorgung, sieht man eben jetzt immer funktionierende Konzepte. Und im Energy Sharing hat man wirklich auch noch dieses Thema der Netzentgelte, also wirtschaftlich, dass man daran arbeiten muss. Aber über alle hinweg hat man eben das Thema des Smart Meter Rollouts. Also wir haben aktuell eine 5,5%ige Abdeckung in Deutschland. Das heißt, wäre einfach viel leichter für uns, in eine größere Skalierung zu kommen, viel mehr davon teilzuhaben, wenn man halt nicht immer warten müsste, ist jetzt ein digitaler Zähler verbaut, muss man den verbauen oder nicht, sondern die Infrastruktur da ist. Im Mieterstrom kann man das halt eben Gebäude für Gebäude machen. In dem Energy Sharing muss man sich ja irgendwie verlassen können, dass der andere das auch kann. Also man ist noch viel mehr abhängig vom anderen letztendlich, ob er es auch macht, was das Problem nochmal vergrößert. Im Energy Sharing hat man immer fehlende Marktprozesse. Und aber auch im Mieterstrom hat man eben noch, wir haben 850 Netzbetreiber in Deutschland, die unterschiedlich agieren. Also da wirklich Standardisierung reinzubringen in ganz verschiedene Logiken ist unabdingbar. Und das ist eben auch ein Evergreen im Energiemarkt, also durch die föderale Struktur. Aber das macht Sachen langsamer und insbesondere neue Dinge. Das ist einfach de facto so. Das müsste letztendlich vereinheitlicht werden. Also man braucht einheitliche Standards aller Netzbetreiber, wie Marktkommunikation funktioniert, wie Daten übertragen werden, wie Formulare aufgefüllt werden. Da gibt es sehr, sehr viele Sachen. Und was eben auch ein Thema ist, speziell beim Energy Sharing, was passieren muss, ist, wir haben eine Direktvermarktungslogik. Das heißt, wird auch Strom wie an der Börse dann gehandelt, letztendlich ein überschüssiger Strom. Und diese Direktvermarkter sind noch gar nicht in der großen Skalierung aktuell vorhanden. Also die braucht man dazu. Man braucht günstige Lösungen, wie man das zentral handeln kann dann auch. Und das sind so Punkte, wo man dann eben sieht, der Gesetzgeber macht ein Gesetz und das andere wird nachgezogen. Das ist so, aber es wäre natürlich schöner, wenn es andersrum wäre, wenn man letztendlich die Kinderkrankheiten schon gelöst hätte und dann natürlich neue Konzepte dann auf den Markt wirft. Aber nochmal, also wirklich zum Energy Sharing ist auch die wirtschaftliche Logik so zentral. Also wenn wir nicht an die große Reform der Netzentgelte rangehen, dynamisieren, flexibler machen, auch wenn sozusagen wir vor Ort verbrauchen, das günstiger zu machen, dann werden so Energy-Sharing-Modelle nicht den Durchbruch erlangen. Also da hat der Gesetzgeber nochmal Nachschärfungsbedarf.
1: Aber wenn du jetzt beschreibst, ihr arbeitet jeden Tag oder oft mit 850 Netzbetreibern zusammen, die alle irgendwie unterschiedlich ticken, sage ich mal, oder unterschiedlich arbeiten und funktionieren, wie kommt denn ihr da überhaupt voran? Also das stelle ich mir einfach wahnsinnig schwer vor, da irgendwie ein System reinzukriegen.
2: Genau, das ist auch, man sieht das richtig. Also die Mietergrid gibt es jetzt 5 Jahre und so wirklich an Fahrt aufgenommen haben wir die letzten 2.
1: Okay.
2: Weil wir einfach die ersten Jahre auch damit beschäftigt waren, die Prozesse mit den Netzbetreibern abzustimmen, das deutschlandweit auszurollen, Datenbanken aufzubauen, Ansprechpartner zu finden, diese Lösung sozusagen standardisiert in den verschiedenen zu setzen. Als wir das geschafft haben und dann sich die Projekte zunehmend gelohnt haben, haben wir es auch geschafft, jetzt in größerem Maßstab auch sowas erst umzusetzen. Also in dem Markt reinzukommen und zu schnippen und jetzt baue ich Mehrfamilienhäuser und das ist so gar nicht so leicht. Also man muss sich letztendlich in diesem Netzwerk der Netzbetreiber und der Standards eben erstmal setzen und das verstehen und standardisieren und digitalisieren, bevor man überhaupt in einem größeren Maßstab sowas umsetzen kann. Das ist einer der also komplexesten Märkte, so auch mit anderen Unternehmerkollegen, die man so fast sehen kann. Das ist enorm, ja.
1: Ja, ich habe es dir vorhin schon vorneweg kurz gesagt, ich hatte mehrere Gespräche so ein bisschen mit angehört, die du schon geführt hast in anderen Podcasts und also wie krass detailliert so ihr über Sachen gesprochen habt, da versteht sozusagen der Otto-Normalverbraucher echt erstmal einfach nur Bahnhof, weil einfach wirklich viel, viel Detailarbeit da drin steckt, ne?
2: Unglaublich, ja, das ist auch was, wo jetzt zum Teil, wenn wir auch Managementmitglieder einstellen oder Mitarbeiter, die sagen mal, Julian, beeindrucken, wie du dich da reingefuchst hast über Jahre, bis es jetzt wirklich läuft. Also man braucht so richtiges Durchhaltevermögen. Aber was treibt wir auch Demokratisierung der Energiewende, Akzeptanz der Energiewende wird man doch nicht schaffen, wenn man 40 Millionen Menschen in Deutschland nicht mitnimmt. Also das erlebbar zu machen, das fühlbar zu machen, Demokratieprozesse auch in dem Bereich eben nachhaltig zu untermauern, das wird nur dann funktionieren, wenn man auch Energiewende in die Mehrfamilienhäuser bringt. Und das ist das, für was ich und das Team jeden Tag aufstehen.
1: Müsst ihr denn, also man fragt ja immer, was kommt jetzt als nächstes, was plant ihr, müsst ihr denn irgendwie klein träumen, sage ich mal in Anführungsstrichen, weil es so große Herausforderungen und so viel zu gestalten noch gibt in den Prozessen?
2: Genau, also wir denken immer groß und wir verfolgen viel erreichen. Wir wollen 1 Million Mieter bis 2030 schaffen und ich denke, die 100.000 knacken wir auf jeden Fall dieses Jahr schon. Aber danach fängt schon die Arbeit im Detail an. Also wir müssen wirklich Expertenteams bilden. Wir wollen wie so ein Ökosystem ums Mehrfamilienhaus. Also ein Beispiel, wir haben jetzt auch mit einem Partner einen Stromtarif noch vom Netz gelauncht. Also dann kriegt der Vermieter von uns das Mieterstrommodell, die Software, die Abrechnung, Smart Metering, aber auch den Strom aus dem Netz, weil es wird ja ungefähr 50% im Gebäude verbraucht. Und allein das macht es schon leichter, weil der Vermieter dann, die Prozesse sind abgestimmt, er muss jetzt nicht noch irgendwo einen Stromversorger suchen, er hat es von uns. Also es sind ganz, ich sage immer, ganz viele Puzzleteile, die man zusammen machen muss und dann wird es immer ein bisschen schneller und leichter und dann kriegt man auch größere Projektanzahlen. Und ich meine, wir haben gestartet 2023 über 10 Projekte im Monat, jetzt sind wir bei 100 Projekten. Also es ist alles möglich, so im Sinne von, wir müssen halt den Mut haben, an diese Themen ranzugehen und da braucht es eben auch Unternehmer, die da irgendwie Lust drauf haben und da bin ich einer davon.
1: Gibt es denn irgendwas, was ihr in den vergangenen Jahren erreicht habt? Also du hast jetzt schon ein paar Sachen genannt, wo du sagst, oder ein Beispiel, wo du sagst, das ist total spannend oder da haben wir eine ganz individuelle Lösung gefunden oder das war knifflig. Gibt es irgendein Thema, wo du sagst, das ist spannend zu erzählen?
2: Also das ist ein guter Punkt. Ich finde, wir sind gerade dieses Thema Reststrombelieferung ist zum Beispiel echt ein Thema. Also jeder Vermieter muss sich eben noch den Strom aus dem Netz besorgen. Man hat so zwischen 40% und 70% Autarkiegrad, also wie viel im Haus verbraucht wird. Und das umzusetzen, alle Stromversorger sind im Einfamilienhaus unterwegs, die kennen diese Prozesse gar nicht. Und da haben wir uns wirklich hingesetzt und mit 2 Stück jetzt das ausgearbeitet, standardisiert, um das den Vermietern anbieten zu können. Und da gibt es auch Punkte, ob man, was auch auf den Markt ein bisschen technisch jetzt, virtuelles Konzept. Also die waren immer physisch, du hast wirklich einen Zähler gebraucht, jetzt kannst du das virtuell machen. Und dann sind wir wieder auf die Netzbetreiber zu und haben gesagt, so, jetzt gibt's ein virtuelles Modell, da brauchst du nicht mehr, das kann man virtuell abbilden. Dann waren die so, oh, was, neu? Und dann haben wir das mit denen wieder ausgearbeitet. Also wir machen wirklich auch Workshops mit den Netzbetreibern, das denen zu erklären. Also wir sind wirklich da auch ein Treiber. Und da gibt's ganz verschiedene Punkte sozusagen.
1: Gibt es regional irgendwelche Unterschiede? Also ihr arbeitet deutschlandweit, glaube ich, ne?
2: Ja,
1: genau. Gibt es da irgendwelche Spezialitäten? Nee, das ist wahrscheinlich Strom ist Strom.
2: Strom ist Strom, genau. Ja, die Unterschiede sind, wie gut flutscht es durch sozusagen und das ist Netzbetreiber abhängig. Wir haben welche, die agieren super, da geht es durch, das ist super leicht. Manche ghosten uns einfach, schreiben uns nicht zurück. Also das gibt es auch. Also es ist immer so ein bisschen abhängig davon, wer Netzbetreiber ist, aber wir haben schon auch Cluster. Also wir haben viele Projekte in Berlin, in Hamburg, in Baden-Württemberg. Da ist ja auch Solar schon sehr lange ein Thema. Das ist weiß man in Deutschland, glaube ich, gar nicht so. Aber Baden-Württemberg ist eins der Treiber auch der Energiewende in diesem Thema. Das heißt, da haben wir sehr, sehr viele Anlagen. Gibt es viele Energiegenossenschaften, die sich diesem Thema annehmen, so in der Umsetzung. Aber von den Regeln her ist das deutschlandweit gleich.
1: Dieses Thema umzusetzen, das ist ja auch ein Aspekt finanziell von Sparen, aber auch eben Energiewende, Ökologie, Klimaschutz. Wie sehr hast du das Gefühl, dass da Klimaschutz für die Leute auch mit drin steckt? Wo kommt die Motivation her, zu sagen, ich mache jetzt Mieterstrom?
2: Ja, die ist ganz unterschiedlich. Das ist echt, ist ganz spannend, auch so ein bisschen je nach Kunde. Also man hat zum Beispiel Wohnbaugenossenschaften, wo wir echt viele Kunden haben. Und da ist wirklich auch dieses Thema ESG-Kriterien, langfristige Mieterbindung, Nachhaltigkeit echt ein super zentrales Thema, weil das sozusagen im Gesamtkonzept zum genossenschaftlichen Konzept auch wirklich reinpasst und auch eine super Sache ist. Also das hat man, man hat regulatorische Motivationsfaktoren. Also in Baden-Württemberg oder in vielen Bundesländern in Deutschland hat man PV-Dachpflichten. Also man muss das eben machen. Oder zum Beispiel auch in Baden-Württemberg auf Dachsanierungen. Also es gibt so einen gesetzlichen Druck oder Motivation, das zu machen. Und dann gibt es eben eine Gruppe, die neben den ökologischen auch die finanziellen Vorteile sehen und sagen, naja, ich ist ein Win-Win für mich, ich vermiete die Wohnung eh, dann kann ich da auch noch eine Rendite erzielen und habe noch was Gutes für meinen Mieter gemacht. Und in der Summe, und das ist was, wo ich wirklich voll dahinter stehe, es ist ein ökonomisch, soziales und ökologisches, in sich stimmiges Konzept. Und das haben wir jetzt auch mit über 2.500 Projekten bewiesen. Und das ist wirklich einzigartig. Also oft hat man dann eben Modelle oder Geschäftsmodelle, die dann sehr sozial sind, aber vielleicht eher auf Förderungen basieren, aber gar nicht im Sinne in sich kohärent dann auch in unserem Umfeld wirtschaftlich funktionieren können. Und wir machen das. Also wir haben es geschafft, ein Modell zu etablieren, das quasi wirklich eine Win-Win-Win-Situation ökologisch im Gebäudebestand, CO2-Reduktion, soziale Energiewende, ein Riesenthema von uns eben ermöglicht, aber auch in einem ökonomisch sinnvollen Modell. Also ich sage immer, das Gebäude muss eine Rendite erwirtschaften, nur dann kann ich dem Mieter einen günstigeren Preis geben. Also das funktioniert anders nicht und Vermieter haben auch den ökonomischen sozusagen Anreiz, das zu machen. Aber es gibt auch Genossenschaften, die sich zusammentun von verschiedenen Mietern, sowas auf die Beine stellen. Es gibt da verschiedene Logiken, die man umsetzen kann.
1: Das sagt Julian Schulz. Er hat 2021 das Green Tech Startup MeterGrid gegründet und arbeitet daran, Solarstrom in Mietshäuser und Quartiere zu bringen. Hab ganz vielen Dank für die Eindrücke aus eurer Arbeit und das interessante Gespräch.
2: Vielen Dank für die Einladung, hat mich sehr gefreut.
1: Und das war's für diese Woche mit dem Klimapodcast von Detektor FM. 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Produziert hat diese Folge Benjamin Zerdani. Und die Redaktion hatte ich. Ich bin Ina Lebetjew und sag danke für eure Aufmerksamkeit. Macht's gut. Bis hoffentlich nächste Woche. Tschüss.
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1: This is not a church. Das ist keine Kirche. So lautet das Motto der Manifesta 16 im Ruhrgebiet, die vor etwas mehr als einer Woche losging. Bis Anfang Oktober kann man gleich in 4 Städten Kunst und Gemeinschaft erleben und das vor allem in Kirchen. Denn die stehen ebenso wie das Ruhrgebiet vor großen Veränderungen. In den kommenden Jahren, das ergaben Recherchen der Manifesta, sollen rund 20.000 Kirchen entweiht, geschlossen oder abgerissen werden. Dabei stellt sich die Frage, was diese einstigen Orte der religiösen Einkehr und Begegnung darüber hinaus sein könnten. Diese konkret politische Frage wird bei der Manifesta mittels Kunst ausgehandelt. Wie sie das tut, darum geht es unter anderem in dieser Folge. Mein Name ist Sarah-Marie Plikat. Hallo.
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0: Bevor es losgeht, ein kurzer Spot.
1: 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Orte der Begegnung schaffen, lebendige Zentren in der Nachbarschaft und das vor allem in ehemaligen Bergarbeitervierteln. Das sind die Leitplanken dieser Manifesta 16 im Ruhrgebiet, die außerdem ihr 30-jähriges Jubiläum feiert. Elke Buhr, Chefredakteurin des Monopolmagazins, war bei der Eröffnung in der Zeche Zollverein in Essen dabei. Erstmal hallo Elke.
3: Hallo.
1: Das Ruhrgebiet, das steht ja wie keine andere Region in Deutschland für Transformation und auch herausragende Industriekultur. Hedwig Fehn, die Gründerin der Manifesta, hat das Ruhrgebiet mit Los Angeles verglichen im Gespräch mit dir. Hier fährt man eher mit dem Auto und ja, lebendige Innenstädte, die weichen den Einkaufszentren. Jetzt findet die Manifesta ja gleich an 4 Städten statt. Wie hast du dich da jetzt eigentlich bewegt?
3: Natürlich mit dem Auto. Also die Manifesta hat so ganz hoffnungsvolle Fahrradwege irgendwie eingezeichnet. Die kann man sich so runterladen oder man kann natürlich auch mit den öffentlichen Verkehrsmitteln fahren. Das dauert allerdings echt lange. Und ich komme ja aus dem Ruhrgebiet und ich bin das ja auch so gewohnt. Also ich fahre eigentlich total ungern Auto, aber wenn ich zu Hause bin, dann ist das halt so normal. Also weil man wohnt sowieso direkt immer an der Autobahn, dann geht's hoch, runter und so weiter. Also ich muss zugeben, ich habe mir das Auto von meiner Mutter geliehen und bin durchs Ruhrgebiet gegurkt mit dem Auto und es hat echt mal wieder Spaß gemacht. Obwohl, wie gesagt, generell finde ich das Auto eine dumme Erfindung, aber um da jetzt schnell rumzukommen, hat's gut funktioniert.
1: Ich hatte irgendwo gelesen, dass man so 3 Tage einplanen sollte, um irgendwie alles zu sehen. Was würdest du sagen?
3: Ja, 3 Tage ist auf jeden Fall gut. Also ich hatte jetzt so, ja, ich hatte eigentlich so 24 Stunden mehr oder weniger und ich habe vielleicht, ich habe mehr als die Hälfte gesehen, aber ich war auch schnell. Ich habe mich auch beeilt und ich glaube, wenn man es in Ruhe macht und zwischendurch noch schnell irgendwo gemütlich was isst oder so, dann sind 3 Tage richtig, richtig gut.
1: Ja, ich sehe dich gerade schon vor mir so rumdüsen von einer Kirche zur nächsten. Was mich genau darauf bringt, nämlich die Kirchen, in denen das ja stattfindet, besondere Orte, Kirchen, die es zwar dem Namen nach noch sind, aber keine Gotteshäuser mehr. Die stehen jetzt im Mittelpunkt. Warum?
3: Die Manifesta hat ja immer seit einigen Ausgaben so ein urbanistisches Projekt. Also das heißt, die gucken immer, was braucht eigentlich die Stadt oder der Ort, wo sie hingehen? Was brauchen die Bürgerinnen und Bürger dort? Was fehlt? Was ist da gerade los? Und diesmal haben sie halt eine Recherche gemacht und haben herausgefunden, dass den Menschen dort vor allen Dingen Orte der Begegnung fehlen, nicht kommerzielle Orte der Begegnung. Das hat sich dann kombiniert mit der Erkenntnis, dass im Ruhrgebiet so und so viel 1000 Kirchen, also wie in ganz Deutschland, Deutschland in den nächsten Jahren frei werden oder jetzt auch schon frei sind, also leer stehen. Man weiß nicht, was man damit machen soll. Und deswegen haben sie gesagt, okay, wir stellen jetzt dieses Thema auf die Agenda. Wir stellen jetzt diese eine Frage, was machen wir mit diesen Kirchen und können wir die nicht als Gemeinschaftsorte nutzen? Und deswegen haben sie diese Kirchen eben zu den Orten ihrer Manifesta gemacht. Und das ist auch... Ja, das ist lustig, weil die Kirchen, die sind halt in den Stadtteilen drin. Das heißt, man kommt dann auch, man ist nicht unbedingt im Zentrum der Stadt, sondern man ist halt irgendwo in Gelsenkirchen-Ückendorf oder in Essen-Karnap oder wie auch immer. Kommt halt in diese auch irgendwie netten Vororte oder Stadtteile. Und teilweise sind die architektonisch auch richtig interessant, weil es wurde ja, also das Ruhrgebiet war ja während des Zweiten Weltkriegs komplett zerbombt. Und dann haben sie halt das teilweise auch mit interessanter modernistischer Architektur wieder aufgebaut. Diese Kirchen, die halt zum Zentrum dieser Stadtviertel werden sollten, deswegen heißen sie auch Pantoffelkirchen, weil man mit Pantoffeln hingehen sollte.
4: Das macht es auf jeden Fall für die BesucherInnen deutlich einfacher. Wenn sie an den Orten schon sind, dann müssen sie nicht ins Auto steigen und sondern können einfach um die Ecke gehen. Welche, du hast jetzt schon den Fokus auf die Gemeinschaft, vor allem die nicht kommerziellen Gemeinschaftsorte oder Begegnungsorte angesprochen. Welche Angebote macht denn da die Manifesta ganz konkret? Welche Beispiele hast du gefunden?
3: Es gibt da wirklich sehr, sehr viele partizipative Angebote. Also zum Beispiel war ich in einer Kirche in Bochum und habe mir da die Ausstellung angeguckt und dann kam ich in so ein Hinterzimmer und auf einmal waren da so, ich glaube, so 8 türkische Frauen, die einfach so ein super Essen gekocht hatten. Und das war halt auch eine Kunstperformance. Und ja, da habe ich mich sehr drüber gefreut. Und das war auch sehr lustig, weil mein Bruder war mit und mein Bruder ist Ingenieur. Und der war so, ach, ich dachte immer, Performance, das ist, wenn sich jemand irgendwie in den Arm schneidet oder so. Und ich so, nein, das kann auch sein, wenn man total lecker zu essen bekommt. Also das war schon mal ganz toll. Eine andere tolle Performance, die ich gesehen habe, war von der Künstlerin Harin Alsindi. Die hat schon Monate vor der Manifesta angefangen, mit Schülerinnen und Schülern zu arbeiten und hat mit denen so Heuschrecken gebastelt. Und es ging eigentlich, also der Ursprung war, also es ging ganz viel um kurdische Lieder, um die Frage der Migration, des Vertriebenwerdens. Und dann waren also alle Schülerinnen und Schüler da eingeladen, mitzumachen. Und ich war dann gerade zufällig da, als das dann vorgestellt wurde und da war halt dieses, es war alles voll und diese Schülerinnen und Schüler, die haben dann so eine riesige Heuschrecke dann in so einem festlichen Umzug dann zu dem Ausstellungsraum getragen und dann haben sie traurige kurdische Lieder gesungen und alle waren so total bewegt und die Eltern mussten weinen und es war alles total voll, also das war total schön, also dass man auch dann da wirklich die Leute mit einbezieht und ansonsten, ja, es gibt alles, es gibt mehrere Gemeinschaftsgärten, man kann Tee trinken, es gibt eine Musikstation, wo man gemeinsam Musik hören kann und so, also es ist wirklich sehr, sehr offen und gleichzeitig aber auch, gibt es natürlich auch noch klassische Kunstwerke, also es ist auch eine interessante Ausstellung als Ausstellung.
4: Mhm. Ich hatte auch gelesen, Basketball kann man auch in der Kirche spielen, bei dem Wetter jetzt vielleicht auch mega angenehm, oder?
3: Ja, ja, es war sowieso, es war da auch schon ziemlich heiß und da war es irgendwie eine ganz gute Aktion, einfach in die Kirche zu gehen, da ist es ja immer kühl.
4: Mit Gözay Dottas, einem der KuratorInnen, spreche ich im zweiten Teil dieser Folge. Bei ihm geht's vor allem um Werke von ehemaligen GastarbeiterInnen und deren Nachkommen. Zieht sich das jetzt wie ein roter Faden durch alle anderen Ausstellungen oder gibt es, also welche anderen Themen werden da noch verhandelt?
3: Also die Manifesta ist von der kuratorischen Team war die ganz schön groß und kompliziert aufgestellt. Also es gab 3 Zweierteams von jeweils einer sehr betagten kuratorischen Persönlichkeit und einem jungen Menschen. Und eine davon, Anna Rottenberg, ist eine interessante ehemalige Museumsdirektorin aus Polen. Hat mit einem jungen Polnischen, also was ich eigentlich sagen will, ist, es gibt ja verschiedene Einwanderungsgeschichten im Ruhrgebiet und unter anderem die polnische Einwanderung, die ist auch im Vordergrund. Also es gibt viele polnische Beiträge. Es gibt dann diese Gastarbeitergeschichten, die Gözay Dottas erzählt. Aber es gibt darüber hinaus auch generell das Thema der Gemeinschaft und die Künstlerinnen und Künstler, die da ausstellen, sind sehr, sehr divers. Also die kommen von ganz unterschiedlichen Ecken. Aber ich finde es super, dass gerade diese beiden Nationalitäten, also die türkischen Künstlerinnen und Künstler und auch die polnischen, die sind sehr gut repräsentiert. Und ich finde das total wichtig für Deutschland, weil das irgendwie wichtige Gruppen sind in Deutschland, die man so auf diese Weise auch noch nicht in den Vordergrund gestellt hat.
4: Mhm. Viele der ausgestellten Werke wurden vorher noch in keinem Museum gezeigt oder sind institutionell nicht vertreten. Gab es für dich oder beziehungsweise welche Neuentdeckungen gab es da für dich von der Kunstseite?
3: Also vor allen Dingen fand ich es interessant, dass es auch klassische, also sagen wir mal etabliertere Künstlerinnen und Künstler da gab, weil man sollte ja denken, also oder oft ist es so, dass die Manifeste halt sehr, sehr jung und experimentell ist und so. Und aber in dem Fall, was fand ich auch schön, gab es auch mal, es gibt es so Ankerpunkte von Leuten, die man auch kennt und die auch so ein Format haben. Also zum Beispiel Miroslav Balka, ganz wichtiger polnischer Künstler, der hat so eine ganz düstere schwarze Madonna aus Kohle vor eine der Kirchen gestellt und das ist sehr, sehr eindrucksvoll. Oder Jason Dodge ist auch ein etablierter Künstler, der hat so eine in einer sehr dunklen Backsteinkirche so eine Bodenarbeit gemacht, wo er teilweise mit Pflanzen, auch mit Holzstücken und so weiter, also praktisch den ganzen Boden so bespielt in so einer Installation, was ich ganz toll fand und was sehr gut passte zu Alicia Quades Bronze stehlen, die ihre eigene Körpergröße anzeigen. Also solche Sachen fand ich toll. Und was mich überrascht hat, Małgorzata Miergatas ist da. Die kennen wir von vielen Dokumentas und anderen Ausstellungen für ihre gestickten oder zusammengenähten Kunstwerke, die Szenen aus der Roma-Community zeigen. Und die hat diesmal so eher so ein bisschen abstraktere Wachsskulpturen dahingestellt, auch direkt auf den Altar. Das fand ich total super. Also es hat insgesamt wirklich richtig Spaß gemacht, sich auch die Kunst anzugucken.
4: Und es ist ja, wenn ich es richtig verstanden habe, auch eine Mischung aus Auftragswerken für die Manifesta und Werken, die bereits da waren, also die quasi als Leihgaben dann jetzt ausgestellt wurden, nochmal in einem anderen Kontext. Richtig?
3: Ja, ja, die haben wirklich einen sehr großen Teil neu produziert und das ist ja eigentlich auch immer so der Ehrgeiz von so Ausstellungen, dass sie viele neue Sachen zeigen und das hat auch wirklich gut funktioniert oder manchmal wurden auch Sachen, die es schon gibt, dann halt variiert oder ergänzt. Also die Pina Ogrenci zum Beispiel, die zeigt eine sehr, sehr tolle Videoinstallation. Das war ein Film, den ich schon mal gesehen hatte, über auch die Geschichte der türkischen Gastarbeiter im Ruhrgebiet, in diese Stahlarbeiter. Das ist eine ganz tolle Geschichte und das hat sie dann so ergänzt, nochmal mit einer eher assoziativen Videoarbeit, die dann direkt auf den Altar, auf den Jesus so projiziert wird. Und da sieht man dann halt, da siehst du dann halt diese türkischen Frauen, teilweise mit Kopftüchern und so, die dann halt auf dieses Kreuz projiziert werden und so. Das ist schon, finde ich schon total spannend. Also wirklich gut gemacht.
4: Jetzt ist ja eines der oder das große Thema eigentlich der Region Transformation und auch jetzt bei dieser Manifesta ganz konkret die Frage, wie man nicht kommerzielle Begegnungsräume schaffen kann, Orte auch umwidmen kann, ihnen eine neue Begegnung geben kann. Jetzt gibt es ja schon auch sehr etablierte Veranstaltungskonzepte, nenne ich sie jetzt mal, oder Veranstaltungen, zum Beispiel die urbanen Künste Ruhr, die sich auch mit dieser Thematik unter anderem auseinandersetzen, aber auch die Ruhr-Triennale, die auf ganz unterschiedliche Art und Weise Kunst, Menschen und Leben im Ruhrgebiet zusammenbringen. Was kann jetzt die Manifesta darüber hinaus schaffen?
3: Ja, ich glaube, die Manifesta, die geht halt wirklich in die Stadtteile rein. Also diese Kunst in diesen fantastischen alten Industriedenkmälern, das ist im Ruhrgebiet ja etabliert. Und es war auch total schön, dann die Eröffnungsparty dann nochmal auf Zeche Zollverein zu haben, weil das wirklich eines der schönsten Gelände ist, was ich überhaupt kenne. Das ist so spannend. Und da kann man auch so viel rumlaufen und sehen und gucken. Und diese Architektur ist so toll, wie das da in diesem Park einsortiert ist. Jedenfalls, diese Orte kennen die Menschen im Ruhrgebiet ja schon. Und das sind Orte, wo man hingehen muss. Und jetzt ist es eigentlich ein bisschen so, dass die Manifesta zu den Menschen kommt. Also es ist auch die Idee, die wollen auch, dass hauptsächlich wirklich Anwohner in die Ausstellung kommen. Und deswegen gibt es auch ständig halt Programme und immer wieder Einladungen und so, dass wirklich die Leute aus der Region dann da hinkommen. Und die gehen vielleicht, die kaufen sich ja vielleicht nicht die Tickets zur Ruhr-Triennale und der Eintritt ist frei, also das war denen auch total wichtig, dass man da halt jederzeit reinlaufen kann. Es ist ja auch vielleicht ein bisschen komisch für Kirchen überhaupt Eintritt zu nehmen. Also ich glaube, es hätte sich auch komisch angefühlt, aber das war eine große Anstrengung für die Manifesta, dass sie es geschafft haben, das Budget aufzubringen, dass sie das frei machen konnten und ich glaube, das ist auch total wichtig und ich denke auch, dass wirklich die Leute dann auch neugierig sind und es anschauen.
4: Außerdem ist es auch ein runder Geburtstag in diesem Jahr. Vor 30 Jahren, da wurde die Wanderbiennale Manifesta gegründet von Hedwig Fien. Wie hat sie die Manifesta geprägt?
3: Ja, sie hat sie wahnsinnig geprägt. Also allein sie hat das ja wirklich im Alleingang erfunden und dann auch durchgesetzt. Und die Manifesta geht ja alle 2 Jahre an einen neuen Ort. Sie wird eingeladen, aber natürlich wird sie nicht einfach so eingeladen, sondern es gibt vorher natürlich Anbahnungen, Vorschläge. Hedwig Fehlen hat irgendwie ein sehr großes diplomatisches Talent. Sie hat irgendwie diese, außerdem musste sie natürlich die Business-Seite immer zusammenhalten, das Geld besorgen und so. Also sie hat das wirklich sehr, sehr gut gemacht und fand das auch interessant, dass sie ja wirklich schon vor Jahren diese Wende gemacht hat, also gesagt hat, okay, wir können jetzt nicht einfach kommen und da Kunstwerke abwerfen, also Drop of Art, das funktioniert nicht, sondern wir müssen wirklich ganz genau gucken, was will eigentlich diese Stadt, wie funktioniert diese Stadt, also diese urbanistische Wende der Manifesta, die sie auch wirklich auszeichnet vor anderen Ausstellungen. Also das war manchmal ein bisschen extrem auch, fand ich, also dass man wirklich von der Kunst dann gar nicht mehr so viel spürte, sondern es wirklich nur noch darum ging, Orte zu vitalisieren oder so. Aber wenn das eine Balance bekommt, dann finde ich es immer richtig toll. Und in diesem Fall ist das auch mal wieder gelungen, fand ich.
4: Das ist jetzt die vorerst letzte Manifesta mit ihr. Wer kommt denn danach? Weißt du das schon?
3: Ja, das wissen wir schon. Das sind 2 ganz, ganz tolle, super kompetente Frauen. Also sie haben es aufgeteilt. Hedwig ist jetzt doppelt. Also das ist Emilia van Linden, die schon länger mit der Manifesta gearbeitet hat, und Catherine Nichols. Und Catherine Nichols war Kuratorin am Hamburger Bahnhof immer lange und hat aber auch eine der besten Ausgaben der Manifesta kuratiert, nämlich die in Pristina. Und die ist dann, glaube ich, eher so für die kuratorische Seite, und Emilia van Linden ist für die Organisation, für das Management. Und ich glaube, die beiden, die werden das zusammen richtig super machen.
4: Da sind wir auf jeden Fall sehr, sehr gespannt, was da alles noch kommt, aber natürlich auch auf das, was wir jetzt noch bis Anfang Oktober sehen werden. Vielen Dank dir, Elke, Chefredakteurin des Monopol-Magazins. Vielen lieben Dank dir, Elke, für das Gespräch.
3: Dankeschön.
4: Ja, und im zweiten Teil dieser Folge spreche ich mit Güssel Dottasch. Er ist einer der 8 Creative Mediator. So werden bei der Manifesta nämlich die KuratorInnen genannt. Die Manifesta 16 findet in diesem Jahr im Ruhrgebiet statt, und das an gleich mehreren besonderen Orten gleichzeitig. Gemäß dem Motto This is not a church, das ist keine Kirche, öffnen 12 ehemalige Gotteshäuser in 4 Städten ihre Türen für die Kunst. Welche 9 Räume sich dadurch eröffnen, darüber spreche ich unter anderem mit Güssel Dottasch. Er hat die Ausstellungen in 3 Kirchen in Gelsenkirchen für die Manifesta kuratiert. Hallo, schön, dass du da bist.
5: Hallo. Toll, dabei zu sein.
4: Gelsenkirchen war einst die reichste Stadt Deutschlands, zählt heute zu den ärmsten. Wie hast du da erstmal so grundsätzlich gefragt mit deiner Arbeit angefangen?
5: Bevor ich angefangen habe mit der Arbeit, war auffällig, wie viele Personen aus Gelsenkirchen kommen, aus meiner Umgebung, oder erzählt haben, dass sie in Gelsenkirchen gelebt haben. Unter anderem Enis Marci, die in Gelsenkirchen gelebt hat, sich auch mit dem Ort beschäftigt hat. Mit der konnte ich mich austauschen. Es war Stefanie Weber, eine Kuratorin in München, die aus Gelsenkirchen kommt, die mir Eindrücke aus ihrer Jugend aus Gelsenkirchen erzählt hat. Das heißt, ich war durch verschiedenste Biografien schon auf diese Stadt und wie vorbereitet. Was ich auch wusste, ist, dass der Fußballspieler Mesut Özil aus Gelsenkirchen kommt und dort seine Karriere angefangen hat. Es gibt auch eine ganze Dokumentation, die sich mit den Anfängen in Gelsenkirchen so beschäftigt. Was mich von vornherein in Gelsenkirchen interessiert hat, war die Migrationsgeschichte. Sie ist auch verbunden an den Reichtum dieser Stadt. Das Wirtschaftswunder in der Ruhrregion ist nicht vorstellbar ohne die Arbeitsmigrantinnen, die sogenannten Gastarbeiterinnen, die ab den 50er Jahren nach Deutschland gekommen sind bis zum Anwerbestopp. Und die Migrationsgeschichte ist etwas, auf das ich schon irgendwie sehr neugierig war. Ich habe in Berlin gearbeitet oder arbeite gerade in Berlin zum Thema Kreuzberg für den Gropiusbau. Ich hatte mich für die Ausstellung in Frankfurt, an der ich vor 2 Jahren kuratiert habe, zusammen mit dem MMK, ebenfalls für Frankfurt irgendwie so interessiert und wollte wissen, wie ist die Kulturproduktion in der Region, vor allem die historische Kulturproduktion, die sich Gedanken darüber macht, wie migrantische Personen durch Kultur angesprochen werden können oder das Ganze selbst gestalten können.
4: Seit Jahren beschäftigst du dich intensiv mit migrantischer Kunst und Kunst von Gastarbeitern, sogenannten Gastarbeitern, ArbeitsmigrantInnen. Das ist ja auch eines der großen Themen jetzt auf der diesjährigen Manifesta. In der Thomaskirche zum Beispiel zeigst du Werke, die noch nie in einem Museum ausgestellt wurden. Jetzt erstmal grundsätzlich gefragt, um welche Themen geht es denn da eigentlich in den Werken?
5: Die Künstlerinnen, viele der Künstlerinnen, die ich in der Ausstellung zeige, die sind in den 70er Jahren nach Deutschland gekommen. Und nicht alle beschäftigen sich in der Zeit, aus der Gruppe dieser Künstlerinnen beschäftigen sich mit Themen, die die Arbeitsmigrantinnen und so treffen. Für meine Auswahl wurde es dann natürlich so entscheidend. Es sind verschiedenste Lebenssituationen, die von den Künstlerinnen und so aufgegriffen werden. Das kann ein Picknick sein, das man in einem Stadtpark sehen kann. Es kann ein Bild sein, in dem ein Künstler wie Jussa Topal zurückblickt auf die Heimat, aus der er zurückkommt. Er ist ein kurdischer Maler, konnte in der Zeit, in der er in der Türkei war, wo die Sprache verboten war, wo auch Teile der Kultur nicht gelebt werden können, sich stärker als kurdische Person in Deutschland irgendwie so identifizieren und Bilder malen, die sowohl die Landschaften, aber auch was die Kleidung und andere Traditionen und so betrifft, sich damit zu beschäftigen. Es sind auch starke Bilder der Sehnsucht an einen Ort, den man verlassen hat und wo man vielleicht lange nicht mehr so hingehen kann. Er übrigens war ein Künstler, den ich schon in Frankfurt irgendwie so zeigen konnte. Also ein paar von den Künstlerinnen sind in Museen und wir haben sie sogar teilweise aus Museen ausgeliehen. Bei Akbar Bekalam ist das so, dass wir das ist ein Triptychon. Es geht um das Gefälle zwischen Arm und Reich. Es nennt sich das Abendmahl. Das ist ein Bild, das wir aus Oberhausen ausgeliehen haben. Ein anderes Arbeit von Blas Iskanjaris, der Rollstuhlfahrer. Eine Arbeit, die aus einer sehr wichtigen Ausstellung von 1975 stammt, die Fremdarbeiter, Gastarbeiter heißt. Die haben wir aus Hagen ausgeliehen. Eine andere Arbeit von Ismail Choban. Ebenfalls ein Künstler, der in der Zeit nach Deutschland kommt und an diesen Themen und wie so arbeitet, ist aus Solingen. Das heißt, wir haben unterschiedlichste Gruppen an Arbeiten. Bei anderen Künstlerinnen, wie zum Beispiel Isan Ece, Nejla Gür, sind es Werke, die noch bei den Künstlerinnen liegen und sie für diese Ausstellung ausgeliehen haben. Das sind Porträts von teilweise fiktiven Personen wie bei Yildirim Denizli, aber teilweise sind es auch Porträts von ihren Freunden. Isan Ece zum Beispiel kommt Anfang der 70er Jahre nach Köln, arbeitet dort bei einem Automobilzulieferer, wird in seinem Umfeld ermuntert, Kunst zu studieren, weil er so gute Zeichnungen hat und schafft es tatsächlich an einer Kunstakademie und so aufgenommen zu werden. Er ist in der Klasse von Gerhard Richter, er kennt Gerhard Richter nicht. Aber man merkt, da ist ein Austausch auf einer künstlerischen Ebene zwischen Gerhard Richter und ihm. Und er porträtiert 5 seiner Freunde, mit denen er nach Deutschland gekommen ist, ebenfalls aus Istanbul nach Köln und in derselben Fabrik und wie sie arbeiten und macht daraus fotorealistische Bilder, Gemälde, die an Reisepassdokumente erinnern, die abgestempelt sind mit einem Stempel, in dem der Bundesadler zu sehen ist und darüber steht der Begriff Gastarbeiter. Diese Arbeiten, die in seiner Studienzeit entstanden sind, das sind zum Beispiel Arbeiten, die noch nie institutionell gezeigt worden sind und im Kontext der Ausstellung sehr viel Sinn machen und viel Zuspruch vom Publikum finden.
4: Viele der KünstlerInnen, die ausgestellt werden, sind muslimisch geprägt oder sozialisiert. Wie ist das jetzt für die Teilnehmenden in einer Kirche auszustellen, die zwar keine Kirche mehr ist, aber mal eine war?
5: Für die Auswahl der Künstlerinnen und für das Gespräch der Künstlerinnen war das überhaupt kein Thema. Zwar kommen Momente drin vor, wo ihre Auseinandersetzung mit Migration, migrantischen Personen so erkennbar machen, dass das Personen und wie so aus der Türkei und wie so sind, die muslimisch so sind. Für mich war es auch kein Problem, in einer Kirche auszustellen. Ich bin muslimisch sozialisiert, bin als junger Teenager auch in eine Koranschule gegangen, wollte unbedingt das arabische Alphabet lernen. Ich erinnere mich, dass Kirchen für mich Orte waren, die ich nie besucht habe und auch wirklich sehr scheu war. Also selbst Kirchen, die in meiner Nachbarschaft waren, in die bin ich sehr, sehr lange nicht so reingegangen. Was mich mehr beschäftigt hat, als ob das für die Künstlerin eine Hürde ist oder nicht, war, wie ist das für das Publikum? Weil die Themen beschäftigen sich mit Migrationsgeschichte. Wie gesagt, Gelsenkirchen hat eine sehr starke Migrationsgeschichte. besonders die aus der Türkei, ist sehr prominent. Das ist die zweitgrößte Sprachgruppe in Gelsenkirchen. Mich hat eher beschäftigt, ob das für Sie eine Hürde ist, weil Sie kennen die Kirchen als Kirchen, an denen Sie irgendwie so vorbeigehen. Und wie kann man die Kirchen öffnen und als Orte machen, auf die Sie neugierig sind und in die Sie dann natürlich auch reingehen und sich irgendwie so aufhalten. Das ist die stärkere Auseinandersetzung gewesen. Und vielleicht liegt die Hürde gar nicht so stark darin, dass das ein christliches, ehemalig christliches Gotteshaus war, sondern dass die Gewohnheiten so sind, dass man sie immer als Kirche wahrgenommen hat und dass diese Perspektive sich irgendwie so verändern müsste, damit sie die Orte aufsuchen können.
4: Und wie hast du das gemacht? Also wie lockst du das Publikum rein?
5: Ich wollte mit den Inhalten der Ausstellung etwas erzählen, von dem ich denke, dass das für besonders für die erste Generation der Migrantinnen interessant sein kann, zu sehen, dass etwas, was ihr Alltag ist, von Künstlerinnen festgehalten worden ist, Bilder sind, die sie vermutlich noch nie gesehen haben, eben weil es gar keine institutionellen Ausstellungen gab und ähnliche Momente. Und sie eventuell auch durch ihre Kinder oder ihre Enkelkinder irgendwie so animiert werden, in die Ausstellung zu gehen, die diese arbeiten und die so sehen und sich mit den Geschichten der Eltern über diese Werke irgendwie so verbunden fühlen. Das andere war die Umbenennung, dass ich durch die Namen der Orte sofort markieren wollte. Das sind keine Kirchen mehr. Es ist eine Musikhalle, die nach Hatay Engin benannt ist. Einem Musiker aus Berlin, der in den 80er Jahren im Bazar in der Bülowstraße aufgetreten ist. Es ist ein Teegarten, benannt nach Ferdana Sötesch, Person, die in Düsseldorf gelebt hat und sie und ihre Kinder, selbst ein Enkelkind, Opfer eines rassistischen Brandanschlags worden, das kaum aufgearbeitet worden sind, an dem jetzt Aktivistinnen dran sitzen, um für Anerkennung zu kämpfen. Dann ist es benannt als, es ist ein Wohnzimmer, benannt nach Hava Güleç, einer Arbeitsmigrantin, die in Gelsenkirchen tätig war. Und wir uns auch so hoffen mit der Weberei, die im Pfarrhaus tätig ist, die andere Geschichten der Handarbeit, der Textilienarbeit und ähnliches mit aufnehmen können. Die findet schon in der Ausstellung so statt, aber wir würden gerne auch das Wissen, was diese Arbeiterinnen haben und die Feinmotorik, die sie irgendwie so mitgebracht haben, aber auch so ein künstlerisches Verständnis, dass durch die verschiedensten textilen Arbeiten, an denen sie tätig gewesen sind, dass sie sich darüber austauschen können, aber auch, dass dieses Wissen aufgezeichnet wird und ein Teil eines größeren Archivs sein kann.
4: Mhm. Die Manifesta ist ja eine Wanderbiennale, findet also alle 2 Jahre in einer anderen Stadt oder Region statt. Vor 2 Jahren war das in Barcelona, nun jetzt im Ruhrgebiet. Und da geht's jetzt bei der Manifesta nicht nur darum, also natürlich auch darum, tolle Kunst zu zeigen, aber vor allem darum auch, ja, die Orte und Menschen, an denen sie gezeigt wird, aktiv mit einzubeziehen, anzusprechen, Möglichkeitsräume zu schaffen. Davon hast du ja gerade auch schon gesprochen. Ein bisschen in die Zukunft vielleicht geschaut oder auch ins Jetzt, in die Vergangenheit. Wie war das jetzt in Gelsenkirchen? Was kannst du darüber sagen, was über die Manifesta hinaus vielleicht bleiben kann, bleiben wird? Wo knüpft die da an? Wo schreibt sie sich ein?
5: Ich glaube, was Manifesta als Ganzes für das Ruhrgebiet irgendwie so, der spannende Aspekt, der, glaube ich, wird definitiv irgendwie so bleiben, dass sie sich gezielt allein mit einer urbanistischen Frage beschäftigt, und zwar: Was passiert mit den Kirchen, die nicht mehr genutzt werden können? Es sind, das wurde häufig genannt, in Deutschland etwa 20.000 Kirchen, die dabei sind, irgendwie so leer zu stehen, nicht mehr genutzt werden. Manche von den Kirchen werden vermutlich abgerissen werden. Andere Kirchen werden von privaten Personen genutzt. Die Kirche hat da so verschiedenste Regeln, wie sie diese Räume irgendwie so vergibt. Wie können diese Räume anders irgendwie so genutzt werden? Wie können sie als soziale Räume genutzt werden? Und wie können Formate wie die aus der Kunst, aus der Performance, aus der Musik kommen, dazu einen Beitrag leisten in der Umnutzung dieser Räume? Sich allein damit zu beschäftigen, ist, glaube ich, schon mal etwas, was so diese Manifesta im Ruhrgebiet irgendwie so auszeichnet. Sie hat eben mit den verschiedensten Kuratorinnen, ich bin ja einer von 8 Kuratorinnen, insgesamt sehr viele Vorschläge gemacht. Der Vorschlag, den ich im Ruhrgebiet, also in Gelsenkirchen gemacht habe, war, dass das Räume werden, die von der migrantischen Community genutzt werden können, sie das für verschiedenste Anlässe irgendwie so nutzen können, dass die migrantischen Communities, die vielleicht, also besonders die, die muslimisch geprägt sind, so gar keinen Bezug zur Kirche haben, einen entsäkularisierenden Moment irgendwie so wahrnehmen können und dadurch die Kirche als neutralere Orte wahrnehmen können, um damit dann die vorhin erwähnten Hürden dann irgendwie so abzubauen. Das andere ist die Frage der Nachhaltigkeit, die gar nicht nur in die Zukunft irgendwie so blickt, sondern da, wo Manifesta selbst irgendwie so ansetzt zu arbeiten. Es ist die urbane Kunst der Ruhe, die für die Bonifatiuskirche Valdanis Sattel-Tegarten schon mal irgendwie so Vorschläge gemacht hat, eine Aktivierung vorgenommen hat. Wir, also die Manifesta kennt diese Arbeit, sie ist sehr wertschätzend dieser Arbeit gegenüber und wir machen quasi eine weitere Aktivierung an einem Ort, das irgendwie so stattgefunden hat. Und über diese verschiedenen Zeiträume und über diese verschiedenen Aktivierungen kann sich so etwas auch so festsetzen im Langzeitgedächtnis einer Stadt, eines Stadtteils, dass es Kirchen irgendwie so gibt, dass sie so genutzt werden können. Ein anderer Moment von einer Langzeitigkeit ist, mit Archiven zusammenzuarbeiten, diese Archive in der Stadt zu lassen, eventuell auch Möglichkeiten zu schaffen, dass Kunstwerke, vor allem die historischen, die in den drei Orten ausgestellt werden, Teil werden könnten einer Sammlung von Museen, die in der Region sind. Sowohl die Künstlerinnen hätten großes Interesse daran, aber auch verschiedene Museen haben schon Interesse gezeigt an den Arbeiten, die da irgendwie so ausgestellt werden. Das ist relativ breit aufgestellt, wie Nachhaltigkeit funktionieren könnte.
4: Jetzt läuft die Manifesta seit dem 20. Juni. Wir nehmen heute am 25. Juni auf. Erscheinen wird die Folge am 30. der Transparenz halber, weil ja manche Dinge sich in der Zwischenzeit vielleicht auch noch verändern können. Was für Rückmeldungen oder Begegnungen hattest du jetzt schon in den vergangenen Tagen an den Orten in Gelsenkirchen, jetzt in Bezug auf die Ausstellungen?
5: Ja, also eine Sache, die nicht über die Ausstellung so läuft, sondern die Art, wie ich mich in der Gegend dann dafür so bewege, ist, sind meine Mittagspausen. Ich bin in der Gegend auch immer essen gewesen. Es gibt einen Imbiss, das heißt Ibos Ojakbashe. Und irgendwann kannten sie mich. Ich habe dann so versucht, so zu erklären, woran ich irgendwie so arbeite. Und Versuch unternommen, zu erklären, was die Manifesta ist. Und wir konnten die Gespräche immer so Stück für Stück fortsetzen. Als die Künstlerinnen kamen und sich die Ausstellung angeguckt haben, sind wir ebenfalls in der Mittagspause dorthin gegangen. Auch da gab es Gespräche. Und mein Eindruck ist, dass die Menschen, die bei Ibo Ojakbashe arbeiten, so eine Neugierde entwickelt haben. Und ich würde sehr gerne jetzt in den Tagen da nochmal hingehen und einen von denen oder mehrere von denen, wenn es irgendwie so möglich ist, in einer Arbeitspause mit rübernehmen in die Bonifatiuskirche Valdanis Sattel-Tegarten und den Ort irgendwie so präsentieren, mit ihnen so ins Gespräch kommen. Das sind Begegnungen, auf die ich sehr große Lust habe und von denen ich mir auch natürlich so hoffe, dass sich das dann irgendwie so weiter rumspricht. Die Begegnungen, die in dem Raum selbst stattgefunden haben, ich kann nicht alle Personen lesen, die in den Räumen irgendwie so drin sind, aber ich merke, dass Personen irgendwie so auf mich zukommen, Fragen stellen zu den Arbeiten, aber auch Personen aus dem professionellen Betrieb, so sind meistens die ersten Ausstellungstage irgendwie so geprägt, die auf mich zukommen und Fragen zu einzelnen Künstlerinnen und wie sie haben, aber auch zu den Geschichten hinter den Werken.
4: Das sagt Güssel Tottasch, einer der 8 KuratorInnen der Manifesta 16 im Ruhrgebiet. Vielen lieben Dank dir für das Gespräch.
5: Ja, sehr gerne.
4: Noch bis Anfang Oktober könnt ihr Kunst in gleich 4 Städten erleben, denn die Manifesta 16 ist in Bochum, Dortmund, Essen und Gelsenkirchen zu Gast. Mehr Infos zu den Ausstellungsorten und zum Programm findet ihr auch auf der Website der Manifesta. Die packe ich euch auf jeden Fall auch nochmal in die Shownotes zu dieser Folge. Übrigens, der Eintritt für die Manifesta 16 im Ruhrgebiet ist für alle Menschen kostenlos. 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Ja, und in der kommenden Folge, da geht's gleich politisch weiter, denn wir sprechen über das Werk von Christoph Schlingensief, der wie kein anderer seiner Generation die Grenzen der aktivistischen Kunst ausgetestet hat. Wo kann sein Wirken und sein Werk uns heute, auch 16 Jahre nach seinem Tod, in der aktuellen krisenbehafteten Weltlage Denkanstöße und Anknüpfungspunkte geben? Wenn ihr das nicht verpassen wollt, dann folgt uns doch gerne im Podcatcher eurer Wahl. Produziert hat diese Folge Tim Schmutzler. Vielen lieben Dank an dieser Stelle. Mein Name ist Sarah-Marie Plikat. Ich bedanke mich bei euch fürs Zuhören. Ja, kommt gut durch die heißen Tage, sucht euch ein schattiges Plätzchen, trinkt viel, passt auf euch auf und ja, hört Podcasts, Podcasts, Podcasts. Bis dann, macht's gut. Tschüss.
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1: November 1965 in Los Angeles in den USA. Eine junge Dame und ein junger Mann wandern durch die Hallen des LA County Art Museums und bewundern die Kunst. Die beiden lernen sich gerade kennen. Sie haben sowas wie ein Date. Und es ist mehr als nur klar, zwischen den beiden knistert's. Die beiden haben zwar bei der Kommunikation auch etwas Schwierigkeiten. Ihr Hörgerät funktioniert gerade nicht. Es ist bei der Reparatur. Und so ist sie gerade de facto taub. Durch Lippenlesen erfährt sie, was ihr Partner so von sich gibt. Und er selbst ist auch schwerhörig. Ein perfektes Setting also für dieses Pärchen, die stillen Hallen des Museums. Die beiden geben eine süße Figur ab. Schließlich kommen sie am Ziel an. Es handelt sich um ein Werk des russischen Malers Wassily Kandinsky von 1914, die unbetitelte Improvisation 3. Es ist ein abstraktes Werk und es ist nicht ganz klar, was man da eigentlich sehen kann. Starke Farben durchströmen das Bild, dessen Formen sich hauptsächlich mit bunten, dicken Linien bilden. Sie erzählt ihm, dass es ihr Lieblingswerk ist und dass das der Grund ist, warum sie überhaupt ins Museum wollte. Sie wollte es ihm unbedingt zeigen. Da will der junge Mann nicht stillschweigen, sondern auch etwas zum Werk sagen. Doch ehrlich gesagt hat er keine Ahnung, was man dazu so sagen kann. Er ist ja nur hier, weil er Zeit mit ihr verbringen wollte und er hat ehrlich gesagt keine Ahnung von Kunst. Das Einzige, was ihm einfällt, ist das Bild zu beschreiben. Das Bild sehe wie ein fliegender grüner Hamburger aus. Und ich weiß, Kunst ist Interpretationssache, aber ich habe mir das Werk auch mal angeschaut und ich weiß wirklich nicht, wo da ein fliegender grüner Hamburger zu sehen sein soll. Eigentlich ist es fast schon bewundernswert, dass sich die junge Dame nach diesem Patzer doch wieder mit diesem tollpatschigen Kunstbanausen verabredet. Das ist die Geschichte von Vinton Cerf.

0: Mein Name ist Rabea Schlotz, ich bin eure Host und ich freue mich, dass ihr wieder mit dabei seid bei Geschichten aus der Mathematik. Und natürlich auch wieder ein Hallo an euch, Demja Nahuel-Goos und Manon Bischoff von Spektrum der Wissenschaft. Hi!
1: Hallo!
2: Hi Manon, hi Rabea!
0: Unser Podcast heißt ja Geschichten aus der Mathematik, aber heute würde ich fast schon sagen, da ist es eine Liebesgeschichte aus der Mathematik. Denn wir sprechen hier zwar immer wieder über die PartnerInnen unserer ProtagonistInnen, aber dieses Mal ist es trotzdem anders. Winton Cerf ist eine Internetpersönlichkeit, aber jetzt nicht so, wie es klingt. Also Cerf wurde nicht berühmt, weil er irgendwie YouTuber ist oder so, sondern weil er einer der Menschen ist, die YouTube überhaupt erst möglich gemacht haben. Durch diese klitzekleine Erfindung nennen wir sie doch einfach mal Internet. Demjan, erzähl uns doch mal ein bisschen was über Winton Cerf.
2: Also, Cerf als Person hat unglaublich viel Ausstrahlung. Er ist heute mehr als 80 Jahre alt, aber sein Auftreten, da ist jemand im Raum, wenn er ankommt. Er trägt stets einen schicken Anzug mit einer eleganten Krawatte und Weste und alles drumherum, was man sich so vorstellen kann. Das ist ja jetzt unter Wissenschaftlern nicht unbedingt üblich, ne?
0: Also ich gebe auch tatsächlich zu, wenn wir darüber sprechen, dass jemand im Grunde das Internet erfunden hat, dann habe ich da jetzt auch keinen adretten Mann mit Anzug und Krawatte vor Augen, sondern ehrlich gesagt, shame on me, irgendwie sowas viel Klischeehafteres für so Computer-Nerds, also keine Ahnung,
2: also
0: Band-T-Shirt oder so, ich weiß nicht.
2: Früher war das absolut so, der hat als junger Wissenschaftler tatsächlich zugepackt, ganz, ganz, ganz drinnen in den Maschinen war er. Aber er hat mir auch erzählt, warum er das macht, also warum er heute so auftritt. Und zwar geht es bei ihm darum, Respekt gegenüber den Personen zu zeigen, die er gerade trifft. Und dieser Respekt, der spiegelt sich auch in seiner Art wider. Er ist unglaublich aufmerksam und antwortet immer mit Kommentaren, Anekdoten, Ideen, an denen man merkt, dass er jetzt wirklich zugehört hat und sich bei den Antworten ja durch und durch Gedanken gemacht hat.
0: Was meinst du mit, der hat dir das erzählt? Also woher kennst du denn Winton Cerf?
2: Tatsächlich habe ich den immer wieder in der Konferenz teilgenommen, die Heidelberg-Lorit-Forum heißt. Die haben wir hier im Podcast immer wieder erwähnt und tatsächlich basiert unsere heutige Folge auch auf einem Interview, das ich dort mit ihm gemacht habe. Auch da ein großes Dankeschön an die Leute, die das organisiert haben.
0: Da werden wir auch später noch den einen oder anderen Ausschnitt draus hören. Was mich aber zunächst mal interessieren würde, wenn ich so ans Internet denke, dann denke ich, keine Ahnung, an Netflix, an Wikipedia, an Chat, Social Media, Recherche, unendliches Wissen, nur einen Klick entfernt. Und dass das so möglich ist, das verdanken wir eben unter anderem Winton Cerf. Der hat nämlich das sogenannte TCP-IP-Protokoll entwickelt, auf dem dieser ganze Spaß, über den wir hier auch gerade aufzeichnen, übrigens basiert. Manon, was hat das denn mit Mathe zu tun?
1: Ja, also das Ganze ist ja ein Netzwerkproblem. Also man hat jetzt nicht eine zentrale Einheit, das Internet, und von der gehen dann Kabel zu jedem PC, sondern irgendwie ist ja alles mit allem verbunden und alles irgendwie im Flow. Und um das zu koordinieren, braucht man halt schon auch Mathematik.
0: Und was genau passiert dann tatsächlich, wenn ich im Internet bin?
1: Wenn du in diesem ominösen Internet bist. Also wenn wir Nachrichten jetzt verschicken, also egal ob über WhatsApp, über E-Mail oder halt irgendwie einfach auch nur eine Website laden, dann laufen im Hintergrund total viele Schritte ab. Also das merken wir meistens gar nicht. Unsere Daten werden in kleine Pakete zerstückelt und finden dann irgendwie selbstständig ihren Weg vom Sender zum Empfänger. Und genau das verdanken wir halt eben WinSurf, also dem Vater des Internets.
0: Das klingt ja fast so, als würden die Daten quasi irgendwie allein den Weg nach Hause finden. Aber woher wissen die denn überhaupt, wo sie hin müssen? Also haben die einen, keine Ahnung, ist so eine kleine Hedwig-Harry-Potter-Säule da dabei oder wie funktioniert das?
1: Ja, leider nicht. Ja, wäre süß, wäre vielleicht auch Tierquälerei auf Dauer, aber wenn man so guckt, wie viele Pakete verschickt werden. Nee, aber das machen die TCP-IP-Protokolle, die du vorhin erwähnt hast. Also das ist gewissermaßen die Sprache des Internets. Und das Grundproblem ist nämlich, das Internet, ja, habe ich ja gesagt, ist keine gigantische Zentrale, die Rechner mit Kabel miteinander verbindet, sondern wir haben ein riesiges Netzwerk und das ist super unüberschaubar und irgendwie ist alles miteinander verbunden und laufend tauschen alle Daten miteinander aus.
0: Tatsächlich stelle ich es mir so ein bisschen vor wie so ein Straßennetz. Da sind Millionen von Autos und die fahren hin und her und in diesen Autos sind Informationen?
1: Ja, genau. Und jetzt stell dir vor, du hast ja eben schon von Hedwig gesprochen, aber stell dir vor, du willst wirklich einen Brief verschicken. Mhm. Aber jetzt nicht einen kurzen Gruß, sondern wirklich so einen Sermon. Also irgendwie so ein super langes Buch, sagen wir mal 1000 Seiten Text.
0: Mhm. Also für unsere jüngeren Hörer, Briefe sind Textnachrichten, die man auf Papier versendet hat, in Umschlägen. Und dann hat man die gelesen.
1: Ja, da musste man immer lange warten auf eine Antwort, aber ich erinnere mich noch, ich hatte früher viele Brieffreunde.
0: Ich auch, ja.
1: Naja, genau. Und jetzt hat man aber ein Problem, wenn man jetzt wirklich mehrere, also du hast ja gesagt, man steckt einen kompletten Brief eigentlich in einen Umschlag. Und wenn der jetzt verloren geht, also sagen wir mal, die Post war ein bisschen nachlässig, also das Auto oder die Eule hat leider den Brief fallen lassen, den Umschlag, dann ist alles verloren. Mhm. Also die 1000 Seiten Text zum Beispiel, die du mühsam geschrieben hast.
0: Handschriftlich.
1: Das kommt vielleicht nie beim Empfänger an.
0: Das wäre super ärgerlich. Muss ich dann alles einfach nochmal losschicken?
1: Ugh. Ja. Und das ist natürlich ziemlich aufwendig. Mhm. Und das möchte man vermeiden. Und genau deswegen nutzt man so einen kleinen Trick. Also man zerlegt das Ganze. Du kannst ja jede Seite einzeln verschicken zum Beispiel. In einzelne Pakete packen.
0: Und die Wahrscheinlichkeit, dass dann alle Pakete verloren gehen, ist natürlich ein bisschen geringer, als dass ein großes Paket verloren geht. Und dann müsste ich im Notfall nur noch eine Seite nachsenden, anstatt alle 1000.
1: Genau, das ist die Idee. Also wenn jetzt zum Beispiel Seite 346 und 728 verloren gehen, dann weißt du, okay, ich muss jetzt nur noch diese zwei Seiten irgendwie neu schreiben. Oder du hast sie hoffentlich im Kopf, was du da geschrieben hast, und separat losschicken, aber halt eben nicht den ganzen Rest.
0: Aber das erklärt ja dann trotzdem noch nicht, woher die Pakete überhaupt wissen, wo sie hinkommen. Also bleiben wir mal beim Brief, da schreibe ich außen dran und ein Mensch sieht diese Adresse und sortiert das richtig ein. Wie funktioniert das denn beim Internet?
1: Ja, du brauchst da auch eine Absenderadresse in dem Fall und eine Empfängeradresse, also zum Beispiel von mir zu dir. Mhm. Und dann brauchst du auch noch eine Positionsnummer im Gesamttext. Also das ist sowas wie die Seitenzahl, damit man weiß, wie die angeordnet werden.
0: Dass ich halt nicht Seite 50 zuerst lese und dann Seite 1.
1: Genau, weil du ja sonst gar nichts mehr verstehst. Mhm. Wenn du jetzt zum Beispiel, sagen wir mal, ich würde dir jetzt eine ganz, oder du würdest mir eine ganz kurze Nachricht schicken wollen. Mhm. Und die besteht aus den Worten, ich liebe Mathe.
0: Das ist genau die Nachricht, die ich verschicken würde. Und dann?
1: Genau. Und dann sagst du, okay, Paket 1, da packst du das Ich rein, also das erste Wort. Paket 2 ist Liebe und Paket 3 ist dann Mathe. Mhm. Und dann brauchst du ja noch die Sende- und Empfängeradresse, also Rabea an Manon 1, ich. Mhm. Rabea an Manon 2, Liebe. Und Rea an Manon 3, Mathe.
0: Mhm. Und die schicken wir dann alle separat los, unsere Pakete.
1: Genau, und die können auch in beliebiger Reihenfolge ankommen. Das ist egal, weil dadurch, dass sie ja mit 1, 2, 3 beschriftet sind, dann weiß ich ja, wie ich die dann lesen muss.
0: Das heißt, ich muss dann einfach nur warten, bis ich alle Dokumente habe und dann kann ich es lesen. Also auch wenn Mathe zuerst ankommt und dann Liebe und dann kommt ich, dann geht das halt trotzdem. Okay.
1: Genau. Und das nennt man in der Mathematik dann ein Ordnungsproblem. Also man bekommt eine Menge an Daten. Jetzt sind es in der Regel nicht drei, sondern halt sehr, sehr, sehr viel mehr. Und hat die Nummerierung und muss sie halt erstmal korrekt sortieren. Und da kann man Algorithmen für nutzen und man kann clevere Algorithmen für nutzen, damit das halt möglichst schnell geht, dieser Sortierprozess. Und genau, dann hat man ein Problem gelöst.
0: Und wenn wir aber mal auch bei dem Vergleich mit der Post bleiben, dort werden die Briefe alle händisch sortiert. Aber wenn ich zum Beispiel nicht weiß, dass ich einen Brief bekomme, merke ich ja auch gar nicht, dass der nicht ankommt. Das kann ich mir bei dem Paket ja auch vorstellen. Wenn ich nicht weiß, dass ich eine E-Mail bekommen soll oder keine Ahnung, dann merke ich ja auch nicht, dass die nicht ankommt. Also wie löst man denn dieses Problem dann?
1: Genau, und genau das ist ja auch mit ein Grund, weswegen du nicht nur ein Paket bekommst, sondern halt eben alles in ganz viele Pakete aufgespalten werden. Weil wenn du jetzt die Nummerierung von 1 bis 1000 hast, aber die fehlt die 256, dann merkst du ja, ah, da hat wohl ein Paket gefehlt und dann wird es neu angefordert beim Empfänger. Dann kannst du mir sagen, hey, du, mir fehlt ja offensichtlich was und dann kann ich das nachschicken.
0: Mhm. Und was hat das mit diesem Protokoll zu tun?
1: Das ist der TCP-Teil des Protokolls.
0: Und dann haben wir ja aber auch noch den IP-Teil des Protokolls. Das besteht ja aus zwei Sachen. Das heißt, ich weiß jetzt schon, wie etwas versendet wird, aber ich weiß noch nicht, wie es versendet wird. Weißt du, was ich meine?
1: Ja, genau. Also die Daten müssen quasi die richtige Route finden. Also genau. Die müssen den Weg finden. Hierfür braucht man dann den IP-Teil des Protokolls. Also das Internet wird dadurch wie ein Netzwerk halt wirklich beschrieben. Und die Rechner entsprechen quasi den Knoten, also sowas wie den Städten zum Beispiel in so einem Stadtnetzwerk. Und die sind alle miteinander verbunden. Und die Datenpakete, die müssen sich halt eben einen Weg durch dieses Netzwerk suchen. Und jetzt stell dir mal vor, du wolltest zum Beispiel von Heidelberg nach Paris fahren.
0: Kann ich mir gut vorstellen, ja.
1: Okay, und dann kannst du ja entweder über Frankfurt fahren zum Beispiel oder über Karlsruhe oder über Stuttgart.
0: Viele Wege führen nach Paris. So geht das Sprichwort doch.
1: Ja, genau. Genau, und die Protokolle ermöglichen es halt eben, dass man dynamisch entscheidet, welcher Weg halt gerade am besten ist. Also es kann ja sein, dass du vielleicht einen kleinen Umweg über Frankfurt fährst, das aber in dem Moment Sinn macht, weil die Autobahn über Stuttgart und über Karlsruhe halt dicht ist. Und genau dasselbe ist halt eben auch mit Daten der Fall. Also wenn die Netzwerke quasi, wenn das Kabel überlastet ist, wenn man so will, dann ist es vielleicht besser, eine andere Route zu wählen.
0: Das heißt, die IP sorgt dafür, dass quasi der beste Weg durchs Netzwerk gefunden wird und TCP kümmert sich quasi darum, dass alle Daten richtig und vollständig ankommen. Habe ich das richtig zusammengefasst?
1: Ja, genau. Das ist so gut zusammengefasst und da wir ja ein Mathe-Podcast sind, kann man das Ganze auch noch ein bisschen mathematischer ausdrücken, wenn man will. Also IP hilft dabei, das Wegfindungsproblem im Graphen zu lösen, also so die perfekte Route zu finden. Und TCP löst eben dieses Ordnungsproblem bei Datenfolgen.
0: Aber das läuft ja alles im Hintergrund ab, wenn ich eine Nachricht übers Internet verschicke. Also ich schreibe dir Hi und alles, was ich sehe, ist, dass Hi auf meinem Bildschirm steht. Und stattdessen passiert all das im Hintergrund, dass Nachrichtenteile verschickt werden, wie zum Beispiel das H und dann das I und das kommt alles bei dir an.
1: Genau, ja. Also tausendfach pro Sekunde kommen da Datenpakete an. Also ich meine, man kann ja sehen, das Kilobyte, Kilobit, wie auch immer, an Daten.
0: Und ich sitze einfach immer nur wie so ein Depp vorm Laptop und sage, boah, wieso lädt das nicht?
1: Das ist doch... Ich aber auch immer. Ja, genau, ist schon ein bisschen fies.
0: Ja, verrückt. Ich finde, das sind ja dann heute irgendwie schon so, ja, fast schon Luxusprobleme, dass man dort sitzt und sagt, wieso lädt mein Netflix jetzt nicht oder so? Denn damals, als Wind & Surf das Ganze angefangen hat, da waren wir ja noch weit, weit, weit davon entfernt. Denn er hat ja eben gerade erst diese Basis für dieses Protokoll geschaffen, damit wir heute das Internet so nutzen können, wie wir es nutzen können. Springen wir also mal ein paar Jahre zurück, nämlich in das Jahr 1973. Denn dort entsteht dieses Protokoll zusammen mit dem Kollegen Bob Kahn, hat Wind & Surf das gemacht. Und hier kommt ja auch so ein bisschen unsere Liebesgeschichte ins Spiel, Demian. Erzähl doch mal.
2: Gerne. Ich würde aber noch ein kleines Ticken zurückspulen. Und zwar gehen wir zurück ganz am Anfang zu Surfs Geburt. Und zwar am 23. Juni 1943. Es ist eine Frühgeburt. Seine Lungen sind noch nicht völlig entwickelt. Also wird er in ein Sauerstoffzelt gebracht, wo ihm halt angereicherte Luft zugeführt wird, bis es ihm halt besser geht. Und er selbst beschreibt es aber mit seinen eigenen Worten so.
3: I was born in June of 1943. It was still World War II. I was 6 weeks early. And at this point, my lungs are not fully functional. And so they put me into an oxygen tent. And the theory is that this might have triggered a persistent and increasing nerve loss in hearing.
2: Diese Behandlung und eben auch die Frühgeburt haben vermutlich auch dazu geführt, dass er an Hörminderung leidet.
3: Whether that's accurate or not, I don't know, but it is certainly true that my hearing is degrading over time. But it's a very slow degradation, I would say 1 dB per year. Now I'm 82 now, and so my hearing is down on the order of 75 decibels.
2: Fun Fact, ich selbst bin auch hörbehindert. Okay, ist vielleicht nicht ein Fun Fact, aber ihr versteht schon. Also ich trage auch mein Hörgerät im Ohr und als ich Surf kennengelernt habe in dieser Konferenz, habe ich auch direkt gemerkt, dass wir im gleichen Team sind, denn er hat genau die gleichen Bewegungen gemacht, die ich mache, wenn ich in einem Gespräch bin. Also wir haben beide bessere Ohren, also ein Ohr, das besser funktioniert. Und dann drehen wir uns und ich sage, das ist wie ein Ballett. Man dreht sich immer im Gespräch so hin, bis man mit dem richtigen Ohr am Sprecher steht. Und da habe ich direkt bemerkt, okay, der hat genau dasselbe Problem.
0: Tatsächlich, als ich das gelesen habe hier, dachte ich, hä, ist mir doch gar nicht aufgefallen. Und dann war mein zweiter Gedanke, naja, du hast ja auch Kopfhörer auf. Du musst dich ja nicht wirklich physisch
2: um Gottes Willen.
0: Und dann dachte ich, achso, das ergibt total Sinn. Das ist mir deswegen nicht aufgefallen.
2: Ja, und ja, Kopfhörer, absolut, ne? Zurück zur Geschichte. Ja.
0: Okay, zurück zur Geschichte.
2: Also, mit 13 Jahren bekommt Surf ein Hörgerät. Er hört sehr schlecht und das musste halt mal kommen. Aber 13 Jahre, das sind ja schwierige Zeiten im Leben eines Jugendlichen. Die Hormone spielen verrückt, klar, aber es ist ja auch die Zeit, wo Kids am gemeinsten sind, oder? Und jetzt muss der junge Surf plötzlich ein blödes Hörgerät tragen. Die sind nicht so wie heute, die ganz geschmeidig hinterm Ohr sitzen und auch total unauffällig sind. Das waren so richtige Brocken. Und das hat ihn aber eigentlich nicht so wirklich gestört. Auch nicht blöde Hänseleien und so weiter. Aber es gibt die eine Situation. Da sind die Dinge im Ohr ganz, ganz ärgerlich, hat er gesagt. Und zwar, wenn er Zeit mit einem Mädchen verbringt.
3: And you can imagine, at age 13, we're talking 1956. So the electronics of the day were relatively bulky, and so I had a big behind-the-ear hearing aid, eventually two of them. This is a terrible time to have to wear hearing aids, and the reason is that I'm beginning to discover girls. And I discover very quickly that when you're making out with hearing aids, they squeal. And so now the problem is, what do you do? Because if you take them off, you can't have a conversation. If you leave them on, it spoils the mood. So that was a sort of a somewhat painful period in my life. It all worked out.
0: Also da muss er sich quasi entscheiden, ob er hören will, was das Mädchen ihm gegenüber erzählt. Aber wenn man dann eben nicht mehr erzählt, dann stört das Hörgerät halt schon, weil man kommt da irgendwie dran, dann quietscht es raschelt, vielleicht verrutscht es ja auch sogar. Und dann sind, ich würde sagen, die ersten Dates sind schon schwierig genug, selbst wenn man nicht solche Probleme hat.
2: Also im Allgemeinen hat Surf eben die typischen Schwierigkeiten, die man so als Hörbehinderter hat. Man muss oft doppelt und dreifach nachfragen, was gesagt wurde. Und Orte mit ganz viel Geräusch im Hintergrund sind eine absolute Herausforderung.
3: Well, certainly I was aware that I would be missing some things that people were saying. And so, and for a while I was... It was awkward to admit that I hadn't heard something, and I've gotten over that now, and I'm much more likely to say, I'm sorry, say that again, or say it a different way. My wife, who was born with normal hearing, lost her hearing completely when she was 3 years old, and she has, since that time, she was lip reading for 50 years, and then she got cochlear implants, but she evolved a very smart practice. She would repeat back what she had heard, and that way she could confirm that she heard correctly, and the other person would get confirmation that she'd understood what was said. It was a very, very clever tactic to make sure that she didn't miss anything.
0: Da will ich einmal kurz einhaken, denn hier spricht Surf von seiner Frau. Wir nähern uns also dieser sagenumwobenen und viel angekündigten Liebesgeschichte in dieser Folge. Seit 1966 sind Vinton Cerf und seine Frau Sigrid schon verheiratet. Wie lernen sich die beiden denn kennen?
2: Das ist eine super schnuckige Geschichte. Und zwar ist es 1965. Da arbeitet Surf gerade in Los Angeles, als er an einem Freitag den Anruf seines Hörgerätakustikers bekommt. Und er sagt so, bitte könntest du mal morgen früh kommen, was für Surf erstmal ja ganz irritierend ist. Warum soll er am Samstagmorgen dorthin gehen, was soll er dort machen? Sein Hörgerät funktioniert doch einwandfrei, ne? Surf geht also dahin und im Laden ist einfach nur eine hübsche junge Dame, die man ihm vorstellen möchte.
0: Ja, ich finde die Geschichte so weird.
2: Mein Hörgerätakustiker das mit mir machen würde. Aber gut. Der Hörakustiker jedenfalls ist der absolut beste Wingman ever, denn nur eine Sekunde nachdem er die beiden vorgestellt hat, gehen die Rollen plötzlich runter vom Laden und er sagt so, tut mir leid, ich muss jetzt zumachen, schönen Tag euch beiden. Seth möchte jetzt eigentlich nicht, dass dieses Kennenlernen so schnell zu Ende geht. Also überredet er Sigrid, das ist der Name der jungen Frau, zusammen zu Mittag zu essen.
3: So we, there's a little restaurant down the street from the hearing aid dealer, so we have lunch there. And I asked her what she did, and she said she was a renderer. And I thought that was somebody who cut up whale blubber and turned it into whale oil. But she didn't look like someone who did that. And she explained, no, she was an artistic renderer. She's an artist who took the plans for a restaurant, for example, and would produce a sort of a perspective rendering of what it would look like to show the client who wasn't capable of visualizing blueprints and color boards. Well, we finished lunch, and she offers me a chance to see her favorite painting at the Los Angeles Art Museum. And, of course, anything to keep this going. So I said, yes, of course I want to see this. So we walk down the street in the other direction to the L.A. County Art Museum, and she puts me in front of this wall-sized Kandinsky painting. And I'm staring at this thing, and I stupidly say out loud, this looks like a floating green hamburger. And at this point, she has a very important choice to make, right? Either I'm a hopeless Philistine, or maybe I'm repairable. And about this point, she suddenly remembers that her mother was expecting her to pick her up and take her to the airport because her mother had been there for the funeral of her brother. And she totally forgot. Her mother missed the airplane. So it was a terrible first step, you know, in a relationship with your future mother-in-law. And so this is, we met in the November of 1965. And by September of 1966, we got married. And so we are about to celebrate our 60th anniversary next year.
0: Aber da merkt man ja tatsächlich auch, dass Kommunikation bei diesem Paar nochmal eine besondere Rolle spielt, oder? Du hast eben gesagt, er hatte da noch keinen Bart, deswegen konnte sie Lippen lesen. In einem vollen, lauten Restaurant ist es schwierig, sich zu unterhalten. Deswegen ist auch das Museum irgendwie so ein guter Ort. Also welche Rolle spielt denn Kommunikation bei den beiden Ländern tatsächlich?
2: Es ist natürlich schon eine kleine Herausforderung, wenn zwei Hörbehinderte zusammen sind, ne? Aber auch mit Dritten zu kommunizieren, das macht es ja noch schwieriger, würde ich sagen. Man braucht zum Beispiel viel mehr Sichtkontakt, um miteinander reden zu können.
0: Also mal eben so durchs Treppenhaus brüllen, Schatz, Essen ist fertig, ist da nicht.
2: Absolut nicht. Kann ich vielleicht aus persönlicher Erfahrung reden, dass wenn mir Leute aus der Ferne zurufen, dann weiß ich nicht, in welche Richtung ich schauen soll. Links, rechts, oben, unten. Ich schaue wie ein Depp in alle Richtungen. Aber gut. Surf hat sich wahrscheinlich aber auch wegen dieser, sagen wir mal, Lebenssituation es auch zur Lebensaufgabe gemacht, Kommunikation zu ermöglichen und zu vereinfachen. Und zufälligerweise fällt sein Interesse und sein Engagement in die Zeit, in der auch die Computerwissenschaften immer wichtiger werden. Es ist absolut viel los. Es wird viel entwickelt. Es ist eine super spannende Zeit. Und Surf ist da mittendrin. Es ist eine Zeit des Experimentierens. Er reist viel. Vor allem als Student und Doktorand bewegt er sich viel. Und ja, beruflich ist einfach sehr viel los. Er arbeitet mal an der Uni, dann im privaten Sektor, wie zum Beispiel bei IBM. Und dann zurück an die Uni. Wie gesagt, es herrscht Aufbruchsstimmung. Eine Sache, die ich von dieser Zeit immer wieder höre, ist, dass Wissenschaftler ja zufällig Leute treffen, zum Beispiel in einer Konferenz oder einfach nur auf den Hallen oder im Gebäude der Uni und sich dann spontan dazu entscheiden, zusammen ein Projekt anzupacken. Aus solchen spontanen Zusammenarbeiten ist zum Beispiel auch das Diffie-Hellman-Verfahren entstanden. Darüber haben wir in der Martin-Hellman-Folge erzählt. Ja, und das passiert auch hier mit Surf. Er lernt so einen anderen Computerwissenschaftler kennen, und zwar Bob Kahn, mit dem er sich sehr schnell anfreundet.
0: Und das ist halt nicht nur Surfs Kumpel, sondern auch, Spoiler, der andere Internetpapa.
2: Genau, und dieser Bob Kahn, der besucht Surf 1973. Da ist Surf gerade an der Stanford University tätig. Er erzählt, dass er ein Problem hatte, bei dem er Hilfe brauchen könnte. Also macht sich Surf an die Arbeit.
3: In the spring of 1973, Bob came to Stanford and told me that he had a problem that needed solution. And I said, well, what's the problem? And he said, well, we've looked at computer communications, and we now see that command and control could be benefited by having computers involved. But if you're going to use computers for command and control, they're going to be in mobile vehicles, they'll be in ships at sea, and they'll be in airplanes. The ARPANET demonstrated the ability to connect computers that were in air-conditioned rooms, and the computers didn't get up and move around. But in the architecture that Bob was working on, things were in motion. And so we had to use radio instead of wires.
0: Also, Computer sollen künftig für militärische Führungs- und Kontrollsysteme in mobilen Fahrzeugen, Schiffen und Flugzeugen eingesetzt werden. Das Problem war, dass das bestehende ARPANET nur fest installierte Computer über Kabel verband. Da klappt das mit Mobilsein ehrlich gesagt nicht so richtig. Manon, wir haben ja vorhin schon so ein bisschen darüber gesprochen, wie das ganze Internet funktioniert. Kannst du vielleicht mal ganz kurz erklären, was das ARPANET ist? Ich habe das ehrlich gesagt noch nie gehört.
1: Ja, also das ARPANET ist eigentlich Vorläufer des Internets heute.
0: Okay.
1: Und Forschende vom MIT, also die haben das schon Ende der 60er Jahre im Auftrag der Air Force angefangen zu bilden. Und das war ein Netzwerk aus Computern, die über Telefonleitungen miteinander verbunden waren und Informationen austauschen sollten.
0: Also ist das denn überhaupt so eine Art Internet oder?
1: Ja, es ist schon wie eine kleine Art Internet. Also es ist aber ganz anders, als man sich es heute, also oder wie wir es heute benutzen. Mhm. Also es gab ja da noch kein World Wide Web oder sowas. Also es gab jetzt keine Internetseite, auf die man gegangen ist. Die erste Datenübertragung, die gab es dann am 29. Oktober 1969. Da wurden wirklich zwischen Computern von der University of California, also in Los Angeles, und dem Stanford Research Institute, also nahe von San Francisco, wurde da eine Nachricht ausgetauscht.
0: Was hat man da so gesagt? Ich meine mich mal zu erinnern, dass man bei dem ersten Telefonat, wie war denn das? Da hat man auch irgendwas Lustiges gesagt. Was war es denn hier?
1: Ja, ich dachte auch, es ist irgendwas Lustiges bestimmt, weil ich glaube, die erste SMS war auch irgendwas Witziges, aber ich erinnere mich jetzt auch nicht mehr. Tatsächlich war es hier gar nicht spannend. Also die wollten einfach nur Login übertragen. Ich dachte, von allen Sachen, die man hätte schicken können. Aber dann ging es auch noch nur so weit, dass nach dem ersten O, also es gibt auch nur ein O, aber dass nach dem O die Verbindung zusammengebrochen ist, sodass erstmal nur LO ankam.
0: Okay.
1: Und nach ungefähr einer Stunde konnten sie das ganze Wort dann halt schicken erst.
0: Aber krass, so viel Geduld muss man ja irgendwie auch erstmal aufbringen, dass man da irgendwie eine Stunde wartet, bis mal ein Wort verschickt wurde. Ist jetzt vielleicht nicht so der Durchbruch, auf den wir heute hoffen würden.
1: Nee, tatsächlich. Also jetzt stell dir mal vor, man würde eine komplette Webseite laden wollen. Also, aber ja, man fängt halt klein an und mittlerweile ja, können wir uns so hier über Videotelefonie gerade unterhalten.
0: So viel Geduld hätte ich gern mal. Das abzuwarten.
2: Geduld, die hatte auch ein gewisser Winston Cerf, ne? und zwar hat er ein Jahr lang an diesem Projekt gearbeitet. Der wesentliche Unterschied zwischen dem ARPANET und das Internet ist dann eben, dass man beim Internet halt diese Mobilität haben möchte, also dass man auch auf dem Schiff connected ist und Daten übertragen kann, ne? Und er arbeitet halt sehr lange an diesem Projekt. Und ein Jahr später, im Mai 1974, da veröffentlicht Cerf ein Paper zu seiner Arbeit, in der er beschreibt, wie das Internet funktionieren könnte. Damals gab es ja eben nichts und es ist also durch und durch revolutionär, was er da vorschlägt. Wie revolutionär, das lässt sich damals noch gar nicht so richtig absehen, aber heute wissen wir, dass unsere Welt ohne diese Erfindung sicher eine komplett andere wäre, ne?
0: Ich finde das insgesamt so interessant, also sich etwas komplett Neues vorzustellen und dann in der Theorie zu überlegen, wie das Ganze funktionieren könnte. Aber ich glaube, man muss sich das insgesamt mal vorstellen. Also das ist ja nicht nur diese Idee vom Internet an sich, sondern da ist ja auch ganz, ganz viel Hardware auch nochmal, die sich verändert hat. Also wenn wir einmal überlegen, also so ein Computer war ja einfach riesengroß. Und heute ist das irgendwie nur noch so ein kleiner Laptop oder ja sogar noch kleiner. Also da sieht man mal, wie viel tatsächlich in dieser Zeit passiert ist. So, weil wenn ich überlege, heute mein halbes Leben ist im Internet. Meine Termine, meine Musik, Fotos meiner Kinder, Bücher, da ist alles drin. Ich wüsste überhaupt nicht, was ich ohne Internet machen sollte.
2: Was für mich immer wieder interessant ist, wie die Leute, die daran gearbeitet haben, was sie so beschreiben, ist, dass all die Sachen, die man drumherum denken muss, ja. Ich habe ja so vorhin schon Martin Hellman erwähnt. Die haben ja darüber diskutiert, wie können wir Nachrichten sicher im Internet verschicken. Und das ist natürlich eine unglaublich wichtige Frage. Und so solche Fragen gibt es halt etliche. Und da kommen halt sehr viele andere Akteure ins Spiel und alles zusammen macht halt das Internet. Surf betont halt immer wieder auch, ja, ich bin ein Vater des Internets, aber so viele Leute haben dran gearbeitet, ne?
0: Du sagst, dass sich da super viele Leute Gedanken drüber gemacht haben und jetzt, während wir hier so im Internet rumdaddeln, ist dieser Gedankengang ja aber noch lange nicht beendet. Mich würde mal interessieren, worüber denkt denn Surf heute nach, nachdem er die Welt einmal revolutioniert hat?
1: Windsurf macht sich tatsächlich Gedanken um das dunkle Zeitalter der Digitalisierung.
0: Ich dachte, wir wären im goldenen Zeitalter der Digitalisierung. Was ist denn das dunkle Zeitalter der Digitalisierung?
1: Ja, es klingt super düster. Also er meint damit, dass, du hast ja eben schon bei dir beschrieben, aber dass halt alle unsere Informationen, eigentlich alles an Geschichte, an Bildern und so weiter im Internet steckt und das alles irgendwie vielleicht auch verloren gehen könnte.
0: Wie soll das passieren? Ich meine, ich packe alles auf die Cloud, bei mir ist alles gespeichert.
1: Genau. Ja, alles existiert irgendwie auf einer Cloud oder so, aber die Technologie schreitet ja die ganze Zeit voran und auch immer schneller. Und jetzt stell dir mal vor, du gräbst so eine super alte Datei aus den 80ern oder 90ern irgendwie auf einer Diskette wieder
0: super auf. Super alte Datei aus den 90ern.
1: Ja, was machst du denn jetzt mit dieser Diskette? Das ist voll im Ernst.
0: Weiß ich nicht. Wahrscheinlich würde ich meinen Vater fragen, der hat 100% noch irgendwo ein Diskettenlaufwerk rumfliegen. Aber ja, du hast recht, ich könnte nicht mehr darauf zugreifen. Ich habe noch nicht mal mehr ein USB an meinem Laptop.
1: Richtig, ich auch nicht. Ja, und jetzt sagen wir mal, okay, du findest ein Diskettenlaufwerk und dann willst du diese Datei öffnen. Dann brauchst du ja jetzt auch noch die Software von damals, weil teilweise sind diese Softwares gar nicht mehr kompatibel. Ich hatte letztens so ein altes PDF, ich konnte es nicht öffnen. Ich habe gedacht, ich werde wahnsinnig, ich muss im Internet nach irgendwas suchen. Und perspektivisch wird das ja wahrscheinlich passieren. Also die Dinge, wie wir sie heute abspeichern, wer weiß, ob wir die überhaupt denn noch öffnen können.
0: Und dann ist weg.
1: Ja, und davor hat halt Windsurf Angst, oder was heißt Angst, aber dem möchte er halt zuvorkommen, dass genau das passiert. Und deswegen schlägt er halt vor, dass man jede Art von Software und jede Art von Hardware irgendwie speichert. Also wie in so einer Art Museum, nur halt, das Ganze muss natürlich auch in digitaler Information halt vorliegen. Also zum Beispiel Baupläne für alte Hardware und genau, die Software kann man ja einfach so speichern.
0: Das sind ja nochmal unfassbare Kapazitäten. Wir nutzen das Internet ja schon so lange und haben mittlerweile einen so großen Wust an Daten. Das holt man doch nie wieder auf.
2: Ich habe übrigens Surf mal gefragt, um welche Art von Informationen, die verloren gehen könnte, er sich halt am meisten Sorgen macht. Und er hat mir damals als Beispiel ein Buch genannt. Und zwar, es heißt Team of Rivals von der Historikerin Doris Kearns Goodwin. Da geht es um die Zeit von Abraham Lincolns Präsidentschaft und die Autorin schreibt an verschiedenen Stellen Dialoge zwischen den Protagonisten der Geschichte, die dafür gelobt wurden, dass sie sehr authentisch klingen. Und das hat sie eben dadurch geschafft, dass sie sehr viel Zeit in Archiven verbracht hat, all die Briefe zwischen den Protas gelesen hat und dadurch ein sehr gutes Verständnis hatte, wie sie geredet haben, wie sie Ideen ausgetauscht haben, wie direkt sie einander angriffen oder lobten. Und Surf meint, dass sowas halt im Moment in unserer Generation verloren geht. Wir schreiben keine Briefe. Im Internet kann alles schnell verloren gehen und was man halt so lokal speichert, kann auch sehr schnell mit neueren Computern inkompatibel sein.
0: Aber was ist denn dann seine Herangehensweise an die ganze Sache? Ich meine, wenn er Sorge hat, dass sowas verloren geht?
2: Also, Windsurf ist ja schon recht im hohen Alter. Er kann diese Probleme nicht tackeln und deswegen ist seine Hauptaufgabe, so sieht er das, so nimmt er das wahr, halt auf die Probleme aufmerksam zu machen, die er halt in seiner Erfahrung und in seiner langen Zeit im Internet halt so kennzeichnet und halt als besonders dringlich erachtet. Er geht in Konferenzen, redet mit Policymakern, mit Politikern, aber auch mit den Leuten in der Industrie. Er ist sehr aktiv, der ist das ganze Jahr über. Und er arbeitet heutzutage auch für Google. Und zwar, welchen Titel bekommst du da? Also als Gründer des Internets kannst du ja nicht einfach irgendein Mitarbeiter sein. Und er hat mir mal erzählt, dass seine heutige Stelle bei Google Internet Evangelist ist. Also er verbreitet die Kunde des Internets. Und das klingt erstmal total bescheuert oder ganz lustig, je nachdem. Aber damit meint er genau das. Also die Probleme des Internets überall, sagen wir mal, in die Agenda legen und auch diskutieren, was nur wo noch gebraucht wird in Sachen Internet.
0: Ich finde, das passt ja auch so ein bisschen zu seiner Vorstellung, die er so von der Zukunft hat. Denn da spricht er ja auch von einer Internet-Society und er hofft halt, dass einfach jeder, unabhängig, wo er ist, ob er viel Geld hat oder kein Geld hat, eben die Möglichkeit hat, aufs Internet zuzugreifen und eben Zugang auch zu dem ganzen Wissen bekommt, dass eben im Internet alles so verfügbar ist. Ich finde, das ist irgendwie auch ein schönes Ende, dass wir quasi zu Beginn die Entstehung des Internets haben und heute denkt quasi der Erfinder des Internets oder der Miterfinder des Internets darüber nach, wie tatsächlich auch alle diese Erfindung nutzen können. Das finde ich ist irgendwie ganz schön. Danke euch beiden, dass ihr uns diese tolle Geschichte und auch diese tolle Liebesgeschichte aus der Mathematik mitgebracht habt. Als ich unseren heutigen Protagonisten in der letzten Folge angekündigt habe, da haben einige HörerInnen auf Joseph Fourier getippt. Wir haben sogar eine ganz liebe E-Mail dazu bekommen. Hätte das auch passen können? Wie ist eure Expertise? Hätte man, ist der andere?
2: Absolut. Ja, wir haben ja gesagt, ohne diese Person hätten wir keinen Podcast aufnehmen können. Und da ist Fourier tatsächlich top als Antwort.
1: Ja, good guess auf jeden Fall. Den müssen wir auch noch behandeln.
0: Das sagen wir bei jedem Mathematiker. Das stimmt. Zunächst aber gibt es einen Hinweis auf unsere nächste Folge, denn da sprechen wir über die Geschichte einer Autodidaktin, die sich mit außergewöhnlichem Matheverständnis und unbeirrbarer Neugier den Respekt ihrer studierten Mathekollegen erarbeitet hat. Das war's für heute. Vielen Dank, Manon. Vielen Dank, Demian.
2: Dankeschön.
0: 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In der Redaktion mitgeholfen haben Demian Nahuel-Goos, Manon Bischoff und ich, Rabea Schlotz. Die Musik kommt von Tim Schmutzler. Und die Folge produziert hat Wiebke Stark. 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Ciao, bis zum nächsten Mal.

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1: Drei Männer stehen versunken im rotbraunen Schlamm. Zwei Knie tief, einer bis zur Hüfte. Das Foto einer Nachrichtenagentur zeigt sie im Kampf gegen die Folgen einer riesigen Schlammlawine. Sie wurde ausgelöst durch einen Dammbruch in Brumadinho, einer Kleinstadt im brasilianischen Bundesstaat Minas Gerais, nahe der Millionenstadt Belo Horizonte. Hier und da ragen dicke Äste und abgebrochene Baumstämme aus dem Schlamm. Die Männer auf dem Foto bergen eine Metallstange, die in der Flut wie ein Zahnstocher mitgerissen worden sein muss. Darunter befindet sich ein Gegenstand, der an einen mit Schlamm überzogenen Leichensack erinnert. Das Bild zeigt eindrucksvoll, wie komplett wehrlos ein Mensch, ein Auto oder sogar ein Haus gegen so eine Art von Flutwelle ist, die Brumadinho am 25. Januar 2019 überrollt hat. Eine Schlammlawine, die 270 Menschen in den Tod gerissen hat, darunter auch die Schwester von Gustavo Barroso. Für Barroso ist es ein Schock, als er erfährt, dass seine Schwester zu den Toten zählt. Auf die Trauer folgt aber bald schon Wut, denn diese Katastrophe ist keine Naturkatastrophe. Menschen hätten sie verhindern können, verhindern müssen. Barrosos Wut richtet sich gegen denjenigen, der seiner Meinung nach verantwortlich ist für das Unglück. Eine Institution, die für Verlässlichkeit steht, für Sicherheit, für Vertrauen, wie kaum eine andere in der Welt, der deutsche TÜV Süd. Die Süddeutsche Zeitung hat gemeinsam mit NDR und WDR über die Katastrophe mit so vielen Toten recherchiert. Über den Bruch eines Staudamms bei einer Mine in Brasilien und die Frage, was das mit Deutschland zu tun hat, spreche ich jetzt mit Lina Verschwiele aus dem SZ-Investigativressort und Benedikt Peters aus der SZ-Politikredaktion. Sie hören das Thema, den Recherche-Podcast der Süddeutschen Zeitung. Am Mikro ist Lars Langenau. Lina, wer ist denn dieser Mann, Gustavo Barroso, der meint, der deutsche TÜV Süd sei schuld am Tod seiner Schwester?
2: Er ist Berufspilot, er fliegt Privatflugzeuge in Brasilien und an dem Tag der Katastrophe war er tatsächlich in der Nähe dieses Dammes. Also er war halt an diesem besagten 25. Januar im Jahr 2019 in der Luft, als der Damm gebrochen ist. Und hat dann auch relativ schnell gemerkt, dass irgendwas Großes und irgendwas Schlimmes passiert sein muss. Also er hatte mir das so erzählt, dass er gemerkt hat, okay, es gibt immer mehr Funksprüche von Rettungshubschraubern. Er hat gemerkt, da sind irgendwie viel mehr Rettungshubschrauber in der Luft, als sonst normal wäre.
1: Wann hat er realisiert, dass das persönlich mit ihm auch etwas zu tun haben könnte?
2: Also er hat erst verstanden, dass es diese Katastrophe gibt, als er dann eben nach der Landung die Nachrichten gelesen hat und gesehen hat, okay, da ist ein Damm gebrochen, diese Eisenerzmine bei Brumadinho. Und dann hat er verstanden, okay, das ist genau da, wo meine Schwester arbeitet. Und er hat sie dann auch kontaktiert und dann halt relativ schnell feststellen müssen, dass sie nicht mehr antwortet. Und dann gab es eben wohl am Anfang sehr wenig Informationen von der Betreiberfirma Vale zu dem, was passiert ist und wie viele Tote es gibt. Aber er und seine Verwandten, also er und sein Vater und sein Schwager, sind dann eben relativ schnell nach Brumadinho gereist, noch am selben Tag, um eben rauszufinden, was aus ihrer Schwester, Frau und Tochter geworden ist.
1: Was ist mit seiner Schwester passiert?
2: Genau, also was man im Nachhinein rausfinden konnte, ist, dass seine Schwester wohl auch in der Kantine saß zum Zeitpunkt des Unglücks. Und das ist deswegen so wichtig, weil da eben besonders viele Menschen gestorben sind. Und sie wurde wohl auch da von der Schlammlawine erfasst und ist dann eben zu Tode gekommen. Und also muss ich das einmal vorstellen, er hat das auch sehr anschaulich beschrieben.
3: Gegen 5 Uhr morgens wachten wir auf und fuhren durch das Minengelände zurück, das ich zuvor nicht hatte besichtigen können. Als wir eine Kurve passierten, konnte ich zum ersten Mal richtig erkennen, wo sich der Damm befunden hatte. Anschließend stieg ich auf einen kleinen Hügel, um einen besseren Blick über das Gelände zu haben. Von dort aus konnte ich das Ausmaß der Schlammmassen sehen. In diesem Moment dachte ich nur, hier kann niemand überlebt haben.
2: Ja, in dem Ton, den wir gerade gehört haben, hat mir Gustavo im Interview erzählt, wie halt diese ganzen Verwandten an dem Tag da angekommen sind, in den Tagen danach und eben einfach tausende Menschen auf verzweifelte Suche nach ihren Angehörigen waren, von denen sie wussten, die arbeiten in der Mine, aber nicht wussten, was ist aus ihnen geworden. Und genauso ging es eben auch Gustavo und seiner Familie. Sie sind dann da wohl in dieser Stadt erstmal relativ lang rumgeirrt, um eben herauszufinden, wer weiß was, wen kann ich sprechen, wie können wir jetzt Isabella, so heißt die Schwester, wie können wir sie finden? Und Genau, im Laufe der Woche hat sich dann rausgestellt, ja, sie ist tot, aber es hat eben schon eine Woche lang gedauert, bis man sie identifizieren konnte, also bis man sie aus dem Schlamm bergen konnte und bis man dann eben auch sicher sagen konnte, ja, das ist ihr Körper.
1: Du hast mehrfach mit ihm gesprochen, aber wie ist das? Was für einen Eindruck macht er auf dich? Ist da eher Trauer spürbar oder Wut?
2: Also ich würde sagen, wenn man mit ihm über die Katastrophe spricht, dann sind da eigentlich ganz viele Emotionen. Er hat das selber auch mal ganz anschaulich beschrieben, nämlich dass quasi all diese Gefühle, die mit der Katastrophe zu tun haben, so ein bisschen sind wie so ein Aquarium oder seine Gefühle überhaupt. Ja, so wenn man von außen rauf guckt, dann würde alles ganz gut aussehen, aber in dem Moment, wo man anfängt, so in der Tiefe zu wühlen, würde eben alles wieder hochkommen. Und nun ist in seinem Fall, also man kann ganz klar sagen, das beschäftigt ihn genauso wie wahrscheinlich alle Hinterbliebene bis heute. Und wie das halt immer ist bei Katastrophen, suchen natürlich alle nach Antworten und irgendwie auch nach den Verantwortlichen. Als ich ihn kennengelernt habe, hatte er, glaube ich, die Hoffnung, dass dieser Fall relativ schnell aufgeklärt wird, 2021. Und nun ist eben 2026 und es ist immer noch keines der Verfahren, die die Katastrophe aufarbeiten sollen, eben abgeschlossen. Und das bedeutet für ihn natürlich, dass alles immer wieder hochkommt, weil er immer wieder vor Gericht damit konfrontiert ist, weil er immer wieder in Gesprächen damit konfrontiert ist und weil es ihn natürlich nicht loslässt. Im Gespräch hatte ich das Gefühl, er ist ja natürlich traurig, er ist natürlich auch wütend darauf, dass zum Beispiel der TÜV bis heute keine juristische Verantwortung dafür eingeräumt hat. Also weil für ihn ganz klar ist, der TÜV hat die, das ist seine Überzeugung. Und gleichzeitig fand ich aber auch sehr beeindruckend, mit welcher Ausdauer und Beharrlichkeit er eigentlich an diesen Fall geht. Also er ist jetzt kein Mensch, der irgendwie die Fassung verliert oder der jetzt anfängt, irgendwie Menschen zu beschimpfen, die da involviert waren. Ja, also er ist sehr, würde ich sagen, ein sehr ruhiger Typ, der mit einer für mich schon beeindruckenden Geduld eben durch dieses Verfahren steuert und einfach Jahr für Jahr weiter sagt, ich möchte, dass die Verantwortlichen zur Rechenschaft gezogen werden, und dafür sagt er, kämpft er.
1: Benedikt, gab es vor dem Unglück bei dem Menschen vor Ort überhaupt ein Bewusstsein dafür, dass von diesem Damm auch eine Gefahr hätte ausgehen können?
4: Also man muss dafür vielleicht wissen, es gab 3 Jahre vorher schon mal ein sehr ähnliches Staudammunglück in Brasilien, sogar auch von dem gleichen Bergbaukonzern. Von Vale ist ein anderer Staudamm gebrochen. Da gab es auch so eine ähnliche Schlammlawine und es gab auch ein paar Tote. 3 Jahre später ist dann eben dieser Damm in Brumadinho gebrochen. Und natürlich haben die Leute auch vorher schon darüber geredet, dass es schon mal so ein Unglück gab. Es gab auch Gerüchte, erzählen manche Bewohner halt, dass der Damm nicht sicher sein soll. Andere wiederum waren aber total überzeugt davon, nein, das ist doch dieser große Bergbaukonzern, die haben da alles im Griff. Und was ich auch ganz interessant fand bei unserer Recherche, letzten Endes diesen Konflikt oder diese Meinungsverschiedenheiten, die gab es eben auch innerhalb dieser Familie von Gustavo. Das hat Gustavo ja dann eben auch erzählt im Interview, dass er nämlich auch mit seiner Schwester, mit Isabella, darüber gestritten hat. Er hat gesagt, wie kannst du eigentlich für diesen Konzern arbeiten? Da gab es doch schon mal so ein Unglück. Du arbeitest jetzt direkt da bei diesem Staudamm. Und ja, letzten Endes hatte ihr schon auch nahegelegt, sozusagen, dass sie das lieber sein lassen sollte. Und sie hat aber immer wieder gesagt, nein, ich vertraue auf diesen Konzern und Vale ist sehr professionell. Und ich glaube, er hat auch so ein Wort benutzt, so ähnlich wie so, dass seine Schwester fast so ein bisschen so gehirngewaschen gewesen wäre, also total überzeugt von dieser Erzählung von Vale, nein, hier ist alles safe, und dass er sich daran schon abgearbeitet hat, als sie noch gelebt hat, und danach natürlich umso mehr.
2: Und ich glaube, das erzählt auch so ein bisschen was darüber, welchen Einfluss halt Vale in der Gegend hat. Das hat Gustavo auch immer wieder gesagt. Also es ist einfach so, das ist auch weltweit einer der größten Minenbetreiber, und die haben das ist ein Gigant in dieser Branche, an dem man eigentlich in Brasilien nicht vorbeikommt. Und ich war zuletzt 2024 in Brasilien, und das war auch sehr eindrucksvoll, an wie vielen Kulturprojekten eigentlich Vale auch beteiligt ist mit einer Stiftung. Ja, sie haben wahnsinnig viele Ausstellungen, die sie finanzieren. Die sind einfach im Alltag, selbst wenn man mit Minen jetzt überhaupt nichts zu tun hat, sind die sehr sichtbar.
1: Was ist denn das für eine Mine? Was wird dort gefördert?
4: Da in der Mine wird Eisenerz gefördert. Das kann man sich so vorstellen. Also es ist ein sehr großes Areal, sehr, sehr viel Betrieb. Arbeiter laufen da rum, schwere Maschinen laufen, und das Eisenerz wird dann da aus der Erde gezogen. Und das ist ein riesiger Wirtschaftsfaktor, also nicht nur für diese Kleinstadt Brumadinho mit, ich glaube, ungefähr 40.000 Einwohnern, sondern letzten Endes für die ganze Region, also und auch für ganz Brasilien. Also Eisenerz ist tatsächlich eins der allerwichtigsten Exportgüter. Man kennt ja Brasilien vor allen Dingen so für Soja und Landwirtschaft und so, aber das greift eigentlich alles viel zu kurz. Ich glaube, zuletzt waren es ungefähr 20%, glaube ich, des Exportvolumens der brasilianischen Wirtschaft, die letzten Endes auf Eisenerz zurückgegangen sind. Man kann schon sagen, ein beträchtlicher Teil des Wohlstands von Brasilien hängt letzten Endes auch von der Eisenerzförderung ab.
1: Und wozu braucht eine Mine einen Staudamm?
4: Das hängt mit der Förderung zusammen. Also man muss sich das so vorstellen, wenn man das Eisenerz gewinnt, dann entstehen dabei ganz viele Rückstände. Also letzten Endes ein giftiger Schlamm, Gestein, so ganz feinkörniges Gestein. Das wird abgetrennt von dem Erz. Das Erz wird dann wiederum so auf Güterzüge geladen. Die fahren da auch in Brumadinho rum in der Mine und schaffen dann sozusagen den wertvollen Teil. Also das Erz schaffen die dann weg. Und diese ganzen Ablagerungen, die sozusagen abgetrennt und gereinigt werden, die kommen dann in so eine Art Absatzbecken. So. Und dieses Absatzbecken ist dann da direkt an der Mine. Es würde sich auch nicht lohnen, das alles noch irgendwie abzutransportieren. Das ist letzten Endes wertlos. Und dieses Absatzbecken wächst natürlich immer weiter, aber es wird immer mehr Eisenerz gefördert und dann entstehen auch immer mehr von diesen Ablagerungen und von diesen Klärschlämmen und dementsprechend ist dann auch dieser Staudamm ist über die Jahre immer weiter gewachsen, der wurde 10-mal aufgestockt, war am Ende fast 90 Meter hoch und dementsprechend diese Aufstockungsmethode, also du baust einfach immer wieder ein Stückchen höher, immer wieder ein Stückchen höher, das sagen Experten auch bis heute, macht diesen Damm halt auch in sich schon mal sehr risikoanfällig und instabil, weil er eben nicht aus einem Stück ist.
1: Um die Dimension besser zu verstehen, welche Auswirkungen hatte denn dieser Dammbruch für die Menschen?
2: Also es ist so, dass bis heute natürlich die Umweltschäden da sind, weil diese Klärschlämme oder diese Schlämme aus den Bergwerken, die sind giftig, haben eben da auch die Gewässer verseucht. Das hat Folgen bis heute. Und dann sind natürlich für viele Familien einfach die psychischen Folgen enorm, dass es viele Menschen gibt, die von der Katastrophe traumatisiert sind. Und dann aber auch ganz finanzielle Folgen natürlich, also dass unter den Toten eben auch viele waren, die ihre Familie mit diesem Job ernährt haben und dann Kinder als Halbwaisen zurückgeblieben sind und Partner als Witwer, Partnerin als Witwe. Vor einigen Monaten wurde in Brumadinho auch ein Mahnmal eröffnet, wo eben der Toten gedacht wird und Gustavo war da auch zu Besuch, um sich das einmal anzuschauen. Und ja, natürlich sind das auch solche Momente, wo er sagt, wo alles wieder hochkommt, ja.
4: Ich kann vielleicht noch ergänzen, also es gilt auch sicherlich so im kollektiven brasilianischen Gedächtnis als die größte Katastrophe der letzten Jahrzehnte auf jeden Fall. Und auch wieder ein Stück weit, wenn man mit den Leuten spricht, so als Beleg dafür, dass natürlich es Korruption gibt in Brasilien, dass halt immer wieder solche Sachen passieren, weil halt auch die Kontrollen halt nicht greifen, weil es auch jetzt natürlich wieder sehr viele Jahre dauert, bis da halt die Dinge aufgearbeitet werden, wenn sie denn überhaupt aufgearbeitet werden. Also ich würde schon auch sagen, dass das ein großes Misstrauen, was es ja auch schon in Brasilien davor gegeben hat, gegenüber Eliten und Wirtschaftskonzernen und so, dass es das nochmal sehr verstärkt hat. Und die Frage ja auch nach wie vor offen ist, wer wird eigentlich nicht nur in Deutschland, sondern wer wird vor allen Dingen auch in Brasilien verurteilt? Wer wird da zur Rechenschaft gezogen? Wer kommt am Ende davon? Und der Gustavo, mit dem Lina für unseren Text ja gesprochen hat, hat auch das immer wieder nahegelegt, hat gesagt, hier wurden auch Leute mit sehr wenig Geld abgespeist, also die Angehörigen von Opfern. Und das kann es doch am Ende nicht gewesen sein.
1: Jetzt gibt es diesen fast 90 Meter hohen Damm, der giftiges Wasser und giftiges Schlamm zurückhält. Und dann wird das als sicher oder als unsicher eingestuft. Wer macht das?
4: In dem Fall hat das der TÜV gemacht. Da kann man vielleicht ein bisschen ausholen. Also man kennt ja, wenn man so in Deutschland ist und Auto fährt, kennt man den TÜV vor allen Dingen von der Hauptuntersuchung, die alle 2 Jahre stattfindet. Und man ärgert sich, zumindest in meinem Fall, auch immer mal wieder über den Prüfer, der da irgendwelche Sachen bemängelt. Der TÜV ist aber viel, viel, viel größer. Der ist ein riesiger, weltweit agierender Konzern, testet lange nicht nur Autos, ist in super vielen industriellen Branchen zum Beispiel unterwegs, hat auch ganz stark expandiert, also gerade auch in den letzten Jahrzehnten. Und das gilt eben auch für Brasilien. Und der TÜV hat gesagt, wir gehen da auch rein mit unserer Expertise und wir könnten ja unter anderem in dieses Staudammgeschäft einsteigen.
1: Jedenfalls waren Männer vom TÜV Süd dann da und haben das irgendwie geprüft. Wir sind alle keine Ingenieure. Wir wissen also auch nicht genau, was die da geprüft haben und wie die geprüft haben, aber sie haben es geprüft. Und zu welchen Ergebnissen sind die dann gekommen?
4: Also man kann es runterbrechen, dass es einen Sicherheitsfaktor gibt, der letzten Endes die Stabilität dieses Damms angibt. Und dieser Sicherheitsfaktor, das haben die Ingenieure des TÜV Süd Brasilien auch in ihren internen Mails dann so geschrieben, der sollte eigentlich bei 1,3 liegen. Da gibt es so ein Zitat dann eben auch von einem der verantwortlichen Ingenieure. Und der schreibt dann seinen Kollegen, wir haben hier aber ein Problem, der liegt nicht bei 1,3, der liegt nur bei 1,09. Und streng genommen, also auch das ist jetzt wieder nah dran am Zitat sozusagen, streng genommen können wir diesen Damm so nicht zertifizieren. Und dann gab es eine ganz große Aufregung unter den Ingenieuren da und dann haben die sich gefragt, was sie jetzt machen sollen. Weil man von außen hätte man ja sagen können, okay, der Wert wird nicht erreicht, also stellt ihr dieses Zertifikat nicht aus. Aber das war nicht so einfach, das konnten die nicht machen.
2: Genau, was für unsere Recherche wertvoll war und den Fall, glaube ich, auch so besonders macht, ist eben, wie konkret man nachlesen kann, wie groß die Zweifel dieser Ingenieure waren. Ja, also die haben da E-Mails ausgetauscht, aber auch WhatsApp-Nachrichten. Und da geht halt in den Monaten vor dem Dammbruch immer wieder draus hervor, sie wissen, da gibt es Probleme. Und sie sind auch nicht die Einzigen, die das wissen. Also es gab eben noch zwei weitere Firmen, mit denen Vale zusammengearbeitet hat. Und die hatten auch vor diesen Werten, also die hatten auch vor der Situation gewarnt. Die haben gesagt, diese Werte sind schlecht, da gibt es Probleme. Und die Folge war aber, dass Vale die Zusammenarbeit beendet hat. Also es war sozusagen, glaube ich, für Leute, die damals in dem Bereich gearbeitet haben, relativ offensichtlich, wenn wir Vale hier irgendwie Ärger machen oder wenn wir auf die Probleme hinweisen, dann kann das für uns wirtschaftliche Folgen haben. Und genauso sehen das die Ingenieure in dem Moment auch. Also einer schreibt dann zum Beispiel an den anderen, also wenn wir das jetzt nicht zertifizieren, dann gäbe es das Risiko, dass Vale einen anderen Vertrag, nämlich einen Beratervertrag, so sagt er, zur Erpressung einsetzt. Also das ist, glaube ich, ein ganz wichtiges Element an diesem Fall, dass eben der TÜV mit dieser Prüfung beauftragt ist, die eigentlich unabhängig stattfinden soll und natürlich irgendwie alle Probleme offenlegen soll, wenn es denn welche gibt. Und gleichzeitig haben sie aber eben auch noch eine Reihe von anderen Verträgen, die ganz anders gelagert sind. Da ist dann der TÜV nämlich als Berater eingesetzt für Vale. Also sozusagen haben sie dann einmal diese externe Prüfung und gleichzeitig aber auch interne Beraterverträge. Genau, man könnte halt sagen, dass den Ingenieuren selbst das wie so ein Interessenskonflikt vorkommt, weil sie fragen sich eben, könnten diese anderen Verträge zur Erpressung eingesetzt werden.
4: Und deshalb sagen die nicht einfach, wir können dieses Zertifikat nicht ausstellen, sondern die machen sich genau darum Sorgen. Die sagen, ey, Moment mal, wenn wir jetzt Nein sagen, verlieren wir dann diese anderen lukrativen internen Beratungsverträge. Und dann fällt halt auch so ein anderes Zitat in diesen Mails. Das ist wirklich episch, wenn man das so nachliest. Die brasilianische Staatsanwaltschaft hat halt alles sichergestellt. Und dann steht da, ja, Vale wird uns dann die Pistole auf die Brust setzen und wird uns fragen, werdet ihr jetzt den Staudamm zertifizieren, Klammer auf, trotz dieser schlechten Werte, oder werdet ihr das nicht machen?
1: Also gab es womöglich einen Interessenkonflikt. Hören wir doch mal, was ein Jurist von TÜV Süd in München dazu gesagt hat.
5: Aus unserer Sicht, nach allem, was wir wissen, lag überhaupt keine Druckausübung durch Vale vor. Soweit Sie Bezug nehmen auf interne Diskussionen, ist es selbstverständlich, dass man sich bei einem so komplexen Thema intern bespricht, ja, dass das auch intensive fachliche Auseinandersetzungen gibt um die Frage, ist ein solcher Damm stabil, ist eine solche Struktur stabil, und sich intern intensiv damit auseinandersetzt und das dann auch dokumentiert und vor Ausstellung der Stabilitätserklärung eben genau diese Diskussionen hat, um dann eine rechtmäßige Stabilitätserklärung abgeben zu können.
2: Also der TÜV hat über die Jahre immer wieder beteuert, dass es diesen Interessenskonflikt eben nicht gab und dass das nach brasilianischem Recht eben in Ordnung ist, diese sowohl Prüfverträge als auch Beraterverträge zu haben und dass das auch gängige Praxis ist, dass es eben einen Verhaltenskodex gibt, der die eigenen Angestellten verpflichtet, unabhängig zu entscheiden.
1: Ich fasse noch mal kurz zusammen. 2019 bricht der Rückhaltedamm einer Eisenerzmine in Brasilien, der trotz Warnung auf fast 90 Meter immer weiter erhöht wurde. Eine Lawine aus giftigem Schlamm wälzt sich ins Tal und begräbt Menschen, Tiere, Häuser. Bei einer der weltweit schwersten Umweltkatastrophen der vergangenen Jahre verlieren 270 Menschen ihr Leben. Vor der Katastrophe ist der Damm immer wieder begutachtet worden. Zuletzt eben vom TÜV Süd, einer deutschen Institution für Sicherheit. Die brasilianischen Mitarbeiter des TÜVs finden Mängel am Staudamm, die ihn strukturell instabil und risikoanfällig machen. Doch dann wissen sie nicht, was sie tun sollen. Das Zertifikat verweigern und damit den sofortigen Stopp der Arbeiten an der Mine riskieren? Schließlich könnte das den Großkunden Vale verärgern, denn mit Brasiliens riesigen Bergbauunternehmen winken lukrative Geschäfte. Sie wenden sich also erstmal an einen deutschen Manager und Bauingenieur vom TÜV Süd in München. Lina, was weißt du über diesen Mitarbeiter, den wir hier abgekürzt Chris M. nennen?
2: Chris M., also dieser Manager aus der Münchner TÜV Süd Zentrale, ist gleichzeitig auch Ingenieur. Er ist das Scharnier zwischen der TÜV Süd Zentrale in München und den Projekten in Brasilien. Also er ist als Manager da eingesetzt, um diese Projekte in Brasilien zu betreuen, und er ist gleichzeitig aber auch selbst Bauingenieur.
1: Chris M. steckt also in einer Doppelrolle als Ingenieur mit Fachwissen und als Manager des TÜV Süd. Was hat er denn dann vor Ort gemacht?
2: Also um zu verstehen, welche Rolle er hatte und welche Verantwortung, muss man, glaube ich, nochmal zurückreisen in das Jahr 2018, wo die brasilianischen Ingenieure entscheiden, wir müssen den Konzern, wir müssen Chris M. mit dieser Frage betrauen. Also sie haben diese schlechten Werte am Damm gemessen und wissen jetzt nicht, was sie tun sollen. Können sie zertifizieren oder nicht? Wollen sie zertifizieren oder nicht? Und dann gibt es eben am 17. Mai 2018 ein Treffen, wo Chris M. auch in Brasilien ist. Und dann trifft er sich da mit mindestens zwei dieser Ingenieure. Und ja, fest steht auch, dass die Ingenieure ihm an diesem Tag eine Präsentation zeigen. Und diese Präsentation kreist eben genau um diesen Damm und genau um die Werte, die da gemessen wurden. Und das ist ein Schlüsselbeleg für die verschiedenen Prozesse, die um den Fall laufen. Und wir haben diese Präsentation auch bekommen im Rahmen unserer Recherche, und es ist halt ganz interessant. Das ist im Grunde so eine normale PowerPoint, rund 30 Seiten lang mit wahnsinnig vielen technischen Werten. Und was man darauf aber erkennen kann, ist, dass halt diese Werte auch benannt sind, und es gibt auch zur Einordnung so eine Skala, die ist quasi so eine Farbskala, die rangiert so von 1,0 mit Rot hinterlegt bis zu anderen Werten, die dann blau sind. Und diese Werte stehen für den Sicherheitsfaktor. Also das ist quasi die Schlüsselfrage, ist dieser Sicherheitsfaktor, der gemessen wurde, ausreichend oder nicht. Und man kann eben auf dieser Präsentation ganz gut erkennen, dass da Werte mit roter Farbe hinterlegt sind. Also es könnte quasi alarmierend sein, aber bis heute ist eben ganz unklar, was in diesem Treffen ganz konkret besprochen wurde. Was man halt stattdessen sagen kann, ist, dass die brasilianischen Ingenieure nach diesem Treffen sich eben darüber ausgetauscht haben. Und da liest es sich wiederum in diesen Chats, die auch in der brasilianischen Akte sind, da liest es sich eben so, als hätte der Chris M. zu diesem ganzen Komplex, zu dem ganzen, zu der Präsentation eigentlich nur eine Frage gestellt, nämlich ob es rechtliche Normen zu diesem Sicherheitsfaktor gibt. Und kann man natürlich sagen, okay, wenn er jetzt nur Manager ist, dann ist das vielleicht die entscheidende Frage. Aber er ist ja eben auch Bauingenieur, und er hat sich mit diesem Sicherheitsfaktor auch vorher schon mal beschäftigt und auch mit dem Risiko der Bodenverflüssigung. Und deswegen ist, glaube ich, die juristisch entscheidende Frage, hat er in diesem Treffen genug nachgefragt? Hat er das Thema genug durchdrungen? Und wenn er das Risiko verstanden hat, hätte er dann nicht warnen müssen, hätte er dann nicht dieses Zertifikat verhindern müssen? Und das können am Ende nur die Gerichte beantworten, aber das ist die Frage, um die es immer wieder geht und immer gehen wird. Und ja, der TÜV hat uns eben dazu ein Interview gegeben. Das haben wir mit den Kollegen von NDR und WDR gemacht und waren dafür eben in einem der Gebäude vom TÜV. Das ist hier in München, so ein sehr moderner Bau, in den die uns eingeladen haben. Und das Interview war mit dem Leiter der Rechtsabteilung. Und dazu müsste man vielleicht wissen, der war damals noch nicht im Amt. Also er hat das quasi geerbt von seinem Vorgänger, diesen Fall. Und es ging länger, aber ich glaube, die wichtigen Punkte, die man daraus einmal mitnehmen muss, ist, dass sie wirklich mehrfach und immer wieder betont haben, dass der TÜV diese Katastrophe bedauert und dass sie aber keine juristische Verantwortung dafür tragen.
5: Der Dammbruch in Brumadinho war ein schreckliches Unglück. Und unser Mitgefühl ist bei den Opfern, den Angehörigen, den Hinterbliebenen und den Familien. Gleichwohl sind wir davon überzeugt, dass die Süd keine juristische Verantwortung für das Ende trägt.
2: Also das hat er immer wieder wiederholt, und dass es eben juristisch keine Normen für diesen Damm gab und dass vor allem nur die Brasilianer dafür verantwortlich waren.
1: Damit wir den Überblick nicht verlieren, welche Verfahren laufen denn jetzt gegen Chris M. und den TÜV Süd und wo?
4: Ich würde sagen, es gibt drei Pfeiler, die uns auch vor allen Dingen journalistisch interessieren. Das eine ist der große Strafprozess in Brasilien, der seit Februar so richtig ins Laufen gekommen ist. Und daneben gibt es einen Zivilprozess in Deutschland. Da haben die Angehörigen der Opfer gesagt, wir verklagen den TÜV in Deutschland, da wo er sitzt, also in München, auf Schadensersatz. Die wollen 600 Millionen Euro an Entschädigungen haben. dafür, dass sie ihre Angehörigen eben gestorben sind. So, dieser Zivilprozess, der läuft jetzt auch schon seit fast 5 Jahren und kommt aber auch nur sehr, sehr schleppend in Gang. Da gab es mal einen Verhandlungstag ganz am Anfang. Dann gab es eine extrem lange Pause von mehr als 4 Jahren, wo es Gutachterstreits gab, wo die Frage war, welches Recht kann jetzt hier überhaupt angewendet werden. Die Anwälte haben sich mit verschiedenen Einlassungen bekriegt. Ich glaube, so kann man das salopp zusammenfassen. Und dann gab es da im Mai, gab es dann da die nächsten Verhandlungstage. Aber so richtig bewegt hat sich da nichts. Und die dritte Säule ist dann noch ein Strafverfahren, das auch in Deutschland läuft, also auch wiederum Angehörige der Opfer haben Strafanzeige gestellt gegen den Chris M. und werfen ihm unter anderem fahrlässige Tötung vor. Also genau mit diesem Argument, bei diesem Treffen im Mai 2018 wurde dir vorgelegt, wie schlecht es um diesen Damm stand und du hast nichts getan. Das ist der Vorwurf, den sie zusammengefasst erheben.
2: Ich glaube, der große Unterschied ist eben, dass in Brasilien die Staatsanwaltschaft eben schon 2020 Anklage erhoben hat und auch viel schärfere Vorwürfe erhebt und eben sagt, also Chris M. und 15 weitere, vor allem brasilianische Angeklagte und Mitarbeiter von Vale, haben sich der vorsätzlichen Tötung schuldig gemacht. Und in Deutschland, Staatsanwaltschaft ermittelt seit inzwischen 6,5 Jahren eben zu diesem Vorwurf der fahrlässigen Tötung und ist immer noch zu keiner Entscheidung gekommen.
4: Und darin liegt eine Menge Zündstoff, muss man sagen, weil die Staatsanwaltschaft mit diesen Ermittlungen, salopp gesagt, einfach nicht aus dem Quark kommt seit 6,5 Jahren, bedeutet, dass letzten Endes die Vorwürfe Gefahr laufen zu verjähren. Diese letzte Verjährungsfrist liegt bei 10 Jahren und bis zu 10 Jahren, also eben nach diesem Dammbruch, das heißt also dann Januar 2029, müsste ein Urteil ergangen sein. Also das reicht dann nicht, dass die Staatsanwaltschaft bis dann sagt, okay, jetzt sind unsere Ermittlungen vorbei, wir erheben jetzt Anklage und dann geht da irgendwas neu los. Nein, die Anklage müsste längst erhoben sein. Der Prozess müsste dann in Gang gekommen sein und abgeschlossen sein. Also das Urteil müsste halt vorliegen. Und die große Frage ist einfach, wie soll das eigentlich noch funktionieren? Weil wenn die Staatsanwaltschaft sagt, das haben sie uns dann mitgeteilt auf Nachfrage, bis Ende des Jahres könnten wir da zu einem Abschluss kommen. Also dann sind es letzten Endes nur noch 2 Jahre, die dieser Prozess überhaupt hätte. Und wenn man sich jetzt den Zivilprozess anschaut, der dauert schon 5 Jahre, dann ist es super fraglich, dass in dieser Zeit überhaupt noch ein Urteil ergehen könnte. Und natürlich kann es auch sein, dass Chris M. unschuldig ist. Ja, natürlich, diese Vorwürfe sind nicht erwiesen, aber sie sind eben auch nicht geklärt. Und deshalb steht diese Gefahr im Raum, da droht was zu verjähren, bevor es vernünftig aufgeklärt wurde. Und das bei 270 Toten.
1: Was sagen die Hinterbliebenen dazu, zu der deutschen Justiz?
2: Ja, also ich habe darüber mit Gustavo auch öfter gesprochen, wie er das sieht, dass das Verfahren in Deutschland so lang dauert und darüber natürlich enttäuscht, als wir 2021 das erste Mal darüber gesprochen haben, war er eben sehr optimistisch und gesagt, er weiß, dass das in Brasilien alles wahnsinnig in die Länge gezogen wird, weil natürlich große Firmen auch viel mehr Möglichkeiten haben, irgendwie rechtlich was in Frage zu stellen, Anträge zu stellen, als jetzt quasi eine einzelne Privatperson oder auch mehrere. Und ja, klar, inzwischen hat der brasilianische Prozess den Deutschen ja eigentlich überholt. Und ja, er hat das so formuliert, dass er einfach jetzt gar nichts mehr erwarten will. Also er hat das immer wieder gesagt, ich will jetzt einfach nichts mehr erwarten. Wenn was Gutes passiert, ist das gut. Ich werde weiterkämpfen. Aber wenn ich nichts erwarte, dann werde ich auch nicht enttäuscht. Und trotzdem ist er natürlich enttäuscht darüber, dass im Grunde in Deutschland genau das Gleiche passiert, sagt er, wie in Brasilien, nämlich dass halt das ganze Verfahren durch Anträge des TÜVs und Einsprüche eben in die Länge gezogen wurde. Also es ist, glaube ich, so eine Mischung aus, er weiß auch, dass es ein kompliziertes Verfahren ist, weil es in verschiedenen Ländern stattfindet und es geht irgendwie um viele technische Aspekte. Er hat aber auch den Eindruck, dass da eben mächtige Firmen einfach am längeren Hebel sitzen und so hat er erstmal formuliert, dass sie alles verzögern, bis die Kläger ermüden. Ja, also er denkt, dass die auf Zeit spielen und versuchen einfach die Kläger quasi auszuhungern oder ja.
4: Ich würde sagen, letzten Endes erzählt dieser Fall auch ein Stück weit was über so diesen enttäuschten Mythos von der deutschen Gründlichkeit und sogar in zweifacher Hinsicht. Einerseits haben die Brasilianer gedacht, ey, wenn die Deutschen hier so einen Staudamm zertifizieren, dann wird es schon sicher sein, ne? Das Land der Ingenieure und so. Wunderbar, das ist dann nicht passiert. Der Damm ist zusammengebrochen und sehr viele Leute sind gestorben. Und dann haben halt diese Opferfamilien, Gustavo, aber auch viele andere gedacht, hier auf die brasilianische Justiz können wir uns nicht so wirklich verlassen. Deshalb stoßen wir auch zwei Verfahren in Deutschland an, das Strafverfahren und das Zivilverfahren. Und jetzt sieht man halt, naja gut, mit dieser deutschen Gründlichkeit ist es Stand jetzt, auch was das Juristische angeht, nicht besonders weit her. Das Zivilverfahren stockt, niemand weiß so richtig, wie das ausgeht. Das Strafverfahren droht sogar zu verjähren. Also das ist natürlich auch eine große Enttäuschung, über die der Gustavo auch gesprochen hat und gesagt hat, ich will ein Urteil, ich möchte, dass das aufgeklärt wird und was da schon mitschwang war, so kann es doch nicht sein.
1: Was würde er dann als Gerechtigkeit empfinden?
2: Ja, das hat Gustavo ganz klar gesagt, dass er sich von dem Prozess erhofft.
0: Dieser Podcast geht noch ein paar Minuten länger. 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
1: Hier ist der Antritt, der Fahrrad-Podcast auf Detektor FM mit der... Welcher Juni-Ausgabe eigentlich? Christian.
2: Jetzt muss ich auch noch rechnen oder was? Das ist ja unfassbar.
1: Es müsste die vierte oder fünfte sein, glaube ich.
2: Also auf jeden Fall eine der letzten Juni-Ausgaben, wenn du darüber
1: dass wir das so hart improvisieren, liegt daran, dass wir, haben wir eigentlich schon mal ohne, nee, wir haben noch nicht aufgenommen, ohne das wenigstens niedergeschrieben zu haben. Wir sind unterwegs.
2: Ja.
1: Deswegen haben wir es gerade nicht hier. Wir haben uns
2: eben angekommen, könnte man sogar sagen.
1: Wir haben uns für Improvisationen entschieden. Wir befinden uns im Pressezentrum der Messe Frankfurt. Wir sind auf der Eurobike und produzieren hier ganz frisch.
2: In einem Interviewraum?
1: Ja.
2: Ich glaube Interviewraum 2, wenn ich mich nicht irre. Oder 1?
1: Ja, du 2. Nee, du hast recht.
2: Ja. Das ist die 2.
1: In der 2.
2: Genau. Produzieren wir eine neue Ausgabe eines Fahrradpodcasts. Verrückt. Und du hast es geschafft, du hattest eine kleine Bahnodyssee. Auf dem Weg hierher.
1: Ja,

0: Ich liebe die Eisenbahn.
1: Ich weiß.
0: Schon immer. Und es wird sich nie ändern.
1: Aber heute?
0: Es hat mich herausgefordert. Nicht mal, also für mich ist ärgerlich. Wir sind jetzt hier, wir nehmen hier eine Folge auf. Ich habe mindestens 3,5 Stunden Verspätung gehabt, bis ich hier war auf dieser Messe. Ich wollte eigentlich heute früh ankommen und wenigstens mal schnellen Schrittes mir ein paar Sachen anschauen. Das konnte ich nicht machen. Ja, 3,5 Stunden, ein Zug bleibt stehen, das ist das eine. Da weiß ich immer, da können die Leute, die in dem Zug sind, das Bahnpersonal, die können da eigentlich in den meisten Fällen nichts dafür. Aber sie können kommunizieren. Und sie können kommunizieren mit den Leuten, die einen Koffer haben, der nach Delhi, also mit ihnen nach Delhi soll und nach New York und alles Mögliche. Und wenn man sich dann weigert, Englisch zu sprechen
1: Flughafen
0: und
1: Frankfurt,
0: einfach zwei Stunden in der Pampa stehst und man nicht auf diese Leute reagiert und ich dann da irgendwie einen Übersetzer mache, dann mache ich das zwar gern für die, aber...
1: Ja, ist nicht, wie es sein sollte.
0: Nee, schlecht, also schlechter Dienst am Medium. Schlecht, also so, es geht um die Eisenbahn, verstehst du? Hier geht es ums Fahrrad, woanders geht es um die Eisenbahn und dann...
1: Woanders geht es auch um die Wurst teilweise.
0: Genau, oder ums Ersatzprodukt und da kann man sich ja dafür mal ein bisschen...
1: Ja,
0: also
1: ins Zeug legen.
0: Ja, man kann es auch Leuten einfach durch Kommunikation angenehm machen.
1: Ja.
0: Jedenfalls versuchen wir das auch hier. Das soll es aber davon gewesen sein, von meiner Anreise. Ich habe es ja trotzdem hierher geschafft.
1: Das ist schön.
0: Ich befinde mich in einer besonderen Situation, dass ich also nichts von dieser Messe gesehen habe, aber ich habe einen anderen Trick angewandt.
1: Das habe
0: ich
1: gehört.
0: Ja, ja, ich habe einfach alle Leute hier im Pressezentrum und andere Leute, die ich hier noch schnell getroffen habe, gefragt, wie ist denn dein Eindruck von der Messe? Deswegen habe ich einen ganz guten Überblick. Wie ist es denn bei dir, Christian? Du bist gestern Abend schon angereist. Also, wenn ich gestern sage, heute ist Mittwoch.
1: Wir zeichnen am Mittwoch auf, am ersten Messetag sozusagen, genau. Genau, ich bin schon ein bisschen länger hier als du, weil ich mich nicht auf den ersten Zug verlassen wollte. In dem Fall offensichtlich eine gute Entscheidung gewesen.
0: Du hast mich aber auch nicht gewarnt.
1: Nee, ich habe dich, ich finde ja, jeder ist für seine eigene Bahnverbindung zuständig. Nein, ich habe tatsächlich heute schon einen sehr vollen Tag hinter mir. Also ich bin seit 8.30 Uhr hier auf der Messe und war, glaube ich, schon in fast allen Hallen. Nicht in allen ist ja nahezu unmöglich, aber ich war in sehr, sehr vielen Hallen, vor allen Dingen in den wichtigen Hallen, in der 8, in der 11, in der 12, 12.1 und so, 11.1. Also es gibt ja oft so zweistöckige Hallen hier in Frankfurt, wer schon mal hier war. Dementsprechend habe ich schon sehr, sehr viel gesehen und auch einen Eindruck bekommen und auch schon sehr, sehr viele Gespräche geführt. Fast jede Stunde hatte ich jetzt hier irgendwelche Gespräche. Eigentlich eine schöne Abwechslung, jetzt mal einen Podcast wieder aufzuzeichnen. Also es ist für mich ein bisschen für meinen Kopf auch ganz gut zum einmal durchatmen. Und freue mich sehr, dass wir jetzt in dieser Ausgabe uns ein bisschen intensiver mit der Eurobike und mit der Bedeutung der Eurobike beschäftigen. Und ich glaube, das kann man schon sagen. Kleiner Spoiler-Alarm. Wir sprechen ja auch mit dem Messechef, ne, mit dem Eurobike-Chef, genau darüber, wie die Messe bisher so gelaufen ist, wie der Eindruck ist, der erste Eindruck und was möglicherweise auch die Perspektive für diese Messe in den nächsten Jahren ist.
0: Ja, apropos Perspektive. Wie geht Christian Bollert? Mit welcher Perspektive geht der über so eine Fahrradmesse? Weil ich würde mal sagen, du bist nicht so, trete ich dir zu nahe, wenn ich dir sage, du planst zwar vielleicht deine Züge mit mehr Puffer, aber dafür bist du nicht ganz so nah am Produkt wie ich.
1: Das ist sogar sehr wahrscheinlich.
0: Oder am Gegenstand.
1: Ja, ja,
0: sagen wir mal Gegenstand
1: dazu. Das ist sehr, sehr wahrscheinlich, ja, ja. Ich gehe mit einem sehr offenen, neugierigen Blick über die Messe. Für mich ist es immer so ein bisschen... fast schon ein bisschen eine merkwürdige Situation, weil ich mag alles, was mit Fahrrad zu tun hat, auch sehr. Aber klar, es gibt hier diesen Außenbereich, wo man auch fahren kann und so. Aber ich habe ehrlicherweise auch gar keine Lust, dann draußen mich auf irgendwie so ein Fahrrad zu setzen. Jetzt auch noch bei 35 Grad Außentemperatur und so. Ich finde es eher interessant, das aufzusaugen, mir anzugucken, wie präsentieren sich hier die Firmen, wie sind sie präsent, wie ist der Stand gestaltet, wie viele Leute sind da eigentlich, was stellen die nach vorne, was sind ihre Produkte, die sie irgendwie gerade so verkaufen wollen. Und ich glaube, ich habe es irgendwann schon mal gesagt, in der Küche, als wir die Reise geplant haben hier, bei der Buchmesse lese ich keine Bücher und auf der Fahrradmesse fahre ich auch nicht Fahrrad. Ist irgendwie ganz komisch, aber ich sauge das irgendwie anders auf über Gucken und Anfassen und Sehen und Gespräche führen und so. Und das finde ich sehr inspirierend und sehr spannend und ich versuche natürlich auch mir irgendwie so mein eigenes Bild davon zu machen. Und ich finde natürlich auch so gerade diese ganzen wirtschaftlichen Aspekte ganz interessant. Wer ist da, wer ist nicht da, wie groß ist der Stand, wie viel haben sie da wohl ausgegeben und so solche Fragen stelle ich mir.
0: Okay, ich wollte dich eben fragen, auf welche Reize du reagierst. Also was dich da so anspringt. Also das heißt, mit einer ausgefallenen Standgestaltung oder so könnte ich dich als Hersteller
1: Würde mir wahrscheinlich auffallen.
0: Also wenn der Fahrradpodcast Podcast Antritt im nächsten Jahr hier ein großes Karussell aufstellt, in der einen Halle, ganz in der Mitte natürlich, dann steigst du auf.
1: Vielleicht, ja.
0: Ja, okay. Ja.
1: Oder irgendwie.
0: Oder du guckst so, wie die Leute so gucken in den Gondeln.
1: Ja, zum Beispiel. Oder es gab einen Stand, ohne jetzt den Hersteller zu nennen, die hatten im Prinzip so eine schwarze Puppe auf dem Fahrrad gesetzt, was so vor sich hingetreten hat, wie so ein Mensch. Also so kleine Gimmicks finde ich ganz spannend, oder wenn ein Stand ganz besonders gestaltet ist und so. Ja, also ich finde, bei einer Messe, das geht ja auch viel um Kommunikation, Leute treffen und aber natürlich auch Außenwirkung. Also ich meine, deswegen geht man ja auch auf eine Messe, und das finde ich sehr, sehr interessant.
0: Gibt es technisch irgendwas, was dich interessiert, oder ist das so, ich weiß noch, beim letzten Mal warst du fasziniert von einem sehr berühmten Rennradrahmenmodell, das in Einzelteilen der Rahmen dreistellig Carbon-Schnipseln an der Wand war. Ja. Da sind wir auch beide zusammen lang gegangen, da hast du so geguckt.
1: Ja.
0: Da hast du, glaube ich, auch so einen persönlichen Bezug, ne?
1: Ja, das hat mich tatsächlich fasziniert. Ich muss zugeben, dieses Jahr habe ich sowas noch nicht gesehen. Es gibt aber immer wieder Produkte, wo ich denke, ja, das ist schon ziemlich smart und hätte ich vielleicht auch gern, oder ja, das ist echt doch nochmal eine Weiterentwicklung und so. Gerade interessanterweise bin ich persönlich in so einem Cargo-Bike-Momentum noch. Also ich finde so kleine, wendige Cargo-Bikes, die nicht wie ein klassisches Cargo-Bike aussehen, irgendwie immer ganz interessant. Und da gibt es wirklich viel mittlerweile, egal ob jetzt mit oder ohne E und so. Das sind so Sachen, wo ich dann schon oft davor stehe und so denke, ah ja, guck mal, so haben sie das hier gemacht. Das ist eigentlich ziemlich smart mit dieser Hartschale oder irgendwie sowas. Also ja, da gibt es schon noch hier und da so Sachen. Aber tatsächlich gab es jetzt dieses Jahr nichts, wo ich so sagte, oh wow, das ist aber super innovativ. Aber dafür bin ich vielleicht nicht nah genug am Produkt, wie du sagst. Also dass ich jetzt irgendwie so die kleinen Details...
0: Muss man ja auch nicht. Ja, also das ist ja...
1: Ich habe da, glaube ich, wahrscheinlich wirklich einen anderen Blick als du.
0: Ja, das könnte sein. Ja. Mir ist vorhin was aufgefallen, dadurch, dass ich ja hier, also einfach, ich wäre zur Messeeröffnung, wäre ich da gewesen, wenn das alles funktioniert hätte. Ja. Aber mir ist aufgefallen, so, es gibt diesen Messeeffekt, wenn man da ist, also hier bei der Eurobike oder auch bei anderen Veranstaltungen oder so, ja, Biesburg, Dresden und auch von anderen Messen kenne ich das.
1: Wie
0: da
1: in Berlin, gibt ja viele, genau, Messen.
0: Da hast du das Gefühl, wenn du so den normalen Rhythmus mitmachst, es sind alle da. Also man muss eigentlich nicht drüber reden, warum man da ist. Man ist zu diesem Anlass da.
1: Ja.
0: Und jetzt bin ich aber 3 Stunden später gekommen. Und dann habe ich so
1: geguckt. Ist ein bisschen zu spät in der Schule, so ein bisschen.
0: Naja, und dann guckst du so am Bahnhof, wer ist hier irgendwie fahrradmäßig, ne? Es gibt ja dann immer so diese Zeichen, die da gesetzt werden. Und da war aber niemand. Und im Hotel kamen Leute nach mir und fragten mich auf Englisch, hier, klappt das hier mit dem Einchecken so? Und ich habe die dann auch gefragt, seid ihr hier wegen Eurobike? So, what? So, und dann habe ich so gemerkt, okay, es gibt noch eine andere Welt, die existiert da daneben, parallel, aber oft ist das für mich halt so, okay, taucht hier voll ein.
1: Genau, ich bin voll eingetaucht in dieser Welt. Ist interessant, weil gestern Abend wurde ich natürlich sofort gefragt, seid ihr auch für die Fahrradmesse hier und so. Also da hat es im Hotel zum Beispiel geklappt sozusagen, oder auch heute früh, als ich hergefahren bin, gab es relativ viele Spots dann in der S-Bahn irgendwie von Herstellern, die irgendwie auch auf die Messe aufmerksam gemacht haben und ihre Produkte, die sie hier heute irgendwie verkaufen wollen. Und alle, genau, ich bin hier 8.30 Uhr mit einem ganz großen Schwall aus der S-Bahn rausgefegt worden und alles. Es war so ein bisschen klassentreffenmäßig. Man ist hier so gemeinsam angekommen, dann gleich der erste Kaffee um 9 am ersten Stand und so. Und ach Mensch, wie war deine Anreise? Und ich war auch in der S-Bahn. Und die ist ausgefallen, da gab es die Polizei. Also alle erleben so die gleichen Sachen. Genau, du bist jetzt wahrscheinlich so ein bisschen zeitverschoben, aber ist ja eigentlich ganz cool.
0: Ja, ist ganz cool. Also ich sehe dann auch gleich Leute hier und so. Ich finde einfach diese Bewegung, dieses Fahrradkosmos, ne, das ist jetzt so ein Bild, das entsteht gerade vor meinem inneren Auge.
1: Lass es raus, ja.
0: Ja, also das sind alles so, wir sind alle irgendwie Menschen, die mit Fahrrad zu tun haben, und die schwärmen aus und dann dehnt sich das aus, das Universum und so, ne, passiert, also läuft ja, soweit ich weiß, die ganze Zeit.
1: Ja.
0: Und dann gibt es aber diese Momente, da zieht sich das zusammen und da trifft sich das wieder. Und dann, das ist so ein Pulsieren.
1: Ja. Ja.
0: Und dann manche Leute, die sieht man eigentlich meistens nur hier. So ist das auf dieser Messe, das sind sozusagen Messe-Vibes. Und wir werden in Kürze mit Stefan Reisinger hier aufnehmen, dem Chef der Eurobike. Und dieses Gespräch könnt ihr jetzt hören.
1: Über den Fahrradkosmos und die Messe und die Zukunft.
0: Alles ist drin.

0: Die Eurobike ist eine der wichtigsten Fahrradmessen der Welt. Zum ersten Mal hat sie 1991 am Bodensee stattgefunden und mit den Jahren ist sie zur Leitmesse gewachsen. Seit 2022 findet sie auf der Messe in Frankfurt am Main statt.
1: Und seit mehr als 20 Jahren ist Stefan Reisinger Chef der Eurobike und organisiert sie mittlerweile gemeinsam mit der Messe Frankfurt. Wir freuen uns, dass er am ersten Messetag Zeit für den Fahrradpodcast Antritt hat und hier persönlich vorbeigekommen ist in dieser kleinen Interviewbox. Ich sage erstmal Hallo Stefan.
2: Herzlichen Dank, dass ich dabei sein darf. Ich freue mich sehr.
1: Wenn man jetzt hier so über die Messe läuft am ersten Tag, dann hört man natürlich unterschiedliche Stimmen und viele Leute sagen, es ist irgendwie deutlich leerer als im letzten Jahr und große Marken fehlen, zum Beispiel SRAM oder so. Wie ist so dein Eindruck?
2: Also von deutlich leerer würde ich nicht sprechen. Es ist sicherlich ein bisschen weniger los als noch letztes Jahr und ich würde mal sagen, das ist in erster Linie einfach dem aktuellen Marktgeschehen geschuldet. Die Fahrradbranche hat jetzt 3 schwierige Jahre hinter sich. Und möglicherweise ist die Talsohle jetzt erreicht, ja, und es geht auch wieder bergauf. Das ist das, was sich alle wünschen, was alle hoffen. Und das geht eben auch an uns als Veranstaltung, als Messe nicht ganz spurlos vorbei. Wir haben eben auch ein paar Aussteller verloren, die entweder aus wirtschaftlichen Gründen abgesagt haben oder die eben dann in einer solchen Zeit auch mal wieder auf ein anderes Format setzen. Das ist dann einfach auch Teil der Realität. Aber ich glaube, alles in allem kann sich's ganz gut sehen lassen.
0: Die anderen Formate, die du ansprichst oder das andere Format, ist es dann sowas wie die Hausmesse zum Beispiel?
2: Absolut, genau. Also das ist sicherlich das, was da, sagen wir, die letzten Jahre dann auch am meisten genutzt wurde, dann vor allem von den großen Marken, ist eben auf eine eigene Hausmesse zu setzen. Durchaus ja auch verständlich. Diese Marken haben viele angeschlossene Händler und Häuser, müssen dort sozusagen dann auch mit vielen Menschen in Interaktion treten. Und das ist sicherlich im Rahmen einer vielleicht nur 4 oder 5 Tage laufenden Messe eben auch in dem Rahmen gar nicht zu leisten. Ja, also von daher erstmal nachvollziehbar, dass man dafür andere Formate braucht. Was wir uns wünschen würden, wäre, dass solche Marken aber trotzdem natürlich zumindest mit einer Highlight-Präsentation vor Ort sind. Ja, weil das wiederum gehört sich eigentlich für eine große internationale Leitmesse, dass eben die Branche auch vollumfänglich vertreten ist.
1: Ja, das finde ich einen ganz spannenden Aspekt, weil darüber haben wir natürlich auch im Vorfeld irgendwie so ein bisschen diskutiert. Ich sag mal, in den letzten Jahren hatte man schon noch das Gefühl, dass wenn es jetzt so große neue Produkte gibt, zum Beispiel, sagen wir mal, von Schaltungsherstellern oder so, dass die dann auch hier in Frankfurt präsentieren, dass sie natürlich schon vorher irgendwie präsentiert worden sind, aber dass man die hier auch angucken kann, anfassen kann, vielleicht sogar ausprobieren kann. Und da gibt es tatsächlich, glaube ich, dieses Jahr ein Mismatch, wie man so neudeutsch sagen würde. Also das wäre ein klarer Wunsch von dir, dass das auch wiederkommt.
2: Absolut. Also ohne den Anspruch zu haben, dass sozusagen alles immer nur hier bei uns passieren kann oder muss, das ist völlig unrealistisch. Aber ich glaube, wir sind schon so relevant, vor allem was natürlich auch den medialen Aufschlag angeht und was natürlich auch die, sagen wir, Relevanz in der Fachwelt global angeht, dass es natürlich schon nach wie vor auch ein wichtiger Termin ist. Also wenn ich hier eine Botschaft raushaue, dann findet die auch einen großen Widerhall.
0: Was wir noch nicht angesprochen haben, was man in manchen Zusammenhängen oder in manchen Diskussionen dazu hört von Herstellern, ist auch zum Beispiel, dass Veranstaltungen ja nach Covid deutlich teurer geworden sind. Ist das was ihr auch spürt, was ihr auch mit reinspielt?
2: Also Preissensibilität ist sicherlich auch ein Thema, ganz klar. Und natürlich kreuzen sich da im Moment eben so 2 Linien. Ne? Auf der einen Seite wird sozusagen das Ausstellen auf einer Messe immer teurer. Und das sind dann nicht nur die Kosten, die man sozusagen eben beim Messeveranstalter zu bezahlen hat, sondern das sind dann oft eben auch Reisekosten, die sehr viel stärker auch angezogen haben über die letzten Jahre, oder auch Hotelkosten. Und auf der anderen Seite aber eben dann auch eine, sagen wir, schwächere finanzielle Ausstattung der Unternehmen. Ne? Das sind dann eben 2 Dinge, die kommen dann zusammen in so einer Zeit. Ne? Es ist eine wirtschaftlich schwierige Lage für die Branche und es kostet viel Geld. Und dann ist die Entscheidung im Zweifel eben auch gegen die Messe.
1: Du hast diese wirtschaftlichen Gründe, die du gerade beschrieben hast, ja auch vorhin schon kurz angesprochen, dass das sicher auch ein Punkt ist. Die letzten 2, 3 Jahre waren hart für die Fahrradbranche. Ich glaube, da muss man gar nicht drum herum reden. Einige sagen auch, wir sind im Überlebenskampf. Also das ist wirklich eine sehr, sehr harte Zeit, glaube ich. Aber ich höre auch raus, du hast da Hoffnung, dass vielleicht wirklich die Talsohle durchschritten ist. Was macht dir da so Hoffnung?
2: Also es gibt einfach so ein paar Indikatoren, die mich da hoffnungsvoll stimmen. Zum einen sieht man natürlich so jetzt in den Marktzahlen, die jetzt die Verbände zuletzt veröffentlicht haben hier auf der Messe, dass zumindest jetzt das Jahr 25 wieder ein bisschen über dem Jahr 24 angelaufen ist. Das würde ich mal als positives Signal wahrnehmen. Große, wichtige Player wie Shimano haben ja auch jetzt zuletzt mal wieder einen positiveren Ausblick gezeigt. Das ist normalerweise auch ein guter Frühindikator, wo sich die Branche hin entwickelt. Und unabhängig davon, was mich sehr optimistisch stimmt, ist, dass die Zahl der Radfahrer, die man draußen sieht, auf einem wahnsinnig hohen Niveau ist. Also es wird wahnsinnig viel Rad gefahren. Das Fahrrad ist in der Mitte der Gesellschaft angekommen. Deswegen bin ich auch guter Dinge, dass wir das auch dann wirtschaftlich positiv wieder sehen und spüren werden.
1: Also die gesamtgesellschaftliche Entwicklung auch.
0: Ja. Wir haben uns vorhin hier ein bisschen Gedanken gemacht darüber, worüber wir mit dir sprechen wollen und auch worüber wir eigentlich sprechen, wenn wir sagen Eurobike. Und ich bin so ein bisschen drauf gekommen, dass das ja so ein Begriff ist oder auch so ein Event, wenn man es so nennen will, das sich immer wieder gewandelt hat. Und wenn ich mir da so Phasen vorstelle, ich habe versucht, so ein bisschen einzuteilen, habe ich gedacht, okay, so eine erste Phase, das könnte so eine Punkrock-Mountainbike irgendwie Sache sein, die als Alternative zu klassischen Messen gegründet wurde. Dann war es irgendwann so die Leitmesse, Place to Be, Neuheiten, Vorstellungen Richtig. Sind dort gewesen. Danach, und dann kommt vielleicht Covid irgendwie noch mit rein, so als Störfaktor, aber habe ich so das Gefühl, da war es halt eine Messe, wo man das, was man vorher im Netz gesehen hat, anfassen und sehen konnte. Mhm. Und genau an der Stelle bin ich mir jetzt nicht so sicher, bricht jetzt gerade eine neue Phase an, ändert sich diese Messe. Wir haben vorhin drüber gesprochen, Schaltungshersteller, ja, in den letzten Wochen sind von den drei großen Schaltgruppen vorgestellt worden, nur noch einer von denen ist hier. Also lange Rede, kurzer Sinn, in welche Phase tritt diese Messe ein und was spielt damit rein?
2: Also die Digitalisierung ist sicherlich natürlich ein wahnsinniger Veränderungsfaktor auch für Messen, ganz ohne Frage. Und auf der anderen Seite glaube ich fest daran, dass eben gerade auch die persönliche Begegnung, die eben auf Messen möglich ist, dass die natürlich auch ein sehr guter Kontrapunkt dazu ist. Ja, also auf der einen Seite werden die Dinge natürlich digitaler und es wird immer mehr auch ins Digitale gehen, ja, im Sinne auch von vielleicht Neuheiten, Vorstellungen oder große mediale Pushs, die man eben auch machen kann. Auf der anderen Seite glaube ich nach wie vor daran, es gibt ein ganz großes Bedürfnis, gerade bei so einem emotionalen Produkt wie bei dem Fahrrad, dass man es eben dann auch erleben, anfassen, testen, ausprobieren will. Und vor allem, dass sich die Menschen der Branche, und das ist ja eine relativ kleine Branche, dass die sich auch persönlich treffen wollen und begegnen wollen. Ja, das wird nicht weggehen. Ganz im Gegenteil, ich glaube, dass das sogar noch wichtiger wird in Zukunft.
1: Das ist ganz interessant. Wir haben auch jetzt ganz am Anfang vom Podcast kurz drüber gesprochen, dass wir beide gerade einen sehr unterschiedlichen Eindruck von der Messe haben, weil wir zu unterschiedlichen Zeiten gekommen sind. Ich bin heute sehr früh, 8.30 Uhr, ich sag mal mit allen anderen hierher und hatte so ein bisschen so einen Klassenfahrtsmoment und habe um 9 den ersten Kaffee getrunken, dann stündlich neue Termine gehabt und ich habe genau das nochmal so auch für mich realisiert, weil ich mich selbst auch immer mal wieder frage, ist so eine Messe eigentlich noch relevant oder nicht? Dass es natürlich einfach fast unmöglich ist, woanders so viele Leute auf einmal zu treffen, so viele auch Zufallsbegegnungen zu haben in den Gängen und so und Dinge zu entdecken. Und gleichzeitig habe ich mich aber schon gefragt, genau, was ist so für die nächsten Jahre dann die Eurobike-Vision? Wird das mehr in Richtung Mobilität gehen? Also Deutsche Bahn ist da auch, ich glaube, letztes Jahr schon und so. Also man merkt, ihr weitet auch den Fokus, wahrscheinlich auch notwendigerweise.
2: Genau, also ich sag mal, Wandel ist immer angesagt für uns gewesen. Schon in den letzten 30 Jahren haben wir das Konzept wahnsinnig verändert und das wird auch so in Zukunft weitergehen. Wir können nicht stehen bleiben und wir haben ja jetzt gerade die Tage auch gelauncht eine neue Marke, Mobi Future, die wir ab nächstes Jahr dann eben hier implementieren wollen, weil wir eben feststellen, dass wir sozusagen unter dem Markennamen Eurobike mittlerweile eben auch die Dinge sehr weit auseinanderziehen. Ja, wir sprechen, seit wir hier in Frankfurt sind, eben sehr viel auch über Mobilität. Ja, natürlich, das elektrische Fahrrad war ein absoluter Treiber in diese Richtung. Wir haben mittlerweile eine ganze Reihe auch von Kleinstfahrzeugherstellern und Scooterherstellern hier, das ganze Sharing-Thema, Dienstleistungen und so, das ist alles unheimlich wichtig und groß geworden. Und auf der anderen Seite merkt man natürlich, dass man so ein bisschen sich von seiner Heritage entfernt. Ne? Eigentlich kommt die Eurobike mal aus einem ganz sportiven Bereich, ne? Ist mal als wirklich Mountainbike-Event gestartet. Und die Dinge, die müssen
1: die
2: wir, glaube ich...
1: Punkrock-Messe, wie Gerolf genannt.
2: Ja, ganz genau. Und ich glaube, die Dinge, die müssen wir wieder so ein bisschen klarer sortieren und einordnen. Ja? Und dafür wollen wir die Eurobike eben auch zukünftig wieder stärker sportlich aufstellen und ausrichten. Und auf der anderen Seite aber dieses spannende Thema, hochspannende Thema, Ekomobilität, ja, oder zukünftige Mobilität oder urbane Mobilität, wie immer man das nennen will, das wollen wir natürlich auch abdecken. Ja, und deswegen werden wir das zukünftig eben klarer voneinander trennen. Aber es wird eine Veranstaltung bleiben. Die wird hier in Frankfurt auf dem Gelände stattfinden. Sie wird zeitgleich sozusagen stattfinden, co-located mit einem Ticket für Besucher, weil es natürlich wahnsinnige viele Synergien gibt zwischen den beiden Bereichen, sowohl was jetzt die Zulieferkette angeht und natürlich auch sehr viele Player, die ja zwischen den beiden Welten auch zu Hause sind, die sowohl sportlich positioniert sind als auch urban. Aber es gibt eben auch sehr unterschiedliche Zielgruppen, die wir mit beiden Themen ansprechen können. Und genau dieses wollen und müssen wir eben für die Zukunft auflösen.
1: Nur eine Verständnisfrage. Das heißt, ihr wollt diese beiden Sachen dann ein bisschen schärfen.
2: Ganz genau.
0: Und wenn ich das so höre und mir da versuche, meinen Reim drauf zu machen, dann habe ich so den Eindruck, korrigiere mich bitte, wenn das nicht stimmt, dass so der sportliche Teil, wie ich jetzt verstanden habe, die Eurobike soll sich wieder mehr in die Richtung ausrichten, dass der vielleicht näher am Produkt ist. Und es bei dem anderen, da habe ich so, wie soll ich sagen, so ein bisschen so Konferenz-Vibes. Geht das in die Richtung?
2: Also ich glaube, es wird bei beiden Formaten oder bei beiden Brands sowohl um Produkte und Inhalte gehen, aber eben dann natürlich um unterschiedliche Produkte und unterschiedliche Inhalte. Ja, also ich glaube, es gibt auch beim Fahrrad und beim E-Bike gibt es sehr viel zu diskutieren und sehr viele Themen. Ich denke jetzt nur an die E-Pack-Themen, die jetzt ja sagen wir, auf einer europäischen Ebene entschieden oder diskutiert werden. Das sind ja durchaus Themen, die dann auch für sportliche Fahrrad unheimlich wichtig sind. Ja. Und auf der anderen Seite haben wir im Eco-Mobility-Bereich, glaube ich, auch einen unheimlichen Bedarf, natürlich auch dort Produkte in Fahrzeuge zu zeigen. Wir sprechen dort über eine ganz neue Fahrzeugkategorie, ja, ein Segment zwischen Lastenfahrrad und Automobil, was ja noch gar nicht so richtig ausdifferenziert ist. Ja. Und gerade da wird es einen großen Bedarf geben, auch in Richtung Endkunden, Dinge auch anzufassen, auszuprobieren, damit mal eine Testfahrt zu machen, um eine Erfahrung zu sammeln, ist es denn was für mich oder nicht. Deswegen auch da wird sich sowohl programmlich das Ganze ein bisschen eben aufdröseln, aber auch was die Produkte angeht.
0: Du hast eben E-Pack genannt, das müssen wir erklären. Was ist das?
2: Das ist sozusagen die, ob ein elektrisch unterstütztes Fahrrad eben sozusagen noch als Fahrrad eingestuft wird oder eben dann irgendwann so klassifiziert würde, dass es eine Führerscheinpflicht mit sich bringt.
1: Jetzt haben wir viel auch über, ich sag mal, die zukünftige Ausrichtung der Messe gesprochen. Da gibt es ja auch immer so eine These, gerade jetzt finde ich nach Corona oder Covid, dass diese ganzen Vorteile, die du genannt hast, sich treffen, vernetzen, da sind alle, ich nenne das jetzt mal den Klassenfahrtmoment, dass das eigentlich nur funktioniert, wenn man die Leitmesse ist. Ist das so, ich sag mal, euer Kampf, den ihr habt, dass ihr die Leitmesse bleibt oder vielleicht auch eure Position da ausbaut? Weil ich meine, man merkt schon, sie ist immer noch sehr international. Also als ich heute früh durch die Drehkreuze gegangen bin, da war wirklich USA, Asien, Deutschland, Europa, da war ungefähr alles dabei. Also es ist schon noch, man spürt diese Internationalität auf jeden Fall. Aber es ist natürlich auch eine Gefahr, dass ihr diese Position vielleicht verliert, ne?
2: Also das ist so und diese Position kann man natürlich auch einbüßen. Also das ist nichts, was sozusagen gesetzt wäre, sondern darum müssen wir uns jedes Jahr neu bemühen und müssen jedes Jahr hart dafür arbeiten, dass wir uns da auch an der Spitze halten. Aber ich sehe auf der anderen Seite im Moment jetzt auch keinen, sagen wir mal, Wettbewerber, der in der Lage wäre, sozusagen diese Lücke zu füllen. Ja. Es gibt natürlich viele gute Fahrrad-Events, völlig außer Frage. Es gibt tolle Endkundenveranstaltungen, es gibt tolle Festivals, es gibt tolle, auch sehr zielgruppenspezifische Veranstaltungen. Aber das sind wiederum dann Formate, die eben eine ganz andere Ausrichtung haben. Das ist nicht der Treffpunkt der globalen Fahrradwelt. Das ist weiterhin die Eurobike. Das ist unser Leitmessethema.
0: Du hast vorhin gesagt, es wird wahrscheinlich noch wichtiger werden, dass man sich hier trifft. Was steht dahinter? Warum wird es wichtiger?
2: Naja, ich glaube einfach daran, dass in einer digitalen Welt und in einer vielleicht auch AI-getriebenen Welt die persönliche Begegnung halt die ist, die dann am meisten Gewicht hat. Ne? Also wenn gerade in Zeiten, wo sich eben auch sehr viel verändert, wo es Konflikte gibt rund um die Welt, wo vielleicht auch unseriöse Akteure am Markt unterwegs sind, gerade da ist es doch wichtig, dass ich meine Geschäftspartner kenne, dass ich denen vertraue, dass ich weiß, mit wem ich zu tun habe, dass ich den vielleicht auch natürlich auf der anderen Seite der Welt einmal besuche und seine Fabrik gesehen habe. All die Dinge sind doch wichtig. Ich muss doch ein Gefühl, ein haptisches Gefühl dafür haben, mit wem ich Geschäfte mache.
1: Du hast dieses Leitbild angesprochen, globale Leitmesse zu bleiben, zu sein, das vielleicht sogar auch auszubauen. Kann ja tatsächlich auch eine Chance sein. Vielleicht für alle Hörerinnen und Hörer, wie viele Leute arbeiten denn das ganze Jahr über für die Eurobike? Kann man das sagen?
2: Also bei uns im Team, in der Firma, wir sind ungefähr 25 Köpfe, nicht alle Vollzeit. Und wir arbeiten in zwei großen Themenbereichen. Das eine ist eben das Thema Fahrrad und Ekomobilität und damit die Eurobike und in Zukunft die MobiFuture. Und auf der anderen Seite sind wir noch im Luftfahrtbereich unterwegs, also im Aviation-Sektor. Wir machen Europas größte Luftfahrtmesse für General Aviation, Aero, in Friedrichshafen. Und diese 25 Köpfe, die wir haben, die teilen sich eben in rund 15, die am Mobility- und Fahrradthema arbeiten und rund 10, die für die Aero arbeiten.
1: Mhm. Die 10 wären dann wahrscheinlich für irgendeinen anderen sehr spannenden Podcast interessant, der sich mit Luftverkehr beschäftigt, aber den wir nicht machen. Ja. Aber spannend.
0: Ja, und wir haben so festgestellt, eigentlich haben wir gar nicht so eine richtige Ahnung, wie so dieser Rhythmus einer Messeproduktion ist, sage ich mal. Wir wissen das ungefähr von Herstellerseite, Fahrradhersteller, zumindest früher, als es noch so die klassischen Modelljahre gab. Mhm. Aber kannst du uns mal so skizzieren, wie für euch so ein Jahresverlauf ist? Also bist du jetzt im Kopf, wie so manche Hersteller schon jetzt in 2026 oder 2027 oder wie sortiert sich das?
2: Genau, also ich bin schon ganz stark in 2026 und die Gespräche, die ich hier führe, da geht es immer auch schon natürlich um Zukunft und nächstes Jahr. Immer ist natürlich der Aufsatzpunkt gerade die aktuelle Veranstaltung. Ne? Daran werden wir gemessen, die wird bewertet und von der ist ein Stück weit auch immer abhängig, wie es dann eben weitergeht. Und eigentlich gilt eben in unserem Geschäft der Satz, nach der Messe ist vor der Messe. Also wenn das hier jetzt am Sonntag vorbei ist, dann fahren wir nach Hause, schütteln uns einmal. Dann machen alle natürlich auch mal ein bisschen Urlaub und fahren runter. Aber eigentlich sind wir dann schon wieder im Modus, dass wir für 26 starten, verkaufen, Flächen, Kunden an Bord holen, aber auch konzeptionell natürlich daran arbeiten, dass sich das wieder, sagen wir mal, weiterentwickelt. Und damit ist es ein ganz Jahresprojekt für uns. Ja, es ist natürlich auch eine große Veranstaltung und damit sind wir das ganze Jahr sehr gut ausgelastet.
1: Könnt ihr jetzt schon absehen, ich sag mal, was so Besucherinnen und Besucher angeht, ob wir da auf dem Vorjahresniveau liegt oder wo ihr so landen werdet?
2: Das ist jetzt tatsächlich am ersten
1: noch sehr
2: Tag
1: noch
2: zu früh, um da schon jetzt Prognosen rauszuhauen. Ja.
0: Ja, Christian ist auch schon so, wie ihr schon im nächsten Jahr seid. Christian schon drei Tage weiter. Kann man das sagen, was in so einem typischen Verlauf, in diesem Jahresverlauf, den du skizziert hast, was da so die Hochstromzeit ist? Also wo man sagt, hier pressiert es dann wirklich? Sind das diese Messetage oder ist das irgendwann im Winter? Oder?
2: Also wir teilen uns wiederum dann im Projekt so ein bisschen auf in einmal Kollegen, Kolleginnen, die vor allem inhaltlich an der Veranstaltung arbeiten. Also was passiert eben im Rahmenprogramm, mit welchen Themen gehen wir raus, auf welche Inhalte setzen wir. Und dann gibt es eben Kollegen und Kolleginnen, die kümmern sich vor allem auch um den Verkauf und die Betreuung unserer Ausstellerkunden. Und das geht eigentlich wirklich jetzt direkt nach der Messe los. Also wenn wir jetzt wieder in Friedrichshafen zu Hause im Büro sind, dann schalten wir sozusagen die Website von 25 auf 26 um und von Ausblick auf Rückblick und gleichzeitig.
1: Der E-Mail-Footer wird geändert.
2: Ganz genau. Und dann gehen wir in den Sales für die 26er Veranstaltung und dann würde ich mal sagen, ab Herbst in die konkrete Aufplanung. Sprich, dann gehen wir mit den Kunden eben wirklich daran, dass man sich eine Standposition auch aussucht und da nehmen wir uns sehr viel Zeit für. Das machen wir mit großem Engagement, weil wir natürlich sicherstellen wollen, dass die sich für die Veranstaltung committen, dass die dann auch bestmöglich dort untergebracht sind, dass wir deren Wünsche erfüllen, dass wir bestmöglich auch das treffen, in welchem Markenumfeld sie sich sehen wollen oder wie sie sich dort positioniert wissen wollen. Also da geht sehr viel Zeit mit drauf. Und das ist ein Prozess, der geht dann eben über einige Monate und den schließen wir eigentlich dann erst einmal vielleicht 2 Monate vor der Veranstaltung ab. Und dann kümmern wir uns natürlich darum, dass wir die Kunden eben wirklich begleiten bis zu einem dann fertigen Messeauftritt. Da geht es dann eben sehr viel um Services und Fragen und all das, was dann vor allem natürlich auch unsere internationalen Kunden mitbringen, die vielleicht auch zum ersten Mal kommen, für die das ein großes Abenteuer ist, auf so einer Veranstaltung auszustellen. Und das führt dann wiederum im Team dazu, dass wir schon dann natürlich so kurz vor der Veranstaltung natürlich nochmal sehr, sehr viel Druck auf den Kessel haben, weil wir dann auch liefern müssen. Wir haben noch nie eine Messe verschoben.
0: Das ist ja schon mal was. du hast mir vorhin zumindest nicht widersprochen, als ich dir mein kleines Phasenmodell vorgestellt habe. Und ich frage mich so, wenn dieser Wandel dieser Messe eigentlich mit einer Konstante in dieser Geschichte der Messe ist, woher bezieht ihr eure Inspiration oder was sind die Einflüsse, dass ihr sagt, okay, wir müssen hier drehen, wir müssen Moby Future machen, wir müssen nach Frankfurt, wir müssen das und das. Fällt dir das irgendwie, pathetisch gesagt, auf dem Mountainbike irgendwo ein, auf dem Trail oder wie kommt es?
1: Unter der Dusche?
2: Ja, ich glaube, das sind schon so unterschiedliche Dinge. Also natürlich ist das viel Austausch im Team, ne? Das ist auch Austausch hier mit Kollegen zum Beispiel bei der Messe Frankfurt, die ja durchaus auch im Automotive-Segment starke Brands und Veranstaltungen und Marken haben. Und das ist ein Stück weit aber einfach auch natürlich mit offenen Augen durch die Welt gehen. Ja. Und wenn ich sehe hier in Frankfurt, wie hoch die Lastenraddichte ist oder wie viele junge Menschen eben auf Sharing-Scootern unterwegs sind, dann weiß ich ja, da tut sich was in der Welt. Ja. Und wenn ich dann wiederum von meiner eigenen Tochter weiß, dass die vielleicht gar nicht mehr so heiß drauf ist, einen Führerschein zu machen, dann merkt man ja, okay, da verändern sich auch Gewohnheiten, ja, und Einstellungen. Und da kommt eine neue Generation nach, die sind digitale Natives, ne, und für die ist das Auto vielleicht nicht mehr Statussymbol wie jetzt vielleicht für jemanden eher aus meiner Generation. Da verändern sich Dinge, ja, und auf die müssen wir entsprechend reagieren, ja, und da stecken immer Chancen und Risiken drin, ja, und wir müssen gucken, dass wir daraus was bauen und was machen. Und deswegen waren diese Schritte, die letzten, die wir auch eben mit der Veranstaltung gemacht haben, eben auch den Umzug von Friedrichshafen nach Frankfurt, das waren ja ganz bewusste Schritte, die auch ja die Veranstaltung sozusagen weiterentwickeln sollten.
1: Klingt aber tatsächlich auch so, als ob du, ja, ich würde schon sagen, einen großen Optimismus hast, dass diese langfristige Entwicklung, Klimawandel, neue Formen von Mobilität und so, euch eigentlich in die Karten spielt.
2: Absolut. Also, aber das ist tatsächlich auch etwas, das höre ich hier auch aus allen Gesprächen heraus mit sagen wir, Kollegen oder auch von den Vertretern der Verbände oder auch den Herstellern, dass dieser Trend zum Fahrrad, zum E-Bike, zur gesunden, nachhaltigen, veränderten Mobilität, zu Sport, Fitness, Gesundheit und so weiter, dass der intakt ist, da sind sich alle einig. Dass die Branche jetzt gerade sich da sozusagen auch, aber auch selbst verschuldet natürlich in so eine Lage manövriert hat, dass ist so, ne? Das beschäftigt auch die Branche sicherlich noch ein bisschen, aber der mittel- und langfristige Trend, der wird positiv sein.
0: Möchtest du kurz noch auf das Selbstverschuldet eingehen, was du eben genannt hast?
2: Naja, also da wurde natürlich schon während der Corona-Phase, als natürlich die Nachfrage nach Fahrrädern gigantisch hoch war plötzlich, da wurde natürlich dann auch mitgerechnet, das geht jetzt mal so weiter. Ne? Da haben alle investiert, alle haben Kapazitäten ausgebaut, alle haben eingekauft wie die Wilden. Man hat darauf gesetzt, dass sozusagen ein dann eben doch ja durch ein Ereignis, externes Ereignis aufgetretener Trend, dass der sich eben sozusagen verselbstständigt und eben zum Dauerläufer wird und dass es eben nicht passiert. Ja? Und deswegen glaube ich schon, dass man das so sagen kann, dass es selbst verschuldet ist, dass da natürlich immer dann auch nochmal unterschiedliche Aspekte dazu kommen, ja, dass natürlich dann auch die Lieferketten-Themen dazu kamen, dass ein Ukraine-Krieg dazu kam, dass
1: die Wirtschaftskrise danach,
2: dazu kam, dass die Preise sich natürlich für die Leute erhöht haben und die Kaufzurückhaltung eingesetzt haben. Es kommen natürlich viele Aspekte dazu, die konnte auch keiner in der Kombination so vorhersehen, aber dass das Wachstum nicht so weitergehen würde eins zu eins, das ist glaube ich schon etwas, was man auch als selbstbeschuldet oder selbstverschuldet durchaus bezeichnen darf.
1: Mindestens einen Anteil wahrscheinlich, ja. Du hast gerade gesagt, dass du selber eher schon an 26 denkst. Gibt es trotzdem irgendwas, wenn du jetzt über die Messe gegangen bist, wo du sagst, wow, das hat mich irgendwie total inspiriert oder das fand ich spannend oder das hat mich gefreut? Irgendwie gab es so einen Moment jetzt schon in den ersten Stunden auf der Messe oder auch gestern, wo du sagst, ja, cool, deswegen macht mir dieser Job auch so Spaß?
2: Ja, also definitiv. Und ich würde jetzt da auch vielleicht gar nicht irgendwie ein Produkt oder eine Marke nennen wollen, aber
1: muss auch nicht.
2: Ja, genau, aber was mich schon wirklich jedes Jahr aufs Neue fasziniert, ist, dass wir eben es schaffen, dieses globale Klassentreffen hier zu organisieren und dass eben dann auch wirklich die ganze Welt, die ganze Fahrradwelt hier zusammenkommt. Das war gestern schon schön zu sehen. Da haben wir die Leaders Night gemacht, die so gut besucht war wie noch nie. Heute sind auch viele, viele Menschen da, viele internationale Besucher da und man spürt eben genau diesen Vibe. Das ist jetzt der Termin, wo alle zusammenkommen. Auch wenn es durchaus natürlich schwierige Themen sind, die da zurzeit zu besprechen sind, aber die Notwendigkeit, sich auszutauschen, zu treffen, die ist ungebrochen.
1: Guckt eigentlich ein Messechef dann irgendwie in so eine App und guckt, so viele Besucher haben wir gerade oder?
2: Also da, klar, da gucken wir drauf. Das sind natürlich schon so KPIs, die auch wichtig für uns sind und die wir ja dann auch irgendwann in der Kommunikation nutzen. Also es ist nicht so, dass ich da alle 5 Minuten ein Update kriege, aber so 2-3 Mal am Tag ist es schon etwas, wo man mal einen Blick drauf wirft, weil daran man natürlich auch so ein bisschen sehen kann, wie läuft's, sind wir auf Kurs, sind wir vor oder hinter den Erwartungen, und deswegen schon ein wichtiges Tool. Ja.
1: Und seid ihr auf Kurs?
2: Wir sind auf Kurs.
0: KPI, ich glaube, ich habe eine Idee, was sein könnte, aber ich weiß nicht genau.
2: Key Performance Index, also etwas, woran wir uns eben orientieren, sozusagen, wenn es darum geht, in welchen Bereichen haben wir jetzt irgendwie einen guten Job gemacht und in welchen sind wir auf Kurs oder wo sind wir vielleicht auch hinter unseren eigenen Vorstellungen oder Ansprüchen hinterher.
0: Das alles, was du uns jetzt hier beschrieben hast, klingt nach einem sehr intensiven Job. Du machst das seit über 20 Jahren. Wenn ich dich frage in einem Satz, warum machst du es über 20 Jahre so ein nicht so ganz lineares Business?
2: Weil es mir immer noch Spaß macht. Ja, also das war vor 20 Jahren natürlich ein großes Abenteuer. Da war ich auch noch ein bisschen ein Rookie, einzusteigen, auch die Verantwortung übertragen zu bekommen, eben für so eine große Veranstaltung. Und ich habe mich da rein gefräst und mache es bis zum heutigen Tage gerne. Habe natürlich auch viel erlebt über die Jahre, auch viel tolle Kontakte geknüpft. Und bin selber auch durchaus Radfahrer und Fahrradfan. Jetzt nicht im Sinne von, dass ich wahnsinnig talentiert wäre oder Rennen fahre, aber ich, wenn es geht, setze ich mich auch gern aufs Rad und bin einfach grundsätzlich an dem Thema auch persönlich interessiert.
0: Stefan Reisinger macht seit über 20 Jahren mit seinem Team die Fahrradmesse Eurobike und er hat mit uns darüber gesprochen, über den Wandel der Eurobike, über die diesjährige Ausgabe der Eurobike und auch über die neuen Formen, die sie annehmen könnte, annehmen wird und warum er das alles überhaupt macht. Vielen Dank, dass du dir die Zeit genommen hast, Stefan.
2: Herzlichen Dank an euch.
0: Christian, da sind wir schon wieder. Wir sind im gleichen Raum.
1: Immer noch.
0: In dem wir die Anmoderation und eben das Gespräch aufgenommen haben.
1: Verrückt. Ein Podcast in einem Raum aufgezeichnet. Völlig
0: verrückt. Ja, wann hat es das mal gegeben? Ja. Was denkst du?
1: Ja, sehr, sehr spannendes Gespräch. Also tatsächlich, ich habe ja am Anfang gesagt, dass mich diese ganzen wirtschaftlichen Themen auch so interessieren. Da habe ich doch einiges rausgezogen. Also das fand ich nochmal sehr interessant.
0: Was zum Beispiel?
1: Dass es eben genau so ist, dass mindestens ein Großteil der aktuellen Themen und Probleme, die natürlich auch die Eurobike hat, auch mit der gesamtwirtschaftlichen Lage zu tun haben, natürlich aber auch mit der Krise der Fahrradindustrie, den von dir angesprochenen selbstverschuldeten Anteil natürlich auch mit einbezogen und so. Und wie so oft im Leben, finde ich, hat man gemerkt, dass es kompliziert ist, dass es nicht so schwarz und weiß gibt und so. Und ich fand auch die Zukunftsperspektive ganz spannend, weil ich ehrlicherweise selber auch daran glaube und auch so das Gefühl habe, weil ich halt eben noch in dieser, wie hast du es vorhin genannt, im Fahrradkosmos mich gerade so bewege, dass dieses Aufeinandertreffen, dieses Austauschen und so, dass das echt ein Thema ist. Wir organisieren ja auch noch zum Beispiel so eine Medienkonferenz als Firma in Leipzig und da merke ich auch, wie wichtig das für die Leute ist, mal mit jemandem einen Kaffee trinken zu gehen, mal jemanden zu treffen an der Schlange beim Essen oder so. Und das funktioniert so digital einfach nicht. Also, und ich glaube, das ist echt eine Chance für solche Veranstaltungen. Ich glaube, und das haben wir aber auch diskutiert, die Gefahr ist dann immer, wenn du irgendwann nicht mehr die wichtigste Messe bist, dann kommen die Leute halt nicht mehr aus Asien oder so. Also das ist wahrscheinlich, so habe ich ihn auch verstanden, ihr Anspruch und natürlich gleichzeitig auch ihre Herausforderung, das dauerhaft zu sein. Aber es stimmt schon, den Gedanken habe ich mir auch gemacht. Ich sehe jetzt auch gerade keine andere Messe, die Ihnen da jetzt gerade den Rang ablaufen könnte, wo es irgendwie so ist, dass das jetzt die Leitmesse wird oder so. Also es ist jetzt nicht so, dass man irgendwie denkt, ah, da ist schon jemand auf Platz 2 und der könnte jetzt bald überholen oder so, sondern es ist eher so eine generelle Frage, braucht es Messen noch und so weiter. Ne? So eine Debatten führt man hier ja auch, aber ich glaube ehrlich gesagt, es braucht Messen und ja.
0: Ja, also da fühle ich mich sehr an Covid-Zeiten erinnert. Da haben wir das auch besprochen. Da haben wir auch danach, als es dann wieder losging, gesagt, es ist gut, sich wieder zu treffen. Ich erinnere mich an die erste Buchmesse, die wir da zusammen gemacht haben. So, das würde ich auch auf jeden Fall sagen. Ich finde es interessant, darüber nachzudenken und jetzt so im Nachgang dieses Gesprächs, dass ja, ne, also das selbst verschuldet, hat er ja selbst angesprochen, dass es diesen Teil der Ursachen gibt dafür, dass es eben jetzt hier ein bisschen kleiner ist und so. Und das zu sortieren, ne? Zu sagen, okay, gibt es Entscheidungen der Messe selbst, die dazu geführt haben? Kann man natürlich sagen, okay, Frankfurt, teures Pflaster, dies, das, besser zu erreichen als Friedrichshafen. Aber dann gibt es eben auch diesen Teil, wo man wahrscheinlich sagen kann, okay, wenn bei den Herstellern das Lager voll ist, das Konto leer und das Budget zusammengestrichen wird, So, ne? Also das ist
1: dann so, könnte es so billig sein wie sonst was und die würden trotzdem nicht kommen.
0: Ja, das ist so eine spannende Mixtur. Und ohne das jetzt im Einzelnen genau benennen zu können, finde ich das spannend und ja, aber auch so diesen Gedanken des stetigen Wandels, was man an der Geschichte dieser Messe ja ziemlich gut sieht.
1: Das fand ich ganz spannend, denn ich nenne das jetzt mal das Gerolfs Drei-Phasen-Modell.
0: Das waren mehr Phasen.
1: Ja, oder vier Phasen.
0: Ja, ich muss es dir nochmal erzählen.
1: Nee, vor allen Dingen, die vierte ist ja noch so unklar, deswegen ist noch unbestimmt. Sagen wir Drei-Phasen-plus-X-Modell.
0: Vielleicht ist es auch eine fünfte, ne? Und wenn ich könnte, wie ich wollte, und wir dann, wie wir es ja ab nächste Woche machen, alle zwei Tage, nein.
1: alle Stunde kommt eine neue Folge.
0: Nee, also das natürlich nicht, weil wir grüßen das Audio-Team.
1: Keine Sorge.
0: Ja. Und meine Notizzettel, aber eigentlich finde ich so diese Vorstellung und da mal zurückzugehen in diesen 90er-Vibe, das finde ich schon ziemlich spannend, ne? Wo damals gab es noch sowas wie die IFMA und so in Köln war das, glaube ich, eine Messe, auf der ich nie gewesen bin, aber von der habe ich immer gehört und das war so die etablierte...
1: Antritt History sehe ich schon als Format.
0: Ja, haben wir ja jetzt gerade bei Mountainbike bei dem Thema schon ab und zu behandelt. So, aber das ist ja schon sehr spannend, wie sich das so eben wandelt.
1: Genau. Ja, total. Also... Das ist, ich glaube, auch tatsächlich ein Geschäft, was sich erstaunlicherweise doch ziemlich oft wandelt. Man denkt ja irgendwie manchmal so, dass da passiert nicht so viel, aber es ist doch so. Messen wandern auch von Standort zu Standort, da gibt es viele Beispiele dafür. Messen werden völlig irrelevant und so. Ich weiß gar nicht, gibt es die CeBIT noch zum Beispiel? Ne? Also ich glaube, die gibt es gar nicht mehr. Also es gab mal so Messen, die waren total wichtig.
0: Ist die CeBIT die Hannover Messe?
1: Ja, nee, die Hannover Messe ist nochmal was anderes.
0: Aber das gibt es auch noch, ne? Ja, die waren auch total wichtig.
1: Ja, auch bei der Hannover Messe bin ich mir gerade, ist jetzt gefährliches Halbwissen, bin ich mir auch nicht mehr sicher, ob sie noch gibt. Ich glaube, die Hannover Messe gibt es noch, aber die CeBIT gibt es, glaube ich, nicht
0: mehr.
1: Und die sind auf jeden Fall unterschiedliche Messen, weil die Hannover Messe war immer so eine...
0: Und da fällt mir ein, Grüße gehen raus nach Prag an jemanden, der sich jetzt angesprochen fühlen darf. So Fotokina gab es, glaube ich, mal in Köln. Mhm. Das war so die Messe dafür, da kann man sich auch stundenlang Geschichten anhören, wie heißt da plötzlich die Digitalkamera und so und wie das dort alles durcheinander gewürfelt hat.
1: Ja, oder noch ein anderes Beispiel, Gamescom gab es mal in Leipzig, ist mittlerweile in Köln. Ne? Also, also es ist sehr, sehr interessant. Ja,
0: Wir können, um das noch hier nicht nur so ausschweifend werden zu lassen, sondern auch um das ganz praktisch zu machen, können wir noch sagen, dass an dem Tag, an dem dieser Beitrag erscheint, also am Freitag,
1: Wenn ihr
0: das jetzt zum Frühstück hört, euch freut, da ist ein neuer Antritt da und ihr guckt aufs Telefon oder wo auch immer und da steht 27. Juni. Ab um 12 mittags könnt ihr hier rein, das ist neu. Das war in den letzten Jahren, war das immer Samstag und Sonntag als Publikumstage. Jetzt kann man das ab um 12 am Freitag machen. Und
1: also wenn ihr beispielsweise in der Rhein-Main-Region wohnt, dann einfach rein in die Regionalbahn oder S-Bahn und hergefahren, wenn ihr nachmittags frei haben solltet.
0: Ihr könntet auch zum Beispiel euch in Leipzig in Zug setzen, weil die Statistik ist ja jetzt so, dass ich da schon...
1: Du hast schon die Verspätung rausgefahren.
0: Ja. Also ich kenne den Überholungsbahnhof Saubachtal, den kenne ich jetzt sehr gut.
1: Sehr gut.
0: Ja, weil da habe ich 2 Stunden rumgestanden. Aber die Statistik, also wahrscheinlich kommt ihr da gut durch, weil ich habe es jetzt euch schon abgenommen, ich habe das gern getan und wenn ihr mich dann treffen wollt, ich bin abends am Freitag, ich sag's nochmal, auf der Fast Trend Lounge.
1: Ja, und es sind wirklich am Wochenende auch ziemlich viele coole Namen da, das muss man ganz klar sagen. Also auch prominente Fahrerinnen und Fahrer und so, Danny McEskill zum Beispiel kommt und so, also sind schon ein paar... Ganz coole Sachen. Also ja, wer noch kommen will, kurzfristig entschlossen, Freitag, Samstag, ich glaube Sonntag auch, ne?
0: Sonntag auch.
1: Genau, also 2,5 Tage Eurobike könnt ihr noch mitnehmen. Und euch ein eigenes Bild davon machen, ist ja vielleicht auch mal ganz spannend.
0: Ja, ich würde jetzt gerne noch einen Hinweis hier unterbringen aus... der ist nicht ganz Antritt, aber den muss ich, und ich habe damit was zu tun, aber ich habe mehrere Mails bekommen, so in der Vergangenheit zu einem bestimmten Film. Es gab mal ein Feldwegrennen zwischen Radebeul Ost und Leipzig und es gab einen Film dazu und ich merke das daran, dass manchmal Leute fragen, wo kann man denn diesen Film sehen, und nein, man kann diesen Film nicht mehr sehen. Aber es wird am 5.7., also in ungefähr einer Woche, wenn ihr das hier hört, am Samstag wird es eine Wiederauflage geben. Und
1: von diesem Rennen?
0: Von diesem Rennen, beziehungsweise von dieser Veranstaltung. Mhm. Wer Lust hat, am 5.7. von Radebeul Ost nach Leipzig zu fahren, auf Feldwegen mit entsprechenden Rädern und das in guter Stimmung und ein paar Leute zu sehen und auf sich wirken lassen möchte, der oder die kann das gerne tun. 9.30 Uhr Bahnhof Radebeul Ost am 5.7.
1: Kann man da auch mit einem Tandem mitfahren? Ja.
0: Christian,
1: da wird mindestens
0: ein Tandem mitfahren, vielleicht auch ein zweites. Grüße gehen raus an den Ocelot von Dresden.
1: Guck an, sehr gut.
0: Ja, finde ich, ist der überlegene Tandemname, den habe ich noch nicht kennenlernen dürfen, Ocelot. Das ist schon ziemlich gut, ziemlich weit vorn. Ja, so weit sind wir.
1: Wann kommt die nächste Ausgabe? Das ist noch
0: die nächste Ausgabe.
1: Schreiben
0: kommt
1: wir uns noch
0: am
1: ins Heft.
0: Folgenden
1: dann am
0: Freitag.
1: Vierten,
0: wir sind wieder an der Stelle, dass wir das jetzt diesmal nicht wie sonst. Dann natürlich am 4. Du hast völlig recht, Christian.
1: Ja, also weil ich ja rechne, wenn der Samstag der 5. ist, dann muss es doch der 4.7. sein, wo die nächste Ausgabe kommt.
0: Da hast du völlig recht.
1: Ja. Und wenn ich mich nicht irre, wird das wahrscheinlich auch eine besondere Ausgabe, hat auch was mit Fahrradfahren zu tun. Wir werden...
0: Bitte keine weiteren Versprechungen dazu. Es wird auf jeden Fall, also wir haben schlechte Erfahrungen damit gemacht, anzukündigen, was dann genau kommt. Sofern es sich nicht um eine Aufnahme handelt, die schon im Kasten ist.
1: Okay, ich dachte.
0: Denkst du an so eine?
1: Ja, genau.
0: Ja gut, besprechen wir gleich.
1: Ja gut,
0: also, wir können sagen, am 4.7. die Ausgabe des Fahrradpodcasts Antritt, die wird sich auch mit Fahrradfahren beschäftigen. Das auf jeden Fall.
1: Das ist ja schon mal eine gute Information.
0: Genau, das sagen wir von der Fahrradmesse Eurobike. Und wenn ihr das jetzt hören könnt, dann könnt ihr euch nicht nur bei uns bedanken, also müsst ihr nicht, doch, ihr könnt uns unterstützen, das könnt ihr immer machen.
1: Weiter sagen, dass es den Podcast
0: das
1: gibt.
0: Genau. Mhm. Aber es gibt ein großartiges Audio-Team, das in Leipzig für uns arbeitet und Wiebke, Tim, Stan und Benny.
1: So ist
0: mindestens
1: es.
0: Eine Person von den Vieren hatte die Finger dran, vielleicht auch mehrere, vielleicht auch ein Hund. Und ja, ohne die würde man das nicht hören können. Und ich weiß, dass ihr das jetzt hier ziemlich auf Press macht, wenn ich das so sagen darf. Deswegen danke an euch. Jetzt kommt noch ein Song. Christian muss nach Leipzig. Halte bitte nicht am Unterwegsbahnhof Saubachtal.
1: Habe ich nicht vor. Ich sage vielen Dank. Wir hören uns und fahrt's Fahrrad.
0: Richtig. Gute Fahrt. Bis dann. Ciao.

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1: Kaum haben die Deutschen ihre härtesten Sommertage hinter sich gebracht, fürchten sie schon wieder, dass die Sonne auch in den kommenden Tagen und Wochen scheinen und die Hitze ihren reptilienhaften Schleichgang in ihre Schlafzimmer fortsetzen könnte. Es ist sicher verkehrt, darüber zu spotten, dass viele Menschen die Hitze nicht vertragen. Manche haben eben Kreislaufprobleme, das gehört ja auch ein bisschen zur deutschen Identität dazu. Andere wiederum müssen in der sengenden Hitze an ihren bescheuerten AfD-Ständen ausharren und mit ohnehin schon knallrotem Kopf gegen die faktenbesessenen Klimawandelbehaupter anbrüllen. Für beide Kombattanten ist der Sommer 2026 natürlich ein politischer Sommer, auf den ein heißer Herbst folgen soll. Man kennt diese Jahreszeiten-Allegorie aus der Geschichte. Sie machen allesamt keine gute Laune, Sommerlaune machen sie schon einmal gar nicht. Dabei gibt es keine schönere Jahreszeit als den Sommer. Und wenn der Sommer so dick und kräftig daherkommt, als müsse er sämtliche Pullover-Sommer der letzten 20 Jahre wieder gut machen, umso besser. Der Sommer ist eigentlich erst eine Woche alt und schon hat er in den Herzen und auf den Köpfen der Menschen so viele Verheerungen angerichtet wie wenige Sommer vor ihm. In den Nachrichten gilt der Sommer inzwischen als das Böse schlechthin, als Heimsuchung und Zumutung, und wenn man wüsste, wie man seine weitere Ausdehnung verhindern könnte, würde die SPD gemeinsam mit den Grünen einen Verbotsantrag anstreben, dessen Ausarbeitung sich noch bis in den Herbst ziehen dürfte. Dann ist allerdings schon das Hoch Siegmund in Sachsen-Anhalt eingezogen und es werden vermutlich andere Aufgaben auf SPD und Grüne zukommen. Aber das ist nur eine Prognose. Zum Glück. Immerhin wurde bereits jetzt, Ende Juni, in Drewitz, das liegt im künftigen Reiche Siegmunds, der Temperaturhöchstwert von 41,5 Reichsgrad gemessen. Aber vielleicht sollte man gerade in diesen Zeiten einen kühlen Kopf bewahren, also eine Art Linnemannhaupt durch den Rest des Sommers tragen. Denn es wird noch heißer, da hat die fantastisch gute Sängerin Inga Humpe hundertprozentig recht. Und weil sie mit ihrem Lied eine Art positive Klimawandelhymne geschrieben hat, sind die Konzerte, die Inga Humpe mit ihrer Band Zweiraumwohnung gibt, trotz großer Hitze ausverkauft. Hören wir kurz rein. 36 Grad, kein Ventilator, das Leben kommt mir gar nicht hart vor. Eben, Hitze und Kälte sind Einstellungssache. Man kann in Schweiß und Selbstmitleid zerfließen, das funktioniert immer und fällt in Deutschland nicht groß auf. Aber man kann alles eben auch ins Positive wenden und den heißen Sommer als Einladung begreifen, den dunklen, tristen Herbst mit seinen Schicksalswahlen und dem ganzen Schattentheater zum Teufel zu wünschen.
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1: Kann man Leben im Labor erschaffen? Und vielleicht sogar Zellen, die mehr können als die Natur? Darum geht's heute bei uns hier im Spektrum-Podcast. Mein Name ist Marc Zimmer. Schön, dass ihr dabei seid.
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0: Es ist ja eine der ganz, ganz großen Fragen. Wo beginnt Leben? Und was unterscheidet Lebende von unbelebter Materie? Und dann auch noch, können wir denn Leben vielleicht herstellen im Labor? Und was bedeutet das dann eigentlich, künstliches Leben, wie es ja so oft heißt? Jedenfalls gibt es gerade einen ganz, ganz radikalen Ansatz in der Forschung. Statt lebende Zellen zu verändern, geht man den umgekehrten Weg und baut biologische Systeme von Grund auf neu. So entstehen Strukturen dann, die sich selbst organisieren und möglicherweise eines Tages sogar vermehren und entwickeln können. Und ihr merkt schon, da sind wir dann am Begriff Leben schon ziemlich nah dran. Und besonders spannend dabei ist, diese künstlichen Systeme, die könnten auch Eigenschaften entwickeln, die in der Natur nie entstanden sind. Also vielleicht sogar besser sein, in Anführungszeichen, als die Natur. Aber wozu das alles, fragt ihr euch vielleicht. Auch darüber und über die Fragen, die ich gerade so gestellt habe, wollen wir sprechen. Und zwar mit Frank Schubert. Der ist Biologe und Redakteur bei Spektrum der Wissenschaft und heute mein Gast hier im Podcast. Hallo Frank.
1: Hallo Marc, schön dich zu hören.
0: Frank, du hast dich über dieses sehr, sehr spannende Thema kürzlich mit einer Biophysikerin unterhalten, nämlich mit Kerstin Göpfrich. Vielleicht kannst du mal kurz zur Einleitung so ein bisschen sagen, woran die eigentlich so forscht.
1: Ja, Kerstin Göpfrich ist Biophysikerin am Zentrum für molekulare Biologie der Uni Heidelberg und sie betreibt dort synthetische Biologie.

0: Vor allem beschäftigt sie sich mit dem Bau von synthetischen, also von künstlichen Zellbestandteilen, beispielsweise künstlichen Membrankanälen. Und sie konstruiert mit Hilfe von Computerdesign künstliche Biomoleküle, die sich zu bestimmten Formen falten. Und aus solchen Molekülen möchte sie eine Minimalzelle bauen, so nennt sie das. Also das ist so ein kleinst, einfachst mögliches System, was sozusagen Eigenschaften des Lebens zeigt. Und solche Minimalzellen möchte sie von Grund auf neu bauen, also aus einzelnen Molekülen zusammenbauen, den sogenannten Bottom-up-Ansatz. Und so möchte sie einen Übergang schaffen von toter zu lebender Materie.
1: Jetzt sind wir bei diesem Begriff künstliches Leben. Der taucht ja immer wieder mal auf. Was genau verstehen wir denn eigentlich darunter?
0: Ja, künstliches Leben ist in diesem Fall, meint man damit, also ein Minimalsystem, also eine kleinste, sich selbst kopierende und verbessernde Einheit, die zur Evolution befähigt ist, also die sozusagen eine Evolution durchläuft, wenn man sie denn lässt. Und das ist ein zellähnliches System, in dem Fall ist damit gemeint, also ein System, was eine Membran hat, so ähnlich wie ja auch natürliche Zellen eine Membran haben und die in ihrem Innern und in der Membran synthetische Moleküle hat, also künstliche Moleküle. Das ähnelt, wie gesagt, natürlichen Zellen, wie wir sie kennen, unterscheidet sich aber auch von ihnen. Natürliche Zellen, wie wir sie kennen, haben Proteine als sogenannte Arbeitsmaschine. Also Proteine erledigen alles Mögliche in der Zelle, die beschleunigen Stoffwechselreaktionen, die sorgen dafür, dass die Zelle reagieren kann auf Dinge, die in der Außenwelt passieren und so weiter. Künstliche Minimalzellen, die man baut, müssen wahrscheinlich nicht unbedingt Proteine haben, wenn man die so baut, dass sie eben Moleküle haben, die aus gefalteten Nukleinsäuren bestehen, dann brauchen die möglicherweise nicht unbedingt Proteine. Das ist noch so die große Frage, die im Moment noch offen ist. Also wichtig ist nur, dass sozusagen diese künstlichen Zellen, diese Minimalsysteme sowohl Ähnlichkeiten, aber auch Unterschiede haben zu natürlichen Zellen. Und die Kerstin Göpfrich, mit der ich gesprochen habe, die forscht im Speziellen über sogenanntes DNA- und RNA-Origami. Das sind Techniken, um Molekülstrukturen aus DNA- oder RNA-Strängen zu falten und auf diese Weise eben künstliche Gebilde hervorzubringen, die vielleicht sowas Ähnliches können wie Proteine in natürlichen Zellen.
1: Und wo stehen wir denn bei der ganzen Sache jetzt eigentlich gerade? Also kannst du uns mal so ein bisschen ins Boot holen? Ist es wirklich möglich, Leben im Labor herzustellen oder ist das auch noch komplett Zukunftsmusik?
0: Na, momentan noch nicht. Also es gibt momentan zwei Ansätze in der synthetischen Biologie bei dem Versuch, künstliches Leben zu erzeugen. Das eine ist der sogenannte Top-Down-Ansatz, also von oben nach unten. Da versucht man, sich Zellen zu nehmen, die es schon gibt, also natürliche Zellen, und die genetisch zu manipulieren und dabei immer weiter zu reduzieren, bis man zu so einem Minimalsystem kommt. Und Forscherinnen und Forscher haben auf diese Weise schon eine Minimalzelle erzeugt, die nur noch 473 Gene besitzt. Weniger können es offenbar nicht sein, also diese 473 Gene sind offenbar überlebensnotwendig, damit die Zelle eben noch existenz- und vermehrungsfähig ist. Ja, aber dieser Top-Down-Ansatz ist ja nicht so wirklich die Erzeugung von Leben, weil man eben sich Leben nimmt, was es schon gibt, und eben reduziert. Naja, und der andere große Ansatz, den es gibt in der synthetischen Biologie, das ist der Bottom-up-Ansatz, also von unten nach oben. Da versucht man also lebende Strukturen von Grund auf neu zusammenzusetzen aus einzelnen Molekülen. Das gelingt heute noch nicht, auf diesem Wege Strukturen zu erschaffen, die wirklich, die als Leben durchgehen sozusagen. Man kann zwar schon Minimalsysteme bauen, die bestimmte Dinge können, die beispielsweise bestimmte Stoffwechselreaktionen nachvollziehen können. Aber man kann eben noch keine Systeme bauen, die man schon als Lebewesen ansehen könnte. Das ist tatsächlich noch Zukunftsmusik.
1: Und dieser Bottom-up-Ansatz, also quasi von Null anfangen, das ist das, was Kerstin Göpfrich auch verfolgt, hast du ja gesagt. Wie fängt man denn überhaupt an, sowas Komplexes wie eine Zelle zu bauen?
0: Ja, das ist eine gute Frage. Also zunächst, indem man einzelne Zellbestandteile nachbaut. Kerstin Göpfrich beispielsweise hat schon künstliche Kanalmoleküle konstruiert mithilfe des DNA-Origami, also dieser Technik, eben Molekülstrukturen zu falten aus DNA-Strängen. Diese künstlichen Kanalmoleküle sind eben molekulare Kanäle, die sich in die Zellmembran reinsetzen und nur bestimmte Moleküle durchlassen. zwischen Zellinnen- und Zellaußenseite. Das kennt man ja auch von natürlichen Membrankanälen, die also in der Hülle von natürlichen Zellen sitzen. Ja, und diese künstlichen Kanäle, die kann man natürlich designen, so dass sie eben ganz bestimmte gewünschte Eigenschaften haben, dass sie nur bestimmte Substanzen durchlassen und andere eben nicht. Auch Elemente des Zellskeletts hat Kerstin Göpfrich schon nachgebaut mit Hilfe von RNA-Origami. Also Zellskelett, das sind ja diese Strukturen, die eben die Zelle irgendwie in Form halten, die es natürlichen Zellen auch ermöglichen, sich zu bewegen und so weiter. Ja, und weitere Dinge, an denen Kerstin Göpfrich forscht, sind sogenannte RNA-Aptamere. Das sind antikörperähnliche Strukturen aus RNA, die koppeln ganz spezifisch nur an bestimmte Moleküle, also die erkennen nur ganz bestimmte Moleküle und koppeln da dran. Und eine weitere spannende Sache sind Ribozyme. Das sind wiederum RNA-Strukturen, die katalytisch aktiv sind, die also bestimmte Stoffwechselreaktionen beschleunigen können und die auf diese Art und Weise ähnliche Funktionen übernehmen können wie Proteine in natürlichen Zellen.
1: Okay, verstehe. Aber was mir noch nicht ganz erschließt ist, also warum versucht man jetzt diesen Ansatz, nämlich Leben von Grund auf neu zu erschaffen, statt jetzt bestehende Zellen zu verändern zum Beispiel?
0: Naja, ist ja zunächst mal eine spannende Grundsatzfrage. Also kann es gelingen, Leben künstlich herzustellen? Das ist ja, also wir kennen ja genau einen Himmelskörper, auf dem es Leben gibt. Das ist halt die Erde. Damit haben wir sozusagen eine Stichprobe mit einem Element. Und das ist immer so ein bisschen schwierig in der Wissenschaft, wenn man eine Stichprobe von n gleich 1 hat. Damit kann man keine Statistik machen und so weiter. Ja, also damit verbinden sich ja ganz, ganz weitreichende Fragen. Also ist es wirklich dermaßen unwahrscheinlich, dass Leben entsteht auf einem Planeten, dass es wirklich nur einen Planeten gibt, auf dem das passiert ist? Das ist eine ganz, ganz große Frage, die irgendwie auch ganz weitreichende philosophische und religiöse Implikationen hat und so weiter.
1: Oh ja.
0: Naja, und wenn man das halt schaffen würde, Leben nochmal neu zu bauen, und zwar ganz anders, als wir es kennen, dann wüsste man, dass das gar nicht so unwahrscheinlich ist. Und wenn das gar nicht so unwahrscheinlich ist, dann kann man auch davon ausgehen, dass es wahrscheinlich auch auf anderen Himmelskörpern durchaus häufiger vermutlich vorkommt, dass dort eben Leben entsteht. Also ja, das sind so eben so ganz solche Grundsatzfragen, die da mitschwingen. Aber daneben hat diese Bottom-up-Forschung auch noch ganz praktische Aspekte. Also wenn man so Bottom-up-Systeme baut, also von Grund auf neu und sozusagen das Leben ganz neu aufsetzt, dann können diese Strukturen, die man da erschafft, wahrscheinlich auch ganz neue Pfade der Evolution beschreiten. Weil die natürlichen Zellen, die wir kennen, die können ja nicht sich in beliebige evolutionäre Richtungen entwickeln, sondern die natürliche Evolution kann ja immer nur von bestimmten Startpunkten ausgehen, sprich also von existierenden Organismen. Und jede neu entstehende Tochtergeneration muss wieder lebens- und vermehrungsfähig sein und so weiter. Das sind so Einschränkungen, die die natürliche Evolution hat. Und deshalb kann die natürliche Evolution nur bestimmte Pfade beschreiten. Wenn man das Ganze komplett neu aufsetzt, dann kommt man wahrscheinlich auch an einen Punkt, wo man eben ganz andere evolutionäre Pfade auch beschreiten kann und damit möglicherweise auch ganz neue Lösungen finden kann für Probleme, die man lösen möchte, jetzt beispielsweise in der Biotechnologie und so weiter. Ein weiterer Aspekt ist, dass man mit Bottom-up möglicherweise auch Konstruktionsprobleme umgehen kann, die man bei Top-Down-Ansätzen hat. Wenn man Top-Down macht, also man nimmt eine bereits existierende lebende Zelle und verändert sie, da hat man häufig Probleme, beispielsweise dergestalt, dass man bestimmte Genregulationsmechanismen, die es ja schon gibt in der Zelle, sehr schwer umgehen kann durch Manipulation. Wenn man das ganze System aber komplett neu aufsetzt, dann schafft man es vielleicht einfach, was zu bauen, wo sich dieses Problem gar nicht stellt. Also da gibt es so verschiedene Dinge, die eine Rolle spielen dabei.
1: Ja, ich stell's mir so ein bisschen vor, wie wenn man sich ein Haus kauft und das umbaut oder wenn man eins von quasi Grund auf neu aufbaut, dann hat man natürlich auch ein bisschen mehr Auswahl, ne, was man so machen will.
0: Ja, genau, das ist, glaube ich, ein ganz guter Vergleich.
1: Welche Bausteine braucht man denn, um künstliches Leben zu erzeugen?
0: Das ist die große Frage, die noch offen ist. Da kommt man ja auch wieder gleich an so ein ganz grundsätzliches Ding, weil man sich ja überlegen kann, die heutigen lebenden Zellen, die wir kennen, die sind ja wahnsinnig komplex. Die bestehen aus zehntausenden verschiedenen Molekülsorten, aus unwahrscheinlich vielen Proteinen. Nukleinsäuren, Lipidstrukturen und so weiter und so fort. Die ersten Lebensvorstufen, die es gegeben hat, die waren wahrscheinlich viel einfacher. Und wir wissen halt nicht, wie die ausgesehen haben. Und deshalb wissen wir auch nicht so genau, wie einfach ein System sein kann, um noch Eigenschaften des Lebens zu zeigen. Und damit verbindet sich dann auch deine Frage, was man eben braucht, um so künstliches Leben zu bauen. Man weiß es nicht. Also vermutlich, wenn man künstliche Zellen baut, bei denen die Zellbestandteile aus gefalteter RNA bestehen, also indem man RNA-Origami macht, dann braucht man wahrscheinlich keine Proteine. Also künstliche Zellen brauchen möglicherweise keine Proteine. Was sie wahrscheinlich brauchen, ist eine Lipidmembran, wie man sie ja auch von natürlichen Zellen kennt, weil die Lipidmembran aus verschiedenen Gründen wahrscheinlich unverzichtbar ist. Also sie schließt eben die inneren Bausteine ein, sie grenzt die inneren Bausteine von der Außenwelt ab und ganz wichtig, sie sorgt dafür, dass wenn so ein System eine Evolution durchläuft, dass sich das System nicht nur zum einfachsten möglichen Replikator hin entwickelt. Wenn man jetzt einfach nur ein RNA-Molekül hat, was sich selbst kopiert und dieses RNA-Molekül überlässt man sich selbst, lässt man also eine Evolution machen, dann wird das RNA-Molekül immer einfacher, was ja auch ganz logisch ist, weil je einfacher es ist, umso schneller kann es sich kopieren und dann hat es einfach einen Selektions- und Vermehrungsvorteil. Das will man natürlich nicht haben bei so einem künstlichen System, sondern man möchte ja Systeme haben, die sich in irgendeine nützliche Richtung entwickeln. Und offensichtlich ist die Lipidmembran dafür wichtig, weil die Lipidmembran dafür sorgt, dass die Evolution nicht nur zum einfachsten Möglichen hingeht, sondern auch zum komplexeren. Denn wenn man eine Lipidmembran hat, dann begünstigt die Evolution auch neue Zustände, die beispielsweise die Interaktion mit der Außenwelt fördern. Und das geht dann mehr in Richtung Komplexität und damit in die Richtung, die man haben will. Deswegen ist eine Lipidmembran wahrscheinlich unverzichtbar. Und wahrscheinlich ist auch eine DNA als Informationsspeicher unverzichtbar. Rein theoretisch könnte man sich vorstellen, dass man nur eine RNA hat in so einem künstlichen System. Die RNA würde dann sowohl die Erbinformation tragen, als auch Stoffwechselreaktionen beschleunigen beispielsweise. Aber wenn man die beiden Funktionen in einem Molekül vereint hat, dann ist das ganze System sehr anfällig gegenüber Veränderungen. Kann man sich ja auch vorstellen, wenn dann irgendwie eine Mutation auftritt, dann geht eine von beiden Funktionen wahrscheinlich verloren und damit ist das ganze System nicht mehr lebensfähig. Wenn man aber Informationsspeicherung und Katalyse trennt, also die Informationen liegen gespeichert auf der DNA, die RNA macht die Katalyse beispielsweise, dann hat man eben zwei getrennte Funktionsträger und das macht das ganze System robuster und widerstandsfähiger und eröffnet der Evolution damit einen größeren Spielraum. Deshalb braucht man in so einem künstlichen System wahrscheinlich auch DNA.
1: Ah ja, okay. Und also wir halten fest, es muss nicht unbedingt so sein, dass künstliches Leben aus den gleichen Bausteinen besteht wie das Leben, was wir kennen. Es ist natürlich immer ein bisschen schwer, sich da rauszudenken, weil wir kennen ja eben nur das eine, wie du schon gesagt hast. Das würde ja aber auch bedeuten, es müsste nicht die gleichen Eigenschaften vielleicht haben, wie das Leben, an das wir jetzt denken. Und das führt uns ja so ein bisschen zu der Frage, könnte künstliches Leben die Natur überflügeln? Also Dinge tun, die vielleicht natürliche Organismen nicht drauf haben?
0: Ja, wahrscheinlich schon. Also das kann man sich schon vorstellen. Wenn jetzt so ein künstliches System eben, sagen wir mal, andere evolutionäre Pfade durchläuft, das, was ich vorhin erzählt hatte, dann kann man sich ja auch vorstellen, dass es eben in dem Raum der Möglichkeiten auch an Orte kommt, wo die natürliche Evolution nicht hinkommt. Und ja, wenn so ein künstliches System beispielsweise keine Proteine hat, dann unterliegt es natürlich auch nicht den Beschränkungen, die in proteinbasierter Stoffwechsel hat. Also ein System ohne Proteine wäre beispielsweise resistent gegen sämtliche Wirkstoffe, die eben gegen Proteine wirken. Nur mal um ein Beispiel zu nennen. Und man könnte solche künstlichen Systeme auch so designen, also man könnte sie auch einer gerichteten Evolution aussetzen und dadurch auf bestimmte Aufgaben hin optimieren. Also ein Beispiel wäre ein künstliches Minimalsystem, dessen Aufgabe es ist, Krebszellen zu erkennen und zu vernichten. Und so ein System könnte man ja durch Design und durch gerichtete Evolution möglicherweise viel weiter noch optimieren auf diese Aufgabe hin, als es mit natürlichen Zellen möglich ist, sodass man am Ende vielleicht so eine Art ultimativen Krebskiller bekommt oder sowas. Also nur mal so als Beispiel. Ja.
1: Ja, also du sprichst ja gerade medizinische Anwendungen schon so ein bisschen an. Lass uns darauf vielleicht auch noch ein bisschen eingehen jetzt auch. Also wofür könnte man solche künstlichen Zellen denn in Zukunft einsetzen? Also was sind langfristige Ziele solcher Forschung?
0: Na, da ist vieles denkbar. Also eine mögliche Anwendung hatte ich ja gerade schon genannt, eben in der Medizin. Aber man kann sich auch andere Anwendungen vorstellen. Also beispielsweise synthetische Minimalzellen, die zum Plastikabbau befähigt sind, die also super gut Plastik abbauen können und die man auf diese Weise vielleicht nutzen könnte, eben um das Problem des Plastikmülls zu bewältigen. Man könnte sich auch künstliche Minimalzellen vorstellen, die möglicherweise auch Ölverschmutzung extrem schnell abbauen können und auf die Art und Weise eben helfen könnten, beispielsweise eine Ölpest, also deren Folgen eben einzudämmen. Man könnte sich auch künstliche Minimalzellen vorstellen, die sowas wie eine perfektionierte Photosynthese betreiben und dadurch extrem schnell Kohlenstoffdioxid in der Luft in Biomasse umwandeln. Also ja, da ist vieles vorstellbar.
1: Ah ja, sehr, sehr interessant. Okay, also nicht nur auf diesen medizinischen Bereich beschränkt. Das Potenzial ist also sehr, sehr groß, auch wenn wir gehört haben, dass das natürlich noch ein bisschen auch an den Anfängen steht. Frank, zum Abschluss die Frage, was sind denn jetzt noch so die größten Hürden, die genommen werden müssen oder die größten Herausforderungen, bis wir sagen, wir können solche künstlichen Zellen dann erschaffen?
0: Na, wir stehen ja heute, also das Leben, was wir heute vor uns haben, ist ja, habe ich ja vorhin schon gesagt, ist ja extrem komplex. Also mit Zehntausenden verschiedenen Molekülsorten, unwahrscheinlich vielen Proteinen, Enzymen, Nukleinsäuren, Lipidstrukturen und so weiter. Und man steht also vor einem wahnsinnig komplexen Apparat. Also ich glaube so, das Leben, diese Lebensstrukturen, wie wir sie heute kennen, gehören überhaupt zu den komplexesten Strukturen im gesamten Universum, also zumindest die wir kennen. Und das ist natürlich, man weiß nicht genau, muss dieser Apparat so wahnsinnig komplex sein, um die Eigenschaften von Leben zu haben? Oder kann er auch vielleicht viel einfacher sein und trotzdem noch die Eigenschaften von Leben haben? Und das wissen wir nicht, weil wir haben ja eben nur die Stichprobe von n gleich 1. Und leider existieren eben auch diese Lebensvorstufen nicht mehr, die es vor vielen Milliarden Jahren mal gegeben hat. Oder vor einigen Milliarden Jahren. Ja, deswegen ist diese Frage eben offen. Wie einfach kann so ein Apparat sein, um noch die Eigenschaften von Leben zu haben? Und weil man das nicht weiß, weiß man auch nicht, welche Komponenten man unbedingt dafür braucht und welche Regulationsmechanismen erfüllt sein müssen zwischen diesen Komponenten, damit das Ganze eben funktioniert und die Eigenschaften von Leben hat. Das ist eben eine große Schwierigkeit dabei. Man weiß eben gar nicht so genau, in welche Richtung man laufen muss, um zu einer synthetischen Minimalzelle zu kommen. Wahrscheinlich oder möglicherweise muss man dazu viel komplexere Systeme bauen, als das heute möglich ist und als wir uns das derzeit auch vorstellen können. Aber es ist nicht ganz klar. Es könnte auch sein, dass ein ganz einfaches Minimalsystem, was sozusagen nur wächst und sich vervielfältigt, vielleicht auch nur zwei Komponenten braucht. Also eine Zell-Skelett-Komponente und eine Membranporen-Komponente. Das weiß man eben nicht.
1: Sehr, sehr interessant, was da noch alles erforscht werden muss. Und wenn ihr mehr dazu erfahren wollt, dann könnt ihr das auf spektrum.de. Da könnt ihr nämlich zum Beispiel Franks langes Gespräch mit der Biophysikerin Kerstin Göpfrich, die wir hier ein paar Mal erwähnt haben, aus Heidelberg, auch nochmal nachlesen. Und Frank, dir sage ich vielen, vielen Dank, dass du uns hier schon ein paar Eindrücke gegeben hast.
0: Ja, danke von mir.
1: Das war's für diese Woche vom Spektrum Podcast. Vielen, vielen Dank euch fürs Zuhören. Gerne auch kommende Woche wieder dabei sein. Wie immer am Freitag gibt's dann eine neue Folge von uns. Und bis dahin würde ich mich freuen, wenn ihr den Podcast abonniert, kommentiert, bewertet und teilt. Das hilft uns sehr. Auch dafür vielen, vielen Dank. Mein Name ist Marc Zimmer und ich sag Tschüss und macht's gut.
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1: Im Schnellzug in Japan, im Shinkansen, gibt es, was Tiere angeht, klare Regeln. Ein Hund ist erlaubt, eine Katze, wenn sie klein genug ist, und sogar eine Taube. Wagen 6 hat an diesem Dienstagnachmittag zwischen Nagoya und Tokio allerdings keine Taube entdeckt, keine Katze und auch keinen Hund, sondern eine Schlange. 40 Zentimeter lang. Manche aus Wagen 6 sagen später, sie hat dort gelauert. Andere sagen, sie ist im Wagen entlang geschlängelt. Vielleicht eine Habbu oder noch schlimmer, eine Mamushi, die giftigste Schlange in Japan. Schlangen sind im Shinkansen jedenfalls nicht erlaubt. Wagen 6 bleibt ruhig und ruft den Zugbegleiter. Er soll die Schlange fangen und dann in Tokio aus dem Zug tragen. Aber vielleicht ist es nicht die einzige Schlange in Wagen 6. Vielleicht versteckt sich noch eine zwischen den Sitzen oder im Gepäckfach. In Tokio müssen deshalb alle raus. Die Schlange und die Passagiere. Und der Zug wird getauscht. Ich stelle mir vor, wie die Passagiere aus Wagen 6 abends nach Hause kommen. Wie sie ihre Freunde treffen, ihre Partner, ihre Kinder und ihnen erzählen, dass ihnen heute etwas Unglaubliches passiert ist. Der Shinkansen hatte Verspätung. 17 Minuten. In Japan hat der Shinkansen im Schnitt 12 Sekunden Verspätung. 12 Sekunden. Und in Deutschland? In Deutschland ist ein ICE mit 5 Minuten Verspätung offiziell noch pünktlich. Und trotzdem kommt jeder dritte ICE zu spät. In schlechten Zeiten, wie bei der Fußball-EM, auch jeder zweite. Deutschland braucht dafür keine Schlange, denn Deutschland hat das Netz.
2: Okay, angeblich müsste man das jetzt hier sehen können.
3: Okay. Geh mal da rein.
1: Ich bin mit meiner Kollegin Joana unterwegs. Wie immer in diesem Podcast.
3: Wish me luck. Wäre richtig gut, wenn wir so ein irgendwas zum Wegschieben hätten.
4: Machete.
1: Und das ist Benny, unser Audioproducer.
3: Ja, eine Machete.
1: Wir sind im südhessischen Dschungel gelandet. Genauer gesagt in Zwingenberg an der

0: Bergstraße.
1: Also, aber ich finde, wir brauchen auch vielleicht keine Machete, weil man sieht schon, dass man hier nichts sieht. Also.
2: Naja, also guck mal, hier sind noch so Steine da drunter.
0: Hoffentlich gibt's hier keine Schlangen.
2: Warum sollten wir hier sein? Siehst du das?
0: Wir haben einen Tipp bekommen, aber man hört vielleicht, ich bin nicht so überzeugt.
1: Ja, also ich finde jetzt ehrlich gesagt, die Tatsache, dass es ein Stein ist, ist jetzt noch nicht so wahnsinnig viel sagen.
0: Außerdem suchen wir hier schon eine halbe Stunde, mindestens. Bei ungefähr 40 Grad.
1: Oder die haben halt wirklich einfach die Teile, die noch irgendwie halbwegs in Ordnung waren, rausgenommen und irgendwo anders verbuddelt. Ah, Gott.
0: Aber dann...
2: Was?
1: Wie kommst du da? Ist da ein Gleisbruch? Ah,
2: da sieht man was.
1: Hier ist was. Weiß ich, was das ist? Sind das Schwellen? Ist das ein Gleis?
0: Ja, da liegt ein Gleis. Hier fängt unsere Geschichte an. Eine Geschichte über dieses Gleis. Und über die teuerste Strecke, die in Deutschland je gebaut wurde. Also streng genommen eher zwei Geschichten. Oder eine über das Netz. Und die Frage, was ist da eigentlich passiert in 30 Jahren Deutsche Bahn AG?
3: Und insofern wäre es für die Bahn besser gewesen, ich wäre da noch 5 Jahre geblieben.
0: Eine Geschichte mit Ex-Bahn-Chefs und mit dem Aktuellen.
2: Herr Lutz, ich würde ja gerne noch mit Ihnen über Tunnel sprechen.
4: Oh Gott.
0: Eine Geschichte über Prioritäten.
5: Deutsche Einheit, ganz klar.
0: Machtworte.
6: Dann macht dieses Gebirge den Mund auf und sagt, es kommt, wie es kommt.
0: Und einen 90 Kilometer langen Umweg.
7: Tunnel, Brücke, Brücke, Tunnel, Tunnel, Brücke, Tunnel, Brücke.
8: Und das hat mich skeptisch gemacht. Aber was heißt skeptisch? Das fand ich unlogisch.
0: Eine Geschichte mit Gewinnern.
9: Die haben zusammen eine Menge getrunken und parallel haben sie den Rechner aufgeklappt.
0: Und Verlierern.
10: Also was Abgehängtheit angeht, in Bahnhinsicht sind wir die Steigerungsform von Jena.
0: Und die große Frage, wer hat denn jetzt eigentlich den Plan, um diese Bahn zu retten?
11: Es ist ja kein Zufall, dass der Infrastrukturvorstand der Schweizer Bahn gesagt hat, hier kann man von Deutschland etwas lernen.
0: Sind Sie sicher, dass das nicht ironisch gemeint war? Ich bin Charlotte Thielmann. Und das ist Teurer Fahren. Ein Podcast über 30 Jahre Deutsche Bahn AG. Folge 1. Auf der Suche nach dem verlorenen Gleis.

0: Ein Festzelt in Gernsheim, 10 Kilometer westlich vom Dschungel. Hinten gibt's Kartoffelsalat und Würstchen. Vorne spricht der Chef der Deutschen Bahn AG, Richard Lutz.
1: Gerne öfter klatschen, kann ich mich hier vorne ein bisschen abtupfen.
0: Lutz hat sein Jackett schon ausgezogen. Er macht immer wieder Pausen, um sich den Schweiß von der Stirn zu wischen.
1: Sondern wir kümmern uns und setzen um, Schritt für
0: Schritt. Und hier in diesem unfassbar heißen Festzelt verkündet Richard Lutz ein neues Zeitalter für die Deutsche Bahn.
1: Und wenn heute Nacht um 23 Uhr die ersten Bagger rollen, dann nimmt in der Tat eine neue Zeit ihren Anfang.
0: Die neue Zeit, die heute anbricht, das ist die Zeit der Generalsanierung. Die wichtigsten Bahnstrecken, die besonders belastet und besonders kaputt sind, die werden alle neu gemacht und dafür monatelang komplett gesperrt. Also wenn es diesen Plan nach der Ampel überhaupt noch gibt. Nächstes Jahr Hamburg, Berlin, ein Dreivierteljahr gesperrt. Dann Stuttgart, Ulm, Hamm, Düsseldorf, Köln, Bremen, Hannover, insgesamt 41 Strecken. Und die allererste, das ist die Strecke, die hier hinter diesem Festzelt entlangläuft. Mannheim, Frankfurt, die Riedbahn.
2: Stellen Sie sich die Riedbahnsanierung vor, wie die Operation...
0: Der Verkehrsminister ist an der Reihe, Volker Wissing. Damals ist Volker Wissing noch in der FDP und die FDP noch in der Ampel. Aber dieses ganze Drama, das ist heute noch weit weg. Heute ist Volker Wissing offensichtlich sehr gut gelaunt. Die Generalsanierung, die ist nämlich sein Baby. Seine große Operation, um die Bahn zu retten.
2: Wer die Aorta abklemmt, um sie von Verstopfungen zu befreien, der muss sich darüber im Klaren sein, was er tut.
0: Der Plan ist, 5 Monate lang wird die Aorta abgeklemmt. 5 Monate Schienenersatzverkehr.
2: Damit der Patient während der Operation nicht kollabiert.
0: In diesen 5 Monaten wird alles neu gemacht. Schotter, Gleise, Weichen, Signale, Oberleitungen, Stellwerke, sogar Bahnhöfe. Alles neu. Und dann, endlich, wird alles gut.
2: Und dann, meine Damen und Herren, wird die Riedbahn eine gesunde Riedbahn sein, an der wir uns erfreuen können.
0: Mhm.
2: Und dann werden wir in ganz Deutschland sehen, dass die Verspätungen abnehmen. Und dann gehen wir Korridor für Korridor an und bringen das deutsche Schienennetz in einen Zustand, auf den wir alle als Deutsche auch wieder stolz sein können. Denn
0: unser Land ist
2: Aber es geht nur im Team. Und weil wir ein Team sind, können wir alle uns heute freuen, optimistisch sein, die Riedbahn heute Abend schlafen legen und dann geht die OP los.
0: Volker Wissing und Richard Lutz, die beiden sind heute ein Team. Später vor dem Zelt legen sie die Hände übereinander auf einen großen roten Buzzer.
3: 1, 2, 3.
0: Die Riedbahn ist gesperrt. Die Zeit der Generalsanierung ist angebrochen. Kein Land der Welt macht sowas. Kein Land der Welt klemmt monatelang die Aorta ab, damit das Netz keinen Herzinfarkt kriegt. Wie konnten wir da landen? Wie konnte das Netz überhaupt so kaputt gehen, dass es jetzt 41 Notoperationen braucht?
4: Der Herr Doktor da?
5: Da, ja.
4: Ja, dann lass uns mal rein.
0: Der Herr Doktor heißt eigentlich Thomas. Und der, der ihn Herr Doktor nennt, das ist Michael.
6: Hallo.
0: Thomas und Michael, die beiden kennen sich schon, da gab es die Deutsche Bahn AG noch gar nicht. Sie wohnen im gleichen Ort, gleich um die Ecke von der Riedbahn und sie haben dasselbe Hobby.
7: Wer von euch hat jetzt mehr Fahrpläne?
8: Ja.
0: Fahrpläne.
8: Ja. Das versorge ich Ihnen ja.
7: Vielleicht so 40.000, meinst du, ne?
0: Wenn man wissen will, was mit dem Netz hier passiert ist, dann muss man Thomas und Michael fragen.
7: Ach, und hier... Hier stehst du im Stellwerk.
8: Genau. Ja, ich war über 30 Jahre auf dem Stellwerk.
7: Ja. Zum wohlverdienten Ruhestand. Held der Arbeit.
0: Michael ist der Eisenbahner von den beiden. Mehr als 30 Jahre lang hat er hier im Stellwerk gearbeitet. Heißt, er hat 30 Jahre lang auf den Bahnhof geschaut, hat dort die Weichen gestellt und dem Lokführer das Signal gegeben, du kannst jetzt fahren. Michael kennt hier jedes Gleis, jede Weiche, jede Oberleitung persönlich. Thomas wiederum.
7: Und hier ist dein Störungsordner.
3: Einer meiner. Ich habe nur ein Exemplar rausgeholt. Ja.
0: Thomas, der Herr Doktor, ist der Eisenbahntheoretiker von den beiden. Thomas leitet hier in der Region den Fahrgastverband Pro Bahn und er ist spezialisiert auf Störungen. Jede einzelne Störung, die die Deutsche Bahn meldet, jede einzelne Störung wird von Thomas gesammelt, archiviert, ausgedruckt und abgeheftet.
3: Das ist meine eigene Betriebsleitzentrale, wo ich was zurückverfolgen kann, wenn es drauf ankommt. Ja.
0: Thomas sammelt alle Störungen im Netz, natürlich auch auf der Riedbahn. Und das sind Thomas' Top 5.
7: Was würdest du sagen, sind so die Top 5 Störungen, die passieren?
3: Irgendwie Rotausleuchtung. Also,
0: Rotausleuchtung. Das Gleis ist frei, aber das Signal, also die Ampel am Gleis, zeigt trotzdem rot und niemand weiß, was los ist.
3: Weichenstörungen?
0: Ohne Weiche kein Gleiswechsel. Also auch kein Ausweichen, kein Überholen.
3: Kabelschäden?
0: Kann überall passieren. Stellwerk, Oberleitung, Signalanlagen, gibt's überall Kabel.
3: Es kann auch eine Oberleitungsstörung sein. Die Oberleitung.
0: Sturm, Ast fällt auf die Oberleitung, Stromausfall.
3: Oder Stellwerksausfall vielleicht. Ja, das
0: da steht dann jemand wie Michael im Stellwerk und kann nichts machen. Keine Signale geben, keine Weichen stellen.
3: Ja, also das sind so die üblichen Verschleißerscheinungen an Betriebsinfrastruktur.
0: Das sind so die üblichen Störungen. Und dann gibt's noch die unüblichen.
3: Jetzt gucken wir mal aktuell, was jetzt los ist. Das ist das Ding hier.
9: Ach ja, das sehen wir ja.
0: Thomas guckt in seinen Störungsmelder. Aber es ist Michael, der am Ende rausfindet, was da heute genau los ist. Michael hat da nämlich so seine Connections. Er weiß genau, wen er fragen muss, wenn was Seltsames passiert.
9: Ein Bus, was macht denn der da im Acker?
0: Ein Bus ist auf ein Gleis gefahren. Am Bahnübergang 33.
9: Am BE 33? Was hat denn der Bus da verloren?
0: Der Bus hat geübt. Für den Schienenersatzverkehr. Der Schienenersatzverkehr ist aufs Gleis gefahren.
3: Da haben sie gar keine großartigen Begründungen geschrieben. Das heißt Fahrzeitverlängerung auf dem Regellaufweg.
7: Wollte niemand reinschreiben, Ersatzverkehr der Deutschen Bahn ist aufs Gleis gefahren.
3: Nee, steht hier nicht drin.
10: Ja, Wahnsinn.
3: Ja.
10: Das ist wirklich viel.
7: Freust du dich dann über viele Störungen oder über wenig Störungen?
3: Also ich bin jetzt... Ich bin jetzt kein Masochist.
11: Ich auch nicht. Um Gottes Willen.
0: Die gute Nachricht ist, zumindest die üblichen Störungen, die sollten auf der Riedbahn zumindest für ein paar Jahre nur noch ganz selten passieren. Denn hier ist ja dann alles neu. Neue Weichen, neue Oberleitungen, neue Kabel, neue Stellwerke. Aber die Riedbahn, das sind halt auch nur 70 Kilometer. 70 Kilometer von 4.000, die noch generalsaniert werden sollen. 70 Kilometer von 34.000 im ganzen Netz. Und dieses Netz? Naja, die Hälfte aller Strecken ist offiziell instandsetzungswürdig. Die Stellwerke sind teilweise noch aus der Kaiserzeit. Die funktionieren noch rein mechanisch mit Seilzügen, Stellhebeln und Muskelkraft. Jede vierte Weiche ist schlecht, mangelhaft oder ungenügend. Die Bahn sagt, sie braucht für dieses Netz 92,2 Milliarden Euro. Und zwar nur, um die Teile auszutauschen, die schon längst hätten ausgetauscht werden sollen. Und selbst wenn das irgendwann irgendwie alles gemacht ist, dann gibt es in diesem Netz zwar weniger Störungen, aber immer noch viel zu viele Züge. Hier auf der Riedbahn, ICE, TGW, Eurocity, Regio, S-Bahn, Güterzüge, alle auf denselben Gleisen. So viele Züge, dass man hier schon seit den 90ern eine Neubaustrecke plant. Und selbst wenn die irgendwann kommt, in 10, 15 Jahren, dann sind es immer noch zu viele Züge. Auf der Riedbahn, auf den Seitenarmen, auf den Parallelstrecken, überall hier zwischen Frankfurt und Mannheim und es werden immer mehr. Man hätte dieses Netz hegen und pflegen müssen, damit hier überhaupt nie was kaputt geht. Und ausbauen. Neue Strecken, neue Weichen, neue Überholmöglichkeiten, mehr Kapazität. Aber stattdessen ist hier genau das Gegenteil passiert. Michael will uns das zeigen. Das Netz zwischen Frankfurt und Mannheim. Und warum hier aus seiner Sicht in den letzten 30 Jahren alles schlechter geworden ist. Warum das, wie er sagt, heute nicht mehr seine Bahn ist. Also natürlich abgesehen von seinem Stellwerk.
12: Wie der Boris Becker zu Wimbledon sagt, mein Wohnzimmer, ja.
7: Und die Infrastruktur, hat sich da was verändert?
13: Schlecht abgefahren, schlecht.
7: Und da kommt einer.
14: Und der Fitnessrichtung Frankfurt.
15: Ja, früher war man da gerade aus dem Bahnübergang. Da kamen dann 2001 die ganzen Weichen raus. Da wollten sie schon mal nichts mehr bauen und haben das eingespart.
16: Was geht denn jetzt? Jetzt geht's ab. Die Strecke ist wieder frei, kommt ein Zug nach dem anderen. Ne?
7: Ja, da ist schon ja nichts.
15: Früher war mir eine Eisenbahn, da war jeder für den anderen da. Und wenn man sieht, wie das alles immer schlechter wird, das tut weh, ja.
16: Guck, da ist schon ein Güterzug auf Schleichfahrt.
7: Oh ja. Der fährt sehr langsam.
15: Ich habe schon zur Chefin 2000 gesagt, dass das nicht mehr meine Bahn ist, diese Bahn AG.
7: Und dann irgendwann gab es eine Weiche, die dieses Überholgleis verbunden hat mit dieser
15: mit diesem Hauptgleis. Da hat man halt viel eingespart. Ruckzuck, jede Weiche kostet Geld, weg. Was weg ist, ist weg.
0: Wer ist dafür verantwortlich? Dafür, das Netz instand zu halten, dafür war in den letzten 30 Jahren die Bahn zuständig. Also eine Weiche kontrollieren, reinigen, Schraube nachziehen, mal ein Teil austauschen, das liegt bei der Bahn. Aber Ausbau und Neubau, das liegt nicht bei der Bahn, sondern beim Bund. Und der Bund zahlt auch, wenn eine Weiche so kaputt ist, dass sie komplett ausgetauscht werden muss. Also, wer ist verantwortlich, dass das Netz hier heute so aussieht?
3: Wer ist verantwortlich? Sag viele. Das ist diplomatisch. Da trifft man jeden damit.
17: Ja, das ist der Bahn AG, würde ich sagen. Sparen. Sparen war die Devise.
3: Ja.
17: Und dann unter Medorn erst recht sparen und Verschleiß fahren.
0: Hartmut Medorn. 10 Jahre Bahnchef, Anfang der 2000er. Wir werden in diesem Podcast noch sehr viele Medorn-Fans hören. Und dann gibt es noch die anderen. Für die ist Medorn der Bad Guy.
17: Nee, der holt ja auch an die Börse. Egal, ob alles Verluste. Alles, was nicht gebraucht wird, wird abgebaut, stillgelegt, weggenommen.
0: Tatsächlich ist das Netz seit 1994, seit die Deutsche Bahn gegründet wurde, um ein Viertel geschrumpft. Die Hälfte der Weichen wurde rausgerissen. Mehr als 60.000. Für Michael und Thomas gibt es einen Fall, der zeigt, was schiefgelaufen ist mit dem Netz.
3: Ja, und in Zwingenberg gab es ein Überholgleis.
0: Ein Überholgleis. Ein Gleis, das man braucht, damit ein ICE an einem Güterzug vorbeikommt. Ein Gleis, das immer wichtiger wird, je mehr Züge da unterwegs sind. Ein Gleis, was noch wichtiger wird, wenn es viele Züge und viele Störungen gibt.
3: Hinterher erinnert sich kein Mensch mehr daran, wie das mal war.
0: Dieses Gleis wurde stillgelegt.
7: Bis Heppenheim. Ja, da bist du schon nah dran. Sehr gut. Zwingenberg, Zwingenberg, Zwingenberg. Genau, und da diese gestrichelte Linie ist das.
0: Zwingenberg an der Bergstraße. Eine Kleinstadt in Hessen, fast Baden-Württemberg. Um uns herum sind Weinberge und Fachwerkhäuser. Und hier fahren jeden Tag 320 Züge lang. ICE, Regio, Güterverkehr, alles.
10: Okay. Das heißt, wenn wir jetzt hier im Bahnhof, also da oben auf dem Bahnsteig bis zum Ende gehen, müssten wir schon ein bisschen was sehen.
0: Zwingenberg liegt auf der zweiten wichtigen Strecke zwischen Frankfurt und Mannheim, die Main-Neckar-Bahn. Von hier aus sind es zur Riedbahn nur ein paar Kilometer. Diese Strecke hier läuft parallel über Heidelberg und Darmstadt.
18: So, Streckenkilometer 44,6. Ja, let's try.
0: Und wie die Riedbahn ist auch die Main-Neckar-Bahn offiziell ein überlasteter Schienenweg. Auslastung 125 bis 140%. Heißt, auch hier fahren viel zu viele Züge. Viel mehr, als die Strecke eigentlich aushält. Und die Main-Neckar-Bahn soll auch noch generalsaniert werden. 2027, wenn da noch genug Geld da ist.
10: Ja, und hier das Bahnhofsgebäude ist komplett.
18: Wow, ist eigentlich ziemlich schön.
0: Der Bahnhof hier ist ziemlich beeindruckend und ziemlich schön. Ein Sandsteingebäude aus dem 19. Jahrhundert.
10: Aber es sieht jetzt nicht besonders benutzt aus.
0: Aber der Eingang ist verrammelt. Oben im zweiten Stock sind die Fenster eingeschlagen. Hier hat offensichtlich schon lange niemand mehr einen Kaffee gekauft und auf den Zug gewartet. Denn dieses Gebäude hier, das hat die Deutsche Bahn verkauft. Zusammen mit 489 anderen Bahnhofsgebäuden an einen britischen Investor. Schauen wir uns in diesem Podcast auch noch an.
18: Also ich meine, das ist ja wahrscheinlich eine alte Eisenbahn. Müssen wir mal gucken, was da stattfindet. Aber hier unten ist ja alles verrammelt.
0: Hier gibt es schon lange keinen Michael mehr, der hier die Weichen stellt. Im Bahnhof Zwingenberg gibt es nämlich keine Weichen mehr.
10: Ich würde denken, das ist hier rechts von uns. Da irgendwo in diesem Schotter da.
0: Irgendwo hier konnte ein langsamer Zug mal runterfahren vom Hauptgleis, den ICE vorbeilassen und wieder zurück aufs Hauptgleis. Irgendwo hier war mal ein Überholgleis.
18: Hier ist nur Schotter.
10: Okay, lass mal noch weitergehen. Mhm.
18: Ich finde es sehr verdächtig, dass du das da vermutet hast und mir aber nicht hinterhergelaufen bist.
10: Ja, ich habe die falschen Schuhe an. Die quietschen und sind offen.
0: Und dann hat die Bahn entschieden, dass sie dieses Gleis jetzt nicht mehr braucht.
18: Okay, angeblich müsste man das jetzt hier sehen können.
10: Okay, gehen wir da rein.
18: Frisch Milak.
0: Wenn die Bahn ein Gleis stilllegen will, dann braucht sie das Okay von ihrem Eigentümer, dem Bund.
10: Wäre richtig gut, wenn wir so ein irgendwas zum Wegschieben hätten.
19: Machete.
0: Also hat die Bahn das Eisenbahnbundesamt gefragt. Dürfen wir?
10: Ah, Gott.
0: Und das Eisenbahnbundesamt hat gesagt, nein.
10: Sind das Schwellen? Ist das ein Gleis?
0: Warum rostet dieses Gleis hier vor sich hin? Wer hat das entschieden? Hartmut Medorn persönlich? Oder irgendeiner von den letzten 12 Verkehrsministern, die Deutschland in den letzten 30 Jahren hatte? Hat man das hier an dieser Stelle einfach nicht mehr gebraucht? War das zu teuer? Oder gab es einfach andere Dinge, die wichtiger waren?
20: Good morning, ladies and gentlemen. Willkommen aboard the ICE Sprinter to Munich. Wish you a pleasant journey.
0: Wir sind im Sprinter von Berlin nach München.
10: Ah ja, perfekt. Ja, wie gut, dass ich diese Karte per Hand gezeichnet habe. Das ist jetzt die Saale-Elster-Talbrücke.
0: Seit 7 Jahren gibt es hier eine neue Strecke. Das Verkehrsprojekt Deutsche Einheit Nummer 8.
10: Okay, und jetzt kommt die Stöbnitz-Talbrücke.
0: Und nur deshalb dauert Berlin-München für uns heute 3 Stunden 55 Minuten.
10: Und gleich kommt unser erster Tunnel.
0: Unter der magischen 4-Stunden-Grenze. Unter dieser Grenze gilt die Bahn als echte Konkurrenz zum Flugzeug.
18: Also laut der Open Railway Map sind wir mitten im See. Wir sind hier schon auch noch.
10: Es ist immer noch die Stöbnitz-Talbrücke.
0: Und tatsächlich, heute gibt es hier doppelt so viele Fahrgäste wie früher. Als Berlin-München noch 6 Stunden gedauert hat.
10: Ja, die Unstrut-Talbrücke. Die kommt nach dem Osterberg-Tunnel. Das ist unser erster Tunnel.
0: Es ist die Schnellfahrstrecke in Deutschland, die am schnellsten wächst. Nächstes Jahr sollen hier jeden Tag 26 Sprinter fahren.
19: So, das ist jetzt der Bibra-Tunnel.
0: Die ICE sind voll und für Deutsche Bahnverhältnisse auch ziemlich pünktlich.
20: Unser Zug hat momentan 10 Minuten Verspätung und nicht mehr München erreicht.
0: Also relativ pünktlich.
19: Leute, der Osterbeck-Tunnel.
21: Schön, dass wir uns beides erschreckt haben.
19: Ein Tunnel.
0: 27 Tunnel und 37 Brücken. Oder wie Bahnchef Lutz sagt, ein Meisterwerk der Ingenieurskunst.
21: Sind das alles so verhältnismäßig kurze Tunnel oder sind das so richtig lange Tunnel?
19: Richtig lange Tunnel.
21: Ja?
19: Aber, der ist hier auch eingezeichnet.
0: Überhaupt, Berlin-München ist die Strecke, die alle gut finden. Bei der Bahn und in der Politik.
22: Das Herzstück der deutschen Einheit.
23: Mit diesem hohen Tempo sind wir gegenüber dem Auto unschlagbar und auf jeden Fall in Schlagdistanz mit dem Flieger.
24: Ich sage danke dafür, dass Sie die 10 Milliarden Euro gut umgesetzt haben in etwas, was Menschen wirklich im wahrsten Sinne des Wortes in Zukunft besser miteinander verbindet.
0: Und ganz ehrlich, ich wohne in Berlin, ich fahre diese Strecke ziemlich oft. Gut, dass es die gibt.
25: Nächster Halt, Erfurt.
0: Die Frage ist nur, warum halten wir in Erfurt? Wenn man auf die Karte schaut, von Berlin nach München, dann liegt Erfurt überhaupt nicht auf dem Weg. Diese Schnellfahrstrecke, die so schnell wie möglich von Berlin nach München gehen soll, diese Schnellfahrstrecke macht einen Umweg. Ein Umweg mitten durch den Thüringer Wald. Mit 12 Kilometern Brücke, 41 Kilometer Tunnel. 41 Kilometer. Das Verkehrsprojekt Deutsche Einheit Nummer 8 ist die teuerste Strecke, die in Deutschland je gebaut wurde. Stand jetzt 10 Milliarden Euro. Und wenn alles fertig ist, 13 Milliarden. Doppelt so teuer wie der BER. Teurer als Stuttgart 21.
25: Meine Damen und Herren, in Kürze erreichen wir München Hauptbahnhof. Die Fahrt endet hier.
0: Also, warum Erfurt? Warum dieser Umweg? Warum 13 Milliarden für diese Strecke, während auf der anderen Seite das Netz nicht mal ordentlich instand gehalten wurde? Wer sagt, okay, wir müssen 489 Bahnhöfe an einen britischen Investor verkaufen? Wir müssen das Überholgleis am Bahnhof Zwingenberg stilllegen. Und lasst uns einen Umweg mitten durch den Thüringer Wald bauen. Mit 27 Tunneln und 37 Brücken. Und was, wenn jemand kommt und sagt, wir könnten doch auch keinen Umweg fahren?
19: Und die schnellste Verbindung von Berlin nach München auf Ihrer Strecke, wie schnell wäre
26: dann
19: gewesen?
26: 3,5 Stunden.
19: Und wie viele Tunnel hätten Sie gebaut?
26: Fast gar keine.
0: Nächstes Mal.

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2: Hallo und herzlich willkommen bei Geschichten aus der Geschichte. Mein Name ist Richard.
3: Und mein Name ist Daniel.
2: Naja, wir sind zwei Historiker, die sich hier Woche für Woche eine Geschichte aus der Geschichte erzählen, gegenseitig. Und immer so, dass der eine nie weiß, was der andere ihm erzählen wird.
3: Richtig.
4: Bevor es hier jetzt aber weitergeht, kommt noch eine kleine Werbeeinschaltung.
2: Daniel.
3: Ja.
2: Ich weiß ja nicht, wie es dir geht, aber ich habe für den Sommer mittlerweile eine klare Strategie. Und zwar Kleidung, die nicht so tut, als müsste man im Juli oder im August Buße tun, indem man so viel schwitzt wie nur möglich. Ja? Schwitzbuße. Aus diesem Grund trage ich momentan gerade sehr gern eine bestimmte Leinen-Mixhose. Die ist elegant genug, dass man damit nicht ausschaut, als wäre man direkt vom Sofa aufgestanden. Aber sie ist leicht genug, dass sie auch dann noch funktioniert, wenn die Stadt langsam Backofentemperaturen erreicht. 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
3: Fantastisch.
4: Ende der Werbung.
2: Tja, und werter Kollege Daniel, wir sind angekommen bei der Folgennummer 561.

0: 561. Weißt du, was mir gerade auffällt?
1: Nee.
0: Bald haben wir 567 und es ist dann 567. Es wird lang dauern, bis wir so eine Reihenfolge wieder haben.
1: Ja, die nächste Reihenfolge haben wir dann mit 678.
0: Ja, Zeitl. Das ist ein Zeitl. Daniel, letzte Woche haben wir ja eine Hörbuchgeschichte gemacht.
1: Mhm.
0: Eine Hörbuchgeschichte. Weißt du noch, was wir davor gemacht haben? Was ich dir dort erzählt habe?
1: Also du meinst die Folge 559.
0: Korrekt.
1: ja, da ging es um ein Epos und um Vergil und wie dieses Epos entstanden ist und auch so ein bisschen genauer, so wie es mit dem Leben von Vergil zusammenhängt.
0: Genau. Ist immer ganz lustig, solche Themen zu machen, von denen viele Leute in der Schule gehört haben, aber dann eben auch lange Zeit nichts mehr.
1: Mhm.
0: Und wie das dann gewisse Dinge wieder erweckt. Ja. Also schönes Feedback vor allem, schönes Feedback auch bei Campfire, wenn ich das jetzt einmal hier nach vorne ziehe, was wir sonst immer am Schluss bringen, Campfire, die App, wo noch so weitere Bebilderungen und andere Medien und so noch einfließen können in quasi die lebenden Shownotes, wo Menschen dann auch kommentieren können direkt. Und gerade bei der Vergil-Folge habe ich das Gefühl gehabt, ist Campfire Gold wert, weil man viele dieser Dinge, die ich beschrieben habe, auch Gemälde und gerade bei Vergil und bei der Aeneis, da gibt es einfach wahnsinnig viele Gemälde, die über die letzten 2000 Jahre hergestellt worden sind oder auch eben Gemälde noch aus der Zeit des antiken Roms zum Beispiel, die ein bisschen habe ich es ja auch beschrieben, Pompeji. Gibt es auch Karikaturen und so weiter. Da habe ich auch eine Karikatur dann bei Campfire hinzugefügt, über die ich in der Folge nicht gesprochen habe, die aber sehr lustig ist, wo der Aeneas und sein Vater und sein Sohn mit Hundeköpfen dargestellt sind.
1: Mhm. Ja,
0: an einer Wand in Pompeji. Und Campfire eignet sich natürlich auch hervorragend, um noch zusätzliches Audio hinzuzufügen. Und ich spreche auch von der Oper von Purcell. Mhm. Henry Purcell. Und über die Arie von Dido und wie berührend die ist. Und habt ihr einfach dabei Campfire hinzugefügt, damit man sich das auch anhören kann.
1: Ja.
0: Ja. Also ist hervorragend für solche Dinge geeignet, gerade bei solchen Themen, wo es viel Bildmaterial und eben manchmal auch Audiomaterial dazu gibt.
1: Aber es war echt schön zu sehen, wie sich manche an ihre Schulzeit zurückgeändert haben durch die Folge.
0: Ja, na, ist schön gewesen. Und jetzt haben wir auch mal ein Epos besprochen.
1: Ja. Also ist nicht dein erstes Epos, du hast schon mal über ein Epos eine Folge gemacht.
0: War das Ossian?
1: Ja, genau.
0: Ja, so ein Fake-Epos quasi. Ja. Ossian, auch eine Zeit lang her. Gut, Daniel, in diesem Fall, wir sind jetzt also bei Folge 561 angekommen und den Gesetzen der Regelmäßigkeit gehorchend. Bedeutet das, dass ich mir von dir eine Geschichte erzählen lasse? Wie schaut man aus?
1: Bevor ich das mache, möchte ich noch ganz kurz einen Hinweis geben. Wir haben nämlich ein Buch geschrieben, das heißt Mehr Geschichten aus der Geschichte, das ist unser zweites. Und das kann man sich jetzt vorbestellen. Und wer ein signiertes Exemplar haben will, der kann bei der Autorenwelt eines bestellen und kriegt da sogar noch einen Pin dazu.
0: Genau. Alle Infos dazu gibt es in den Shownotes und auch auf unserer Website.
1: Und Richard, ich habe natürlich eine Geschichte vorbereitet.
0: Sehr gut.
1: Die mich ganz schön viel Nerven gekostet hat. Du wirst gleich sehen, warum.
0: Ich freue mich. Sehr gut.
1: Richard, im Jahr 1165 taucht ein eigenartiger Brief auf, gerichtet an den byzantinischen Kaiser Manuel I. Komnenos. Und in diesem Brief stellt sich ein mächtiger, reicher, christlicher Herrscher vor, als Herrscher über die drei Indien, der über 72 Könige regiert. Und der lädt den byzantinischen Kaiser mit diesem Brief zu sich ein. Aber der Brief, der ist eine Fälschung. Also es gibt diesen Brief, aber tatsächlich wissen wir gar nicht, ob der Brief wirklich im Jahr 1165 geschrieben wurde oder später und dann einfach rückdatiert und ob der überhaupt an Manuel I. gerichtet war, also ob der ihn überhaupt irgendwann mal zu Gesicht bekommen hat.
0: Hm.
1: Aber dieser Brief, also zahlreiche Abschriften davon, machen in Europa bald die Runde. Und so bleibt dieser Brief nicht ohne Folgen. Hast du schon eine Ahnung, Richard, über was wir heute reden?
0: Nicht wirklich. Na? Erzähl noch ein bisschen mehr.
1: Wir sprechen heute über den Priesterkönig Johannes und werden uns mit einer der wirkmächtigsten Legenden des Mittelalters beschäftigen und der Frage, wer oder was ist dieser Priesterkönig überhaupt und warum schickt er einen Brief an den byzantinischen Kaiser?
0: Hm.
1: Und ich nehme mal an, dass dir der Name Priesterkönig Johannes nicht ganz unbekannt ist.
0: Ihr müsst lügen, wenn ich sage, er ist mir sehr bekannt, tatsächlich. Also die Antwort ist nein.
1: Du kennst ihn nicht?
0: Nein, Priesterkönig Johannes tatsächlich nicht geläufig.
1: Fantastisch, weil das sind sehr gute Voraussetzungen für diese Folge. Dann gibt es hoffentlich ein paar Überraschungsmomente.
0: Ja, der erste ist hier. Ja. Keine Ahnung, von was du sprechen wirst.
1: Mir ist er jedenfalls in der Vorbereitung zu mehreren Folgen immer mal wieder unterkommen, aber wurde für mich nie so richtig greifbar. Und das hat einen guten Grund, weil es ist auch nicht ganz einfach, den Priesterkönig Johannes zu fassen. Weil dahinter eine Legende steckt, die sich im Laufe der Jahrhunderte immer wieder verändert hat. Aber es gibt trotzdem einen historischen Kern. Und darauf werden wir später zurückkommen.
0: Fantastisch.
1: In den Quellen taucht der Priesterkönig Johannes zum ersten Mal bei Otto von Freising auf. Den kennst du wahrscheinlich gut.
0: Ja, gut nicht, aber den kenne ich zumindest, ja.
1: Der Otto von Freising, einer der bedeutendsten Geschichtsschreiber des Mittelalters. Ein Bischof und Chronist, der selber am zweiten Kreuzzug teilgenommen hat. Den überlebt er nur knapp und er schreibt dann in den 1140er Jahren in seiner Weltchronik Geschichte der beiden Reiche auch über den Priesterkönig Johannes. Es ist nämlich so, dass der syrische Bischof Hugo von Jabala den Papst besucht, das ist der Eugen III. Und zwar besucht er ihn nach dem Fall von Edessa, das ist eine dieser Kreuzfahrerstaaten. Mhm. Und der Hugo kommt also zum Papst, erzählt ihm von einem mächtigen christlichen König, dem Johannes, ein Nachfahre der drei Weisen aus dem Morgenland. Und der, so Hugo, wird in Persien gerade gegen die Muslime erfolgreich Krieg führen und Richtung Jerusalem ziehen. Er ist nur deshalb aufgehalten worden, weil das Hochwasser am Tigris ihn zur Rückkehr gezwungen hat. Und hier ist schon zu erkennen, welche Rolle dieser Priesterkönig spielen soll. Hugo schürt die Hoffnung auf einen mächtigen christlichen Verbündeten für die Kreuzzüge. Und er will letztlich auch den Papst zu einem neuen Kreuzzug überreden. Und es funktioniert tatsächlich auch. Also Eugen III. Ruft zum zweiten Kreuzzug auf. Aber was auffällt, den Johannes erwähnt er beim Aufruf gar nicht. Und es gibt auch keinen Versuch, durch den Papst irgendwie Kontakt zu dem Priesterkönig Johannes aufzunehmen. Mhm. Aber wir wissen davon, weil Otto von Freising schreibt, dass er bei dieser Unterredung zwischen dem Hugo und dem Papst dabei war, als der von dem Priesterkönig Johannes erzählt hat. Und jetzt kommen wir vielleicht mal zu dem Brief, in dem ich eingestiegen bin, dass du dir ein besseres Bild von diesem Priesterkönig machen kannst. Weil dieser Brief des Priesterkönigs hat einen ganz wesentlichen Einfluss auf diese Legende oder was diese Legende so ausmacht. Keegan Brewer, der hat eine Quellensammlung mit Texten über den Priesterkönig rausgebracht. Also der hat eben die ganzen Quellen, die es im Grunde die ganzen Jahrhunderte über aufgelaufen sind, in einer Quellensammlung veröffentlicht. Und er bezeichnet da diesen Brief als zweifellos einen der kreativsten und fantasievollsten Texte, die während des Mittelalters verfasst wurden.
0: Also kreativ und fantasievoll impliziert schon, dass alles erfunden ist, oder?
1: Ganz genau. Aber trotzdem wird dieser Brief, wirst du gleich sehen, massiven Einfluss haben. In diesem Brief stellt sich der Priesterkönig Johannes erstmal vor als christlicher Herrscher und einer, der seine Macht dazu einsetzen will, gegen den Islam zu kämpfen, dem 72 Könige tributpflichtig sind. Und er bezeichnet sich als Herrscher über die drei Indien. Da muss man vielleicht so im Hinterkopf behalten, dass die Europäer noch ein ganz anderes Verständnis von der Welt hatten in den 1150er Jahren. Also der Pazifik ist noch unbekannt, über den Indischen Ozean wissen sie auch noch nicht so viel. Und mit Indien ist mehr so ein vager Begriff, der mehr oder weniger für Asien steht. Und kannst du dich an die Gog und Magog erinnern?
0: Aus der Bibel.
1: Ja, aus der Bibel. Und ich habe dir davon schon mal erzählt.
0: Von den Gog und Magog? Wo hast du mir schon mal davon erzählt?
1: In unserem ersten Buch gibt es eine Geschichte über Weltkarten.
0: Die so dargestellt sind auf den frühen. Ist das auf den TEO-Karten?
1: Genau, ja.
0: Ah, ja.
1: Die sind also ein sehr blutrünstiges Volk, die auch Menschen essen und so. Und es ist eines dieser apokalyptischen Völker in der Bibel. Und die Geschichte liest du ja tatsächlich in der letzten Folge, also in Folge 560, mit dem Finger auf der Landkarte.
0: Ja.
1: Und laut so dieser Legende ist es so, dass Alexander der Große die Gog und Magog im Kaukasus einschließt, weil die halt so brutal und blutrünstig sind. Und der Priesterkönig Johannes schreibt jetzt in diesem Brief, dass er so mächtig ist, dass er sie unter Kontrolle hat und sie gegen seine Feinde schickt und dann wieder einsperrt.
0: Verstehe.
1: In diesem Brief scheint es so, als würde er im Grunde über die apokalyptischen Völker herrschen.
0: Und es ist auch wieder so, wie es ja lange Zeit nach Alexander passiert ist, wieder jemand, der sich so in der Tradition von Alexander im Großen sieht. Oder?
1: Ganz genau. Und es gibt ja diese Alexander-Romane oder diesen Alexander-Roman. Und die Person, die diesen Brief geschrieben hat, kennt offenbar sehr gut den Alexander-Roman, kennt sehr gut die Bibel und bezieht sich offenbar sehr stark auf das Johannesevangelium. Also es ist kein Zufall, dass es da diese Namensgleichheit gibt. Mhm. Der Priesterkönig Johannes gibt also an, dass er ein Heer von 100.000 Soldaten hätte, das unter Waffen stehen würde und dass er jederzeit gegen seine Feinde einsetzen kann. Im Reich gibt es viele wilde Tiere, zahlreiche Fabelwesen wie die Hundsköpfigen oder Zyklopen. Und diese Beschreibung, die passt halt auch so ins Bild von den drei Indien. Also so alles, was man so vermutet, so am Rande der bekannten Welt, so monströse Fabelwesen, alles Mögliche gibt es da.
0: Und eben auch wieder an Alexander, weil der ist ja im Grund das Ende der Welt war, wo er hinten ist, oder? Und das war ja dann auch quasi das Ende seiner Ausflüge, wenn man so will.
1: Außerdem gibt es in dem Reich keine Armut, keine Habsucht, es gibt keinen Raub, keine Lügen. Es ist irgendwie die Beschreibung einer idealen Gesellschaft. Es gibt auch einen Fluss, der im Garten Eden entspringen würde und also durch das Reich fließen würde, gefüllt mit Edelsteinen, weil die Flusskiesel nämlich Edelsteine sind. Mhm. Und überhaupt scheint es in diesem Reich alles im Überfluss zu geben.
0: Ja, lustig, weil du Garten Eden gesagt hast.
1: Ja.
0: Und das Ganze ist ja quasi so ein bisschen subsumiert, eben nicht nur Indien, sondern auch Persien, oder?
1: Genau.
0: Dieses Gebiet, weil ich habe ja mal diese Folge gemacht über Kyros und sein Garten. Das ist ja im Grunde der Prototyp des paradiesischen Gartens.
1: Ja, genau. Ja. Das spielt hier voll mit rein. Also mal auch dieses Sprechen über den Überfluss und so, das ist einfach eine Referenz auf das Paradies. Hm. Und er hat zwei riesige Paläste. In einem isst er jeden Tag mit 30.000 Menschen. Er hat auch einen Spiegel.
0: 30.000?
1: Ja. Ja, es ist alles im Überfluss da.
0: Ja, aber wer bereitet das alles zu?
1: Ja.
0: 30.000 Menschen?
1: Das, ja, es muss eine, wie heißt diese Küche? Die,
0: die
1: Brigadenküche. Ja, es muss eine Brigadenküche sein.
0: Eine frühe Brigadenküche.
1: Er hat auch einen Spiegel in diesem Palast, der ihm alle Intrigen gegen ihn sichtbar macht.
0: Hm.
1: Und beim zweiten Palast gibt es sogar eine Quelle, wenn man von der trinkt, dann verlängert man das Leben. Und sein Bett ist aus einem einzigen Saphir hergestellt worden. Und es klingt jetzt natürlich alles schon sehr übertrieben. Hm. Und daher stellt sich die Frage, wer hat diesen Brief geschrieben, der sich hier als Priesterkönig Johannes ausgibt? Weil der Priesterkönig Johannes, der war es ziemlich sicher nicht, weil dieser Brief ist eine Fälschung und der tatsächliche Autor unbekannt. Aber es ist offensichtlich jemand, der mit der Bibel bestens vertraut ist, der insbesondere das Johannesevangelium gut kennt, der die Alexanderbiografien kennt, also der sehr belesen ist und ganz viele Anspielungen macht und ganz viele Schriften kennt. Es ist also vermutlich jemand aus einem gelehrten und geistlichen Umfeld.
0: Mhm.
1: Ein Althistoriker, der Bernard Hamilton, der geht davon aus, dass dieser Brief eine Reaktion ist auf den Konflikt zwischen Papst und Kaiser, also zwischen Papst Alexander III. Und dem Kaiser Friedrich Barbarossa.
0: Also spielt es wieder rein in die Guelfen und Ghibellinen.
1: Ganz genau. Die Idee ist, dass der Brief eigentlich aus kaiserlichem Umfeld kommt und dass es so eine kaiserliche Propagandakampagne ist, um die Autorität des Papstes zu untergraben.
0: Hm.
1: Weil da das Bild des idealen Herrschers gezeichnet wird. Also ein Priester mit weltlicher Macht, der in einem Reich lebt, das praktisch des Paradieses.
0: Mhm.
1: Und noch dazu, und das ist jetzt der Punkt, warum diese Geschichte in Europa so viel Eindruck macht, das ist ein Herrscher, der von Europa aus gesehen im Rücken der muslimischen Welt sitzt. Und das weckt jetzt natürlich ziemliche Hoffnungen, dass es einen Verbündeten gibt, der vom Osten nach Westen mithelfen kann bei den Kreuzzügen. Und er wird auch manchmal als Presbyter Johannes bezeichnet. Und es geht auf das griechische Wort Prosbyteros zurück. Prosbyteros. Das heißt der Älteste oder Ältester. Und war in der frühen Christengemeinde so ein Titel für hohe Ämter.
0: Mhm.
1: Und aus dem Wort entwickelt sich dann später das Wort Priester. Und es ist ja oft so, dass wir so einen Mangel an Quellen beklagen. Und das ist bei dem Brief ganz anders. Also von dem Brief des Priesterkönigs gibt es hunderte Abschriften. Das war ein Thema, das die Mächtigen in Europa wirklich beschäftigt hat. Also die kannten alle den Priesterkönig Johannes und sind auch viele davon ausgegangen, dass es den wirklich gibt. Und diese Legende des Priesterkönigs, die macht sich jetzt selbstständig. Weil, was sind die Folgen dieses Briefs? Es heißt unter anderem, dass Papst Alexander III. Ein Antwortschreiben verfasst hätte. Und er schreibt tatsächlich einen Brief an den Priesterkönig, aber er antwortet wohl nicht auf den Brief, sondern auf Gerüchte über den Priesterkönig in seinem Umfeld. Und er schreibt tatsächlich einen Brief, der ist echt und nicht gefälscht. Und die Frage ist nur, wohin schickt er diesen Brief? Und es ist tatsächlich völlig unklar, weil er schickt im Jahr 1177 einen Gesandten los in das, wie es heißt, in das unbekannte Gebiet jenseits des Turms zu Babel. Und in diesem Brief ermahnt der Papst den Priesterkönig, sich der römisch-katholischen Kirche zu unterstellen. Weil der Papst sagt eben, er hat einen Alleinvertretungsanspruch und der Ton in diesem Brief ist auch durchaus recht forsch. Also er fordert ihn im Grunde auf, sich zu unterwerfen. Und was aus dieser Gesandtschaft wird, die er da losschickt, das wissen wir allerdings nicht. Also wo die ankommt, wo die den Brief abgeben. Wir haben halt nur diese Abschriften, die es von diesem Brief gibt, weil sie halt vom Papst kommt.
0: Das ist dann das 12. Jahrhundert, oder?
1: Wo er
0: die losschickt. Also einfach einmal. Ich meine, der Vorteil ist zu heute, du brauchst ja keine Adresse, die du irgendwo raufschreiben musst, sondern wenn du so eine Gesandtschaft hast, kannst du einfach mal losschicken.
1: Genau.
0: Und sagen, findet es den irgendwo. Ja. Die kehren dann 10 Jahre später zurück und sagen, sorry, die Adresse gibt's.
1: Genau, nur in dem Fall wissen wir nicht, ob sie zurückkehren. Also die Spur dieser Gesandtschaft, die verliert sich dann. Und es ist so, den größten Einfluss hat dieser Brief durch die Aussage, dass Johannes seine Macht einsetzen würde, um das Heilige Land zu befreien. Das führt jetzt zu der Hoffnung, dass es hier einen neuen mächtigen Verbündeten für die Kreuzfahrten gibt. Und wir haben ja schon öfter über die Kreuzzüge geredet. Und es ist ja so, dass der erste Kreuzzug zwar mit der Eroberung von Jerusalem und der Errichtung der Kreuzfahrerstaaten endet, die weiteren Kreuzzüge enden aber alle eher katastrophal. Und das führt dazu, dass die Gerüchte um den Priesterkönig immer wieder aufflammen. Und mehr noch, es gibt sogar einen Kreuzzug. Der Ausgang des 5. Kreuzzugs wird nämlich maßgeblich vom Priesterkönig mitbestimmt.
0: Aha.
1: Weil er nicht auftaucht. Es ist nämlich so, die Kreuzfahrer ziehen bei diesem Kreuzzug Richtung Ägypten, weil sie da das Zentrum der muslimischen Macht sehen. Und sie gehen davon aus, wenn sie Ägypten erobern, dann fällt ihnen auch leicht Jerusalem in die Hände. Und sie erobern dann nach einer längeren Belagerung 1219 die Hafenstadt Damiet im Norden von Ägypten am Mittelmeer. Und jetzt ist es so, dass der Sultan von Ägypten ihnen ein Friedensangebot macht. Und er bietet ihnen sogar die Rückgabe Jerusalems an. Und was machen die Kreuzfahrer? Sie lehnen ab. Und zwar im Namen von Kardinal Pelagius. Das ist der Gesandte des Papstes. Und er will Ägypten komplett unterwerfen und rechnet damit, dass Kaiser Friedrich II. Mit weiteren Truppen zu ihnen stößt. Sie warten mehrere Monate, aber niemand kommt. Und erst im Juli 1221, also nach mehreren Monaten des Abwartens, entscheiden sie sich jetzt dafür, ins Nildelta Richtung Kairo vorzurücken. Und dieses Abwarten ist vermutlich der entscheidende Fehler, weil sich ihre Gegner inzwischen wieder sammeln konnten. Außerdem war der Nil teilweise überschwemmt, sodass sie nicht gut vorankommen. Sie werden innerhalb kurzer Zeit vernichtend geschlagen und verlieren auch das eroberte Damiet wieder. Aber sie warten nicht nur auf Friedrich II. Während des Kriegs kommen nämlich Gerüchte auf über einen Retter aus dem Osten, der ihnen zur Unterstützung eilt. Gut zusammengefasst wird es in einem Brief von Papst Honorius III. Vom März 1221. Also das ist die Zeit kurz bevor sie weiterziehen, also in der Zeit, wo sie jetzt warten. Der Papst schreibt Folgendes. Denn siehe, wie uns unser ehrwürdiger Bruder Pelagius, der Bischof von Albano und Legat des päpstlichen Stuhls, in seinen Briefen berichtet hat. Also Pelagius berichtet also jetzt an den Papst und sagt, wir warten ab, weil, und jetzt kommt der entscheidende Satz, König David, der gemeinhin Priester Johannes genannt wird, ein katholischer und gottesfürchtiger Mann, ist mit einer mächtigen Streitmacht in Persien eingefallen. Und nachdem er den Sultan von Persien auf dem Schlachtfeld besiegt hat, dringt er in dessen Land ein und besetzt ein Gebiet, das 24 Tagesmärschen entspricht, in dem sich sehr viele befestigte Städte und Burgen befinden. Und er ist so weit aus dieser Region vorgedrungen, dass sein Heer nicht einmal 10 Tagesmärsche von Bagdad entfernt ist, jener größten und berühmtesten Stadt, von der man sagt, sie sei der besondere Sitz des Kalifen, den die Sarazenen ihren höchsten Priester oder Pontifex nennen. In die Welt gesetzt hat die Gerüchte ein Kreuzfahrer, nämlich Jacques de Vitry, Bischof von Akkon. Der berichtet nämlich, dass König David von Indien, Sohn oder Enkel des Priesterkönigs Johannes, mit seinem Heer auf dem Weg wäre.
0: Okay, und das also sind, bei ihm ist aber der Sohn.
1: Ja genau, bei ihm ist der Sohn. Wir werden gleich sehen, irgendwann wird aus dem Priesterkönig Johannes keine konkrete Person mehr, sondern so ein Titel.
0: Weil ist ja auch jetzt schon ein Zeitl nach diesem Brief, oder?
1: Also ganz so, genau.
0: Der wäre dann schon ewig alt.
1: Genau, wir sind jetzt 70 Jahre später. Also das, ja. Irgendwann steht der Priesterkönig Johannes nur noch für einen mächtigen christlichen Herrscher im Osten.
0: Hm.
1: Das Interessante ist, dass der Kern der Nachricht ja historisch korrekt ist. Die Nachrichten von einer Armee in Zentralasien, die dort große Eroberungen macht, die stimmen ja. Nur ist dieser Eroberer kein christlicher Heerführer, der ihnen zur Hilfe kommt. Und er heißt auch nicht David oder Johannes. Hast du eine Idee, wer es sein könnte?
0: Genghis Khan.
1: Richtig, es ist Genghis Khan. Also es gibt tatsächlich jemanden, der dort auf dem großen Eroberungszug ist.
0: Ja, der aufmischt die Gegend.
1: Aber sie denken halt, ah ja, natürlich, da kommt uns der christliche Priesterkönig entgegen.
0: Das, ich meine, wir werden wahrscheinlich nachher noch über diese, wie sich solche Mythen entwickeln und so weiter sprechen, aber erinnert mich natürlich an die Folge, die ich gemacht habe über die mongolischen Königinnen, die ja Nachfahrinnen oder Nachfahren dann auch die Söhne und Enkel von Genghis Khan waren und wie aber im Westen hier all diese Mythen existieren um sie herum, also das Wissen, was da tatsächlich in dieser Gegend passiert und wer diese Menschen sind, die das machen, da wundert es mich nicht, dass jemand auf dem Kreuzzug dann davon spricht, dass das eventuell jemand sein könnte, der ihnen zur Hilfe eilt.
1: Das ist ein guter Punkt, weil wir werden auch gleich sehen, diese mongolischen Eroberungen führen auch zu einem neuen Blick der europäischen Mächte nach Asien. Und da spielt der Priesterkönig Johannes jetzt auch dann eine wichtige Rolle. Dieses Gerücht um den Priesterkönig Johannes hat deshalb halt so enormen Einfluss, weil eigentlich liegt ein gutes Friedensangebot auf dem Tisch. Also sie könnten Jerusalem wieder einnehmen. Stattdessen warten sie monatelang auf den Kaiser und auf den Priesterkönig, den sie mit dem Genghis Khan verwechseln. Der Papst Honorius III. Macht dann auch dem Kardinal Pelagius schwere Vorwürfe, weil er sagt, er hätte das Verhandlungsangebot des Sultans annehmen sollen. Und jetzt beginnt das, was ich schon angedeutet habe, mit der Ausbreitung des Mongolenreichs beginnt eine neue Phase in der Priesterkönig-Geschichte, weil jetzt nämlich zahlreiche Gesandte und Missionare nach Asien geschickt werden, weil sie jetzt im 12. Jahrhundert nicht nur den Blick auf Asien verändern, sondern weil sie auch von Anfang an schwer einschätzen können, was da passiert, wer die Mongolen sind, ob die sich vielleicht missionieren lassen und auf die christliche Seite ziehen lassen. Also die wissen einfach praktisch nichts über die.
0: Ja.
1: Und du hast ja eben vor kurzem erst mit Folge 539 genau über diese Zeit geredet. Der Mongolensturm und das Jahrzehnt der Witwen. Das ist Folge 539. Und genau in dieser Zeit sind ja ganz viele Gesandte und Missionare dort unterwegs. Und die machen sich auch auf die Suche nach dem Priesterkönig. Und viele von denen schreiben Reiseberichte und oftmals erwähnen sie auch den Johannes. Also die Hoffnung irgendwie, mit einem christlichen Herrscher in Asien Kontakt aufzunehmen, die bleibt und die ist auch während diesen Reisen immer präsent. Also Papst Innozenz IV. Entsendet zum Beispiel 1245 den italienischen Franziskaner Johannes de Piano Capini zum Großkhan, wo er ihn, der gibt ihm einen Brief mit und in diesem Brief wird also der Großkhan aufgefordert, zum Christentum zu konvertieren. Und Teil seines Auftrags ist auch tatsächlich, Informationen über den Priesterkönig Johannes zu sammeln, um ihn als Verbündeten zu gewinnen. Der Capini wird aber zurückgeschickt mit einem Brief, in dem der Papst aufgefordert wird, sich zu unterwerfen. Und dann gibt es auch noch den sehr bekannten Asienreisenden Wilhelm von Rubruck. Weiß nicht, haben wir den schon mal erwähnt?
0: Ja, ich habe ihn, das ist lustig, ich habe ihn erwähnt in einer Folge und du hast gesagt, ah, der Rubruck.
1: Ah.
0: Weil, warte mal, wo waren, ich glaube, war eh bei den, da ist es, glaube ich, eh gegangen um die Mongolenwitwen. Und der beschreibt ja die Hauptstadt und dieses Zusammenkommen, als sie dann den Nachfolger wählen sollen. Und du hast ihn nämlich in irgendeiner anderen Folge schon mal erwähnt.
1: Sehr gut. Der Rubruck, der schreibt auch tatsächlich über den Johannes und geht davon aus, dass er sich im Reich des Priesterkönigs befindet. Der bekommt den Auftrag vom französischen König Ludwig IX. Und ist also ab 1253 mit einer königlichen Gesandtschaft unterwegs. Und bei dem ist es so, dass sie zwar Informationen über das Mongolenreich mitbringen, aber über den Johannes erfahren sie praktisch nichts. Der Rubruck schreibt zum Beispiel, dass er durch die Ländereien des Priesterkönigs gezogen wäre, aber dass alle, die er nach dem Priesterkönig fragt, dass da niemand was von ihm weiß. Und das wundert ihn ein bisschen. Und was sich jetzt ändert, und das habe ich vorhin auch schon angedeutet, ist, dass diese Gesandtschaften in dem Priesterkönig nicht mehr eine konkrete Person sehen, sondern mehr einen Titel. Also der Priesterkönig steht jetzt allgemein für einen mächtigen christlichen Herrscher außerhalb Europas. So muss man es eigentlich formulieren. Und natürlich berichtet auch Marco Polo, der wahrscheinlich berühmteste Reisende des 13. Jahrhunderts, vom Priesterkönig. Und bei ihm wird es wieder konkreter, weil er schafft jetzt eine Verbindung zu Genghis Khan. In seinem Reisebericht heißt es nämlich, dass Genghis Khan das Reich des Johannes erobert hätte. Also laut Marco Polo haben die beiden Krieg geführt, nachdem Genghis Khan um die Hand von Johannes Tochter angehalten hat. Aber abgelehnt wurde, was ihn ziemlich verärgert hat. In den dramatischen Worten Marco Polos heißt es: Und als der Priesterkönig Johannes hörte, dass Genghis Khan ihm befahl, ihm seine Tochter zur Frau zu geben, war er zutiefst empört. Und er sprach: Wie kann Genghis Khan meine Tochter zur Frau verlangen, ohne sich zutiefst zu schämen? Ist ihm nicht bewusst, dass er mein Vasall und mein Diener ist? Kehrt zurück und sagt ihm, dass ich meine Tochter lieber verbrennen lasse, als sie ihm zur Frau zu geben. Und sagt ihm in meinem Namen, dass ich ihn hinrichten müsste, wenn er sich wie ein Verräter und Schurke gegenüber seinem Herrn verhält.
0: Die Art und Weise, wie hier so eine fiktive Gestalt von Leuten ausgeschmückt wird, das hat so ein bisschen was von Fanfiction, oder?
1: Stimmt.
0: Oder? Ich meine, weil es ist ganz klar, es kann nicht stimmen, ja?
1: Ja,
0: weil der existiert. Aber er schreibt, das hat ihm wahrscheinlich irgendjemand erzählt, aber die bauen da alle auf dieser mythologischen Figur auf und kommen dann mit solchen Details daher. Ja?
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